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2: Die Menschen im digitalen Wandel unterstützen. Der Papst sieht die Kirche hier in der Pflicht. Im Vatikan tagten international renommierte Technologieexperten und politische Entscheidungsträger. Europa ist ein Friedensprojekt und notwendig für eine Zukunft ohne Populismus und Kriege, betont die Kommission der Europäischen Bischofskonferenz bei ihrem Besuch in Rom. Und Papst Leo besucht am Samstag das Umland Neapels, das sogenannte Feuerland, von Umweltverbrechen und organisierter Kriminalität geprägt. Wir schauen vorab hin. Das sind unter anderem unsere Themen an diesem Freitag. Am Mikrofon begrüßt Sie ganz herzlich Birgit Pottler. Papst Leo XIV. Sieht die Kirche in der Pflicht, sich stärker für die Förderung von Medien-, Informations- und KI-Kompetenz einzusetzen. Sie könne maßgeblich dazu beitragen, dass Menschen Fähigkeiten zu kritischem Denken erwerben und dass Technologien zum Heil derer beitragen, die sie nutzen, sagte das Kirchenoberhaupt an diesem Freitag im Vatikan.
3: I'm pleased to welcome you following the International Congress held yesterday to mark.
2: Leo XIV. Empfing international renommierte Medienwissenschaftler und Experten. Sie hatten am Vortag an einem internationalen Kongress zur künstlichen Intelligenz teilgenommen, den das Dikasterium für Kommunikation anlässlich des 60. Welttags der sozialen Kommunikationsmittel an der Päpstlichen Universität Urbaniana organisiert hatte. Fachleute aus Journalismus, Informatik, Bildung und Ethik waren dort zusammengekommen, um über Medienkompetenz und digitale Bildung zu beraten.
3: This is an issue that is particularly close to my heart and close to that of the church.
2: Dies ist ein Thema, das mir und der Kirche besonders am Herzen liegt, sagte Leo XIV. In der Audienz. Die Sorge der Kirche um die sozialen Kommunikationsmittel seien aus ihrer universalen Sendung heraus zu verstehen.
3: In the church's universal mission, that her advocacy of social communications can best be understood.
2: Das Zweite Vatikanische Konzil erinnere im Dekret Inter Mirifica daran, dass die Kirche von Christus dem Herrn gegründet wurde, um allen Menschen das Heil zu bringen und deshalb verpflichtet ist, das Evangelium zu verkünden. Das vorrangige Anliegen der Kirche sei und bleibe das ewige Heil jedes Menschen.
3: The eternal salvation of every human person.
2: Der Papst verwies auf die tiefgreifenden Veränderungen durch digitale Technologien und künstliche Intelligenz. Medien, digitale Technologie und KI müssten so genutzt und ausgerichtet werden, dass sie in den echten Dienst der Menschheit gestellt würden. Zugleich warnte Leo XIV. Vor einer Entwicklung, in der Technologie auf Kosten der Menschenwürde vorangetrieben werde. Auch der Schaden, der entstehen könne, wenn Chatbots und andere Technologien das Bedürfnis nach menschlichen Beziehungen ausnutzten, zeige, dass die Gesellschaft eine Verdunkelung des Sinns dafür erlebe, was Menschsein bedeutet. Umso dringlicher sei es, so der Papst, das Verständnis für die wahre Bedeutung und Größe des Menschen wiederzugewinnen, wie Gott ihn gewollt hat. Die Herausforderung der Gegenwart sei daher nicht technologischer, sondern anthropologischer Natur.
3: And it's my hope that the encyclical letter to be published within a few days will contribute to answering this challenge.
2: In wenigen Tagen erscheinende Enzyklika sollte einen Beitrag dazu leisten, auf diese Herausforderungen zu antworten.
3: Naturally, all of this must be borne in mind.
2: Diese Perspektive müsse auch die Diskussion über die Auswirkungen digitaler Technologie und die Rolle der Kirche in der sozialen Kommunikation prägen. Die Aufgabe sei nicht einfach, sagte der Papst, doch Christen seien berufen, das Licht Christi in die Welt zu tragen und jede Dimension menschlichen Handelns zu erhellen. Gerade bei einer Frage, die in der Gesellschaft so allgegenwärtig sei, könne sich die Kirche dem nicht entziehen.
3: It is my hope.
2: Er hoffe auf ein erneuertes Vertrauen in die Technologie als Frucht des menschlichen Genies im Einklang mit Gottes schöpferischem Plan.
3: In harmony with God's creative design.
2: Der ungehemmte Einsatz von künstlicher Intelligenz kann katastrophale Auswirkungen haben. Doch ein regulierter und sozialverträglicher Ansatz birgt die Chance, das Leben der gesamten Menschheit positiv zu beeinflussen. Mit diesen großen Fragen setzen sich hochkarätige Denker und Experten eben bei dieser internationalen KI-Konferenz auseinander.
4: Eine von ihnen war die Professorin Marijana Zenzerovic, die an der Universität Zagreb lehrt und als stellvertretende Vorsitzende des Expertenkomitees für Online-Sicherheit beim Europarat fungiert. Am Rand der Konferenz fand sie im Interview deutliche Worte.
5: So the artificial intelligence basically is something as a cloud.
4: Künstliche Intelligenz ist im Grunde wie eine Wolke, die entweder Regen bringen oder die Sonne für immer verdecken kann. Der Aufruf des Heiligen Stuhls und des Papstes, unsere Gesichter und Stimmen zu bewahren, ist von enormer Bedeutung. Wir sehen immer mehr synthetische Inhalte in unserem täglichen Medienkonsum. Es ist heute oft kaum noch zu sagen, was echt ist und was nicht. Unsere Realität ist in gewisser Weise bedroht.
5: Is in a way under a threat.
4: Dass der Papst bald ein eigenes Dokument veröffentlichen wird, das sich mit der Bewahrung des Menschen im KI-Zeitalter beschäftigt, bewertet die kroatische Professorin als Meilenstein.
5: So, Pope is the world
4: authority. Der Papst ist eine weltweite moralische Autorität, nicht nur für gläubige Menschen. Wenn er ein so folgenschweres Thema auf die Agenda setzt, dann wird das weltweit gehört und ernst genommen. Er wird in dieser Frage zu einer echten Stimme für die Menschen.
5: The voice of the people. At this very matter.
4: Eine Stimme, die es braucht, meint auch der bekannte Skeptiker und Vordenker in Sachen KI, Tristan Harris, Mitbegründer des Center for Human Technology, der unter anderem durch den Vortrag Das KI-Dilemma bekannt wurde. Gegenüber Radio Vatikan wies er auf die immensen Verwerfungen durch generative KI hin.
6: The problem with generative AI is it represents so many threats.
4: Generative KI ermöglicht es, sehr viele Arbeitsplätze zu ersetzen, oft ohne jeden Plan für den Übergang der Betroffenen. Sie führt zu einem Zerfall von Wahrheit und Vertrauen in demokratischen Gesellschaften, schafft neue Möglichkeiten für Betrug und erleichtert den Diebstahl geistigen Eigentums. Schon das Abgreifen von nur 3 Sekunden einer menschlichen Stimme reicht dafür aus.
6: Listening to 3 seconds of someone's voice.
7: What we need to do with AI.
4: Was wir mit KI tun müssen, ist, eine KI zu schaffen, die uns wieder einander zuwendet, anstatt menschliche Beziehungen durch Beziehungen mit Chatbots zu ersetzen, mahnt nach seinem Vortrag hingegen Eli Pariser, der US-amerikanische Aktivist, der den Begriff Filterblase geprägt hat. Dass dies eine knifflige Angelegenheit sei, liege allerdings auf der Hand. Denn die Art und Weise, wie KI-Unternehmen strukturiert sind, ist darauf ausgelegt, ein Maximum an Aufmerksamkeit und Engagement von Menschen zu erzeugen. Aber solange das so bleibt, denke ich, dass es sich eher um eine parasitäre Beziehung handeln wird, anstatt um eine, die menschliche Verbundenheit und Würde stärkt. Religiöse Führer und spirituelle Traditionen beschäftigten sich seit Jahrhunderten mit der Frage, was es bedeutet, Mensch zu sein. Eine Frage, die KI gerade heute in neuer Intensität aufwerfe, so Pariser.
7: And that's really the question that AI is bringing up.
4: Deshalb gibt es in Glaubensgemeinschaften und bei religiösen Führungspersönlichkeiten einen enormen Schatz an Weisheit und Klarheit zu diesem Thema. Und ehrlich gesagt, Menschen im Silicon Valley und an anderen Orten sollten diesen Stimmen aufmerksam zuhören. Für Radio Vatikan, Christine Seuss.
2: Europa ist ein Friedensprojekt und notwendig für eine Zukunft ohne Populismus und Kriege. Papst Leo hat an diesem Donnerstag den Vorsitz der Kommission der Bischofskonferenzen der Europäischen Union, kurz COMECE, in Audienz empfangen. Im Mittelpunkt des Gesprächs stand unter anderem der Vorschlag, im Herbst nächsten Jahres eine neue Ausgabe des Dialogforums zur Zukunft Europas zu veranstalten.
8: Bischof Mariano Crociata, Präsident der COMECE, beschrieb die Begegnung als sehr herzlich, offen und direkt.
9: Cordiale, immediata. Aperta nelle questioni.
8: Er betonte die große Übereinstimmung zwischen der Arbeit der Bischöfe und den Lehren sowie Initiativen des Papstes.
9: Tra il nostro lavoro e quanto il Papa va predicando.
8: Für Antoine Herouard, Bischof von Dijon und erster Vizepräsident der COMECE, steht Europa für Einheit und Frieden. Ziel sei es, Bedingungen zu schaffen, die Dialog und friedliches Zusammenleben fördern. In dieser Hinsicht hat Europa eine Vorbildfunktion für andere Länder, gerade in einer Zeit, die von Kriegen in Europa und im Nahen Osten geprägt ist. So Bischof Herouard. Kopenhagens Bischof Czeslaw Kozon erinnerte daran, dass die katholische Kirche vor allem in den nordeuropäischen Ländern größtenteils, in manchen Fällen sogar überwiegend, aus Migranten bestehe, die nicht nur aus humanitären Gründen aufgenommen würden, sondern auch, weil sie lebendiger Teil der Kirche seien. Er beklagte, dass sie leider oft zu Sündenböcken gemacht würden, zu Feinden der Gesellschaft.
10: Gli immigrati sono fatto la causa quali i nemici.
8: Comezi-Präsident Crociata erinnerte daran, dass die EU als Friedensprojekt gegründet worden sei.
9: Che l'Unione Europea ancora conserve.
8: Sie soll den Dialog zwischen Staaten fördern und den Multilateralismus stärken, wie es der Papst betont. Gleichzeitig sieht die Comezi, dass die Rolle der EU durch Populismus und mangelnde Einheit geschwächt wird.
9: Fortemente polarizzato e orientato in senso quasi autoritario.
8: Bischof Crociata unterstrich, dass die Prinzipien des Evangeliums und die Soziallehre der Kirche bei aktuellen Herausforderungen Orientierung bieten. Für Radio Vatikan, Mario Galgano.
2: Am Samstag macht Papst Leo XIV. Einen Kurzbesuch im italienischen Acerra, unweit von Neapel. Der Ort liegt in einem Gebiet, das aufgrund vieler Umweltsünden auch Feuerland Terra dei Fuochi genannt wird. Wir haben mit dem Bischof von Acerra, Antonio Di Donna, gesprochen.
11: Papst Leo XIV. Besucht diesen Samstag im italienischen Acerra erstmals einen Ort, der seit mehreren Jahrzehnten von Umweltverbrechen krimineller Organisationen gezeichnet ist, die die Gesundheit seiner Bewohner stark beeinträchtigt haben und wo die Kirche Pionierarbeit im Umweltschutz leistete. Antonio Di Donna, Vorsitzender der Bischofskonferenz von Kampanien und Bischof von Acerra, betont, schon damals wandten sich die Menschen an die Kirche, da die Reaktion der Institutionen zumindest anfangs sehr schwach war und die Menschen mit ansehen mussten, wie ihre Kinder erkrankten und manche sogar starben. Leo XIV. Trifft am Samstagvormittag in der Kathedrale von Acerra neben der Gemeinde auch Familien, deren Angehörige an den Folgen der starken Umweltverschmutzung gestorben sind. Später steht eine Begegnung des Papstes mit Bürgermeistern und Gläubigen der verschiedenen Gemeinden der Terra dei Fuochi auf dem Programm. Inzwischen sind neben der Kirche auch die Institutionen aktiv geworden. Gott sei Dank haben wir nach und nach diesen Dialog in Gang gebracht. Heute stehen wir im Dialog mit den Institutionen. Natürlich muss man sie immer wieder anspornen, dazu ermutigen, das zu tun, was sie tun müssen. Etwa Sanierungen, Untersuchungen der Luftqualität und so weiter. Die Präfekturen zum Beispiel verfügen über beträchtliche Befugnisse. Und Gott sei Dank sind die Präfekturen von Neapel und Caserta hier sehr aktiv als Steuerungszentrale. Das ist die Synergie, die wir uns wünschen. Die Erziehung zur Bewahrung der Umwelt geht für Bischof Di Donna übrigens immer Hand in Hand mit der Erziehung zu Recht und Frieden. Die schweren Umweltschäden in seiner Region sind Folge krimineller Machenschaften, etwa der Mafia. Er selbst sei aber noch nie bedroht worden, versichert uns der Bischof. Einschüchterung? Nein, das auf keinen Fall. Sicher ist, dass es stört. Es stört bestimmte Kreise, dass die Kirche sich zu Wort meldet und sich einmischt. Aber das passiert, so scheint mir, in jeder Angelegenheit, auch in anderen Bereichen. Das überrascht mich nicht. Ich ergreife hier die Gelegenheit, noch einen Zusammenhang anzusprechen. Die Erziehung zur Bewahrung der Schöpfung und der Umwelt geht immer Hand in Hand mit der Erziehung zu Recht und Frieden, betont der Bischof von Acerra, Antonio Di Donna, im Interview mit uns. Für Radio Vatikan, Stefanie Stahlhofen.
2: Das war unser Nachrichtenmagazin an diesem Freitag vor Pfingsten. Mehr lesen Sie auf unserer Website und in den weiteren Kanälen. Die nächste Live-Übertragung in deutscher Sprache gibt es am Pfingstsonntag um 10 Uhr, die Heilige Messe zum Hochfest mit Papst Leo XIV. Dessen Besuch in Acerra im Umland von Neapel können Sie im Livestream ohne deutschen Kommentar am Samstag mitverfolgen. Schön, wenn Sie dabei sind. Und schön, dass Sie heute dabei waren. Ganz herzlich grüßt Sie Birgit Pottler. 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
1: Sie hören Radio Horeb mit dem Streiflicht-Nachrichtenmagazin. Das Interview des Tages für Sie im Studio ist Johannes Wiczorek. 4.800 Kilometer quer durch die USA, rund 50.000 Höhenmeter und fast keinen Schlaf. Das Race Across America gilt als eines der härtesten und längsten Radrennen der Welt. Der katholische Priester Pavel Novak aus der Pfarrgemeinde St. Marien Bremen-Blumenthal will an diesem Radrennen teilnehmen. Novak startet als erster katholischer Priester in der Solo-Kategorie mit päpstlichem Segen und einer klaren Mission: Spenden sammeln für trauernde Kinder. Ein außergewöhnliches Abenteuer zwischen Glaube, Grenzerfahrung und Hochleistungssport. Und darüber wollen wir heute im Interview des Tages mit Pastor Pavel Novak aus Bremen sprechen. Ich grüße Sie.
2: Ja, hallo.
1: Herr Pastor Novak, was hat Sie denn dazu gebracht, sich ausgerechnet dem wohl härtesten Radrennen der Welt zu stellen?
2: Das Ding ist ganz einfach. Also einfach die Qualifikation. Dadurch, dass ich im vergangenen Jahr Race Around Austria gefahren bin und habe ich das zeitlich geschafft, da habe ich mich zu diesem Race Across America qualifiziert. Aber es ist wichtig zu erwähnen, dass die Qualifikation nur 2 Jahre gilt. Also dann kann ich nur in diesem Jahr 26 oder im nächsten Jahr 27 beim Race Across America dabei zu sein oder mitzufahren.
1: Und jetzt packen Sie die Gelegenheit beim Schopf sozusagen. Herr Pastor, Sie sind Priester und Extremsportler. Woher kommt denn eigentlich Ihre große Leidenschaft zum Radfahren?
2: Ob ich Extremsportler bin, das weiß ich nicht. Ich würde mich nicht so nennen. Ich mag einfach Fahrradfahren und solche Extremtouren zu machen oder mit dem Rad so weit zu fahren, weiß ich nicht. Also vielleicht meine Fähigkeiten, dass mir das Spaß macht und dass mir auch sozusagen diese Leistung, die ich beim Extremfahrten bringen muss oder zeigen muss, hilft in meinem persönlichen Leben, aber auch in meinem privaten Leben. Also Ultra-Rennerfahrer oder Ultrasportler oder Ultrasport bringt oder gibt auch ganz viel im Leben. Das ist, wie gesagt, oder so kann man sagen, die ganze Art, wie man leben soll oder was man tun sollte.
1: Was konkret ziehen Sie denn aus dem Sport für sich, für Ihr persönliches Leben?
2: Also vor allem nie aufzuhören oder nicht so schnell aufzuhören oder versuchen weiterzumachen, trotz Schwierigkeiten und Schmerzen. Also das ist klar, beim Ultrasport kommen die Schmerzen, die müssen kommen, aber das ist die Sache oder die Art, wie ich mit diesen Schmerzen umgehe, ob ich sofort aufhöre oder versuche durchzuhalten und weitermache. Das vor allem, dann die Geduld, Disziplin und viel, viel anderes.
1: Mitte Juni startet jetzt das Rennen dann in den USA. Sie starten für Deutschland. Wie bereitet man sich denn auf so ein extremes Radrennen vor? Rund 5.000 Kilometer innerhalb von 12 Tagen. Es ist ja auch wenig Schlaf. Und dann gibt es natürlich auch noch die Herausforderungen wie eben die Rocky Mountains oder die Appalachen. Wie bereitet man sich darauf vor?
2: Also vor allem muss man gut trainiert werden und muss man auch die Herausforderungen ausführen, die Regeln vom Race Across America vorgeben. Also dann muss man auch ein gutes Team haben und ich denke, das ist das Wichtigste. Also ohne Team, ohne die Menschen, die mich begleiten werden oder begleiten müssen, kann ich nicht ans Ziel kommen. Also das ist einfach ein Teamarbeit.
1: Am 8. Juni geht es ja dann für Sie und Ihrem Team in Richtung USA. Wer ist denn in Ihrem Team?
2: Also ich habe im Team 7 Personen. 4 muss man sowieso haben. Das ist von der Regel vorgesehen. Also 4 Personen in 2 Fahrzeugen und in jedem Fahrzeug 2 Personen, Begleitfahrzeugen meine ich. Aber ich habe 7 Personen, 7 Personen begleiten mich. Da sind Ja, mein Bruder, mein Kollege, mit dem ich als Jugendliche ganz viel mit dem Rad unterwegs war, dann mein Englischlehrer und dann vier Frauen und zwei finde ich ganz wichtig und ganz toll, dass die mit mir fahren. Also das ist erstmal Annette Lamick, die Frau, die im vergangenen Jahr Race Across America gewonnen hat, und das ist die erste Polin auch in der Geschichte, die Race Across America gefahren ist, und eine Frau aus ihrem Team, Sylvia Fox. Also diese zwei Frauen waren schon beim Race Across America und dann die fahren auch mit mir. Also da haben die bestimmt ganz viel Erfahrung und ganz viele gute Tipps, die sie mir geben können. Und noch in meinem Team sind zwei meine Bekannten.
1: Und vielleicht ja auch ein schönes Zeichen, dass die Siegerin des letzten Jahres auch aus Polen kommt. Sie haben ja auch polnische Wurzeln.
2: Ja, habe ich auch polnische Wurzeln, und das kann man oder das könnte man später in Amerika ganz gut erkennen. Auf meinem Trikot habe ich zwei Fahnen, also von Deutschland und von Polen auf meinem Trikot, und das denke ich, kann man erkennen.
1: Gibt es auch Momente, in denen Sie vielleicht jetzt auch in der Vorbereitungszeit denken, irgendwie ist es doch ziemlich verrückt, wo ich mich darauf eingelassen habe, jetzt was vor mir steht?
2: Jetzt nicht mehr, obwohl habe ich einen großen Respekt und manchmal auch sogar Angst davor oder vor dem, was mich erwartet. Und solche Zweifelmomente hatte ich vielleicht im Dezember, Anfang Januar, als mein Team noch nicht feststand. Also in diesen Momenten hatte ich wirklich Zweifel und große Sorge, ja, wie wird es sein? Da konnte ich die Menschen nicht finden, die mit mir fahren werden. Und ja, da hatte ich wirklich große Sorgen und Angst sogar.
1: Sie fahren ja regelmäßig auch große Strecken mit dem Rad. Letztes Jahr sind Sie auch nach Rom mit dem Fahrrad gefahren, haben dann letztlich auch Papst Leo getroffen. Wofür haben Sie jetzt bei der neuen Herausforderung aktuell den größten Respekt? Also was erwarten Sie auch von dem Rennen?
2: Also den größten Respekt habe ich, denke ich, vor dem Wetter. Also das macht mir wirklich Sorgen. Natürlich, ich werde in Kalifornien starten. Da ist schon jetzt momentan 35 Grad. In Bremen jetzt 10 Grad. Also solche Unterschiede sind wirklich schmerzlich, wenn ich so sagen darf. Und ja, vor allem das Wetter, das macht mir Sorgen.
1: Also diese Fahrradtour, diese extreme Fahrradtour durch die USA ist auch kein Selbstzweck, also nicht nur sportliches Hobby von Ihnen, sondern Sie fahren auch für den guten Zweck. Vergangenes Jahr, Herr Pastor Nowak, kamen bei Ihrer Rom-Radtour über 16.000 Euro für ein Kinderhospiz zusammen. Diesmal geht es um die Bremer Initiative Trauerland, ein Beratungs- und Hilfsangebot für Kinder, die einen nahestehenden Menschen verloren haben. Warum liegt Ihnen dieses Thema besonders am Herzen?
2: Also ich denke, als katholische Kirche erstens oder als glaubende Menschen, als Christen können wir zeigen, dass wir auf andere Art und Weise trauern als die, die keine Hoffnung haben oder an die Auferstehung und an das ewige Leben nicht glauben. Also dann unsere Trauer ist ganz anders, und da können wir uns vielleicht dadurch da können wir vielleicht jemanden dadurch inspirieren oder näher ans Glauben bringen. Ja, warum Trauerland? Also ich musste jemanden oder ich wollte jemanden finden, und dann warum nicht Trauerland?
1: Wie hat denn Ihr Vorgesetzter, also der Hildesheimer Bischof Heiner Wilmer, auf Ihre Teilnahme jetzt reagiert?
2: Also der hat immer eine große Sorge um meine Gesundheit. Aber ja, ich mache das in meinem Urlaub. Und letztendlich, jeder Priester darf tun, was er will im Urlaub, in Freizeit, denke ich. Und natürlich, hier habe ich das auch mit meinem Vorsitzenden, mit dem Bischof, das abgesprochen. Habe ich ihm, bevor ich mich angemeldet habe zum Race, habe ich ihn informiert und mit ihm gesprochen, was ich vorhabe.
1: Mhm. Und Sie sind ja auch schon ein erfahrener Fahrer durch die letzten Jahre, durch Ihre vielen Touren durch Europa. Herr Pastor Nowak, Flüge, Unterkunft, Verpflegung, die Räder, Sie nehmen auch, glaube ich, 3 Räder mit in die USA.
2: Ja,
1: Dann gibt es auch noch eine Startgebühr, also Kosten, die entstehen. Wie hoch sind denn diese Kosten und wer zahlt die?
2: Also die Kosten zahle ich selber von meinem Geld. Natürlich so viel hatte ich nicht. Dann habe ich das Geld von meinem Bruder oder meinen Eltern ausgeliehen. Und ja, die Kosten sind wirklich sehr, sehr hoch. Ich schätze, dass ich bis jetzt um die 50.000 Euro ausgegeben habe für alles. Und ja, natürlich, das ist auch die Frage, wie viel Geld ich noch in Amerika ausgebe. Also das ist, wie gesagt, 7 Personen, 8 Personen mit mir. Wir müssen essen, wir müssen auch 2 Fahrzeuge tanken und das ist Sprit für 5.000 Kilometer und dann noch viele andere Dinge, die wir wahrscheinlich kaufen müssen, noch vor Ort.
1: Also auch ein hohes persönliches Investment von Ihnen, aber für den guten Zweck, das steht ja auch bei Ihnen und Ihrer Radtour jetzt in den USA auch in den Mittelpunkt. Eine letzte Frage, welche Rolle spielt denn auch beim Fahren, auch bei dieser ganzen Aktion, der Glaube für Sie persönlich?
2: Ja, also der Glaube ist ganz wichtig in diesem Fall, denke ich. Und das ist auch die zusätzliche Motivation, die ich habe und die sozusagen ohne den Glauben fahren, nicht haben. Also der Glaube gibt mir auch die Stärke und die Kraft, nicht so viel aufzuhören und die Schwierigkeiten zu bekämpfen.
1: Dann wünsche ich Ihnen viel Erfolg, eine gute Vorbereitung und eine gute Reise in die USA und dann natürlich eine erfolgreiche Teilnahme und gottesreichen Segen für Sie. Vielen Dank für dieses Gespräch.
2: Vielen lieben Dank. Ich danke Ihnen auch.
1: Rund 5000 Kilometer quer durch die USA, fast keinen Schlaf. Das bedeutet das Race Across America, eines der härtesten und längsten Radrennen der Welt. Und daran nimmt der katholische Priester Pavel Nowak aus der Pfarrgemeinde St. Marien in Bremen-Blumenthal teil. Und er sammelt dabei Spenden für den guten Zweck. Er sammelt Spenden für trauernde Kinder. Für Sie im Studio, Johannes Wieczorek.

Nachrichten aus Kirche und Welt, direkt aus der aktuellen Redaktion von Radio Horeb, im Studio Pascal Gégan. Hilders in der Rhön, Salzburg. Zu Pfingsten versammeln sich dieses Jahr wieder mehrere tausend Jugendliche und junge Erwachsene bei den Pfingstfesten der katholischen Loreto-Gemeinschaft. Gläubige kommen an 32 Standorten in Deutschland, Österreich, Südtirol und der Schweiz zum Lobpreis zusammen, um den Geburtstag der Kirche zu feiern. Man wolle dabei das pfingstliche Leuchtfeuer über den gesamten deutschsprachigen Raum und darüber hinaus verbreiten, heißt es auf der Website www.pfingsten.at. Das Fest der Jugend der Loreto-Gemeinschaft findet seit dem Jahr 2000 zu den Pfingsttagen statt. Ursprünglich im Salzburger Dom gestartet, versteht sich das Format heute als überregionales Festival des Glaubens. Morgen und am Pfingstsonntag übertragen wir die Jugendveranstaltung Pfingsten 26 aus Hilders in der Rhön. 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Den Haag. Der Chefankläger des Internationalen Strafgerichtshofs, Karim Khan, sieht derzeit keine ausreichenden Beweise für den Vorwurf eines Völkermords durch Israel im Gazastreifen. Khan hatte im Mai 2024 einen internationalen Haftbefehl gegen Israels Ministerpräsident beantragt. Auf den von anti-israelischen Aktivisten und völkerrechtlichen Kritikern lautstark geforderten Vorwurf des Genozids verzichtete der Chefankläger jedoch ganz bewusst. Islamabad. Nach tödlichen Terroranschlägen auf Impfteams in Pakistan hat die Provinz Sindh trotz alledem eine entsprechende Impfkampagne für 5,8 Millionen Kinder unter 5 Jahren gestartet. Die 17.000 Mitglieder des Impfteams würden von 15.000 Sicherheitskräften geschützt, berichtet ein pakistanisches Nachrichtenportal. Die Mitarbeiter verabreichen Auffrischungsimpfungen gegen Polio.

0: Hier ist Kinderlähmung bekannte Erkrankung. Ein besonderes Augenmerk liegt demnach auf Straßenkinder. Pakistan und das benachbarte Afghanistan sind weltweit die einzigen Länder, in denen Polio noch stark verbreitet ist. 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Das waren Meldungen aus Kirche und Welt. 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Folgen Sie uns auch auf Facebook, Instagram und X. Ein schönes Pfingstwochenende.
1: Mein Name ist Johannes Wieczorek. Ich wünsche Ihnen ein schönes verlängertes Wochenende und frohe Pfingsten schon mal.
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0: Ein ganz herzliches Willkommen bei Radio Horeb. Liebe Hörerinnen und Hörer, Priester und Seelsorger beten jetzt mit Ihnen um Heilung.
1: Hochgelobt und gebenedeit sei das allerheiligste Sakrament des Altares.
2: Von nun an bis in Ewigkeit.
1: Herr Jesus Christus, wir danken dir, dass du hier bist. Wir danken dir, dass du dein Wort wahr machst. Ich bin bei euch alle Tage bis ans Ende der Welt. Und vielleicht geht es uns wie diesem Arzt, ein Mann, der so viel kann, der so viel gelernt hat, medizinischer Direktor, Kapazität auf seinem Gebiet. Und er weiß gar nicht, ob er dich überhaupt bitten darf, ob das egoistisch ist. So schreibt er. Er weiß es nicht. Natürlich dürfen wir. Es ist sogar in solchen Sätzen ausgedrückt im Neuen Testament, dass wir davor zurückschaudern, weil wir genau spüren, dass wir den Glauben nicht so haben. Herr, schenk uns auch das Vertrauen, dass es so recht ist, wie es ist, wenn es sich nicht so entwickelt, wie wir es haben wollen. Lass uns das tief im Innersten spüren, dass wir in deiner Hand sind und dass uns nichts dieser Hand entreißen kann. Herr, wir bitten dich, dass unsichtbar geistigerweise alle Patrone der Heilung gegenwärtig sind. Auch jene, die ich sogar noch im irdischen Leben gekannt habe, Bischof Andrew Francis. Er hat Menschen gesegnet, sie sind aus dem Rollstuhl aufgestanden. Er hat es mir selber gesagt. Der Pater Bill, Joseph Bill aus Indien. Bei jedem Exerzitien sind unglaubliche Dinge passiert. Ich habe es selber erlebt. Nur zwei Beispiele für Tausende, für Abertausende, Herr. Sende diese Männer und Frauen, die du ausgestattet hast mit diesem Charisma, die im Leben das hatten, dass sie jetzt bei uns sind, mitwirken, mitbeten, mitsegnen. Herr, sende jetzt den Erzengel Raphael, den Engel der Heilung und lass uns eingetaucht sein mit ihm und den Engeln, die in seinem Bereich sind, tätig sind, in die Heilung, in die Erneuerung. Herr, mache mein Herz bereit, dich zu empfangen. Schaffe durch deine Gnade in meinem Herzen Raum und Freiheit, sodass du darin aufbauen kannst, was dir wohlgefällig ist. Räume weg in mir, was dir im Weg steht. Durchdringe, was dein Wirken hemmt. Und wenn es oft auch ganz alte Dinge sind, die so tief begraben sind, dass ich nicht einmal mehr selbst weiß, aber sie quälen mich bis heute. Irgendwie spüre ich dumpf, da ist etwas da, was irgendwann vielleicht auch durch einen Schock in mich hineingekommen ist, was aber gar nicht dorthin gehört. Und was mich hindert, in der Freiheit und Freude der Kinder Gottes zu leben. Herr, wir bringen das. Durchdringe du es. Löse du es auf. Ergänze, was mir mangelt. Vermehre stets, was zu dir führt, damit deine überfließende Gnade mich reinige im Licht deines Kommens. Amen. Meine Lieben, jede Heilung geschieht nur in der Kraft des Geistes Gottes. Er ist der Heiler und niemand sonst. Und diesen Geist brauchen wir. Wir rufen ihn an, dass er kommt. Es war ja das Pfingsten. Komm, Heiliger Geist, komm du mit der ganzen Fülle deiner Gaben, deiner Charismen, deiner Früchte. Bring es in uns hervor. Vor allem die Gabe der Heilung erflehen wir jetzt. Dazu ist es aber wichtig, dass wir von Gebundenheiten befreit sind. Und oft sind wir sogar an uns selber gebunden. Löse mich, Heiliger Geist, wenn ich gebunden bin an mich. Löse mich, Heiliger Geist, wenn ich gebunden bin an Mitmenschen. Löse mich, Heiliger Geist, wenn ich gebunden bin an Güter dieser Welt. Löse mich, Heiliger Geist, wenn ich gebunden bin an Ehre und Macht. Löse mich, Heiliger Geist, wenn ich gebunden bin an die Last des Tages. Löse mich, Heiliger Geist, wenn ich gebunden bin in Not und Nacht. Löse mich, Heiliger Geist, wenn ich gebunden bin an eine Krankheit und mein ganzes Denken nur noch darum kreist und ich nicht mehr frei werden kann. Löse mich davon, Herr. Du kannst es. Und löse die Schuld aus oder was auch immer dahinter steht, dass das so ist. Löse mich, Heiliger Geist, wenn ich gebunden bin in Sünde und Bosheit. Ja, löse mich, Heiliger Geist, setz mich frei. Wie ich schon sagte, werde ich heute Gebete von Dr. Jörg Müller verwenden. Das erste wird sein, Herr, ich möchte alles loslassen, und dann ein Gebet um Heilung von systemischen Verstrickungen und dann für die körperlichen Bedürfnisse zu beten. Aber das seelisch-geistige ist immer das Entscheidende. Wir wollen uns vergewissern, vor welchem Gott wir stehen. Wir stehen vor Gottes Allmacht. Der Psalm 137 beschreibt das, 139 beschreibt das. Für den Chormeister von David ein Psalm. Herr, du hast mich erforscht und du kennst mich.
3: Ob ich sitze oder stehe, du kennst es. Du durchschaust meine Gedanken von fern.
1: Ob ich gehe oder ruhe, du hast es gemessen. Du bist vertraut mit all meinen Wegen.
3: Ja, noch nicht ist das Wort auf meiner Zunge. Siehe, Herr, da hast du es schon völlig erkannt.
1: Von hinten und von vorn hast du mich umschlossen, hast auf mich deine Hand gelegt.
3: Zu wunderbar ist für mich dieses Wissen, zu hoch, ich kann es nicht begreifen.
1: Wohin kann ich gehen vor deinem Geist, wohin vor deinem Angesicht fliehen?
3: Wenn ich hinaufstiege zum Himmel, dort bist du. Wenn ich mich lagerte in der Unterwelt, siehe, da bist du.
1: Nehme ich die Flügel des Morgenrots, ließe ich mich nieder am Ende des Meeres.
3: Auch dort würde deine Hand mich leiten und deine Rechte mich ergreifen.
1: Würde ich sagen, Finsternis soll mich verschlingen und das Licht um mich soll Nacht sein.
3: Auch die Finsternis ist nicht finster vor dir. Die Nacht leuchtet wie der Tag. Wie das Licht wird die Finsternis.
1: Du selbst hast mein Innerstes geschaffen, hast mich gewoben im Schoß meiner Mutter.
3: Ich danke dir, dass ich so staunenswert und wunderbar gestaltet bin. Ich weiß es genau, wunderbar sind deine Werke.
1: Dir waren meine Glieder nicht verborgen, als ich gemacht wurde im Verborgenen, gewirkt in den Tiefen der Erde.
3: Als ich noch gestaltlos war, sahen mich bereits deine Augen. In deinem Buch sind sie alle verzeichnet. Die Tage, die schon geformt waren, als noch keiner von ihnen da war.
1: Wie kostbar sind mir deine Gedanken, oh Gott. Wie gewaltig ist ihre Summe.
3: Wollte ich sie zählen, sie sind zahlreicher als der Sand. Ich erwache und noch immer bin ich bei dir.
1: Erforsche mich, Gott, und erkenne mein Herz. Prüfe mich und erkenne meine Gedanken.
3: Sieh doch, ob ich auf dem Weg der Götzen bin. Leite mich auf dem Weg der Ewigkeit.

Ein Gebet vom Pater Dr. Jörg Müller. Beten wir es wirklich mit dem Herzen, nicht mit dem Kopf. Herr, ich möchte alles loslassen. Und ich gebe dir meine Bindungen an materielle Güter, die mich hindern, ungeteilt dir zu dienen. Wie oft sammle ich kleine Reichtümer an, horte teure, oft auch wertlose Dinge, um mir das Gefühl von Sicherheit und Geborgenheit zu geben. Vergib mir, Herr, denn das ist Kleinglauben. Es ist Kleinglauben, wenn ich mein Herz an äußere vergängliche Gegenstände hänge, so nett sie auch sein mögen. Ich gebe dir auch meine Bindung an geistige Güter, die mich hindert, ungeteilt zu lieben. Da ist so mancher liebgewordene, doch letztlich fragwürdige Plan. Denn er nährt ja nur meine Eitelkeit und Eigenregie. Wie oft verrenne ich mich in gefährliche Höhenflüge, in Leistungsdenken, Rechthaberei, in Koketterie und gedankliche Sünden. Nach außen hin scheine ich moralisch gut zu sein, aber ich weiß ganz genau, dass ich es nicht bin. Vergib mir, Herr. Denn dem ich am meisten schade, bin ich selbst. Und dich beleidige ich noch dazu. Ich gebe dir meine Bindungen an Menschen, so lieb sie sein können. Aber manchmal nehmen sie mein Gefühlsleben sehr in Beschlag und blockieren meine Zeit. Wie oft aber mache ich es auch so, indem ich andere für mich in Anspruch nehme und mich binden lasse. Die Sehnsucht nach Anerkennung und Zuwendung wächst immer dann, wenn Enttäuschungen und Demütigungen vorausgehen. Vergib mir, Herr, diese Fluchtversuche und halte alle Beziehungen frei von solchen Einengungen. Ich gebe dir meine Kinder, meinen Mann, meine Frau, meine Eltern. Vielleicht liebe ich sie mehr als dich. Tiefe Angst befällt mich, wenn ich sehe, wie sehr ich an sie gebunden bin. Gegenseitige Abhängigkeiten und ständige Suche nach Nähe haben zu Unselbstständigkeit geführt. Die Angst vor Einsamkeit lässt 100 Gründe finden, Familienmitglieder an mich zu binden. Vergib mir, Herr, wenn ich dadurch dich nicht mehr finde. Ich gebe dir meine ständigen Rückblicke in die Vergangenheit, die oft einhergehen mit unguten Gedanken. Ich ertappe mich dabei, wie ich Vergleiche zur Gegenwart anstelle, verbissen am Alten festhalte aus Angst vor Neuem. Was dahinter steckt, ist letztlich wenig Vertrauen, zu viel Enttäuschung und Selbstmitleid. Vergib mir, Herr, wenn ich durch den Blick zurück meine eigene Entwicklung blockiere. Ich gebe dich mir selbst, meine Wünsche, meine Fehler, meine Sorgen und sogar meinen Tod. Ich darf selbstlos sein, ohne mich zu verlieren. Ich darf gut zu mir selber sein, ohne egoistisch zu werden. Nimm meine falschen Selbstbildnisse, meinen falschen Ehrgeiz, meinen Hang zum ständigen Gefallenwollen und Perfektionismus. Ich muss kein anderer werden, um von dir geliebt zu werden. So darf ich auch mich selbst lieben mit meinen Grenzen und Schwächen. Vergib mir, Herr, wenn ich mich selbst ständig anders haben will, als ich bin, und auch die anderen. Schließlich gebe ich die Reihe Verletzungen und Enttäuschungen, denen ich nachgehe, und die Menschen, die sie verursacht haben. Oft hege ich Rache gegen sie. Dabei weiß ich genau, dass sie Selbstverletzte sind. Und so gehe ich notwendigen und wichtigen Auseinandersetzungen aus dem Weg, aus Angst, abgelehnt zu werden und unbeherrscht zu sein. Ich lasse jetzt alles los und übergebe es dir. Vergib mir, Herr, wenn ich auch dir nicht immer traue oder deiner Barmherzigkeit Grenzen setze.

Heilungsgebete bei Radio Horeb. Wir sind vor dem Allerheiligsten. Bitten wir den Herrn um die Gnade, dass wir unser Herz ihm öffnen können. Deshalb bete ich nochmals um diesen Heiligen Geist. Heiliger Geist, du durchforst alles. Unsere eigenen Tiefen und die Tiefe Gottes. Du weißt, welche guten und bedrohlichen Mächte auf uns und in uns wirken. Wir bitten dich, unser Herz und unseren Geist für dein Wirken zu öffnen, damit Heilung und Versöhnung geschehen können, die unser Herr Jesus Christus uns verheißen hat. Wir sollen aufatmen und frei sein, hat er gesagt. Danach sehnen wir uns und darum bitten wir in seinem Namen. Pater Jörg Müller, ein Gebet um Heilung von systemischen Verstrickungen. Herr, ich komme zu dir mit der Bitte um Heilung. Ich trage Verwundungen an Leib und Seele seit Kindheitstagen. Auch mein Denken ist davon betroffen. Dich Vater zu nennen, fällt mir schwer, weil mein eigener Vater jene Liebe vermissen ließ, die ich suchte. Es gibt schmerzliche Erinnerungen an emotionalen oder sexuellen Missbrauch. Da ist so viel Wut und Ohnmacht in mir, die mich vergiftet, lähmt und Vertrauen zerstört. Ich tue mich deshalb schwer, mich selbst anzunehmen, weil ich nie richtig Liebe und Annahme erfahren habe, so wie dieser Junge es gesagt hat und dem Papst die Frage gestellt hat. Oft spüre ich in mir einen Hass, der sich gegen mich selber richtet. Oft genug auch gegen jene, die an meine Wunden rühren. Weglaufen, flüchten, mich verkriechen, das ist die eine Seite in mir. Angreifen, Schuld bei anderen suchen, mich verweigern, das ist die andere Seite. Herr, so bin ich gespalten und unversöhnt. Ich leide darunter, immer noch das kleine, brave Kind meiner Eltern zu sein. Wenn ich dann Nein sage, mein Leben lebe, mich abgrenze, bekomme ich Schuldgefühle. Und so bin ich in Hassliebe meinen Eltern gegenüber. Meine Mutter hat mich immer gutmeinend manipuliert und ich ließ es zu. Ein Teil der Wut gilt auch mir. Und dann diese Angst, Herr, die Lebenslügen. Perfekt und angepasst leben zu müssen, um geliebt zu sein. Nichts falsch machen zu dürfen, um nicht ins Loch der Verzweiflung und Selbstzerstörung zu fallen. Und du, Gott, wo warst du? Immer noch benehme ich, obwohl ich mittlerweile erwachsen bin, mich wie ein kleines, trotziges Kind, das beleidigt tut, wenn es nicht sofort bekommt, was es will. Und so habe ich immer noch keine eigene Verantwortung für mein Leben übernommen, schiebe die Schuld auf andere und erwarte, dass die anderen etwas für mich tun. Es ist an der Zeit, mich abzugrenzen und mein Leben in die Hand zu nehmen, und die Versäumnisse in der Erziehung bei meinen Erziehern zu lassen. Damit habe ich nichts zu tun. Lass mich erkennen, wie sehr ich selber mein Therapeut bin. Ich kann mein Leben bestimmen und ich kann die Vergangenheit bei dir entsorgen. Ich will auch nicht mehr für die Fehler meiner Familie büßen. Manchmal räche ich mich unbewusst an anderen Menschen, am Partner, an den Kindern, an den Kollegen. Mein Leben bestand im Weglaufen vor mir und vor der Verantwortung. Ich werde von jetzt an aber nicht mehr für andere den Kopf hinhalten, um sie von ihrer Verantwortung zu entbinden. Ich gebe alles ab an jene, die ihre eigenen Mängel bei mir abluden oder in mir ihre unerfüllte Sehnsüchte befriedigten. Meine wahren Talente und meine Bedürfnisse, meine wahren Gefühle und Sehnsüchte kenne ich oft selbst gar nicht. Ich habe sogar Angst vor meinen Gefühlen. Oft unterdrücke ich sie, spalte sie ab und verstecke sie hinter einem Panzer. Aber damit ist jetzt Schluss. Ich nehme mir vor, mein Leben zu wagen, meine Gefühle zu zeigen und meine Bedürfnisse zu nennen. Denn ich weiß, ich kann nur gewinnen. Freiheit, Weite, Lebensqualität, Leben in Fülle. Für meine Verdrängungen habe ich einen zu hohen Preis bezahlt. Körperliche Erkrankungen, neuerliche Ängste,
emotionale Kälte, erstarrter Zorn gegen mich selbst, gegen Gott und die Welt. Und dann habe ich versucht, alles durch religiöse Leistung und viel Beten wieder wettzumachen. Ich habe bis heute deine Großzügigkeit und Liebe nicht verstanden. Ich habe dich als Übervater gefürchtet und milde stimmen wollen durch Überanpassung. Oder ich bin weggelaufen vor dir. Ich habe nie gelebt, weil ich in dir den strafenden Gott sah und weil ich nur für die anderen lebte. Doch damit soll nun Schluss sein. Ich ergänze, es ist vor kurzem ein Buch herausgekommen, in dem eine Frau viele Menschen in ihrem Lebensabschnitt begleitet hat, der der letzte war. Und das, was meistens bereut worden ist von den Menschen, was ihnen am meisten wehgetan hat im Rückblick auf ihr Leben, war, dass sie nie sich selbst gelebt haben. Sie haben immer nur eine Rolle erfüllt, was man von ihnen erwartet hat. Ihre eigentlichen Bedürfnisse haben sie immer verdrängt. Gut, das mag auch manchmal notwendig sein, wenn man Kinder zieht etwa, da kann man nicht sich selbst verwirklichen. Da muss man dienend da sein. Aber es gibt so viele Situationen, wo wir nie zu uns selbst gestanden sind, zu dem, was wir wirklich gebraucht haben. Und nun sagt Jörg Müller, damit soll nun Schluss sein. Ich packe mein Leben an und häute mich wie eine Raupe. Ich lasse den alten Menschen hier und gehe als neuer Mensch hinaus. Es soll Schluss sein mit dem ständigen Schmollen, beleidigt sein, Schuld zu weisen. Und die Angst, die werfe ich auf dich, Gott. Denn Verwandlung ist möglich. Ich will es, ich kann es. Und du begleitest mich dabei. Amen.

Ja, Herr, wir bitten um diesen Heiligen Geist, dass er auf uns herunterkommt, dass jetzt Heilung geschieht, Herr. Wir bitten um deine Kraft. Niemand kann das von sich aus. Und viel zu lange haben wir das in unserer Kirche gar nicht gesehen, dass wir diese Macht haben, die Macht der Kinder Gottes, dass wir auch deine Worte und deine Weisung nicht richtig verstanden haben, umgesetzt haben. Wir wollen jetzt vor dich treten, Herr, und deine Kraft bitten und dass dieser Segen die Herzen der Leute, egal wo sie sind, erreichen möge. Nichts ist dir zu fern, keine Heilung unmöglich, keine Krankheit, kein Krebs so weit fortgeschritten, als dass du ihm nicht Einhalt gebieten könntest. Du hast unsere Krankheiten getragen und unsere Schmerzen auf dich genommen. Weil die Strafe auf dir lag, sind wir gerettet. Durch deine Wunden sind wir geheilt. Wir bitten dich, Jesus, jetzt voll Vertrauen. Wasche uns durch dein kostbares Blut rein von unseren Fehlern und Sünden. Erlöse uns von unserer Schuld. Durch das Wasser der Taufe, das aus deinem geöffneten Herzen beständig über unser Leben strömt, bitten wir dich. Erneuere und vermehre unseren Glauben an dich, unseren Heiland und König. Stärke unsere Hoffnung, mit dir im Reich des Vaters vereint zu sein. Entzünde in uns das Feuer der Liebe zu dir, zu deinem geliebten Vater, zum Heiligen Geist und zu allen Menschen. Voll Vertrauen treten wir vor dich hin und bitten dich, die gebrochenen Herzen zu heilen und deine Hand auf die schmerzenden Wunden zu legen. Jesus, befreie mich jetzt von jeder Abhängigkeit an die Sünde, von Alkoholismus, von Drogensucht, von schädlichem Nikotingenuss, von sexuellen Abhängigkeiten, von dämonischen Fesseln, vom Gefühl der Sinnlosigkeit meines Lebens, von der Sucht, andere zu kritisieren und Böses über sie zu reden, von Machtstreben und krankhaftem Ehrgeiz, von Eifersucht und Misstrauen. Herr, in der Kraft deines Segens durchbrich alle Bindungen und heile die tiefsten Ursachen von diesen Krankheiten, die ich genannt habe. Verzeihe du denen, die mich verführt haben, durch deren ich Einfluss ich Schaden an meinem Leib und meiner Seele genommen habe. Verzeihe du denen, die mich zur Sucht verleitet haben und mir falsche Ziele zeigten. Befreie mich von ihrem Einfluss und zerbrich jede Bindung an sie. Lege deine Hand jetzt in meine schmerzenden Wunden, damit sie heilen können. Du vermagst alles. Du bist mein Retter. Durch dich finde ich wieder zum Leben in Fülle. Verzeih alles, so wie auch ich allen verzeihen will, die mich verwundet haben. Verzeihe meinen Eltern, meinen Geschwistern, meinen Freunden, meinem Ehepartner, meinen Vorgesetzten und meinen Kollegen. Auch sie wussten oft nicht, was sie tun. Verzeihe ihnen und führe sie zum Frieden. Heile, Herr Jesus, meinen kranken Leib. Um der Dornenkronen willen und der Schmerzen willen, die du für uns erlitten hast, heile die Krankheiten des Gehirns, des Rückenmarks und der Nerven. Lege deine Hand auf mich und heile mit deinem göttlichen Licht und deiner heilenden Kraft jeden Tumor, der sich in mir breit macht, jeden Krebs. Schenke den Zellen die Ordnung wieder, die du ihnen am Anfang gegeben hast. Gebiete du, Herr, dass alles wieder in die Schöpfungs- und Erlösungsordnung zurückkehrt. Aktiviere du das Immunsystem, sodass es mit allen Krebszellen fertig wird. Bestreiche meine Augen mit deinem Speichel, so wie du es damals bei den Blinden getan hast. Gib ihnen die volle Sehkraft wieder zurück. Lege deine Finger in meine Ohren und öffne sie, damit ich höre, vor allem auf dich. Berühre meine Zunge, damit sich ihre Fessel löst und mein Mund deinen Lobpreis verkündet. Um deiner Wunden an Händen und Füßen willen, die du für uns erlitten hast, nimm von mir alle Krankheiten der Gelenke,
Muskeln und Sehnen, der Knochen und Bänder. Sprich nur ein Wort und meine gelähmten Glieder werden mich mit neuer Kraft tragen. Streck deine Hand aus und berühre die kranken Stellen der Haut. Mach mich wieder rein. O Jesus, um der Wunde an deiner Seiten willen, die du für uns erlitten hast, stärke das Herz, reinige das Blut und heile die kranken Gefäße. Möge das Wasser, das aus deiner Seite strömt, mich erneuern und mir zum Segen werden. Heile die Nieren, die Blase, die Prostata, die Geschlechtsorgane. Heile die Drüsen und Hormone. Heile die Krankheiten an Magen und Darm, die Krankheiten der Leber und der Galle. Man gab dir Galle zu trinken. So nimm von mir die Bitterkeit und schenke mir ein neues Vertrauen zu dir. O Jesus, um des Essigs willen, den du für uns getrunken hast, finde meine Schwäche neue Kraft. Stärke das Immunsystem, die Abwehrkräfte, nimm jede Infektionskrankheit von mir. O Jesus, um deines Todes und deiner Auferstehung willen, schenke mir ein neues Leben in dir. Nimm von mir alle Krankheiten der Atemwege und der Lunge. Erfülle uns mit deinem Heiligen Geist, damit wir immer während deinen Lobpreis verkünden. Du hast den Jüngern geboten, Johannes den Täufer zu berichten. Blinde sehen wieder und Lahme gehen. Aussätzige werden rein und Taube hören. Tote werden auferweckt und den Armen wird das Evangelium verkündet. So setze auch an mir ein Zeichen, damit die Welt zum Glauben an dich finde und Gott verherrlicht werde. Wir singen das Lied zum Segen.

0: Brot vom Himmel hast du ihnen gegeben. Lasset uns beten. Herr Jesus Christus, im wunderbaren Sakrament des Altares hast du uns das Gedächtnis deines Leidens und deiner Auferstehung hinterlassen. Gib uns die Gnade, die heiligen Geheimnisse deines Leibes und Blutes so zu verehren, dass uns die Frucht der Erlösung zuteil wird, der du lebst und herrschest in Ewigkeit.
1: Amen. Liebe Zuhörer, Sie können den Segen auch für andere empfangen. Denken Sie an den Hauptmann von Kapharnaum. Er hat für seinen Knecht gebetet. Die Frau, die für ihre dämonisierte Tochter gebetet hat, auch sie wurde geheilt, eine syrophönizische Frau, eine Heidin. Und von den beiden wird der Glaube am meisten gelobt. Nehmen wir also auch die mit hinein, die uns am Herzen liegen, die vielleicht selber gar keinen Zugang zu Glauben haben, zu Jesus Christus. Nehmen wir sie mit in den Segen hinein, stellvertretend durch unseren Glauben.

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0: Im Namen des Vaters und des Sohnes und des Heiligen Geistes.
1: Amen.
0: Vater unser im Himmel, geheiligt werde dein Name. Dein Reich komme, dein Wille geschehe, wie im Himmel, so auf Erden.
2: Unser tägliches Brot gib uns heute und vergib uns unsere Schuld, wie auch wir vergeben unseren Schuldigern. Und führe uns nicht in Versuchung, sondern erlöse uns von dem Bösen. Amen.
0: Gegrüßet seist du, Maria, voll der Gnade, der Herr ist mit dir. Du bist gebenedeit unter den Frauen, und gebenedeit ist die Frucht deines Leibes, Jesus.
3: Heilige Maria, Mutter Gottes, bitte für uns Sünder, jetzt und in der Stunde unseres Todes. Amen.
0: Ich glaube an Gott, den Vater, den Allmächtigen, den Schöpfer des Himmels und der Erde, und an Jesus Christus, seinen eingeborenen Sohn, unseren Herrn, empfangen durch den Heiligen Geist, geboren von der Jungfrau Maria, gelitten unter Pontius Pilatus, gekreuzigt, gestorben und begraben, hinabgestiegen in das Reich des Todes, am dritten Tage auferstanden von den Toten, aufgefahren in den Himmel, er sitzt zur Rechten Gottes des allmächtigen Vaters, von dort wird er kommen, zu richten die Lebenden und die Toten.
3: Ich glaube an den Heiligen Geist, die heilige katholische Kirche, Gemeinschaft der Heiligen, Vergebung der Sünden, Auferstehung der Toten und das ewige Leben. Amen.
0: Ewiger Vater, ich opfere dir auf den Leib und das Blut, die Seele und die Gottheit deines über alles geliebten Sohnes, unseres Herrn Jesus Christus.
4: Zur Sühne für unsere Sünden und für die Sünden der ganzen Welt.
0: Durch sein schmerzhaftes Leiden
4: hab

0: Erbarmen mit uns und mit der ganzen Welt.
1: Durch sein schmerzhaftes Leiden.
0: Hab Erbarmen mit uns und mit der ganzen Welt.
1: Durch sein schmerzhaftes Leiden.
0: Hab Erbarmen mit uns und mit der ganzen Welt.
1: Durch sein schmerzhaftes Leiden.
0: Hab Erbarmen mit uns und mit der ganzen Welt.
1: Durch sein schmerzhaftes Leiden.
0: Hab Erbarmen mit uns und mit der ganzen Welt.
1: Durch sein schmerzhaftes Leiden.
0: Hab Erbarmen mit uns und mit der ganzen Welt.
1: Durch sein schmerzhaftes Leiden.
0: Hab Erbarmen mit uns und mit der ganzen Welt.
1: Durch sein schmerzhaftes Leiden.
0: Hab Erbarmen mit uns und mit der ganzen Welt.
1: Durch sein schmerzhaftes Leiden.
0: Hab Erbarmen mit uns und mit der ganzen Welt.
1: Durch sein schmerzhaftes Leiden.
0: Hab Erbarmen mit uns und mit der ganzen Welt.
1: Ewiger Vater, ich opfere dir auf den Leib und das Blut, die Seele und die Gottheit deines über alles geliebten Sohnes, unseres Herrn Jesus Christus.
2: Zur Sühne für unsere Sünden und für die Sünden der ganzen Welt.
1: Durch sein schmerzhaftes Leiden.
2: Hab Erbarmen mit uns und mit der ganzen Welt.
1: Durch sein schmerzhaftes Leiden.
2: Hab Erbarmen mit uns und mit der ganzen Welt.
1: Durch sein schmerzhaftes Leiden.
2: Hab Erbarmen mit uns und mit der ganzen Welt.
1: Durch sein schmerzhaftes Leiden.
2: Hab Erbarmen mit uns und mit der ganzen Welt.
1: Durch sein schmerzhaftes Leiden.
2: Hab Erbarmen mit uns und mit der ganzen Welt.
1: Durch sein schmerzhaftes Leiden.
2: Hab Erbarmen mit uns und mit der ganzen Welt.
1: Durch sein schmerzhaftes Leiden.
2: Hab Erbarmen mit uns und mit der ganzen Welt.
1: Durch sein schmerzhaftes Leiden.
2: Hab Erbarmen mit uns und mit der ganzen Welt.
1: Durch sein schmerzhaftes Leiden.
2: Hab Erbarmen mit uns und mit der ganzen Welt.
1: Durch sein schmerzhaftes Leiden.
2: Hab Erbarmen mit uns und mit der ganzen Welt.
1: Ewiger Vater, ich opfere dir auf den Leib und das Blut, die Seele und die Gottheit deines über alles geliebten Sohnes, unseres Herrn Jesus Christus.
0: Zur Sühne für unsere Sünden und für die Sünden der ganzen Welt.
1: Durch sein schmerzhaftes Leiden.
0: Hab Erbarmen mit uns und mit der ganzen Welt.
1: Durch sein schmerzhaftes Leiden.
0: Hab Erbarmen mit uns und mit der ganzen Welt.
1: Durch sein schmerzhaftes Leiden.
0: Hab Erbarmen mit uns und mit der ganzen Welt.
1: Durch sein schmerzhaftes Leiden.
0: Hab Erbarmen mit uns und mit der ganzen Welt.
1: Durch sein schmerzhaftes Leiden.
0: Hab Erbarmen mit uns und mit der ganzen Welt.
1: Durch sein schmerzhaftes Leiden.
0: Hab Erbarmen mit uns und mit der ganzen Welt.
1: Durch sein schmerzhaftes Leiden.
0: Hab Erbarmen mit uns und mit der ganzen Welt.
1: Durch sein schmerzhaftes Leiden.
0: Hab Erbarmen mit uns und mit der ganzen Welt.
1: Durch sein schmerzhaftes Leiden.
0: Hab Erbarmen mit uns und mit der ganzen Welt.
1: Durch sein schmerzhaftes Leiden.
0: Hab Erbarmen mit uns und mit der ganzen Welt.
1: Ewiger Vater, ich opfere dir auf den Leib und das Blut, die Seele und die Gottheit deines über alles geliebten Sohnes, unseres Herrn Jesus Christus.
2: Zur Sühne für unsere Sünden und für die Sünden der ganzen Welt.
1: Durch sein schmerzhaftes Leiden.
2: Hab Erbarmen mit uns und mit der ganzen Welt.
1: Durch sein schmerzhaftes Leiden.
2: Hab Erbarmen mit uns und mit der ganzen Welt.
1: Durch sein schmerzhaftes Leiden.
2: Hab Erbarmen mit uns und mit der ganzen Welt.
1: Durch sein schmerzhaftes Leiden.
2: Hab Erbarmen mit uns und mit der ganzen Welt.
1: Durch sein schmerzhaftes Leiden.
2: Hab Erbarmen mit uns und mit der ganzen Welt.
1: Durch sein schmerzhaftes Leiden.
2: Hab Erbarmen mit uns und mit der ganzen Welt.
1: Durch sein schmerzhaftes Leiden.
2: Hab Erbarmen mit uns und mit der ganzen Welt.
1: Durch sein schmerzhaftes Leiden.
2: Hab Erbarmen mit uns und mit der ganzen Welt.
1: Durch sein schmerzhaftes Leiden.
2: Hab Erbarmen mit uns und mit der ganzen Welt.
1: Durch sein schmerzhaftes Leiden.
2: Hab Erbarmen mit uns und mit der ganzen Welt.
1: Ewiger Vater, ich opfere dir auf den Leib und das Blut, die Seele und die Gottheit deines über alles geliebten Sohnes, unseres Herrn Jesus Christus.
2: Zur Sühne für unsere Sünden und für die Sünden der ganzen Welt.
1: Durch sein schmerzhaftes Leiden.
2: Hab Erbarmen mit uns und mit der ganzen Welt.
1: Durch sein schmerzhaftes Leiden.
2: Hab Erbarmen mit uns und mit der ganzen Welt.
1: Durch sein schmerzhaftes Leiden.
2: Hab Erbarmen mit uns und mit der ganzen Welt.
1: Durch sein schmerzhaftes Leiden.
2: Hab Erbarmen mit uns und mit der ganzen Welt.
1: durch sein schmerzhaftes Leiden.
2: Hab Erbarmen mit uns und mit der ganzen Welt.
1: Durch sein schmerzhaftes Leiden.
2: Hab Erbarmen mit uns und mit der ganzen Welt.
1: Durch sein schmerzhaftes Leiden.
2: Hab Erbarmen mit uns und mit der ganzen Welt.
1: Durch sein schmerzhaftes Leiden.
2: Hab Erbarmen mit uns und mit der ganzen Welt.
1: Durch sein schmerzhaftes Leiden.
2: Hab Erbarmen mit uns und mit der ganzen Welt.
1: Durch sein schmerzhaftes Leiden.
2: Hab Erbarmen mit uns und mit der ganzen Welt.
1: Heiliger Gott, heiliger starker Gott, heiliger unsterblicher Gott.
3: Hab Erbarmen mit uns und mit der ganzen Welt.
1: Heiliger Gott, heiliger starker Gott, heiliger unsterblicher Gott.
3: Hab Erbarmen mit uns und mit der ganzen Welt.
1: Heiliger Gott, heiliger starker Gott, heiliger unsterblicher Gott.
3: Hab Erbarmen mit uns und mit der ganzen Welt.
1: Barmherziger Jesus, im Augenblick deines Kreuzestodes für uns bete ich dich an und lobpreise dich und bitte, umfasse mit deiner unerschöpflichen Barmherzigkeit die ganze Menschheit, besonders die armen Sünder und die Sterbenden.
3: Amen. Amen.
1: Im Namen des Vaters und des Sohnes und des Heiligen Geistes.
3: Amen. Amen.
1: Gelobt sei Jesus Christus.
3: In Ewigkeit. Amen.

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1: Guten Morgen zum Impuls hier bei Radio Horeb, Leb mit Gott. Der Impuls, der Gedanke für den Tag, kommt heute von Norbert Fink. Er ist Pfarrvikar in der Kirchengemeinde St. Antonius und Benediktus in Düsseldorf.
2: Liebe Zuhörerinnen und Zuhörer, die Tage zwischen Christi Himmelfahrt und Pfingsten sind Tage des Gebets um den Heiligen Geist. In der Apostelgeschichte lesen wir, dass nach der Himmelfahrt Christi die Apostel einmütig im Gebet verharrten, gemeinsam mit den Frauen und Maria, der Mutter Jesu. Die Menschen verharrten einmütig im Gebet, in der Erwartung des Heiligen Geistes. Warum wird das so betont in der Apostelgeschichte, dass die Jünger und die Frauen einmütig zusammen gebetet haben? Darüber möchte ich mit Ihnen heute ein wenig nachdenken, da es mit einem wichtigen Anliegen von Jesus Christus zu tun hat, das auch uns sehr betrifft. Als Jesus das hohe priesterliche Gebet, welches wir in Stücken in den letzten Sonntagen gehört haben, als er dieses Gebet im Abendmahlsaal betet, da weiß er, morgen um diese Zeit werde ich sterben. Und so ist das, worum er dort betete, im hohepriesterlichen Gebet, was ihm ganz zum Schluss seines irdischen Lebens noch wichtig ist, vor allem auch dieses eine, dass er sagt und betet: Vater, lass die, die an mich glauben, eins sein, wie wir eins sind. Er betet um Einheit unter seinen Jüngern. Den Tod vor Augen hat Jesus nicht zuerst Sorgen um sich oder das, was kommen wird, sondern um die, die er zurücklassen wird. Was werden unsere letzten Worte sein, wenn wir einmal diese Welt verlassen und die Chance haben werden, noch etwas zu sagen? Werden es Worte der Versöhnung und der Dankbarkeit sein oder vielleicht Worte der Klage oder gar Worte der Reue? Oder werden wir denen, die dann mit uns sind, wenn wir sterben, noch etwas mit auf den Weg geben wollen, wie unser Herr Jesus Christus es getan hat? Was werden auch unsere letzten Worte an Gott sein, wenn wir dazu in der Lage sind? Was wird dann als Gebet über unsere Lippen kommen? Werden es Worte sein wie »Es ist vollbracht« oder eher Worte wie mein Gott, warum hast du mich verlassen?« oder »Herr, sei mir Sünder gnädig«? Was werden wir sagen, wenn es bei uns soweit ist und wir die Möglichkeit dazu bekommen? Immer jedenfalls, wenn ich mir diese Worte Jesu bewusst mache, bewegt mich ein Gedanke, wenn Jesus um Einheit bittet. Jesus hat in den letzten Stunden nicht nur für seine Jünger, sondern auch für all die vielen gebetet, die einmal in den kommenden Jahrhunderten an ihn glauben würden. Er hat also für uns alle schon damals gebetet. Wusste der Herr in dieser Stunde, wie uneinig oft seine künftigen Gläubigen untereinander sein würden, dass sie sich in Konfessionen aufspalten und in Lager von links nach rechts? Bestimmt. Sonst hätte er nicht dafür gebetet. Einmütigkeit und Einigkeit unter uns Menschen ist etwas Wunderschönes. Wie schön ist es zu sehen, wenn Menschen sich bei allen Problemen, die es gibt, dennoch untereinander verstehen, einander verzeihen können, einander wertschätzen, sei es in der Familie, in der Kirche oder unserer Gesellschaft. Aber Einigkeit ist und bleibt immer auch eine Sehnsucht, ein Wunschtraum von uns Menschen. Wie viele Ehepaare haben sich einmal vor dem Traualtar einen ewigen Bund geschworen und dann kommt es anders und die Einheit des Ehebundes zerbricht. Einheit und Einmütigkeit sind immer ein Geschenk Gottes, eine Gabe des Heiligen Geistes. Gott, der einen guten Geist zwischen uns herrschen lässt, wenn wir uns von ihm leiten lassen. Wir können Einheit nicht selbst machen, genauso wenig wie wir Sympathie oder Liebe automatisch herstellen können auf Knopfdruck. Wenn man Einheit selbst machen will, dann läuft man immer Gefahr, Menschen, die anders denken, über die Klinge springen zu lassen nach dem Motto: Willst du nicht mein Bruder sein, dann hau ich dir den Schädel ein. Die Einheit ist der Wunschtraum der Menschheitsgeschichte. Deren Umsetzung wurde aber auch schon so manches Mal zum Albtraum der Menschheitsgeschichte. Wir brauchen nur an die Folgen des Kommunismus oder Faschismus zu denken, die jeweils auf ihre eigene Weise versucht haben, Menschen in eine Ideologie zu pressen. Im hohepriesterlichen Gebet betet Jesus ebenfalls: Vater, alles, was mein ist, ist dein. Ideologien hingegen verdrehen diese Worte und sagen eher, lassen das Erste weg und sagen nicht, alles, was mein ist, ist dein, sondern was dein ist, ist mein, und wollen Einheit künstlich erzwingen. Aber auch schon die Tatsache, dass bereits die früh neutestamentlichen Schriften Uneinigkeit und Streit unter Christen bezeugen, zeigt, dass es auch im frühen Christentum nicht einfach war, die Einheit zu leben. Und so ist es bis heute geblieben, wie vieles zwischen den christlichen Konfessionen führt zu Missverständnissen und Uneinigkeit, einfach nur, weil wir den jeweils anderen seine Position nicht kennen oder nicht kennenlernen wollen oder weil wir mit Vorurteilen herumlaufen, vorgefertigte Meinungen voneinander haben. Gott sei Dank gibt es vieles in der Ökumene, was gut läuft und sich zum Guten hin verändert hat. Aber es ist noch viel Luft nach oben, was Einheit bei uns bedeutet. Wie vieles wäre leichter, wenn wir als Christen andere Konfessionen nicht als Mangel oder als Konkurrenz, sondern auch als Ergänzung und Bereicherung ansehen würden, wenn wir diesen Wert der Einheit in Vielfalt, der versöhnten Verschiedenheit sehen könnten. Die Einheit der Christen soll, wie Jesus es sagt, werben für den einen und einzigen Gott. Wie sollen wir aber für den einen Gott werben, wenn wir nicht eins untereinander sind? Und dieses Werben geht nicht ohne gegenseitigen Willen, sich kennenlernen zu wollen. Es geht nicht ohne Begegnung und nicht ohne Wertschätzung des anderen. Sehen wir immer zuerst das Gute beim anderen, auch wenn er so anders tickt als ich, und versuchen wir zu verstehen, ohne zu verurteilen, und lernen wir voneinander und tragen wir das, was uns unterscheidet und was auch schmerzt, dass es uns unterscheidet, weil dem anderen vielleicht nicht das wichtig ist, was mir im Glauben wichtig ist, tragen wir das miteinander. Denn zusammenfassend könnte man sagen, hat Jesus uns einen Auftrag mitgegeben und gesagt: Ihr seid das Salz der Erde, ihr seid das Licht der Welt, seid eins untereinander, so gebt ihr Zeugnis für die Welt. Denn dazu habe ich euch schließlich erwählt, begreift, dass nur die Liebe zählt. Nur diese tun wir uns immer schulden, doch in der Liebe muss sich jeder gedulden. Und so segne uns und segne sie mit der Kraft seiner Liebe, der dreieine Gott, der Vater, der Sohn und der Heilige Geist. Amen.
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1: Wie Johannes Paul II. Erinnert, als er sie zur Mitpatronin Europas ernennt, hat die Jungfrau aus Siena ohne Vorbehalt ihr ganzes Leben für die Kirche eingesetzt. Ihren geistigen Kindern gegenüber bezeugt die heilige Katharina von Siena auf dem Totenbett: Denkt stets daran, geliebte Kinder, dass ich mein Leben für die heilige Kirche hingegeben habe. Und damit ein herzlich willkommen in der Erzählung bei Radio Horeb. Wir hören weiter aus dem Leben der heiligen Katharina von Siena durch ein Buch von Louis de Wohl mit dem Titel »Ein Mädchen aus Siena«. Heute in der 27. Folge mischt Katharina wieder im Weltgeschehen mit. Sie befindet sich wieder in Pisa. Die Stadt steht unter Belagerung der Weißen Kompanie unter der Leitung von John Hogwood, der in Italien auch als Aguto bekannt war. Katharina bittet nun darum, dass sie zu einer Unterredung mit diesem grausamen Feldherrn gehen darf. Der Bischof von Pisa verbietet es ihr. Also entsenden sie Fra Raimund und Fra Bartolomeo, um einen Brief von Katharina zu übersenden. Aguto soll seine Truppen abziehen und sich in den Dienst Christi stellen lassen, um die Ungläubigen von den heiligen Städten zu vertreiben. Tatsächlich lässt sich der Heerführer darauf ein und zieht seine Truppen ab. Viola von der Burg liest heute wieder für uns aus dem Buch »Ein Mädchen aus Siena«.

Ser Piero jubelte über den Bescheid Augutos, Katharina nicht. »Ich bin froh, dass er wegen des Lösegeldes Vernunft annahm. Ich bin froh, dass er nicht auf Seiten der Rebellen kämpfen will. Aber ich will ihn überhaupt nicht hier in Italien haben. Ich will Frieden in Italien haben.« Die Rebellion machte Fortschritte. Innerhalb von 2 Wochen wehte die rote Flagge mit dem Wort Libertas darauf in 80 Städten. Die 8 Kriegsherren waren Virtuosen im Gewinnen von Verbündeten, und was ihnen mehr als alles andere half, war der Hass aller Italiener gegen die französischen Legaten des Papstes. Man sagte Katharina, dass der Papst ein neues Konsistorium in Avignon abhalten wolle. »Wir brauchen dringend neue Kardinäle«, nickte sie. »Aber Gott gebe, dass der Heilige Vater die richtigen Männer wählt und nicht nur Franzosen und Familienmitglieder.« Sie ging nach Lucca, um diese Stadt in ihrem Entschluss zu bestärken, sich nicht den Rebellen anzuschließen, und sie hatte Erfolg. Florenz schickte zwar den berühmten Redner Donato Barbadori dorthin und auch nach Pisa, aber Katharinas Einfluss behielt die Oberhand. Immerhin ging Città di Castello zu den Rebellen über, desgleichen Gubbio, Forli, Todi, Viterbo und schließlich auch Perugia. Alessia, Francesca Gori und Lisa Colombini waren in Tränen aufgelöst. Die Brüder ließen die Köpfe hängen. Katharina sagte düster: »Milch und Honig.« Sie sahen sie verwundert an. »Dies ist Milch und Honig«, wiederholt sie, »im Vergleich zu dem, was noch kommen wird.« Empfindsam wie er war, spürte Fra Raymond, dass dies nicht einfach Pessimismus war. Es steckte mehr dahinter. Sie wusste. Er erschauerte. »Was könnte noch schlimmer sein?« fragte er mit leiser Stimme. Sie sah an ihm vorbei ins Leere. »Dies ist die Rebellion der Laien«, sagte sie. »Aber es wird die Zeit kommen, da der Klerus rebelliert, und die Kirche wird gespalten sein.« Wie vom Donner gerührt, verstummten sie und schwiegen eine lange Zeit. Am folgenden Tage kehrten sie nach Siena zurück. Vom Mangiaturm wehte eine große Fahne im Wind. Sie war blutig rot und auf ihr stand in großen Lettern das Wort Libertas geschrieben. Die Liste der neuen Kardinäle kam heraus. Fra Tommaso Caffarini brachte Schwester Katharina die Nachricht, und als sie seinen Gesichtsausdruck sah, sank ihr das Herz. »Wie viele?« fragte sie. »9. »Wie viele Italiener?« »1. »Lieber Gott, lieber Gott!« »Und ein Spanier«, fuhr Fra Tommaso fort. »Alle anderen sind Franzosen, 3 davon Verwandte des Papstes. Und 1 der 3 ist der Abt von Mamucci.« »Nun wird Pisa fallen«, sagte Katharina, »und Lucca auch, ganz Italien.« Sie richtete sich auf. »Fra Tommaso, schreib bitte einen Brief für mich.« Der Mönch setzte sich hin und nahm Pergament und Feder zur Hand. »An seine Heiligkeit Papst Gregor den 11., diktierte sie, »in Avignon. »Ich möchte in euch einen Obstbaum voll süßer, reifer Früchte sehen«, las Prälat Malherbe laut und mit Gusto vor, »der auf dem fruchtbaren Boden der Selbsterkenntnis gepflanzt ist.« Der Papst lächelte leutselig, und Leutseligkeit stand seinem schönen, empfindsamen Gesicht gut an. Aus der Zimmerecke, wo Madame Elise de Beaufort-Touraine mit Kardinal Robert von Genf Schach spielte, ertönte ein Lachduett. »Mein liebster Onkel«, rief Madame, »verratet uns, wer ist der Verfasser dieser reizenden Epistel?«
Die Augen des Prälaten baten um Erlaubnis, die Frage beantworten zu dürfen, und als Gregor der Elfte sie mit einem kleinen Achselzucken erteilte, sagte er: »Es ist der Anfang eines sehr langen Briefes. Von der Hand einer Schwester, Katharina Benincasa, von den Schwestern vom dritten Orden des heiligen Dominikus in Siena.« »Eine Nonne«, rief Madame erstaunt, »und sie möchte, dass der heilige Vater ein Fruchtbaum sei. Für sie ist das doch auf jeden Fall verbotene Frucht.« Der Kardinal warf lachend den Kopf zurück. »Ich habe von dieser Frau schon viel gehört«, meinte der Papst nachdenklich. »Viele scheinen sie für eine Heilige zu halten.« »Heilige«, lächelte Madame maliziös, »sollten Fruchtbäumen aus dem Wege gehen.« »Mein Neffe Gérard Dupuy steht schon seit längerer Zeit mit ihr im Briefwechsel«, fuhr Gregor der Elfte fort. »Ihre Briefe scheinen ihn zu amüsieren, den armen Jungen.« »Warum nennt ihr ihn einen armen Jungen?«, fragte Kardinal Robert von Genf. »Ihr habt ihm doch gerade erst den roten Hut verliehen, eine recht nette Beförderung für den Abt von Marmoutier.« »Gewiss, und ich hoffe, es wird ihm nützen. Er hat in der letzten Zeit so viele Enttäuschungen erlebt, sogar in Lebensgefahr war er. In Perugia hätten sie ihn fast getötet. 4 seiner Priester haben sie ermordet.« »Italien steht unter einem Fluch«, behauptete der Kardinal. »Ich wünschte, ihr ließet mich den Plan ausführen, von dem ich euch gestern sprach, Eure Heiligkeit.« »Was für ein Plan?«, fragte Madame und hob neugierig die reizende kleine Stupsnase. »Politik, liebste Nichte«, wich der Papst aus, »ein sehr gefährliches und langweiliges Geschäft. Was will die gute Schwester von uns, Malherbe?« »Sie beginnt mit einer Art Predigt, Euer Heiligkeit. Selbsterkenntnis als eine Notwendigkeit zur Herbeiführung von Hass gegen sich selbst. Ein solcher Hass wiederum notwendig, da Eigenliebe die Frucht am Baume tötet. Wer in sich selbst verliebt ist, kann nur Böses tun. Er ist wie ein Weib, das totgeborene Kinder zur Welt bringt.« »Was für ein ödes Geschwätz«, meinte Madame gelangweilt. »Wozu so etwas an den Papst schreiben?«, fiel der Kardinal ein. »Schon gut«, sagte Gregor der Elfte. »Weiter, Malherbe. Lest die folgenden Sätze im Original oder besser noch, übersetzt sie so genau als möglich ins Französische. Das Italienisch meiner Nichte ist nicht allzu gut und ich habe mein eigenes schon halb vergessen.« »Wenn ein solcher Mann über anderen steht, wird er Böses tun«, übersetzte Malherbe. »Denn wegen seiner Eigenliebe und der Menschenfurcht, die ihn infolge seiner Selbstsucht befallen hat, ist die heilige Gerechtigkeit in ihm tot. Er sieht seine Untertanen Sünden begehen, doch er verweist sie nicht und tut, als sähe er nichts. Oder wenn er ihnen Verweise gibt, tut er es mit so viel Lauheit und Teilnahmslosigkeit, dass es keine Folgen hat. Und schließlich klebt das Laster nur fester an ihnen als zuvor. Stets ist er bemüht, niemandem Wehe zu tun und keinen Widerspruch zu erregen. Und warum? Weil er nur sich selbst sucht. Wenn man die Wunde nicht mit Feuer und Eisen ausbrennt, sondern nur eine Salbe darauf tut, so heilt man sie nicht, sondern vergiftet alles und führt nur zu oft den Tod herbei.« »Das ist gar nicht so schlecht«, warf der Kardinal schmunzelnd ein. »Was ich gesagt habe, Euer Heiligkeit.« »Ja, aber wen meint sie eigentlich?«, sagte Gregor, »nach dem zu urteilen, was sie an meinen Neffen schrieb, offenbar nicht die Rebellen, sondern meine Legaten und Gouverneure.«
In diesem Falle solltet ihr sie nach ihrem eigenen Rezept behandeln und sie in ein besonders strenges Kloster stecken, Euer Heiligkeit, bemerkte der Kardinal trocken, eines, in dem die Nonnen keine Briefe schreiben dürfen. Was sagt sie nochmal, Erb? Sie fordert Euer Heiligkeit auf, mit dem Gebrauch von Salben aufzuhören, sagte der Prälat und zog scherzhaft eine Augenbraue hoch. Sie nennt euch einen blinden Hirten, der ein Arzt sein sollte, aber nur um seine eigene Bequemlichkeit besorgt ist. Eine Frechheit, fiel ihm Madame ins Wort, und der weder das Messer der Gerechtigkeit noch das Feuer der brennenden Liebe kennt. Sie vergleicht euch mit dem Mietling, der nicht daran denkt, die ihm anvertrauten Schafe zu retten, sondern sie dem Wolf überlässt oder gar selbst verspeist. Sie sagt, einen Augenblick, hier ist es. Ich wünschte, ihr wäret jener gute und wahre Hirt, der sein Leben für die Ehre Gottes und das Heil der ihm anvertrauten Kreaturen hingäbe. Sie gehört öffentlich ausgepeitscht, zischte Elise de Beaufort-Touraine wütend. Sie gibt Euer Heiligkeit den Rat, eure Liebe von euch und den euren abzuwenden, ohne Rücksicht auf Freunde und Verwandte und irdische Besitztümer. Eine Unverschämtheit, rief Madame. Sie hat gut reden. Sie hat ja keine Besitztümer zu verlieren. Sie beschwört den Erlöser, fuhr Prälat Malherbe fort. Sie ruft Wehe über die Bischöfe und Hirten, die blind und stolz und vergnügungssüchtig sind. Sie beschwört Papst Gregor den Großen als Vorbild für jene, die seinen Namen tragen. Sie meint also mit all dem, Eure Heiligkeit, sagte der Kardinal, es ist nicht zu glauben. Sie ermahnt Euer Heiligkeit zu tun, was sie sagt, fuhr der Prälat unbeirrt fort, und sich nicht

nochmals tapfer zu sein und sich zu der heiligen und heiß erwünschten Rückkehr nach Rom zu entschließen, sagte der Prälat, den Brief studierend, das Banner des Heiligen Kreuzes aufzurichten, das allein zum Frieden führt. Ein Schlag ins Gesicht der Rebellen mit ihrer roten Flagge unterbrach Gregor mit Spannung. Weiter. Die Rebellen aufzufordern, eine heilige Waffenruhe einzuhalten, fuhr der Prälat fort, und den Krieg stattdessen ins Land der Ungläubigen zu tragen. Es folgt eine beredte Bitte zu kommen und Euer Heiligkeit unglücklichen Kindern Trost zu bringen, die Euch mit so viel Sehnsucht und Liebe erwarten. Dann eine andere Bitte. Euer Heiligkeit möge an die Städte Lucca und Pisa schreiben, die sich bisher noch nicht den ständigen Drohungen der Toskanischen Liga gebeugt haben. Wer ist denn das? Fragte Madame. Florenz und seine Verbündeten, erklärte der Kardinal. Und hier ist noch ein anderer Satz über Eure Heiligkeit, Konsistorium. Sie sagt, wie ich höre, habt ihr Kardinäle ernannt. Ich glaube, es würde mehr zu Gottes Ehre gereichen und auch für euch besser sein, wenn ihr stets darauf sähet, dass diese Männer dessen würdig sind. Sind sie es nicht, so wäre es ein großes Verbrechen gegen Gott und verderblich für die Heilige Kirche. Dann könntet ihr euch nicht mehr wundern, wenn Gott uns straft und geißelt. Das wäre nur gerecht. Ich flehe Euer Heiligkeit an, mutig zu tun, was ihr tun müsst, in der Furcht Gottes. Und schließlich noch ein Satz, in dem sie weitere Briefe verspricht, und um den Segen Eurer Heiligkeit bittet. Anscheinend ist die gute Schwester mit eurer Wahl von Kardinälen nicht ganz einverstanden, meinte Robert von Genf. Ich muss gestehen, ich bin völlig einer Meinung mit meiner reizenden Schachpartnerin. Diese kleine Nonne ist die unverschämteste Person, von der ich je gehört habe. Der Erzbischof von Pisa schreibt, er sehe in ihr eine Frau von heiliger Dreistigkeit, sagte der Papst. Ich weiß nicht, wie weit es mit der Heiligkeit her ist, gab der Kardinal zurück, aber für den Rest stehe ich ein. Ich möchte wissen, was sie wirklich ist, murmelte Gregor der XI. Gedankenvoll. Eine Fanatikerin, kam es verächtlich von Madame, und eine religiöse Wichtigtuerin. Es sind Geschichten im Umlauf, sagte Gregor, nach denen sie Leute geheilt haben soll, sogar Pestkranke. Ich glaube kein Wort davon, entschied Madame. Wunder mag es früher einmal gegeben haben, aber heutzutage sind sie hoffnungslos überlebt. Und wer braucht schon Wunder? Ihr anscheinend edle Dame beim Schachspiel, scherzte der Kardinal. Wie soll ich es mir sonst erklären, dass euer schwarzer Springer plötzlich auf einem Feld steht, wo er meine Königin bedroht? Madame ließ ein silbernes Lachen hören. Ach, und ich hatte so gehofft, ihr würdet die kleine Umstellung nicht merken, Euer Eminenz. Ich werde tun, was Schwester, wie heißt sie doch, so streng verurteilt und vorgeben, ich habe es nicht bemerkt, lächelte der Kardinal. Aber ich ziehe jetzt mit dem Turm hierher. Schach. Oh, was ist eure Meinung über sie, Malherb? Fragte der Papst. Eure Heiligkeit wünschten, dass ich den Brief vorlese, antwortete der Prälat. Mir hätte es genügt, ihn gleich wegzuwerfen. Die arme Schwester schreibt Briefe in dieser Tonart an fast jedermann. Man sollte vielleicht ihre Vorgesetzten darauf aufmerksam machen, dass sie kaum in der Lage sein wird, ihren geistlichen Pflichten nachzukommen, wenn sie weiter so viele Briefe schreibt. Der Papst machte eine ungeduldige Handbewegung. An dieser Frau ist etwas,

das mich neugierig macht, bekannte er, Reform des Klerus, Rückkehr nach Rom und ein Kreuzzug. Diese drei Dinge haben mich schon beschäftigt, als ich zu meinem Amt erwählt wurde. Genau das wollte ich tun. Es ist so viel geschehen, was es unmöglich machte. Und jetzt kommt sie und erinnert mich daran. Sie ist vielleicht mein eigenes Gewissen. Vielleicht ist sie das schreibende Gewissen der christlichen Welt. Euer Heiligkeit ist außerordentlich milde gegen jemand, der so viele heftige Worte gegen euch findet, sagte Malherbe nicht ohne Schärfe. Wenn man Schwester Katharina Benincasa reden hört, könnte man fast meinen, Gott habe nur einen einzigen treuen Diener, Schwester Katharina Benincasa. Auf jeden Fall ist es Wahnsinn, an einen Kreuzzug zu denken, so wie die Dinge in Italien jetzt liegen, erklärte der Kardinal und sah von seinem Schachbrett auf. Die hübsche Elise war noch nicht schachmatt, sie hätte sich einstweilen aus der Gefahr herausgeschlängelt. Solange die eigene Burg brennt, hat man kein Recht, an die Eroberung der des Nachbarn zu denken. Für eine wahre Reform besteht zurzeit keine Hoffnung, gab der Papst zu. Für eine Rückkehr nach Rom ebenso wenig. Aber nach Pisa und Lucca werde ich noch heute schreiben, wie es Schwester Katharina vorschlägt. Pisa, Lucca, der Kardinal zuckte die Achseln. Florenz ist der Urheber der Rebellion. Auf Florenz kommt es an. Denkt an meinen gestrigen Vorschlag. Euer Heiligkeit, je eher ihr mir eure Einwilligung gebt, desto besser. Wir verlieren kostbare Zeit. Lasst mich wenigstens die nötigen Vorbereitungen treffen. Der Fall Florenz kommt in der nächsten Woche zur Verhandlung, erwiderte der Papst. Würdet ihr da nicht lieber zugegen sein? Doch, knurrte der Kardinal, schon um eure sanften Ratgeber daran zu hindern, christliche Milde und Nachsicht zu empfehlen. In dem Punkt bin ich ganz auf Seiten von Schwester Katharina. Keine Salben mehr für die Rebellen. Feuer und Eisen. So war es doch. Schwester Katharina hat nichts von Krieg gegen die Rebellen geschrieben, wandte Gregor ein. Es mag wohl dazu kommen, aber es gibt auch noch andere Waffen. Keine, die so wirksam sind, nicht gegen diese Banditen. Sie und nur sie sind an allem schuld. Schach, Euer Eminenz, zwitscherte Lise de Beaufort-Touraine und streckte sich behaglich. Und matt, fügte sie mit einem reizenden Lächeln hinzu. Am 11. Februar beschloss das Konsistorium, Florenz ein Ultimatum zu stellen. Alle Anführer der Rebellen, 59 an der Zahl, wurden aufgefordert, spätestens Ende März vor dem Papst in Avignon zu erscheinen. Sollten sie nicht Folge leisten, ganz gleich unter welchem Vorwand, so würde der Papst das Interdikt über die Stadt verhängen.

0: Wie wird Florenz mit dieser Bedrohung umgehen? Ein Interdikt ist keine Kleinigkeit. Es ist die Vorstufe zur Exkommunikation. In ganz Florenz dürfen dann keine Sakramente mehr gespendet werden. Kann Katharina auch in dieser Situation wieder wundersam wirken? Hören Sie gerne weiter in unserer Erzählung bei Radio Horeb, wenn Viola von der Burg aus dem Buch liest »Ein Mädchen aus Siena«. Das war die Erzählung bei Radio Horeb, »Hören mit dem Herzen«.
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1: Ein ganz herzliches Willkommen dazu, sagt Ihnen Stefanie Feil zur Kurzausgabe der Vorbereitung auf den Sonntag. Wir lesen und betrachten zusammen das Evangelium von Pfingsten. Jetzt am Sonntag auslegen wird es von uns Pater Jürgen Württemberger, von den Brüdern vom gemeinsamen Leben aus dem Kloster Waghäusel, die Gemeinschaft, die die Wallfahrtskirche zur Mutter mit dem gütigen Herzen betreut. Ein herzliches Willkommen. Freue mich, dass Sie uns jetzt live zugeschaltet sind, Pater Jürgen.
2: Grüß Gott, Frau Feil. Grüß Gott, liebe Hörerinnen und Hörer von Radio Horeb.
1: Dürfen wir Sie, Pater Jürgen, zu Beginn gleich um Ihr Gebet bitten, bevor wir das Evangelium hören, dass Sie, liebe Hörerinnen und Hörer, schon aufschlagen können. Sie finden es im Johannesevangelium im 20. Kapitel, in den Versen 19 bis 23. Bitten wir Sie, Pater Jürgen, um Ihr einleitendes Gebet.
2: Himmlischer König, Tröster, du Geist der Wahrheit, überall bist du zugegen und alles erfüllst du. Hort der Güter und Spender des Lebens, komm und nimm Wohnung in uns, mach uns rein von jedem Makel und rette, du Gütiger, unsere Seelen.
1: Amen. So hören wir aus dem Heiligen Evangelium nach Johannes. Am Abend des ersten Tages der Woche, als die Jünger aus Furcht vor den Juden bei verschlossenen Türen beisammen waren, kam Jesus, trat in ihre Mitte und sagte zu ihnen, Friede sei mit euch. Nach diesen Worten zeigte er ihnen seine Hände und seine Seite. Da freuten sich die Jünger, als sie den Herrn sahen. Jesus sagte noch einmal zu ihnen, Friede sei mit euch. Wie mich der Vater gesandt hat, so sende ich euch. Nachdem er das gesagt hatte, hauchte er sie an und sagte zu ihnen, empfangt den Heiligen Geist. Denen ihr die Sünden erlasst, denen sind sie erlassen. Denen ihr sie behaltet, sind sie behalten.
2: Wir bereiten uns also, liebe Hörerinnen und Hörer, mit dieser Betrachtung auf das Pfingstfest vor, das Fest des Heiligen Geistes. Für viele unserer Zeitgenossen ist das Pfingstfest ein Frühlingsfest. Oder einfach der Abschluss der Osterzeit, wenn überhaupt gewusst wird, dass die Osterzeit 50 Tage dauert bis zum Pfingstfest. Wenn jemand gar sagen kann, dass das Pfingstfest das Fest des Heiligen Geistes ist, wunderbar. Selbst Paulus freilich, der auf einer seiner Evangelisierungsreisen durch das Hochland nach Ephesus hinabging, stößt dort auf Jünger des Johannes, die dann Jesus anhangen wollen, aber noch nicht einmal gehört haben, dass es einen Heiligen Geist gibt. In der Tat, man ist ja auch nicht so einfach, den Heiligen Geist zu beschreiben und Umgang mit ihm zu haben. Von Jesus wissen wir, dass er der Sohn Gottes ist. Wir kennen hier in dieser Welt diesen Vergleich, die Analogie von Sohn und Vater. Jeder weiß, was ein Sohn ist und dementsprechend der Zusammenhang, die Beziehung zum Vater und zur Mutter. Wir kennen Weihnachten als Fest der Geburt des Menschen und wir kennen zudem auch hier bei Jesus die irdischen Eltern mit Namen Maria und Josef. Wir wissen um den Todestag Jesu. Und so können wir alle christusbezogenen Feste einordnen als Ereignisse, die sich an einer menschlichen Person zugetragen haben, wie es eben derartige Ereignisse im Leben eines jeden normalen Menschen gibt. Mit dem Heiligen Geist ist es anders. Wir tun uns selbst schwerer, ihn zu beschreiben, weil es zu seiner Person, wie gesagt, keinen menschlichen oder der Schöpfung entspringenden Vergleich gibt. Interessanterweise reden wir Menschen, manche Menschen, zwar über Geister in Geschichten oder haben Vorstellungen von ihnen in der Filmliteratur. Sie glauben an Außerirdische, die sie noch nie gesehen haben. Sie haben Ideen und Vorstellungen von immateriellen Phänomenen. Aber wenn man sie nach dem Geist Gottes, dem Heiligen Geist, fragt, da gibt es bei den meisten nur ein großes Fragezeichen. Was können wir wissen vom Heiligen Geist? Woher haben wir unser Wissen? Zum Glück haben wir die Heilige Schrift. Ohne sie, das müssen wir zugeben, ohne die Offenbarung, hätten wir kein Wissen über den Heiligen Geist. Wir könnten nicht einfach irgendwoher von irgendwelchem Wissen die Existenz, seine Existenz herleiten. Aber so geht es uns ja mit manchen Glaubenswahrheiten. Und manchmal geht es uns sogar zugegebenermaßen mit Dingen in dieser Welt so. Das sind irgendwelche wissenschaftliche Zusammenhänge, das sind Phänomene der Natur und der Technik, der Physik, die unser Verstehen übersteigen, die wir vielleicht im besten Fall beschreiben können. Aber wie sie entstanden sind, wie die Zusammenhänge sind, das entzieht sich uns oft. Und trotzdem nehmen wir sie an, beobachten sie und arbeiten mit diesen Erkenntnissen und Phänomenen. Nun haben wir aber die Heilige Schrift, in der uns auch das Reden Jesu überliefert ist. Die Heilige Schrift, der wir das Zeugnis über den Heiligen Geist entnehmen können, in der wir von Erfahrungen mit dem Heiligen Geist hören. Und darauf dürfen wir nicht nur unser Wissen über den Heiligen Geist, sondern unsere Beziehung zu ihm als Person aufbauen. Es gibt auch eine Selbstmitteilung des Heiligen Geistes. Wie ich vor wenigen Tagen damit verbrachte, diese Gedanken vorzubereiten und dann die Seelsorgesprechstunde für Radio Horeb selbst hatte, rief mich eine 84-jährige Dame an und ich bat sie, dass ich das heute erzählen darf, die mir voller Freude erzählte, wie sie jetzt in ihrem hohen Alter den Heiligen Geist erst langsam entdeckt und begriffen hat, wie er in ihrem Glaubensleben wirkt und was er für sie bedeuten könne und wie sie das eben früher nie so vermittelt bekam. Und jetzt war sie voller Freude, wirklich eine Beziehung zum Heiligen Geist zu haben. Und sie wollte eigentlich von mir nur nochmals bestätigt bekommen, dass sie so über den Heiligen Geist denken und reden darf. Wenden wir uns nun also dem Evangelium des Pfingstsonntages zu, um etwas aus dieser Quelle zu schöpfen. Es mag den einen oder anderen verwundern, dass die Kirche uns am Pfingstsonntag gerade dieses Evangelium zur Betrachtung vorlegt. Den meisten fällt zum Stichwort Pfingsten und Heiliger Geist meinetwegen die Verse aus der Apostelgeschichte ein, die schildern, wie die Apostel und die Frauen nach der Himmelfahrt Jesu in den Abendmahlsaal zurückgekehrt waren, dort auf den Heiligen Geist warteten und wie dieser dann am Pfingsttag in Feuerzungen auf die Versammelten herabkam. Pfingsten, das Kommen des Heiligen Geistes, wird von den meisten automatisch mit der zeitlich liturgischen Festsetzung 50 Tage nach Ostern verbunden. Und das ist ja nicht falsch. Es gab zu diesem Zeitpunkt gleichsam den sich manifestierenden und sich offenbarenden Heiligen Geist. Aber es war eben nicht nur diese eine zeitlich begrenzte Punktlandung des sich mitteilenden Geistes. Die Heilige Schrift ist voll von Mitteilungen und Äußerungen des Geistes Gottes. Im Schöpfungsbericht heißt es, der Geist Gottes schwebte über den Wassern. Das setzt sich fort in Worten über bedeutende biblische Persönlichkeiten wie Josua, der in der Nachfolge des Mose das Volk Israel zurück ins gelobte Land führte. Von ihm heißt es, er war erfüllt mit dem Geist der Weisheit. Der Prophet Haggai ruft sogar aus über den schwachen Überrest Israels die tröstenden Worte: Mein Geist besteht in eurer Mitte, fürchtet euch nicht. Worte, die er Gott in den Mund legt. Es blieb freilich dabei, dass der Heilige Geist im Alten Bund nicht als eigenständige göttliche Person geglaubt wurde. Das heutige Evangelium handelt nun nicht vom Pfingstfest 50 Tage nach Ostern, sondern vom Ostertag selbst. Laut Neuem Testament trägt sich am Ostertag schon die Auffindung des leeren Grabes, der Gang der Frauen zum Grab, das Trauern der Maria Magdalena am Grab und die Begegnung mit dem Auferstandenen zu. Neben vielen anderen Begebenheiten, die im Evangelium gar nicht erwähnt sind, aber von denen wir ausgehen können. Die Jünger freilich verbarrikadieren sich hinter Schloss und Riegel. Das ist es, was sie heute hören, beziehungsweise am Sonntag. Warum? Denn die Führenden des Volkes hatten es nicht nur auf Jesus abgesehen, um ihn zum Schweigen zu bringen, sondern auch die Anhänger Jesu stehen unter Beobachtung und in deren Visier. Den Jüngern selber steckt noch der Schrecken, der Schock, das Trauma von der erlebten Hinrichtung Jesu und die sie überfordernde Osterbotschaft in den Knochen. Ihre Herzen aufgewühlt, ihr Gemüt bedrückt von der Erfahrung ihrer eigenen Schwäche und des Verrates an Jesus. Ihr Denken von der Angst gefesselt, dass auch ihnen Schlimmes bevorstehen könnte. Und nun zwar die Botschaft von leerem Grab und dem Auferstandenen, die sie aber selber noch nicht so richtig bewerten und für sich verwerten können, so dass sie alle Ängste schon hinter sich gelassen hätten. Genau in diese Situation hinein kommt nun durch die verschlossenen Türen, die ja letztlich einfach auch ein Sinnbild sind für die innere Verfasstheit der Jünger, Jesus selbst. Es heißt, er tritt in ihre Mitte. Er kommt nicht unter irgendwelchen furchteinflößenden Begleiterscheinungen, unter Donner oder Blitz. Er kommt nicht abstandswahrend, sondern dieses in die Mitte der Jünger treten meint, dass er wirklich auf eine Art und Weise sich so den Jüngern nähert, dass sie dies gut aufnehmen und annehmen können. Ja, er kommt wie einer von ihnen. Er schimpft auch nicht über ihren Unglauben, sondern zeigt sogar sofort seine Wunden, seine Hände und seine Seite, damit sie ihn als solchen, der für sie gestorben ist, erkennen können. Er tut das, ohne ihnen Vorwürfe zu machen, so nach dem Motto: Seht an mir nur, was ihr angerichtet habt, als ihr mich im Stich gelassen habt. Nein, so spricht Jesus nicht, sondern er grüßt die Jünger mit den Worten: Friede sei mit euch. Und damit ist zuerst auch einmal der Friede gemeint, den sie mit sich selber wiederfinden dürfen. Nun können sie sich auch wirklich freuen. Er wieder mitten unter ihnen. Ohne Umschweife geht Jesus aber auch sofort den nächsten Schritt mit ihnen. Dieses Treffen mit seinen Jüngern ist ja nicht eine rein religiöse Wohlfühlveranstaltung für ihre gestressten Seelen. Es ist sicher auch ein Moment der Heilung für die Jünger dabei, um wieder zur Ruhe zu kommen, innere Sicherheit und den Frieden zu haben. Aber dann eröffnet Jesus sofort, warum er gekommen ist. Wie mich der Vater gesandt hat, so sende ich euch. Diese Sendung ist in diesem Moment umso erstaunlicher, als dass die Jünger in der Nachfolge Jesu tatsächlich gerade jämmerlich versagt hatten. Aber auch das reflektiert Jesus mit den Jüngern nicht. Es ist Vergangenheit. das hat er ihnen schon vergeben. Und genau das soll nun geschehen. Durch ihre Sendung sollen sie selber jetzt mithelfen, Heilung und Vergebung den Menschen zu bringen. Deshalb kam Jesus in die Welt. Das sollen die Jünger, die Apostel nun verkünden. Vergebung, Friede. Das können sie aber nicht aus sich heraus. Das ist eine Gabe, eine Verantwortung. Letztlich sind sie nur Werkzeuge dazu. Das Eigentliche wird Gott selber wirken. So haucht Jesus sie an. Es ist der Atem Gottes, den Jesus über sie bringt. Wie am Anfang der Schöpfung, der Geist schwebte über den Wassern. Am Kreuz, als Jesus starb, um uns von unseren Sünden zu befreien, heißt es im Moment seines Sterbens, da hauchte er seinen Geist aus. Beginn von Pfingsten. Ermöglichung der Befreiung von aller Versklavung durch Schuld und Sünde. Am Kreuz schafft Jesus die Voraussetzung dafür und die Erfüllung gleichzeitig. Hier im Abendmahlsaal am Ostertag geschieht nun schon Pfingsten, der Anbruch des Wirkens des Heiligen Geistes. Hier kommt schon der Heilige Geist auf die Jünger herab oder besser gesagt in ihr Innerstes, verknüpft mit einem Auftrag, den ihr die Sünden erlasst, den sind sie erlassen, den ihr sie behaltet, sind sie behalten. Wenn der Bischof in der Krisammesse, die in der Karwoche gefeiert wird, neben dem Katechumenöl und dem Öl für die Krankensalbung den heiligen Krisam weiht, der für die Salbung bei der Taufe und Firmung bei der Priesterweihe verwendet wird, dann haucht er in das große Krisamgefäß symbolhaft seinen Atem hinein. Ein Hinweis auf den Atem Gottes, der auf den Gesalbten übergeht und auf ihn einwirkt. So ist jede Salbung mit dem Krisam ein persönliches Pfingstfest. So können wir den Heiligen Geist auf dem Hintergrund dieses Evangeliums auch als personifizierte Kraft, als persönlichen Lehrer, als sprichwörtlich geistlichen Führer bezeichnen, der uns lenkt und leitet und hilft, mit uns selbst und mit Gott zurechtzukommen. Der Heilige Geist, der uns in ein tiefes Verstehen führt, der ein Helfer ist. Ein Helfer, Gottes Willen zu leben, alles Hinderliche hinter uns zu lassen und der uns die Ungeister, die uns vom Weg Gottes abbringen wollen, zu erkennen, zu unterscheiden vom Geist Gottes selbst. Und selbst zu geisterfüllten Menschen uns formen zu lassen. In diesem Sinne dürfen wir sein Kommen immer wieder aufs Neue erflehen und jeder darf an sich das Wirken des Heiligen Geistes erfahren, mit jeder Entscheidung für Gott, für Christus, gegen die Ungeister dieser Zeit und dieser Welt. Überall dort ist mir der Geist innerlicher und näher, als ich das vielleicht manchmal denke und annehme.
1: Ja, ein ganz herzliches Dankeschön Ihnen, Pater Jürgen Württemberger, für diese Legung des Sonntagsevangeliums vom Pfingsten Johannes 20. Zum Nachhören finden Sie, liebe Hörerinnen und Hörer, diese Sendung in Kürze auf unserer Homepage horeb.org in der Mediathek. Dürfen wir Sie, Pater Jürgen, zum Abschluss um Ihren Segen bitten für ein gutes Zugehen, die Offenheit für den Heiligen Geistes, für den Heiligen Geist am Hohen Pfingstfest.
2: Ja, und genau dazu komme Gott mit seiner Hilfe zu euch, eröffne eure Herzen für das Wirken des Heiligen Geistes, erschenke euch Frieden in allen Schwierigkeiten und Bedrängnissen und lass euch fest mit dem Wirken des Heiligen Geistes in eurem Leben rechnen und euch dafür auftun. Das gewähre der gütige Gott, der Vater, der Sohn, und der Heilige Geist.
1: Amen. Ein ganz herzliches Dankeschön Ihnen, Pater Jürgen. Auch Ihnen ein ganz gnadenreiches, gesegnetes Pfingstfest.
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0: 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Amen.
1: Guten Morgen, es ist 6 Uhr. Im Morgenprogramm bei Radio Horeb begrüßt Sie heute am Samstagmorgen Maria Berg. Wir beten für den Frieden weltweit und für den Frieden in den Herzen. Wir beten, dass Regina Zöli den lichtreichen Rosenkranz und danach um etwa 6:35 die Pfingstnovene. Heute ist der 9. Tag der Novene. Sie finden den Text auf unserer Homepage horeb.org direkt auf der Startseite. Sie dürfen jetzt gerne Regina Zöli und Rosenkranz vorbeten. Die Telefonnummer dazu ist die 089 517 008 008.

0: Wir beginnen unsere Gebetszeit mit dem österlichen Regina Zöli. Mit mir betet heute Franziska Deisinger aus Oberdolling bei Ingolstadt. Guten Morgen.
1: Guten Morgen.
0: Den du zu tragen würdig warst, er ist auferstanden. Maria durfte in ihrem Schoß den Heiland tragen. Das Leben beginnt bereits im Mutterleib, daran erinnert uns die Menschwerdung Gottes. Beten wir voller Dankbarkeit und Freude über das Geschenk des Lebens, eine Voraussetzung für den Frieden in der Welt, jetzt das Regina Zöli. Im Namen des Vaters und des Sohnes und des Heiligen Geistes.
1: Amen.
0: Freu dich, du Himmelskönigin, Halleluja.
1: Denn der Herr ist wahrhaft auferstanden.
0: Den Halleluja. Du zu tragen
1: würdig. Den du zu tragen würdig warst. Halleluja.
0: Er ist auferstanden, wie er gesagt hat. Halleluja.
1: Ist Gott für uns, Maria.
0: Halleluja.
1: Halleluja.
0: Freu dich und frohlocke, Jungfrau Maria. Halleluja.
1: Denn der Herr ist wahrhaft auferstanden. Halleluja.
0: Lasset uns beten. Allmächtiger Gott, durch die Auferstehung deines Sohnes, unseres Herrn Jesus Christus, hast du die Welt mit Jubel erfüllt. Lass uns durch seine jungfräuliche Mutter Maria zur unvergänglichen Osterfreude gelangen. Darum bitten wir durch Christus, unseren Herrn.
1: Amen.
0: Wir beten für unsere Verstorbenen. Vater unser im Himmel, geheiligt werde dein Name. Dein Reich komme, dein Wille geschehe, wie im Himmel, so auf Erden.
1: Unser tägliches Brot gib uns heute und vergib uns unsere Schuld, wie auch wir vergeben unseren Schuldigern. Und führe uns nicht in Versuchung, sondern erlöse uns von dem Bösen. Amen.
0: Gegrüßet seist du, Maria, voll der Gnade. Der Herr ist mit dir. Du bist gebenedeit unter den Frauen. Und gebenedeit ist die Frucht deines Leibes, Jesus.
1: Heilige Maria, Mutter Gottes, bitte für uns Sünder, jetzt und in der Stunde unseres Todes. Amen.
0: Herr, gib den Verstorbenen die ewige Ruhe.
1: Und das ewige Licht leuchte ihnen.
0: Herr, lass sie ruhen in Frieden.
1: Amen.

0: Radio Horeb, Leben mit Gott, guten Morgen. Wir beten den lichtreichen Rosenkranz. Eine herzliche Einladung auch an alle, die vielleicht noch nie den Rosenkranz an dieser Stelle vorgebetet haben. Rufen Sie gerne an und beten vor unter der 089 517 008 008. Sie hören dann zunächst den Datenschutzhinweis und dann das Live-Programm. Bleiben Sie dann gerne einfach in der Leitung und warten, bis Sie an der Reihe sind. Und zu Beginn jedes Gesetzes können Sie Ihren Namen und Wohnort nennen und dann gleich mit dem Gebet beginnen. Wir beten für den Frieden weltweit und für den Frieden in den Herzen. Ich glaube an Gott, den Vater, den Allmächtigen, den Schöpfer des Himmels und der Erde, und an Jesus Christus, seinen eingeborenen Sohn, unseren Herrn, empfangen durch den Heiligen Geist, geboren von der Jungfrau Maria, gelitten unter Pontius Pilatus, gekreuzigt, gestorben und begraben, hinabgestiegen in das Reich des Todes, am dritten Tage auferstanden von den Toten, aufgefahren in den Himmel, er sitzt zur Rechten Gottes, des allmächtigen Vaters. Von dort wird er kommen, zu richten die Lebenden und die Toten.
1: Ich glaube an den Heiligen Geist, die heilige katholische Kirche, Gemeinschaft der Heiligen, Vergebung der Sünden, Auferstehung der Toten und das ewige Leben. Amen.
0: Ehre sei dem Vater und dem Sohn und dem Heiligen Geist.
1: Wie es war im Anfang, so auch jetzt und alle Zeit und in Ewigkeit. Amen.
0: Vater unser im Himmel, geheiligt werde dein Name, dein Reich komme, dein Wille geschehe, wie im Himmel, so auf Erden.
1: Unser tägliches Brot gib uns heute und vergib uns unsere Schuld, wie auch wir vergeben unseren Schuldigern, und führe uns nicht in Versuchung, sondern erlöse uns von dem Bösen. Amen.
0: Gegrüßet seist du, Maria, voll der Gnade, der Herr ist mit dir. Du bist gebenedeit unter den Frauen, und gebenedeit ist die Frucht deines Leibes, Jesus, der in uns den Glauben vermehre.
1: Heilige Maria, Mutter Gottes, bitte für uns Sünder, jetzt und in der Stunde unseres Todes. Amen.
0: Gegrüßet seist du, Maria, voll der Gnade, der Herr ist mit dir. Du bist gebenedeit unter den Frauen, und gebenedeit ist die Frucht deines Leibes, Jesus, der in uns die Hoffnung stärke.
1: Heilige Maria, Mutter Gottes, bitte für uns Sünder, jetzt und in der Stunde unseres Todes. Amen.
0: Gegrüßet seist du, Maria, voll der Gnade, der Herr ist mit dir. Du bist gebenedeit unter den Frauen, und gebenedeit ist die Frucht deines Leibes, Jesus, der in uns die Liebe entzünde.
1: Heilige Maria, Mutter Gottes, bitte für uns Sünder, jetzt und in der Stunde unseres Todes. Amen.
0: Ehre sei dem Vater und dem Sohn und dem Heiligen Geist.
1: Wie im Anfang, so auch jetzt und alle Zeit und in Ewigkeit. Amen.
0: O mein Jesus, verzeih uns unsere Sünden, bewahre uns vor dem Feuer der Hölle, führe alle Seelen in den Himmel, besonders jene, die deiner Barmherzigkeit am meisten bedürfen. Wir betrachten im ersten lichtreichen Geheimnis Jesus, der von Johannes getauft worden ist.
1: Vater unser im Himmel, geheiligt werde dein Name, dein Reich komme, dein Wille geschehe wie im Himmel, so auf Erden.
0: Unser tägliches Brot gib uns heute und vergib uns unsere Schuld, wie auch wir vergeben unseren Schuldigern, und führe uns nicht in Versuchung, sondern erlöse uns von dem Bösen.
1: Gegrüßet seist du, Maria, voll der Gnade, der Herr ist mit dir, du bist gebenedeit unter den Frauen, und gebenedeit ist die Frucht deines Leibes, Jesus, der von Johannes getauft worden ist.
0: Heilige Maria, Mutter Gottes, bitte für uns Sünder, jetzt und in der Stunde unseres Todes. Amen.
1: Gegrüßet seist du, Maria, voll der Gnade, der Herr ist mit dir, du bist gebenedeit unter den Frauen, und gebenedeit ist die Frucht deines Leibes, Jesus, der von Johannes getauft worden ist.
0: Heilige Maria, Mutter Gottes, bitte für uns Sünder, jetzt und in der Stunde unseres Todes. Amen.
1: Gegrüßet seist du, Maria, voll der Gnade, der Herr ist mit dir. Du bist gebenedeit unter den Frauen, und gebenedeit ist die Frucht des Leibes Jesus, der von Johannes getauft worden ist.
0: Heilige Maria, Mutter Gottes, bitte für uns Sünder, jetzt und in der Stunde unseres Todes. Amen.
1: Gegrüßet seist du, Maria, voll der Gnade, der Herr ist mit dir. Du bist gebenedeit unter den Frauen, und gebenedeit ist die Frucht deines Leibes, Jesus, der von Johannes getauft worden ist.
0: Heilige Maria, Mutter Gottes, bitte für uns Sünder, jetzt und in der Stunde unseres Todes. Amen.
1: Gegrüßet seist du, Maria, voll der Gnade, der Herr ist mit dir. Du bist gebenedeit unter den Frauen, und gebenedeit ist die Frucht deines Leibes, Jesus, der von Johannes getauft worden ist.
0: Heilige Maria, Mutter Gottes, bitte für uns Sünder, jetzt und in der Stunde unseres Todes. Amen.
1: Gegrüßet seist du, Maria, voll der Gnade. Der Herr ist mit dir. Du bist gebenedeit unter den Frauen, und gebenedeit ist die Frucht deines Leibes, Jesus, der von Johannes getauft worden ist.
0: Heilige Maria, Mutter Gottes, bitte für uns Sünder, jetzt und in der Stunde unseres Todes. Amen.
1: Gegrüßet seist du, Maria, voll der Gnade. Der Herr ist mit dir. Du bist gebenedeit unter den Frauen, und gebenedeit ist die Frucht deines Leibes, Jesus, der von Johannes getauft worden ist.
0: Heilige Maria, Mutter Gottes, bitte für uns Sünder, jetzt und in der Stunde unseres Todes. Amen.
1: Gegrüßet seist du, Maria, voll der Gnade. Der Herr ist mit dir. Du bist gebenedeit unter den Frauen, und gebenedeit ist die Frucht deines Leibes, Jesus, der von Johannes getauft worden ist.
0: Heilige Maria, Mutter Gottes, bitte für uns Sünder, jetzt und in der Stunde unseres Todes. Amen.
1: Gegrüßet seist du, Maria, voll der Gnade. Der Herr ist mit dir. Du bist gebenedeit unter den Frauen, und gebenedeit ist die Frucht deines Leibes, Jesus, der von Johannes getauft worden ist.
0: Heilige Maria, Mutter Gottes, bitte für uns Sünder, jetzt und in der Stunde unseres Todes. Amen.
1: Gegrüßet seist du, Maria, voll der Gnade. Der Herr ist mit dir. Du bist gebenedeit unter den Frauen, und gebenedeit ist die Frucht deines Leibes, Jesus, der von Johannes getauft worden ist.
0: Heilige Maria, Mutter Gottes, bitte für uns Sünder, jetzt und in der Stunde unseres Todes. Amen.
1: Ehre sei dem Vater und dem Sohn und dem Heiligen Geist.
0: Wie im Anfang, so auch jetzt und alle Zeit und in Ewigkeit. Amen.
1: O mein Jesus, verzeih uns unsere Sünden, bewahre uns vor dem Feuer der Hölle, führe alle Seelen in den Himmel, besonders jene, die deiner Barmherzigkeit am meisten bedürfen. Amen.
0: Wir betrachten das zweite lichtreiche Geheimnis, Jesus, der sich bei der Hochzeit in Kana offenbart hat. Guten Morgen.
2: Ja, Maria Baumann aus Darmstadt, guten Morgen. Vater unser im Himmel, geheiligt werde dein Name, dein Reich komme, dein Wille geschehe, wie im Himmel so auf Erden.
0: Unser tägliches Brot gib uns heute und vergib uns unsere Schuld, wie auch wir vergeben unseren Schuldigern. Und führe uns nicht in Versuchung, sondern erlöse uns von dem Bösen.
2: Gegrüßet seist du, Maria, voll der Gnade. Der Herr ist mit dir. Du bist gebenedeit unter den Frauen, und gebenedeit ist die Frucht deines Leibes, Jesus, der sich bei der Hochzeit in Kana offenbart hat.
0: Heilige Maria, Mutter Gottes, bitte für uns Sünder, jetzt und in der Stunde unseres Todes. Amen.
2: Gegrüßet seist du, Maria, voll der Gnade, der Herr ist mit dir. Du bist gebenedeit unter den Frauen, und gebenedeit ist die Frucht deines Leibes, Jesus, der sich bei der Hochzeit in Kana offenbart hat.
0: Heilige Maria, Mutter Gottes, bitte für uns Sünder, jetzt und in der Stunde unseres Todes. Amen.
2: Gegrüßet seist du, Maria, voll der Gnade, der Herr ist mit dir. Du bist gebenedeit unter den Frauen und gebenedeit ist die Frucht deines Leibes, Jesus, der sich bei der Hochzeit in Kana offenbart hat.
0: Heilige Maria, Mutter Gottes, bitte für uns Sünder, jetzt und in der Stunde unseres Todes. Amen.
2: Gegrüßet seist du, Maria, voll der Gnade, der Herr ist mit dir. Du bist gebenedeit unter den Frauen und gebenedeit ist die Frucht deines Leibes, Jesus, der sich bei der Hochzeit in Kana offenbart hat.
0: Heilige Maria, Mutter Gottes, bitte für uns Sünder, jetzt und in der Stunde unseres Todes. Amen.
2: Gegrüßet seist du, Maria, voll der Gnade, der Herr ist mit dir. Du bist gebenedeit unter den Frauen und gebenedeit ist die Frucht deines Leibes, Jesus, der sich bei der Hochzeit in Kana offenbart hat.
0: Heilige Maria, Mutter Gottes, bitte für uns Sünder, jetzt und in der Stunde unseres Todes. Amen.
2: Gegrüßet seist du, Maria, voll der Gnade, der Herr ist mit dir. Du bist gebenedeit unter den Frauen und gebenedeit ist die Frucht deines Leibes, Jesus, der sich bei der Hochzeit in Kana offenbart hat.
0: Heilige Maria, Mutter Gottes, bitte für uns Sünder, jetzt und in der Stunde unseres Todes. Amen.
2: Gegrüßet seist du, Maria, voll der Gnade, der Herr ist mit dir. Du bist gebenedeit unter den Frauen und gebenedeit ist die Frucht deines Leibes, Jesus, der sich bei der Hochzeit in Kana offenbart hat.
0: Heilige Maria, Mutter Gottes, bitte für uns Sünder, jetzt und in der Stunde unseres Todes. Amen.
2: Gegrüßet seist du, Maria, voll der Gnade, der Herr ist mit dir. Du bist gebenedeit unter den Frauen und gebenedeit ist die Frucht deines Leibes, Jesus, der sich bei der Hochzeit in Kana offenbart hat.
0: Heilige Maria, Mutter Gottes, bitte für uns Sünder, jetzt und in der Stunde unseres Todes. Amen.
2: Gegrüßet seist du, Maria, voll der Gnade, der Herr ist mit dir. Du bist gebenedeit unter den Frauen und gebenedeit ist die Frucht deines Leibes, Jesus, der sich bei der Hochzeit in Kana offenbart hat.
0: Heilige Maria, Mutter Gottes, bitte für uns Sünder, jetzt und in der Stunde unseres Todes. Amen.
2: Gegrüßet seist du, Maria, voll der Gnade, der Herr ist mit dir. Du bist gebenedeit unter den Frauen und gebenedeit ist die Frucht deines Leibes, Jesus, der sich bei der Hochzeit in Kana offenbart hat.
0: Heilige Maria, Mutter Gottes, bitte für uns Sünder, jetzt und in der Stunde unseres Todes. Amen.
2: Ehre sei dem Vater und dem Sohn und dem Heiligen Geist.
0: Wie im Anfang, so auch jetzt und alle Zeit und in Ewigkeit. Amen.
2: O mein Jesus, verzeih uns unsere Sünden, bewahre uns vor dem Feuer der Hölle und führe alle Seelen in den Himmel, besonders jene, die deiner Barmherzigkeit am meisten bedürfen. Amen. Amen.
0: Im dritten Gesetz betrachten wir Jesus, der uns das Reich Gottes verkündet hat. Guten Morgen.
3: Guten Morgen, Elisabeth Zilliken aus Saarburg. Vater unser im Himmel, geheiligt werde dein Name, dein Reich komme, dein Wille geschehe, wie im Himmel, so auf Erden.
0: Unser tägliches Brot gib uns heute und vergib uns unsere Schuld, wie auch wir vergeben unseren Schuldigern. Und führe uns nicht in Versuchung, sondern erlöse uns von dem Bösen.
3: Gegrüßet seist du, Maria, voll der Gnade, der Herr ist mit dir. Du bist gebenedeit unter den Frauen, und gebenedeit ist die Frucht deines Leibes, Jesus, der uns das Reich Gottes verkündet hat.
0: Heilige Maria, Mutter Gottes, bitte für uns Sünder, jetzt und in der Stunde unseres Todes. Amen.
3: Gegrüßet seist du, Maria, voll der Gnade, der Herr ist mit dir. Du bist gebenedeit unter den Frauen, und gebenedeit ist die Frucht deines Leibes, Jesus, der uns das Reich Gottes verkündet hat.
0: Heilige Maria, Mutter Gottes, bitte für uns Sünder, jetzt und in der Stunde unseres Todes. Amen.
3: Gegrüßet seist du, Maria, voll der Gnade, der Herr ist mit dir. Du bist gebenedeit unter den Frauen, und gebenedeit ist die Frucht deines Leibes, Jesus, der uns das Reich Gottes verkündet hat.
0: Heilige Maria, Mutter Gottes, bitte für uns Sünder, jetzt und in der Stunde unseres Todes. Amen.
3: Gegrüßet seist du, Maria, voll der Gnade, der Herr ist mit dir. Du bist gebenedeit unter den Frauen, und gebenedeit ist die Frucht deines Leibes, Jesus, der uns das Reich Gottes verkündet hat.
0: Heilige Maria, Mutter Gottes, bitte für uns Sünder, jetzt und in der Stunde unseres Todes. Amen.
3: Gegrüßet seist du, Maria, voll der Gnade, der Herr ist mit dir. Du bist gebenedeit unter den Frauen, und gebenedeit ist die Frucht deines Leibes, Jesus, der uns das Reich Gottes verkündet hat.
0: Heilige Maria, Mutter Gottes, bitte für uns Sünder, jetzt und in der Stunde unseres Todes. Amen.
3: Gegrüßet seist du, Maria, voll der Gnade, der Herr ist mit dir. Du bist gebenedeit unter den Frauen, und gebenedeit ist die Frucht deines Leibes, Jesus, der uns das Reich Gottes verkündet hat.
0: Heilige Maria, Mutter Gottes, bitte für uns Sünder, jetzt und in der Stunde unseres Todes. Amen.
3: Gegrüßet seist du, Maria, voll der Gnade, der Herr ist mit dir. Du bist gebenedeit unter den Frauen, und gebenedeit ist die Frucht deines Leibes, Jesus, der uns das Reich Gottes verkündet hat.
0: Heilige Maria, Mutter Gottes, bitte für uns Sünder, jetzt und in der Stunde unseres Todes. Amen.
3: Gegrüßet seist du, Maria, voll der Gnade, der Herr ist mit dir. Du bist gebenedeit unter den Frauen, und gebenedeit ist die Frucht deines Leibes, Jesus, der uns das Reich Gottes verkündet hat.
0: Heilige Maria, Mutter Gottes, bitte für uns Sünder, jetzt und in der Stunde unseres Todes. Amen.
3: Gegrüßet seist du, Maria, voll der Gnade, der Herr ist mit dir. Du bist gebenedeit unter den Frauen, und gebenedeit ist die Frucht deines Leibes, Jesus, der uns das Reich Gottes verkündet hat.
0: Heilige Maria, Mutter Gottes, bitte für uns Sünder, jetzt und in der Stunde unseres Todes. Amen.
3: Gegrüßet seist du, Maria, voll der Gnade, der Herr ist mit dir. Du bist gebenedeit unter den Frauen, und gebenedeit ist die Frucht deines Leibes, Jesus, der uns das Reich Gottes verkündet hat.
0: Heilige Maria, Mutter Gottes, bitte für uns Sünder, jetzt und in der Stunde unseres Todes. Amen.
3: Ehre sei dem Vater und dem Sohn und dem Heiligen Geist.
0: Wie im Anfang, so auch jetzt und alle Zeit und in Ewigkeit. Amen.
3: O mein Jesus, verzeih uns unsere Sünden, bewahre uns vor dem Feuer der Hölle, führe alle Seelen in den Himmel, besonders jene, die deiner Barmherzigkeit am meisten bedürfen.
0: Wir betrachten im vierten Gesetz Jesus, der auf dem Berg verklärt worden ist.
4: Guten Morgen, hier ist Anni Bollinger in Koblenz. Vater unser im Himmel, geheiligt werde dein Name, dein Reich komme, dein Wille geschehe, wie im Himmel, so auf Erden.
0: Unser tägliches Brot gib uns heute und vergib uns unsere Schuld, wie auch wir vergeben unseren Schuldigern. Und führe uns nicht in Versuchung, sondern erlöse uns von dem Bösen.
4: Gegrüßet seist du, Maria, voll der Gnaden. Der Herr ist mit dir, du bist gebenedeit unter den Frauen. Und gebenedeit ist die Frucht deines Leibes, Jesus, der auf dem Berg verklärt worden ist.
0: Heilige Maria, Mutter Gottes, bitte für uns Sünder, jetzt und in der Stunde unseres Todes. Amen.
4: Gegrüßet seist du, Maria, voll der Gnaden, der Herr ist mit dir. Du bist gebenedeit unter den Frauen, und gebenedeit ist die Frucht deines Leibes, Jesus, der auf dem Berg verklärt worden ist.
0: Heilige Maria, Mutter Gottes, bitte für uns Sünder, jetzt und in der Stunde unseres Todes. Amen.
4: Gegrüßet seist du, Maria, voll der Gnaden, der Herr ist mit dir. Du bist gebenedeit unter den Frauen, und gebenedeit ist die Frucht deines Leibes, Jesus, der auf dem Berg verklärt worden ist.
0: Heilige Maria, Mutter Gottes, bitte für uns Sünder, jetzt und in der Stunde unseres Todes. Amen.
4: Gegrüßet seist du, Maria, voll der Gnaden, der Herr ist mit dir. Du bist gebenedeit unter den Frauen, und gebenedeit ist die Frucht deines Leibes, Jesus, der auf dem Berg verklärt worden ist.
0: Heilige Maria, Mutter Gottes, bitte für uns Sünder, jetzt und in der Stunde unseres Todes. Amen.
4: Gegrüßet seist du, Maria, voll der Gnaden, der Herr ist mit dir. Du bist gebenedeit unter den Frauen, und gebenedeit ist die Frucht deines Leibes, Jesus, der auf dem Berg verklärt worden ist.
0: Heilige Maria, Mutter Gottes, bitte für uns Sünder, jetzt und in der Stunde unseres Todes. Amen.
4: Gegrüßet seist du, Maria, voll der Gnaden, der Herr ist mit dir. Du bist gebenedeit unter den Frauen, und gebenedeit ist die Frucht deines Leibes, Jesus, der auf dem Berg verklärt worden ist.
0: Heilige Maria, Mutter Gottes, bitte für uns Sünder, jetzt und in der Stunde unseres Todes. Amen.
4: Gegrüßet seist du, Maria, voll der Gnaden, der Herr ist mit dir. Du bist gebenedeit unter den Frauen, und gebenedeit ist die Frucht deines Leibes, Jesus, der auf dem Berg verklärt worden ist.
0: Heilige Maria, Mutter Gottes, bitte für uns Sünder, jetzt und in der Stunde unseres Todes. Amen.
4: Gegrüßet seist du, Maria, voll der Gnaden, der Herr ist mit dir. Du bist gebenedeit unter den Frauen, und gebenedeit ist die Frucht deines Leibes, Jesus, der auf dem Berg verklärt worden ist.
0: Heilige Maria, Mutter Gottes, bitte für uns Sünder, jetzt und in der Stunde unseres Todes. Amen.
4: Gegrüßet seist du, Maria, voll der Gnaden, der Herr ist mit dir. Du bist gebenedeit unter den Frauen, und gebenedeit ist die Frucht deines Leibes, Jesus, der auf dem Berg verklärt worden ist.
0: Heilige Maria, Mutter Gottes, bitte für uns Sünder, jetzt und in der Stunde unseres Todes. Amen.
4: Gegrüßet seist du, Maria, voll der Gnaden, der Herr ist mit dir. Du bist gebenedeit unter den Frauen, und gebenedeit ist die Frucht deines Leibes, Jesus, der auf dem Berg verklärt worden ist.
0: Heilige Maria, Mutter Gottes, bitte für uns Sünder, jetzt und in der Stunde unseres Todes. Amen.
4: Ehre sei dem Vater und dem Sohn und dem Heiligen Geist.
0: Wie im Anfang, so auch jetzt und alle Zeit und in Ewigkeit. Amen.
4: O mein Jesus, verzeih uns unsere Sünden und führe alle Menschen in den, alle Seelen in den Himmel, die deiner Barmherzigkeit am meisten bedürfen.
0: Amen. Wir betrachten im fünften lichtreichen Geheimnis Jesus, der uns die Eucharistie geschenkt hat. Guten Morgen.
5: Guten Morgen, Ingrid Badura, Bad Wünnenberg, Erzbistum Paderborn. Vater unser im Himmel, geheiligt werde dein Name. Dein Reich komme, dein Wille geschehe wie im Himmel, so auf Erden.
0: Unser tägliches Brot gib uns heute und vergib uns unsere Schuld, wie auch wir vergeben unseren Schuldigern. Und führe uns nicht in Versuchung, sondern erlöse uns von dem Bösen.
5: Gegrüßet seist du, Maria, voll der Gnade. Der Herr ist mit dir. Du bist gebenedeit unter den Frauen, und gebenedeit ist die Frucht deines Leibes, Jesus, der uns die heilige Eucharistie geschenkt hat.
0: Heilige Maria, Mutter Gottes, bitte für uns Sünder, jetzt und in der Stunde unseres Todes. Amen.
5: Gegrüßet seist du, Maria, voll der Gnade. Der Herr ist mit dir. Du bist gebenedeit unter den Frauen, und gebenedeit ist die Frucht deines Leibes, Jesus, der uns die heilige Eucharistie geschenkt hat.
0: Heilige Maria, Mutter Gottes, bitte für uns Sünder, jetzt und in der Stunde unseres Todes. Amen.
5: Gegrüßet seist du, Maria, voll der Gnade. Der Herr ist mit dir. Du bist gebenedeit unter den Frauen, und gebenedeit ist die Frucht deines Leibes, Jesus, der uns die heilige Eucharistie geschenkt hat.
0: Heilige Maria, Mutter Gottes, bitte für uns Sünder, jetzt und in der Stunde unseres Todes. Amen.
5: Gegrüßet seist du, Maria, voll der Gnade. Der Herr ist mit dir. Du bist gebenedeit unter den Frauen, und gebenedeit ist die Frucht deines Leibes, Jesus, der uns die heilige Eucharistie geschenkt hat.
0: Heilige Maria, Mutter Gottes, bitte für uns Sünder, jetzt und in der Stunde unseres Todes. Amen.
5: Gegrüßet seist du, Maria, voll der Gnade. Der Herr ist mit dir. Du bist gebenedeit unter den Frauen, und gebenedeit ist die Frucht deines Leibes, Jesus, der uns die heilige Eucharistie geschenkt hat.
0: Heilige Maria, Mutter Gottes, bitte für uns Sünder, jetzt und in der Stunde unseres Todes. Amen.
5: Gegrüßet seist du, Maria, voll der Gnade. Der Herr ist mit dir. Du bist gebenedeit unter den Frauen, und gebenedeit ist die Frucht deines Leibes, Jesus, der uns die heilige Eucharistie geschenkt hat.
0: Heilige Maria, Mutter Gottes, bitte für uns Sünder, jetzt und in der Stunde unseres Todes. Amen.
5: Gegrüßet seist du, Maria, voll der Gnade. Der Herr ist mit dir. Du bist gebenedeit unter den Frauen, und gebenedeit ist die Frucht deines Leibes, Jesus, der uns die heilige Eucharistie geschenkt hat.
0: Heilige Maria, Mutter Gottes, bitte für uns Sünder, jetzt und in der Stunde unseres Todes. Amen.
5: Gegrüßet seist du, Maria, voll der Gnade. Der Herr ist mit dir. Du bist gebenedeit unter den Frauen, und gebenedeit ist die Frucht deines Leibes, Jesus, der uns die heilige Eucharistie geschenkt hat.
0: Heilige Maria, Mutter Gottes, bitte für uns Sünder, jetzt und in der Stunde unseres Todes. Amen.
5: Gegrüßet seist du, Maria, voll der Gnade. Der Herr ist mit dir. Du bist gebenedeit unter den Frauen, und gebenedeit ist die Frucht deines Leibes, Jesus, der uns die heilige Eucharistie geschenkt hat.
0: Heilige Maria, Mutter Gottes, bitte für uns Sünder, jetzt und in der Stunde unseres Todes. Amen.
5: Gegrüßet seist du, Maria, voll der Gnade. Der Herr ist mit dir. Du bist gebenedeit unter den Frauen, und gebenedeit ist die Frucht deines Leibes, Jesus, der uns die heilige Eucharistie geschenkt hat.
0: Heilige Maria, Mutter Gottes, bitte für uns Sünder, jetzt und in der Stunde unseres Todes. Amen.
5: Ehre sei dem Vater und dem Sohn und dem Heiligen Geist.
0: Wie im Anfang, so auch jetzt und alle Zeit und in Ewigkeit. Amen.
5: O mein Jesus, verzeih uns unsere Sünden, bewahre uns vor dem Feuer der Hölle, führe alle Seelen in den Himmel, besonders jene, die deiner Barmherzigkeit am meisten bedürfen. Amen.
0: Wir beten jetzt auch noch in den Anliegen von Papst Leo, und wir freuen uns auch jeden Morgen über den Segen, den die Priester und Diakone uns spenden. Sie können jetzt gerne anrufen und den Segen für uns spenden unter der 089 517 008 008. Wir beten jetzt im Mai besonders für eine Ernährung für alle. Wir beten, dass sich alle von den großen Erzeugern bis zu den kleinen Verbrauchern dafür einsetzen, die Vergeudung von Lebensmitteln zu vermeiden. Und dass jede Person Zugang zu einer qualitätsvollen Nahrung hat. Vater unser im Himmel, geheiligt werde dein Name, dein Reich komme, dein Wille geschehe, wie im Himmel, so auf Erden.
5: Unser tägliches Brot gib uns heute und vergib uns unsere Schuld, wie auch wir vergeben unseren Schuldigern. Und führe uns nicht in Versuchung, sondern erlöse uns von dem Bösen. Amen.
0: Gegrüßet seist du, Maria, voll der Gnade, der Herr ist mit dir. Du bist gebenedeit unter den Frauen, und gebenedeit ist die Frucht deines Leibes, Jesus.
5: Heilige Maria, Mutter Gottes, bitte für uns Sünder, jetzt und in der Stunde unseres Todes. Amen.
0: Ehre sei dem Vater und dem Sohn und dem Heiligen Geist.
5: Wie im Anfang, so auch jetzt und alle Zeit und in Ewigkeit. Amen.
0: Maria, Königin des Friedens,
5: bitte für uns.
0: Maria mit dem Kinde lieb,
5: uns allen deinen Segen gib. Amen.
0: Amen. Wir dürfen jetzt den Segen empfangen. Guten Morgen.
6: Guten Morgen, Diakon Markus Hirkel aus Halle.
0: Wir bitten Sie um Ihren Segen.
6: Gesegnet der Mensch, der dem Herrn vertraut und dessen Hoffnung der Herr ist. Er ist wie ein Baum, der am Wasser gepflanzt ist und zum Bach seine Wurzeln ausstreckt. Er hat nichts zu fürchten, wenn Hitze kommt. Seine Blätter bleiben grün, auch in einem trockenen Jahr ist er ohne Sorge, und er hört nicht auf, Frucht zu tragen. Und so segne uns und schenke uns der Heilige Geist, Gott der Vater, der Sohn und der Heilige Geist. Amen.
0: Vielen Dank für Ihren Segen, Ihnen auch einen gesegneten Tag. Auf Wiederhören.
6: Dankeschön, Wiederhören.
0: Hier bei Radio Horeb darf ich Ihnen alle danken fürs Mitbeten, mit dabei sein. Wir bleiben im Gebet. Nach einem Lied beten wir die Pfingstnovene zur Vorbereitung auf das Pfingstfest. Sie finden die Texte dazu auf horeb.org auf der Startseite unter Pfingstnovene. Um 7:10 betrachten wir heute auf unserem bundesweiten DAB+-Programm das Tagesevangelium aus Johannes Kapitel 21, die Verse 20 bis 25.

6.37 Uhr, Radio Horeb, Leben mit Gott. Einen guten Morgen wünscht Ihnen Maria Berg. Morgen ist Pfingsten, auch heute bereiten wir uns wieder auf das Pfingstfest vor und laden den Heiligen Geist ein, in unser Herz zu kommen, in uns zu wirken. Wir beten den 9. Tag der Novene, die Sie auch auf horeb.org auf der Startseite finden und dort mitlesen können. Im Namen des Vaters und des Sohnes und des Heiligen Geistes. Amen. Atme in mir, du Heiliger Geist, dass ich Heiliges denke. Treibe mich, du Heiliger Geist, dass ich Heiliges tue. Locke mich, du Heiliger Geist, dass ich Heiliges liebe. Stärke mich, du Heiliger Geist, dass ich Heiliges hüte. Hüte mich, du Heiliger Geist, dass ich das Heilige nimmer verliere. Amen.

Der Heilige Geist verteilt Gaben. Wir lesen dazu im Epheserbrief. Aber jeder von uns empfing die Gnade in dem Maß, wie Christus sie ihm geschenkt hat. Deshalb heißt es, er stieg hinauf zur Höhe und erbeutete Gefangene. Er gab den Menschen Geschenke und er gab den einen das Apostelamt, andere setzte er als Propheten ein, andere als Evangelisten, andere als Hirten und Lehrer, um die Heiligen für die Erfüllung ihres Dienstes zu rüsten, für den Aufbau des Leibes Christi. Und im 1. Korintherbrief lesen wir: Es gibt verschiedene Gnadengaben, aber nur den einen Geist. Es gibt verschiedene Dienste, aber nur den einen Herrn. Es gibt verschiedene Kräfte, die wirken, aber nur den einen Gott. Er bewirkt alles in allem. Jedem aber wird die Offenbarung des Geistes geschenkt, damit sie anderen nützt. Dem einen wird vom Geist die Gabe geschenkt, Weisheit mitzuteilen, dem anderen durch den gleichen Geist die Gabe, Erkenntnis zu vermitteln, dem dritten im gleichen Geist Glaubenskraft, einem anderen immer in dem einen Geist die Gabe, Krankheiten zu heilen, einem anderen Wunderkräfte, einem anderen prophetisches Reden, einem anderen die Fähigkeit, die Geister zu unterscheiden, wieder einem anderen verschiedene Arten von Zungenrede, einem anderen schließlich die Gabe, sie zu deuten. Das alles bewirkt ein und derselbe Geist. Einem jeden teilt er seine besondere Gabe zu, wie er will. Jagt der Liebe nach, strebt aber auch nach den Geistesgaben, vor allem nach der prophetischen Rede.

In der Konzilskonstitution über die Kirche kann man lesen: Der Heilige Geist verteilt unter die Gläubigen aller Stände besondere Gnade, durch die sie zum Empfang verschiedener Aufgaben und Missionen befähigt werden, die notwendig sind zur Erneuerung und zum Wachstum der Kirche. Diese Charismen sollten dankbar und freudig angenommen werden, ob sie nun beeindruckend oder einfach sind, denn sie sind den Anforderungen der Kirche besonders angemessen und nützlich. Der Heilige Geist gibt sodann besondere Gaben, die den Menschen befähigen, etwas zu tun, was über ihn hinausgeht, was über seinen menschlichen Fähigkeiten steht. Diese Gaben haben zum Ziel, den Menschen zu segnen. Sie sind Gaben für Dienste in der Gemeinschaft. Es gibt viele dieser geistigen Gaben, mit denen uns der Heilige Geist überschüttet, damit er immer aufs Neue seine Kirche belebt. Der Heilige Geist gibt diese Gaben jedem, wie er will. Sie sind kein Zeichen der Heiligkeit für den, der sie erhalten hat. Es handelt sich um Gottes Heiligkeit. Gott kann diese auch einem Sünder erteilen, der darum gebeten hat, durch ihn dann sein Werk vollbringen. Darin ist Gottes Größe sichtbar und Gottes Interesse am Heil jedes Menschen. Denn Gott gibt diese Gaben wegen der anderen, wegen des Wachsens der Kirche, wegen der Erlösung der Welt. Die Gaben des Heiligen Geistes spiegeln eine wichtige Rolle für den geistigen Aufbau der Kirche, für die Entwicklung von Gemeinschaften, und es ist notwendig, ihnen in unserem Leben einen Platz einzuräumen, der ihnen zusteht. Voraussetzung für die Annahme dieser Gaben und für ihr richtiges Ausnutzen ist ein regelmäßiges geistiges Leben in einer Gemeinschaft, gänzliche Aufgeschlossenheit Jesus gegenüber, gegenseitige Einheit und echte Liebe. In der Kirche braucht jeder den anderen mit seinen besonderen Begabungen und Diensten. Die Kirche braucht uns. Sie braucht Menschen, die bereit sind, Gott und den anderen Menschen zu dienen, aber bereit sind nicht aus eigener Kraft und eigenen Vorstellungen, sondern durch die Gaben und die Führung durch den Heiligen Geist.

Vater im Himmel, du hast versprochen, den Heiligen Geist allen zu schenken, die dich darum bitten. Wir bitten dich um alle Gaben deines Geistes, die ich für meinen Dienst, für meine Aufgaben nötig habe. Herr, schenke mir die Bereitschaft, in der Kirche der Macht und der Kraft des Heiligen Geistes zu dienen. Von Herzen preise ich dich für alle Gaben, die du den Menschen gegeben hast. Dank und Lobpreis dir, der du die Kirche täglich neu beschenkst, und Dank, dass ich in der Kirche leben und dir dienen darf. Danke, dass du mich mit deinen Gaben ausstattest und durch mich andere beschenkst. Danke. Amen.

Wir beten die Pfingstsequenz. Komm herab, o Heiliger Geist, der die finstere Nacht zerreißt. Strahle Licht in diese Welt. Komm, der alle Armen liebt. Komm, der gute Gaben gibt. Komm, der jedes Herz erhält. Höchster Tröster in der Zeit, Gast, der Herz und Sinn erfreut, köstlich Labsal in der Not. In der Unrast schenkst du Ruh, hauchst in Hitze Kühlung zu, spendest Trost in Leid und Tod. Komm, o du glückselig Licht, fülle Herz und Angesicht, dring bis auf der Seele Grund. Ohne dein lebendig Wehen kann im Menschen nichts bestehen, kann nichts heil sein noch gesund. Was befleckt ist, wasche rein, dürrem gieße Leben ein, heile du, wo Krankheit quält.

Komm, Heiliger Geist, komm, auf die Fürsprache der unbefleckten Jungfrau Maria, deiner so viel geliebten Braut. Amen. Maria, mit dem Kinde lieb, uns allen deinen Segen gib. Amen. Das war der 9. und letzte Tag der Pfingstnovene. Morgen ist Pfingsten. Schon heute übertragen wir das Pfingstfestival der Loreto-Gemeinschaft aus Hilders bei Fulda ab 9.15 Uhr. Das Programm dazu finden Sie auf horeb.org. Auf unserem bundesweiten DAB+-Programm hören Sie jetzt um 10 vor 7 das Tagesevangelium aus Johannes Kapitel 21, die Verse 20 bis 25. Ich wünsche Ihnen einen gesegneten Samstagmorgen. 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

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Es ist 6:50 Uhr, 7:10. Einen schönen Samstagmorgen wünscht Ihnen Maria Berg.

Das Tagesevangelium bei Radio Horeb. Gestern haben wir gehört, wie der auferstandene Jesus Petrus Verantwortung und Vollmacht übertragen hat. Zu der Zeit, als Johannes Kapitel 21 geschrieben wurde, war Petrus als Märtyrer gestorben, Johannes aber lebte noch und es gab wohl in der Gemeinde die Auffassung, der Lieblingsjünger werde nicht sterben. Musste der letzte noch lebende Apostel nicht der bleibende Pfeiler sein, bis der Herr wiederkam? Alle Spekulationen dieser Art werden hier abgewiesen. Nicht um Rang und Vorrecht soll es in der Kirche Christi gehen, nicht um Petrus und nicht um Johannes, sondern um das Durchhalten in der treuen Nachfolge bis ans Ende. Wir betrachten Johannes Kapitel 21, die Verse 20 bis 25. In jener Zeit sprach Jesus zu

Simon Petrus, folge mir. Petrus wandte sich um und sah den Jünger folgen, den Jesus liebte und der beim Abendmahl an seiner Brust gelegen und ihm gesagt hatte, Herr, wer ist es, der dich ausliefert? Als Petrus diesen sah, sagte er zu Jesus, Herr, was wird denn mit ihm? Jesus sagte zu ihm, wenn ich will, dass er bleibt, bis ich komme, was geht das dich an? Du folge mir nach. Da verbreitete sich unter den Brüdern die Meinung, jener Jünger stirbt nicht. Doch Jesus hatte ihm nicht gesagt, er stirbt nicht, sondern, wenn ich will, dass er bleibt, bis ich komme, was geht das dich an? Dies ist der Jünger, der all das bezeugt und der es aufgeschrieben hat, und wir wissen, dass sein Zeugnis wahr ist. Es gibt aber noch vieles andere, was Jesus getan hat. Wenn man alles einzeln aufschreiben wollte, so könnte, wie ich glaube, die ganze Welt dann die aufgeschriebenen Bücher nicht fassen. Das war das Tagesevangelium. Wir beten noch das Tagesgebet. Lasset uns beten. Allmächtiger Gott, am Ende der heiligen 50 Tage bitten wir dich, gib uns die Gnade, dass wir in dem einen Leben aus dem Glauben das Ostergeheimnis deines Sohnes bewahren, der in der Einheit des Heiligen Geistes mit dir lebt und herrscht in alle Ewigkeit. Amen.

6.55 Uhr am Samstag, dem 23. Mai. 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Guten Morgen. Die Ausstellung Lebenskunst, 800 Jahre Franz von Assisi. Im Domquartier Salzburg zeigt ab morgen die franziskanische Lebenshaltung anhand von Kunstwerken und Alltagsgegenständen aus mehreren Jahrhunderten. Außerdem werden Angehörige franziskanischer Ordensgemeinschaften Besuchern für Fragen nach ihrem Leben als Franziskaner, als Franziskanerin zur Verfügung stehen. Im Interview des Tages bei Radio Horeb sprechen wir heute um 7:45 mit Franziskanerpater Dr. Damian Bieger über diese besondere Ausstellung. 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Das komplette Tagesprogramm finden Sie auch auf horeb.org und in der Horeb-App. Jetzt um 7 Uhr beten wir gemeinsam die Laudes.

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Es ist 7 Uhr. Guten Morgen. Wir stimmen ein ins Morgenlob der Kirche und beten die Laudes mit den Brüdern und Schwestern vom gemeinsamen Leben im Kloster Maria Bronnen in Weilheim.

0: Wir begrüßen alle, die jetzt über Radio Horeb uns zugeschaltet sind und mit uns die Laudes beten. Wir beten die Laudes vom Samstag der siebten Woche in der Osterzeit, Texte im Stundenbuch, Band 2, Invitatorium, Seite 479, Lesung und Fürbitten, Seite 515, 516, Antiphon und Psalmen vom Samstag der dritten Woche, Seite 907 folgende.
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Kommt, lasst uns jubeln vor dem Herrn und zujauchzen dem Fels unseres Heiles. Lasst uns mit Lob seinem Angesicht nahen, vor ihm jauchzen mit Liedern.

Denn der Herr ist ein großer Gott, ein großer König über allen Göttern. In seiner Hand sind die Tiefen der Erde, sein sind die Gipfel der Berge. Sein ist das Meer, das er gemacht hat, das trockene Land, das seine Hände gebildet.

Kommt, lasst uns niederfallen, uns vor ihm verneigen. Lasst uns niederknien vor dem Herrn, unserem Schöpfer. Denn er ist unser Gott. Wir sind das Volk seiner Weide, die Herde von seiner Hand geführt.

Ach, würdet ihr doch heute auf seine Stimme hören. Verhärtet euer Herz nicht wie in Meriba, wie in der Wüste am Tag von Massa. 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

40 Jahre war mir dies Geschlecht zuwider, und ich sagte, sie sind ein Volk, dessen Herz in die Irre geht, denn meine Wege kennen sie nicht. 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

Ehre sei dem Vater und dem Sohn und dem Heiligen Geist, wie im Anfang, so auch jetzt und alle Zeit und in Ewigkeit. Amen.

0: und die zugegen war, als du die Welt erschufst.
1: Sie weiß, was dir gefällt und was recht ist nach deinen Geboten.
0: Sende sie vom heiligen Himmel.

Lesung aus dem Römerbrief. Keiner von uns lebt sich selber und keiner stirbt sich selber. Leben wir, so leben wir dem Herrn. Sterben wir, so sterben wir dem Herrn. Ob wir leben oder ob wir sterben, wir gehören dem Herrn. Denn Christus ist gestorben und lebendig geworden, um Herr zu sein über Tote und Lebende.

0: Seht, ich bin alle Tage bei euch, bis zum Ende der Welt. Gepriesen sei der Herr, der Gott Israels, denn er hat sein Volk besucht und ihm Erlösung geschaffen.
1: Er hat uns einen Stamm gerettet der Welt, im Hause seines Knechtes David.
0: So hat er verheißen von alters her,

0: Und aus der Hand aller, die uns hassen.
1: Er hat das Erbarmen mit den Vätern an uns vollendet und an seinen heiligen Bund gedacht.

0: und dem Heiligen Geist.
1: Wie im Anfang, so auch jetzt und alle Zeit.

0: Gepriesen sei Jesus Christus, der uns den Heiligen Geist verheißen hat. Zu ihm lasst uns beten. Herr, sende uns deinen Geist.
1: Herr, sende uns deinen Geist.
0: Du hast gewirkt in der Kraft des Geistes. Mache uns stark im Heiligen Geist.
1: Herr, sende uns deinen Geist.
0: Du hast uns die Gemeinschaft des Heiligen Geistes versprochen. Steh uns heute bei, dass wir miteinander in Frieden leben.
1: Herr, sende uns deinen Geist.
0: Gib, dass wir uns im Heiligen Geist als Gottes Diener erweisen. Und lass nicht zu, dass wir deine Gnade vergebens empfangen.
1: Herr, sende uns deinen Geist.
0: Du hast uns von deinem Geist gegeben. Gib, dass wir in dir bleiben und bleibe du in uns.
1: Herr, sende uns deinen Geist.
0: Vater unser im Himmel, geheiligt werde dein Name, dein Reich komme, dein Wille geschehe, wie im Himmel, so auf Erden.
1: Unser
0: tägliches Brot gib uns heute
1: und
0: vergib uns unsere Schuld,
1: wie auch wir vergeben unseren Schuldigern.
0: Und führe uns nicht in Versuchung,
1: sondern
0: erlöse uns von dem Bösen. Allmächtiger Gott, am Ende der heiligen 50 Tage bitten wir dich, gib uns die Gnade, dass wir in einem Leben aus dem Glauben das Ostergeheimnis deines Sohnes bewahren, der in der Einheit des Heiligen Geistes mit dir lebt und herrscht in alle Ewigkeit.
1: Amen.
0: Heilige Maria, Mutter des Lebens,
1: bitte für uns.
0: Heiliger Josef,
1: bitte für uns.
0: Heiliger Erzengel Michael,
1: bitte für uns.
0: Heiliger Vater Augustinus,
1: bitte für uns.
0: Heilige Theresia vom Kinde Jesus,
1: bitte für uns.
0: Heiliger Niklaus von Flü,
1: bitte für uns.
0: Heiliger Pfarrer von Arz,
1: bitte für uns.
0: Selige Anna Katharina Emmerich,
1: bitte für uns.
0: Unsere heiligen Schutzengel und Namenspatrone,
1: bitte für uns.
0: Alle Engel und Heiligen Gottes,
1: bitte für uns.
0: Die göttliche Hilfe sei alle Zeit mit uns
1: und mit unseren abwesenden Brüdern und Schwestern.
0: Und segne und behüte euch an diesem Tag, der allmächtige Gott, der Vater und der Sohn und der Heilige Geist.
1: Amen.
0: Singet Lob und Preis, Halleluja.
1: Dank sei Gott dem Herrn, Halleluja.
2: 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Wir haben gemeinsam mit den Brüdern und Schwestern vom gemeinsamen Leben im Kloster Maria Bronnen in Weilheim die Laudes aus dem Stundengebet der Kirche gebetet.

0: Zum Programmtipp heute am Samstagmorgen begrüßt Sie Maria Berg. Guten Morgen. 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

0: 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Es ist 7.30 Uhr, 7:30. 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Guten Morgen. Der Heilige Geist lässt sich am liebsten dort nieder und wird wirksam, wo er Maria findet. Das sagt Schwester Sieglinde Hilser. Schwester Sieglinde ist Schönstädter Marienschwester auf der Liebfrauenhöhe in Rottenburg und spricht aus Erfahrung. Hören Sie selbst, was sie uns jetzt im Impuls dazu sagen will.
1: Liebe Hörer und Hörerinnen von Radio Horeb, morgen feiern wir das Pfingstfest. Was hat dieses Fest uns Christen zu sagen? Was erwarten wir von diesem Fest? Wir erwarten den Heiligen Geist. Doch was geschieht da? Wie geschieht es? Der Heilige Geist lässt sich am liebsten dort nieder und wird wirksam, wo er Maria findet. Warum kann ich das sagen? Deutlich wird es in der Verkündigungsstunde, als der Engel zu Maria sagt: Heiliger Geist wird über dich kommen und die Kraft des Höchsten wird dich überschatten. Maria war bereit für den Heiligen Geist. Der Heilige Geist lässt sich am liebsten dort nieder und wird wirksam, wo er Maria findet. Das ist auch die Erfahrung in Schönstatt. Und es ist für mich eine ganz nahe Erfahrung. Unsere Gemeinschaft der Schönstädter Marienschwestern schaut in diesem Jahr 2026 auf 100 Jahre Gründung zurück. Und wir erkennen einen roten Faden, der sich durch unsere gesamte Geschichte zieht, der alles durchwirkt und verbindet. Der Heilige Geist ist der Künstler, der mit Zielsicherheit aus einer menschlichen Geschichte, die ja immer nur Stückwerk ist, ein Meisterwerk der göttlichen Liebe entstehen ließ. Eine internationale Gemeinschaft, in der sich die verschiedenen Mentalitäten und Kulturen ergänzen. Das ist der Blick in die Geschichte unserer Gemeinschaft. Und wir sind uns bewusst, wir brauchen den Heiligen Geist auch heute, das lebendige Feuer in uns. Es ist unsere Sehnsucht, dass die Flamme seiner Gnadengabe aus uns leuchtet. Wir brauchen ihn für all unsere Aufgaben. Und ich bin auch davon überzeugt, er braucht uns. Er will das Werk, das er mit unserer Gemeinschaft 1926 begonnen hat, fortführen. Was braucht er von uns? Was kann er sich nicht selbst nehmen? Dass wir uns ihm ausliefern. Das erfordert unseren vollen persönlichen Einsatz. Es fordert die innere Kraft, uns ihm zu überlassen. Es erfordert die Wachsamkeit und Konzentration, ständig mit dem Heiligen Geist zu kooperieren. Wir sitzen oft noch selbst am Lenkrad und gestatten ihm, unser Beifahrer zu sein. Mit dem Heiligen Geist zu leben bedeutet, an den Fahrbahnrand zu fahren und die Plätze zu tauschen und damit zu sagen: Heiliger Geist, übernimm du das Steuer. Jeden Morgen rufen wir als Gemeinschaft beim Morgengebet die Gaben des Heiligen Geistes an. Das prägt unseren Tag als Marienschwestern. Ihn herabzurufen, ihn einzuladen in unseren Wirkungskreis. Es ist nicht die eigene Liste von Aufgaben und Terminen, mit der wir morgens früh den Tag beginnen, sondern das innige Flehen und in Erinnerung bringen, was er an uns und durch uns tun muss. Komm und heile du, stärke du, löse du, ermutige du, beruhige, wasche rein, lenke und leite, wärme, kühle, schenke du Lebendigkeit und innere Kraft. Führe du zum Ziel. Wir wissen, dass wir all das aus uns nicht können. Die Pfingstsequenz am Morgen ist ein Moment, in dem wir uns täglich als Verbündete des Heiligen Geistes erleben. Und sein Wirken wird so deutlich an einzelnen Lebensgeschichten. Er schenkt verschiedene Gaben und Fähigkeiten. Aus Anlass unseres Jubiläums haben wir ein Buch über Mitschwestern herausgegeben, das Einblick gibt in die Vielfalt unserer Aufgaben. Ich will von einer Mitschwester, Schwester Andrea, erzählen. Sie schreibt: Meine Heimatstadt Temeschwar in Rumänien ist multikulturell und multikonfessionell. Daher ist die Vielfalt der Kulturen und Sprachen etwas, was mich immer schon begleitet hat. In meiner frühen Kindheit ist aufgefallen, wie leicht und schnell ich mir fremde Sprachen aneignen konnte. Doch lange wusste ich nicht, wozu diese Gabe dienen sollte. Bis ich dann Schönstatt kennenlernte und sich mir dadurch eine neue Welt öffnete. Ich konnte mit gleichgesinnten Jugendlichen aus aller Welt in Kontakt treten. Als ich in den ersten Jahren der Ausbildung in unserer Gemeinschaft war und wir uns einmal mit unseren Namenspatronen beschäftigten, erschloss sich mir eher zufällig durch eine Mitschwester der Sinn meiner Begabung. Sie las aus einem Buch vor, in dem der heilige Apostel Andreas als der Dolmetscher Jesu vorgestellt wurde. Er muss wohl damals den persönlichen Kontakt des Heilandes mit Menschen aus ganz unterschiedlichen Kulturen durch seine Sprachkenntnisse erleichtert haben. Heute wieder in mein Land als Marienschwester zurückgekehrt, versuche ich durch meine Sprachkenntnisse die Botschaft des Liebesbündnisses mit Maria vielen Menschen zugänglich zu machen und eine kleine Dolmetscherin der dreimal wunderbaren Mutter und unseres Gründers zu sein. Das ist ein kleines Blitzlicht von Schwester Andrea. Freilich sind nicht alle Marienschwestern sprachenbegabt. Doch die verschiedenen Gaben ergänzen sich. Und unser Gründer sagte einmal, das Pfingstwunder, das wir an uns so sehnlich erwarten, geschieht nicht in einem einmaligen Sturm, sondern stückchenweise. Das erleben wir in ganz kleinen alltäglichen Dingen. Zum Beispiel, es glückt ein Gespräch, vor dem ich Angst hatte, oder mir fällt rechtzeitig etwas ein, was die Lösung bringt. Liebe Hörer und Hörerinnen, in welcher Lebenssituation erwarten Sie den Heiligen Geist? Was soll er bewirken? Ich wünsche Ihnen eine ganz konkrete Heiliggeist-Erfahrung. Komm, Heiliger Geist, komm mit deinem Feuer, komm mit deiner Macht.
0: Schönstädter Marienschwester Sieglinde Hilser im Impuls bei Radio Horeb. Am Pfingstmontag, übermorgen, feiert die Schönstädter Marienschwester übermorgen am Pfingstmontag feiern die Schönstädter Marienschwestern, 100 Jahre ihres Bestehens. Feiern Sie gerne mit. Nähere Infos auf www.liebfrauenhoehe.de oder auf horeb.org unter Programm im Infofeld zu dieser Sendung. Alle Impulse finden Sie auch in unserer kostenlosen Mediathek unter Impuls zum Nachhören und Weiterleiten auf horeb.org. Wir lassen den Impuls jetzt noch ein wenig nachklingen im Lied Komm, Heiliger Geist, Veni von den Schönstädter Marienschwestern.

Es ist 7.41 Uhr im Radio Horeb Studio in Balderschwang für Sie, Maria Berg. Guten Morgen. Wir betrachten jetzt gleich um 7:45 Uhr die Lesungen der Lesehore aus dem Stundengebet der Kirche. Die beiden Lesungen finden Sie im Lektionat zum Stundenbuch im roten Heft, römisch 2.3 ab Seite 222. Die erste Lesung können Sie auch in Ihrer Bibel mitverfolgen, in der Apostelgeschichte, Kapitel 28, ab Vers 15. Wir betrachten die Lesungen jetzt gleich gemeinsam um 7:45 Uhr.

Wir betrachten die Texte aus der Lesehure, dem Stundengebet der Kirche. Die erste Lesung ist aus der Apostelgeschichte. Ankunft und Wirken des Völkerapostels in Rom. Von Rom waren uns die Brüder, die von uns gehört hatten, bis Forum Api und Trae Tabernae entgegengereist. Als Paulus sie sah, dankte er Gott und fasste Mut. Nach unserer Ankunft in Rom erhielt Paulus die Erlaubnis, für sich allein zu wohnen, zusammen mit dem Soldaten, der ihn bewachte. 3 Tage später rief er die führenden Männer der Juden zusammen. Als sie versammelt waren, sagte er zu ihnen: Brüder, obwohl ich mich nicht gegen das Volk oder

ich weder Briefe aus Judäa erhalten, noch ist einer von den Brüdern gekommen, der uns etwas Belastendes über dich berichtet oder erzählt hätte. Wir wünschen aber, von dir zu hören, was du denkst, denn von dieser Sekte ist uns bekannt, dass sie überall auf Widerspruch stößt. Sie vereinbarten mit ihm einen bestimmten Tag, an dem sie in noch größerer Zahl zu ihm in die Wohnung kamen. Vom Morgen bis in den Abend hinein erklärte und bezeugte er ihnen das Reich Gottes und versuchte sie vom Gesetz des Mose und von den Propheten aus für Jesus zu gewinnen. Die einen ließen sich durch seine Worte überzeugen, die anderen blieben ungläubig. Ohne sich einig geworden zu sein, brachen sie auf, nachdem Paulus noch das eine Wort gesagt hatte. Treffend hat der Heilige Geist durch den Propheten Jesaja zu euren Vätern gesagt: Geh zu diesem Volk und sag: Hören sollt ihr, hören, aber nicht verstehen. Sehen sollt ihr, sehen, aber nicht erkennen. Denn das Herz dieses Volkes ist hart geworden, und mit ihren Ohren hören sie nur schwer, und ihre Augen halten sie geschlossen. Damit sie mit ihren Augen nicht sehen und mit ihren Ohren nicht hören, damit sie mit ihrem Herzen nicht zur Einsicht kommen, damit sie sich nicht bekehren und ich sie nicht heile. Darum sollt ihr nun wissen, den Heiden ist dieses Heil Gottes gesandt worden, und sie werden hören. Er blieb 2 volle Jahre in seiner Mietwohnung und empfing alle, die zu ihm kamen. Er verkündete das Reich Gottes und trug ungehindert und mit allem Freimut die Lehre über Jesus Christus, den Herrn, vor. Das war die erste Lesung der Lesehore aus der Apostelgeschichte. Nach der Musik betrachten wir die zweite Lesung. Musik.

zweite Lesung von Leo dem Großen aus einer Predigt zum Pfingstfest. Der Heilige Geist wirkte schon vor dem ersten Pfingstfest. Die wahre Gottheit ist in keiner der Personen größer oder kleiner als sie selbst. Man muss aber bekennen, dass die Gottheit in drei Personen wehst, damit die Dreifaltigkeit nicht als Alleinsein verstanden werde und die Gleichheit ihre Einheit bewahre. Wenn wir diesen Glauben fest ergriffen haben, dürfen wir denn nicht daran zweifeln, dass am Pfingsttag zwar der Heilige Geist die Jünger des Herrn erfüllt hat, dass das aber nicht ein erstmaliges Schenken der göttlichen Gabe bedeutete, sondern ein freigebiges Hinzufügen. Denn auch die Patriarchen und Propheten und Priester, ja alle Heiligen, die in früheren Zeiten lebten, sind durch die Heiligung desselben Geistes ausgerüstet worden. Ohne diese Gnade sind keine Sakramente je eingesetzt, keine Mysterien je gefeiert worden. So war es immer dieselbe Kraft der Charismen, obschon das Maß der Gabe nicht immer dasselbe war. Auch die seligen Apostel waren von dem Leiden des Herrn nicht ohne. Auch die seligen Apostel waren vor dem Leiden des Herrn nicht ohne Heiligen Geist. Nicht war seine kraftvolle Macht den Werken des Erlösers fern. Und als er den Jüngern die Vollmacht gab, alle Krankheiten zu heilen und die unreinen Geister auszutreiben, schenkte er ihnen doch wohl die Wirkung jenes Geistes, in dem er den unreinen Geistern befahl. Das leugneten freilich die ungläubigen Juden, indem sie die göttlichen Wohltaten dem Teufel zuschrieben. Darum traf sie die so Lästernden mit Recht jenes Urteil des Herrn, das er mit den Worten fällte: Jede Sünde und Lästerung wird den Menschen vergeben werden, aber die Lästerung gegen den Heiligen Geist wird nicht vergeben. Auch dem, der etwas gegen den Menschensohn sagt, wird vergeben werden. Wer aber etwas gegen den Heiligen Geist sagt, dem wird nicht vergeben, weder in dieser noch in der zukünftigen Welt. Daraus ergibt sich deutlich, dass Sündennachlass ohne Anrufung des Heiligen Geistes nicht erfolgt und dass auch keiner ohne ihn nützlicherweise seufzen oder beten kann, wie es sich gebührt, da ja der Apostel sagt: Wir wissen nicht, worum wir in rechter Weise beten sollen. Der Geist selber tritt jedoch für uns ein mit Seufzen, das wir nicht in Worte fassen können. Und keiner kann sagen, Jesus ist der Herr, wenn er nicht aus dem Heiligen Geist redet. Den Heiligen Geist zu verlieren ist daher äußerst verderblich und äußerst todbringend, denn niemals verdient Verzeihung, wer vom Fürbitter verlassen ist. Das war die zweite Lesung der Lesehore aus dem Stundengebet der Kirche aus einer Predigt zum Pfingstfest von Leo dem Großen. Im Kalenderblatt stellen wir Ihnen heute Pater Reinhold Unterberg vor. Als junger Mann trat Johannes Unterberg, so sein bürgerlicher Name, in den Orden der Salvatorianer ein, um Priester zu werden. Unter anderem, weil seine Exerzitienkurse großen Anklang fanden, nahm ihn die Gestapo ins Visier. Mehr über ihn hören Sie heute an seinem Gedenktag um 8 Uhr im Kalenderblatt hier bei Radio Horeb.

0: Im Kalenderblatt stellt uns jetzt Anna Mathilda Gombos den Märtyrer Pater Reinhold Unterberg vor. Heute ist sein Gedenktag.
1: Pater Reinhold Johannes Unterberg wird am 5.10.1893 in Bottrop in eine Familie mit 9 Kindern geboren. Seine Kindheit und Jugend verbringt er in Delwig-Vogelheim. Schon früh fühlt er die Berufung zum Ordenspriester, folgt ihr aber erst, nachdem er einige Jahre als Pferdejunge und Handlungsgehilfe tätig war. Der Kaplan seiner Pfarrgemeinde steht ihm mit Rat zur Seite. Am 25.09.1920 kommt Johannes Unterberg als Spätberufener zu den Salvatorianern. 1925 legt er seine Gelübde ab und erhält den Ordensnamen Reinhold. In Passau wird er 1929 im Alter von 36 Jahren zum Priester geweiht. Pater Bonaventura Schweitzer, der Generalobere der Salvatorianer, schreibt über Pater Reinhold 1963: Der junge Priester fand zuerst in der Erziehung der Jugend Verwendung, sodann wirkte er als Seelsorger und Exerzitienmeister. Außerordentlich segensreich war seine Tätigkeit auf diesen Gebieten. Besonders die Jugend wusste er zu begeistern. Nach dem 30.01.1933 gerät diese Tätigkeit immer mehr in Widerspruch zur nationalsozialistischen Jugendpolitik. Pater Reinhold wird in den Augen der Faschisten zum Staatsfeind. Pater Serenus Müller, damals mit ihm im Exerzitienhaus Heilandsfriede tätig, schildert den sich zuspitzenden Konflikt folgendermaßen. Heilandsfriede war im Paderborner Land und darüber hinaus als Haus der Besinnung und als Kloster für Weiterbildung und kirchliche Aposteltätigkeit bekannt. Die Exerzitien waren schon viele Jahre vor der Beschlagnahme den Nazis und der Gestapo ein Dorn im Auge. Vor allem waren es die Männerexerzitien, die der Gestapo überhaupt nicht ins Konzept passten. Ich weiß, dass der Superior des Hauses, Pater Rudolf Unterberg, oft genug unter schwersten Druck gesetzt wurde, weil man von ihm die Namen jener Männer erfahren wollte, die an den Exerzitien teilnahmen. Pater Unterberg weigerte sich beharrlich, diese Namen preiszugeben. Es war für ihn eine schwere seelische Belastung. Ich weiß, wie sehr er darunter gelitten hat, weil ich damals selbst im Haus Heilandsfriede stationiert war. Bei Beginn des Zweiten Weltkriegs hat Pater Rudolf veranlasst, Stoffvorräte für Ordenskleider und einen Teil der Lagervorräte an Tisch- und Bettwäsche außer Hauses zu lagern, um sie vor Verlusten durch mögliche Kriegseinwirkungen zu schützen. Daraus konstruiert die Gestapo ein Verbrechen und nimmt ihn am 5.10.39 fest. Fortan wird er im Gerichtsgefängnis Paderborn gefangen gehalten. Im November wird Pater Reinhold in das Polizeigefängnis Bielefeld verlegt. Im letzten Brief aus diesem Gefängnis an seine Schwester vom 17.12.39 schreibt er: Möge die heilige Weihnachtszeit in dir den Glauben an das Gotteskind vertiefen und bestärken. Und wenn so der Glaube gewachsen ist, dann wird von selbst die größere Liebe daraus hervorgehen. Denn Liebe, große göttliche Liebe, macht das Weihnachtsgeheimnis aus. Und größere Liebe will es in uns wecken. So will ich selbst das Weihnachtsfest erleben. Liebe Schwester, ich werde trotz allem Weihnachtsfreude und Friede im Herzen haben. Denn zuletzt sehe ich in meiner augenblicklichen Lebenslage eine Fügung und Zulassung Gottes. Und diesen göttlichen Willen will ich bejahen. Sei du selbst also auch nicht traurig und besorgt um mich. Schon am 23. Dezember wird der Schutzhäftling Johannes Unterberg in das berüchtigte KZ Sachsenhausen überführt. Auf einer Postkarte schreibt er an seinen Vertreter, Pater Theodul Löw: Ich bin seit Samstag hier. Ich bin gesund und fühle mich wohl. Beachten Sie bitte die Anweisungen auf der Vorderseite dieser Karte. Die Briefumschläge dürfen nicht gefüttert sein. Geben Sie bitte meinen Angehörigen Nachricht. Heute Nacht weile ich im Geiste unter euch. Ich wünsche Ihnen und allen anderen ein glückliches neues Jahr. Mit herzlichen Grüßen, Ihr Johannes Unterberg. Der unter der Häftlingsnummer 6187 registrierte Geistliche darf fortan nicht mehr unter seinem Ordensnamen zeichnen. Genaueres über die Behandlung von Pater Reinhold im KZ Sachsenhausen ist nicht bekannt. Doch gewiss unterscheidet sich sein Schicksal nicht wesentlich von dem, was seine überlebenden Leidensgefährten später berichten werden. In seinen Briefen an die Verwandten schwingt immer nur die Sorge um seine Lieben. Die anhaltenden Schikanen und Quälereien sowie die unzureichende Ernährung und unmenschliche Unterbringung führen am 23. Mai 1940 zum Tod von Pater Reinhold. Als offizielle Todesursache wird Lungenentzündung angegeben.
0: Kalenderblatt bei Radio Horeb heute über den Märtyrer Pater Reinhold Unterberg. Wenn Sie das Kalenderblatt noch einmal anhören wollen, finden Sie es in Kürze in unserer Mediathek auf horeb.org unter Kalenderblatt. Die Ausstellung Lebenskunst 800 Jahre Franz von Assisi im Domquartier Salzburg zeigt ab morgen die franziskanische Lebenshaltung anhand von Kunstwerken und Alltagsgegenständen aus mehreren Jahrhunderten. Im Interview des Tages bei Radio Horeb sprechen wir gleich mit Franziskanerpater Dr. Damian Bieger über diese besondere Ausstellung. Jetzt gleich um 7:45.

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0: 8.15 Uhr, Viertel nach 8.
1: 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Im Studio Pascal Gigon. Franz von Assisi ist einer der großen Heiligen der katholischen Kirche. Sein Leben zwischen Armut, Friedenssuche und Respekt vor der Schöpfung inspiriert Menschen bis heute. Die Ausstellung Lebenskunst, 800 Jahre Franz von Assisi im Domquartier Salzburg zeigt diese franziskanische Lebenshaltung anhand von Kunstwerken und Alltagsgegenständen aus mehreren Jahrhunderten. Außerdem werden Angehörige franziskanischer Ordensgemeinschaften Besuchern für Fragen zur Verfügung stehen. Im Interview des Tages bei Radio Horeb sprechen wir heute mit dem Franziskaner Pater Dr. Damian Bieger über diese besondere Ausstellung. Pater Damian ist der Provinzbeauftragte der Franziskaner für Geschichte und kulturelles Erbe und war bei der Vorbereitung der Ausstellung involviert. Grüß Gott, Pater Damian.
2: Hallo, ich grüße Sie, Herr Gigon.
1: Pater Damian, Sie sind ja selbst Franziskaner. Das hat sicherlich einen Grund, warum Sie Franziskaner geworden sind. Was fasziniert Sie persönlich an Franz von Assisi? Gibt es da irgendwie einen speziellen Gedanken?
2: Na, also was mich damals, also vor vielen Jahren, als ich eingetreten bin, vor allem fasziniert hat, ist, das war der Gedanke, Franziskus steht für eine Freiheit aus Armut und Anspruchslosigkeit. Also mit anderen Worten, es ist möglich, ein zufriedenes und glückliches Leben zu leben, auch wenn man nicht so viel oder gar nichts besitzt.
1: Und jetzt am Sonntag, da beginnt ja diese Ausstellung Lebenskunst, 800 Jahre Franz von Assisi im Salzburger Domquartier. Was erwartet denn Besucher bei dieser Ausstellung zu dieser franziskanischen Lebenshaltung und zu Franz von Assisi?
2: Mal so die Basics vielleicht, ne? Also auf 400 Quadratmetern in vier Räumen werden 6 Themen bearbeitet und es ist dann immer so ein Dreiklang. Das wird dann so aufgebaut: Franziskus, Franziskanerin, Franziskaner und franziskanisch. Und Themen werden dann sein in dem ersten Raum, da geht es dann überhaupt erstmal Grundbasisinformationen über Franziskus und franziskanische Weggemeinschaften. Das nächste Thema, das heißt Pax et Bonum, das Evangelium mitteilen. Thema 2 ist Netzwerke schaffen, Solidarität üben. Das Thema 3 ist natürlich ganz wichtig, ein ganzer Raum ist dann Beziehung zu Gott. Thema 4 ist dann das Lied der Schöpfung und Thema 5 Leiblichkeit, Lust und Last. Und es gibt Objekte aus Deutschland, Österreich, der Schweiz und Südtirol, ganz, ganz viele aus Klöstern und die tatsächlich so zum ersten Mal überhaupt gezeigt werden.
1: Gibt es da ein Gegenstand, ein Kunstwerk, das Sie vielleicht schon gesehen haben, das Ihnen besonders gut gefällt?
2: Na, also das Problem ist, ich bin ja keiner von den Kuratoren, aber ein Stück, was ich ehrlich gesagt entdeckt habe, also was wir haben, das haben wir jetzt auch zur Verfügung gestellt, ist, wir haben tatsächlich ein oder das Brevier von Bernardin von Siena. Das wird da gezeigt. Das ist schon ein ganz, ganz tolles Stück.
1: Und bei der Ausstellung, da gibt es ja viel Kunst zu sehen, Alltagsgegenstände, aber ja auch nicht nur das. Mitglieder von franziskanischen Ordensgemeinschaften, die sind dann auch vor Ort in Salzburg, um Fragen über das Leben und ihre Gemeinschaft zu beantworten. Bei der Organisation haben Sie ja selbst auch mitgewirkt. Wie viele Ordensmitglieder werden denn in dieser Zeit von jetzt Ende Mai bis Anfang November in Salzburg vor Ort sein und werden Sie selbst auch dabei sein?
2: Das Letzte zuerst. Ich bin direkt von Anfang an dabei. Das ist eine große organisatorische Herausforderung und ich wollte einfach wissen, wie läuft's, um die vielen anderen dann zu informieren, was vielleicht noch zu beachten ist. Mal kurz was zu den Zahlen. Also, es haben sich beim Aufruf über 100 Schwestern und Brüder gemeldet. Jetzt am Ende haben sich 81 verbindlich bereit erklärt, mitzuwirken. Leider mussten sich deswegen, sind es nicht wieder die 100 geworden, einfach aus beruflichen oder privaten Gründen mussten sich einige wieder abmelden. Die größte Gruppe, das sind Schwesterngemeinschaften, ganz unterschiedliche Schwesterngemeinschaften aus Deutschland und Österreich, das sind 31 Schwestern. Dann gibt es 18 Schwestern und Brüder aus dem dritten franziskanischen Orden. 19 sind aus dem Franziskanerorden, 7 sind Kapuziner, einer ist Mennonit. Dann haben wir noch einen, der gehört dem regulierten franziskanischen Orden an. Und dann einige Sympathisanten so aus diesem schweizerischen Tau-Team oder dem deutschen Vivere. Insgesamt nationalitätmäßig 55 Mitwirkende aus Deutschland, 16 aus Österreich und 10 aus der Schweiz. Genau, und bei diesem Dienst ist tatsächlich, habe ich dann in der quasi Arbeitsplatzbeschreibung geschrieben, die Aufgabe ist Resonanz geben. Wichtig ist es tatsächlich zu sagen, natürlich werden da sehr alte Sachen gezeigt, aber unsere Geschichte geht ja schließlich noch weiter. Mit anderen Worten stehen dann die Schwestern und Brüder da, Rede und Antwort nach dem Motto, noch Fragen.
1: Und das hat sicherlich viel Arbeit gebraucht, um das alles zu organisieren, diese vielen Menschen, diese viele Ordensmitglieder, die dann den Leuten für Fragen zur Verfügung stehen. Wie lange haben denn diese Vorbereitungen für diese Ausstellung in Bezug darauf jetzt gebraucht ungefähr?
2: Also das heißt, der erste offizielle Schritt, den wir gegangen sind in Salzburg, der stammt aus dem Frühjahr 2022. Also da sind wir jetzt tatsächlich, war ein Erstgespräch dann da in Salzburg vor Ort, also seit 4 Jahren sind wir dran. Und jetzt, also die konkretere Geschichte, jetzt zum Beispiel mit dem Präsenzdienst, das läuft jetzt über ein Jahr. Genau. Und also das ist eine große Geschichte. Das ganz wichtig ist dabei die Fachstelle Franziskanische Forschung in Münster, der zur Seite gestanden worden ist von den Brüdern, gerade auch nochmal aus Salzburg. Und wir haben auch einen Mitbruder in München, der da ganz aktiv mitgewirkt hat. In Kooperation natürlich mit dem Museum.
1: 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Im Interview des Tages sprechen wir heute mit dem Franziskaner Pater Dr. Damian Bieger über die Ausstellung Lebenskunst 800 Jahre Franz von Assisi, die im Salzburger Domquartier ab morgen am Pfingstsonntag beginnt. Warum war denn diese Anwesenheit von den vielen Ordensmitgliedern und diese Möglichkeit, mit ihnen ins Gespräch zu kommen, so wichtig für diese franziskanische Ordensgemeinschaft? Warum war dieser Austausch so wichtig, obwohl das ja viel Arbeit auch gebraucht hat, um das zu organisieren?
2: Das lässt sich ganz, ganz platt sagen. Uns war es wichtig, klarzumachen, dass wir die Franziskaner und Franziskus nicht in die Vitrine stellen wollen, also wie sowas Museales, sondern wir wollen uns vor die Vitrine stellen und erklären, was drin ist und wie wir es heute leben. Also wir wollen es ja nicht verstaubt machen, sondern lebendig.
1: Und wer sollte von unseren Zuhörern und Zuhörerinnen, die jetzt gerade ja eben uns zuhören, wer sollte denn da unbedingt mal vorbeischauen bei dieser Ausstellung? Für wen ist diese Ausstellung ja eine gute Idee?
2: Na, das kann ich sagen. Wer in unserer Zeit einem sympathischen Heiligen und seiner lebensbejahenden Botschaft begegnen möchte, der ist da im Dommuseum, im Domquartier total richtig.
1: Und in diesem Jahr, da jährt sich ja der Tod von Franziskus zum 800. Mal. Warum ist denn Franz von Assisi auch nach 800 Jahren nach seinem Tod immer noch aktuell? Und was können Menschen von ihm lernen, ja auch heute noch?
2: Ich glaube, Franziskus ist Christus so grundsätzlich und tief begegnet, dass er eine ganz universelle Ebene erreicht hat, die dann überzeitlich wird. Und das ist etwas, was er ist immer anschlussfähig. Es ist sehr faszinierend. Ich persönlich denke, was man von Franziskus immer lernen kann, ist etwas, was ihn ausgemacht hat. Das ist die Fähigkeit, immer neu anzufangen. Das hat er bis in die Todesstunde gemacht. Franziskus war nie fertig. Hat also noch auf dem Todesbett oder auf dem Totenbett hat er seinen Brüdern gesagt, Brüder, lasst uns anfangen bis heute. Bis jetzt haben wir noch nichts getan. Das fasziniert mich.
1: Dann vielen herzlichen Dank, Pater Damian, für diesen Überblick zu dieser Ausstellung Lebenskunst 800 Jahre Franz von Assisi. Dürfte ich Sie zum Abschluss noch um Ihren Segen bitten?
2: Na klar, gerne. Der Herr segne dich und behüte dich. Der Herr lasse sein Angesicht über dir leuchten und sei dir gnädig. Er wende dir sein Antlitz zu und schenke dir inneren und äußeren Frieden. Es segne und beschütze dich der gütige Gott, der Vater und der Sohn und der Heilige Geist. Amen.
1: Amen. Vielen herzlichen Dank, Pater Damian.
2: Gerne.
1: Franziskanerpater Dr. Damian Bieger über die Ausstellung Lebenskunst. 800 Jahre Franz von Assisi im Salzburger Domquartier, die jetzt morgen am Pfingstsonntag beginnt. Pater Damian ist der Provinzbeauftragte der Franziskaner für Geschichte und kulturelles Erbe. Das Interview finden Sie zum Nachhören in der Mediathek auf unserer Website horeb.org unter der Rubrik Interview des Tages. 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Im Studio Pascal Gigon.

Einen schönen guten Morgen, liebe Hörerinnen und Hörer hier im Programm von Radio Horeb. Um 20 vor 9 hören Sie unseren Programmdirektor Pfarrer Richard Kocher im Gespräch mit Hörern. Unser Programmdirektor kommt immer wieder mit Ihnen ins Gespräch. Heute hören wir seine Antwort auf eine Frage von Frau Katharina Schulte aus Wuppertal. Sie hat eine Frage zum Vater Unser. Jetzt ist es gleich 9:30. Sie hören jetzt die Nachrichten aus Kirche und Welt.

0: Nachrichten aus Kirche und Welt, direkt aus der aktuellen Redaktion von Radio Horeb, im Studio Pascal Gégan. Vatikanstadt. Der Papst im Gebiet der Müllmafia. Leo XIV. Will heute den Ort Acerra bei Neapel besuchen. Die stark belastete Gegend ist wegen jahrzehntelanger illegaler Müllverbrennungen, größtenteils durch die süditalienische Camorra, als Land der Feuer berüchtigt. Behördliche Untersuchungen belegen langfristige Gesundheitsschäden wie vermehrte Krebs- und Lungenerkrankungen. Papst Franziskus hatte Acerra im Mai 2020 besuchen wollen, um den Einsatz der Menschen gegen das Drama der Umweltverschmutzung zu unterstützen, wie er damals sagte. Wegen der Pandemie war der Papstbesuch, der vom Vatikan nie offiziell bestätigt wurde, verschoben und letztlich nie nachgeholt worden. Los Angeles. Er gab eine millionenschwere Karriere auf, um Priester zu werden. Der 52-jährige Diakon Scott Borba, Mitgründer einer Kosmetikfirma, wird heute im US-Bundesstaat Kalifornien zum Priester geweiht. Borba war Schauspieler, Model, Autor und Sänger und war über 20 Jahre lang in der Gesundheits- und Schönheitsbranche tätig, wie ein Nachrichtenportal berichtet. Nun spendet Borba sein gesamtes Vermögen für wohltätige Zwecke, nachdem er im Alter von 42 Jahren seinen Ruf zum Priestertum gefolgt war. Eichstätt in Oberbayern. Der Verein katholischer deutscher Lehrerinnen, abgekürzt VKDL, lädt am nächsten Samstag, 30. Mai, zu einem öffentlichen Festtag ins Eichstätter Priesterseminar ein. Die Bundesvorsitzende des Vereins, Ursula Maria Fehlner, sagte bei Radio Horeb:
1: Wir beginnen um 9 Uhr mit einem Pontifikalamt im Eichstätter Dom, das der Weihbischof aus Regensburg, Dr. Josef Graf, zelebrieren wird. Dann um 10 Uhr beginnt der offizielle erste Teil des Festtages mit einem Festvortrag von Professor Dr. Veit Neumann zum Thema Bilden lehrt hoffen.
0: Die Teilnahme

0: Beschlüsse, die werden umgesetzt. Also wenn der bittet, dass Engel dort tätig sind, jemanden schützen oder irgendetwas machen, dass zu Gottesmutter gehen, ihr ein Wort verkündigen, dann tun sie es. Und sie tun es gern, sie tun es willig, sie tun es nicht jetzt murrend, weil sie im Licht Gottes sehen, was da für einen Sinn dahinter steckt. Sie sind vollkommen klar. Sie haben keine Trübung des Verstandes, wie wir leider erbsündlich verwundete Leute, ja, weiß nicht so recht, ob es der Herr will, und eigentlich habe ich keine Lust, und Sie kennen ja dieses Ringen und wie wir drauf sind. Und deshalb die Bitte, dass das, was im Himmel schon perfekt vorgegeben ist, sie auf der Erde auch verwirklichen möge. Wie gesagt, das ist ein Kernstück jüdischen Denkens. Mhm. Verstanden?
1: Ja, ja.
0: Gut.
1: Danke.
0: Alles Gute, Gottes Segen, ihr Pfarrer Kocher.
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Hunderte junge Menschen, Musik, Gebet und Festivalstimmung. Das gibt es beim Pfingstfestival in Hilders bei Fulda. Heute und morgen übertragen wir für Sie die Jugendveranstaltung Pfingsten 26. Wir übertragen Lobpreiszeiten mit der Band Loben, täglich einen Impuls, ein Zeugnis und die Heilige Messe. Die genauen Zeiten haben wir für Sie in einer Übersicht auf horeb.org auf der Startseite zusammengestellt. Sie finden diese Übersicht auch in der Horeb-App unter Aktuelles. Jetzt gleich um 9 Uhr beginnen wir mit der ersten Übertragung. Mitorganisator Dr. Björn Hirsch spricht mit uns über das Programm und die besonderen Highlights. Live vom Pfingstfest übertragen wir dann ab 9.15 Uhr den Lobpreis. Die Heilige Messe übertragen wir um 11.30 Uhr. Alle weiteren Zeiten finden Sie auch in unserem Programm auf unserer Homepage horeb.org. Aus München begleitet sie jetzt weiter Ingrid Seiringer. Ich darf mich an dieser Stelle von Ihnen verabschieden und wünsche Ihnen einen gesegneten Tag, ein frohes, geisterfülltes und gesegnetes Pfingstfest und viel Freude mit unserem Programm. Mein Name ist Maria Berg. 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

8.51 Uhr. Aus dem Münchner Studio von Radio Horeb begrüßt Sie sehr herzlich Ingrid Seiringer. Heute am 23. Mai, an dem Maria unter dem Titel Königin der Apostel verehrt wird. Und wir stehen heute kurz vor dem Hohen Pfingstfest. Die nun folgende Sendung trägt den Titel Pfingsten 26 – Katholischer Glaube und lebendige Gemeinschaft in der Rhön. Hunderte junge Menschen, Musik, Gebet und Festivalstimmung. Das gibt es beim Pfingstfestival in Hilders bei Fulda. Mitorganisator Dr. Björn Hirsch spricht mit uns über das Programm und besondere Highlights. Live vom Pfingstfest übertragen wir Samstag und Sonntag ab 9.15 Uhr.

0: Radio Horeb beim Pfingstfest 2026 in Hilders. Am Mikrofon Iliane Grever. In wenigen Minuten beginnt hier in Hilders in der Rhön, rund 40 Kilometer nordöstlich von Fulda, das Pfingstfest, das wir bei Radio Horeb live übertragen. 2 Tage Lobpreis, heilige Messe, Impulse, Zeugnisse und Gemeinschaft an diesem Pfingstwochenende. Hilders in der Rhön ist einer von 30 Orten im deutschsprachigen Raum, an denen ein solches Pfingstfest stattfindet. Ein Pfingstfest nach dem Vorbild der Pfingstfeste, wie sie die katholische Gemeinschaft Loreto seit über 20 Jahren in Salzburg organisiert. Diese Feste haben sich immer weiter ausgebreitet und in Hilders findet seit mittlerweile 5 Jahren immer an Pfingsten ein solches Fest statt. Dr. Björn Hirsch ist einer der Hauptorganisatoren des Pfingstfestes hier in Hilders. Er arbeitet im Bistum Fulda als Pastoralreferent, ist Mitbegründer und Unterstützer zahlreicher pastoraler Initiativen hier im Bistum Fulda. Björn ist nicht nur seit Monaten schon in der Vorbereitung des Pfingstfestes aktiv, sondern Björn, du wirst auch die Teilnehmer jetzt in diesen Tagen als Moderator durchs Programm führen. Worauf freust du dich am meisten?
1: Also jetzt freue ich mich erstmal auf die ganzen Menschen, die zu uns kommen werden, die hoffentlich mit einem Lächeln in unseren Raum kommen. Und wir haben uns wieder sehr, sehr viel Mühe gegeben, Menschen hier ein Heim auf Zeit irgendwie zu schaffen. Also ein Wohlfühlort, wo sie jetzt ein paar Tage mal abspannen können, auftanken, wieder Kraft für den Alltag sammeln. Ja, und für gewöhnlich freuen die Leute sich, wenn sie hier reinkommen, weil sie viel erwarten von diesen Tagen. Und erstmal freue ich mich auf die Menschen. Dann freue ich mich natürlich auch auf unsere tollen Sprecher, auf unsere Band, die jedes Jahr hier ist, die Band Loben. Und die vielen Begegnungen, die einfach stattfinden werden, auch zwischen den einzelnen Sessions draußen. Auf das gute Essen freue ich mich auch. Also viele, viele Momente, die Freude versprühen.
0: Dieses Jahr ist auch ein Jubiläum hier in Hilders. 5 Jahre macht ihr das jetzt schon. Du bist auch seit den 5 Jahren mit dabei in der Organisation. An was erinnerst du dich so, wenn du dich zurückerinnerst an die Anfänge, das erste Mal, dass ihr das organisiert habt hier?
1: Ja, tatsächlich war das erste Mal, wo wir das organisiert haben, noch gar nicht so ganz klar, was wir eigentlich machen wollen. Es war so, dass 2 von uns schon lange nach Salzburg gefahren sind zum Pfingstfestival und das immer als total schön empfunden haben. Und sie wollten dann gerne das, was sie dort erlebt haben, auch hier zu Hause bei sich in der Rhön quasi fortführen. Das hat aber meist nicht geklappt. Und dann habe ich diese beiden Personen durch Zufall getroffen und wir haben uns ausgetauscht. Und es war ziemlich schnell klar, wir werden das Ganze groß denken. Wir glauben, dass Gott was Großes auch vorhat hier in der Rhön und haben diesen Verein gegründet und relativ zeitgleich kam dann aus Salzburg die Nachricht, wir machen gar nicht mehr in Salzburg dieses Riesenfestival mit 10.000 Leuten, sondern wir wollen unsere Ressourcen freigeben und wir wollen, dass an ganz vielen Orten in Deutschland und Europa diese Pfingstfestivals stattfinden. Und das war für uns so ein Kairos-Moment, also so, wo wir echt gemerkt haben, da versorgt uns Gott gerade genau mit dem, was wir brauchen und was diese Region hier braucht. Und dann haben wir uns dieser Pfingstfestival-Bewegung angeschlossen. Und ja, ich liebe diese Phasen, wo etwas neu entsteht und wo so ein bisschen auch Chaos noch ist, wo nicht genau alles feststeht. Mittlerweile, nach 5 Jahren, weiß man schon so ungefähr die Abläufe und so. Und trotzdem sagen wir immer so 10% Innovation. Wir wollen immer mindestens noch mal 10% anders machen, als wir es zuvor gemacht haben. Einfach um zu gucken, was ist das Beste so, was ist der beste Weg. Ja, und aber diese Kreativzeit, an die erinnere ich mich besonders, wenn ich so an die Zeit vor 5 Jahren zurückdenke.
0: 10% Innovation, auch immer was Neues ausprobieren, was Neues machen. Was gibt es dieses Jahr Neues?
1: Also ich habe gehört, Radio Horeb wird dabei sein, das ist was. Da freuen wir uns auch wirklich mega und wir freuen uns, dass wir die ganzen Zuhörer dabei haben dürfen. Wir haben diesmal eine Graphic Recorderin, die zeichnet quasi alles, was hier geschieht, in dem Raum auf. Und am Ende hat man ein fertiges Porträt und das kann man sich dann als Foto oder so mitnehmen oder später verschicken wir noch Postkarten. Das ist ganz neu. Neu sind natürlich wie immer auch unsere Sprecher. Und wir haben am Sonntagabend eine biblische Weinprobe. Auch das erste Mal, es gibt genau ein Weingut hier in der Rhön, in der hessischen Rhön. Und das ist nicht weit von hier. Und ich arbeite schon lange mit dem Stefan von der Heckenmühle zusammen. Und er kommt hierher und wir machen abends noch eine Weinprobe. Darauf freue ich mich auch jetzt schon ganz besonders.
0: Ja, die Weinprobe, liebe Hörerinnen und Hörer bei Radio Horeb, die übertragen wir natürlich im Radio nicht, aber ganz viel anderes von dem Programm schon. Gleich 9.15 Uhr starten wir hier mit dem Live-Programm Die Lobpreiszeit und auch morgen den ganzen Tag. Also schauen Sie, schaut ihr gerne auch vorbei auf horeb.org. Da findet man auch das Programm detailliert, welche Programmpunkte wir da übertragen. Björn, die jungen Menschen, die hier kommen, es kommen Menschen verschiedener Altersgruppen, aber das Ganze ist ja schon auch vor allem darauf angelegt, junge Menschen auch zu erreichen mit dem Lobpreis, mit den Sprechern, die hier kommen. Was würdest du sagen, was suchen junge Menschen, die hier kommen zu so einem Event?
1: Ich glaube, junge Menschen brauchen immer, oder ich sage immer, der junge Mensch oder der Mensch an sich ist irgendwie ein Herdentier und der junge Mensch ist das noch viel mehr. Also ich glaube, Menschen suchen Gemeinschaft, suchen Gleichgesinnte, suchen irgendwie auch eine Plausibilität. Also es ist irgendwie okay, dass ich glaube und es ist gut, dass ich diese Fragen stelle oder auf der Suche nach Gott bin und so. Das können die hier auf jeden Fall finden. Ich glaube, junge Menschen kommen auch wegen der angenehmen Atmosphäre, wegen dem ästhetischen Gesamtbild. Wir geben uns da viel Mühe, dass es hier schön aussieht. Auch wegen der Musik natürlich. Es ist eine Form von Musik, die jungen Menschen eher nahe ist. Ich glaube aber auch, und das hat mich tatsächlich am Anfang verwundert, wegen der Inhalte und weil Menschen so auf der Suche sind, auch nach so ihre Persönlichkeit zu entwickeln. Wir haben Workshops hier angeboten, da ging es um Fußballspielen und so weiter. Und ich dachte, wow, die werden überrannt sein. Und da hat fast keiner dran teilgenommen. Und dann habe ich in so ein Zelt geschaut, da war ein Workshop zum Thema Persönlichkeitsentwicklung und meine Identität in Jesus und so weiter. Und der Workshop war rappelvoll und das zweimal hintereinander. Also auch wegen Inhalten kommen junge Leute zu uns.
0: Die Sprecher, die kommen. Eine Sache, die mir dabei aufgefallen ist, ist, dass die Sprecher zum Großteil aus dem freichristlichen Bereich auch eingeladen sind. Das Ganze ist, finde ich, insofern spannend, als dass dieses Event sehr dezidiert katholisch ist natürlich. Das Pfingstfest hat katholischen Ursprung, wenn man aufs Programm schaut, Heilige Messe. Es gibt auch im Hintergrund eucharistische Anbetung, der Abend der Barmherzigkeit, den ihr organisiert im Dom zu Fulda. Ist das eine zufällige Entscheidung, eine praktische Entscheidung, eine bewusste Entscheidung?
1: Tatsächlich passiert das immer irgendwie eher in Gebetsphasen und durch den Heiligen Geist. Wir planen das immer gar nicht so dezidiert und dann kommen uns so auf dem Weg der Planung immer wieder Personen in den Weg. Also entweder wir hören von einer Person oder jemand hat einen Podcast gehört oder jemand war mal zufällig in Hannover und hat den da gesehen und so weiter. Und dann fragen wir die Leute, wenn wir die ein bisschen gecheckt haben, mal an und manchmal klappt es dann und manchmal auch nicht. Und so setzt sich das immer irgendwie zusammen und wir vertrauen tatsächlich darauf, dass das geistgeführt ist, also dass genau die Personen kommen, die zu uns sprechen sollen. Das kann auch mal sein, dass es einen totalen katholischen Überhang gibt. So, wir gucken da jetzt weniger drauf, wie die Konfessionen verteilt sind. Manchmal ist es so, manchmal ist es so. Diesmal, da hast du recht, sind es tatsächlich eher freikirchliche Sprecher, wobei auch André Stiefenhofer von Kirche in Not dabei sein wird. Und der erzählt wiederum, wie er mal Freichrist war und dann wieder den Weg in die katholische Kirche gefunden hat und sich da bis heute sehr beheimatet fühlt. Also spannend und er ist auch der Letzte, von daher holt er das ein Stück weit wieder ein.
0: Eine Frage noch zur Organisation. Es bist nicht nur du, der dahinter steht, du hast viele Mitstreiter und eben auch den Verein, der dahinter steht. Magst du uns dazu ein bisschen noch was sagen, in zwei Worte?
1: Ja, der Verein heißt Poiema. Poiema ist das griechische Wort für Meisterwerk und die Botschaft dahinter, jeder Mensch ist ein Meisterwerk, einzigartig von Gott geschaffen, unendlich wertvoll und er ist nicht nur die Summe seiner Leistungen. Und genau das wollen wir den Menschen hier vermitteln mit unserer Arbeit. Wir machen nicht nur dieses Pfingstfestival, wir haben auch Glaubenskurse, Missionsschulungen, wir haben einen Gebetsraum, einen Ort weiter, das Poiema Peak, also da findet hier regelmäßig Gebet statt und verschiedenes mehr. Also das Vereinsleben ist relativ bunt und wir bestehen, ich glaube offiziell so aus 70, 80 Leuten. Es gibt aber einen ganzen Unterstützerkreis noch, auch Ehrenamtliche, die sich hier einbringen. Jetzt zum Pfingstfestival um die 100 Leute und so ein engerer Kreis von 30 Leuten und dann eben Vorstand und Eventleitung und so weiter. Genau, aber eine ganze Menge an Menschen mittlerweile unterschiedlichen Alters und ja, mit viel Visionskraft und viel Hoffnung für diese Region.
0: Das Pfingstfest hier in Hilders, Pfingsten 26 in Hilders. Wir beginnen gleich um 9.15 Uhr mit der Lobpreiszeit. Das Pfingstfest hat im Grunde gerade erst begonnen. Es geht jetzt das ganze Wochenende noch weiter. Heute und morgen wird den ganzen Tag auch übertragen bei Radio Horeb. Am Montag, am Pfingstmontag endet dann das Programm auch mit einer Abschlussmesse. Viel Zeit also noch für Kurzentschlossene, vielleicht vorbeizuschauen aus der Region. Björn, das wäre jetzt deine Chance, eine Einladung auszusprechen an alle, die das vielleicht hören und denken, naja, eigentlich hätte ich schon Zeit, ich könnte kommen.
1: Ja, kommt alle vorbei. Also zum 5-jährigen Jubiläum haben wir sogar gesagt, es gibt keine Eintrittspreise und keine Tickets. Also einfach nur vorbeikommen, reinkommen und sich wohlfühlen. Wir haben eine große Halle, da passen sicher noch ein paar Leute. Wir können gerne noch Stühle dazustellen und wir haben eine große Wiese hinterm Haus und Sitzgelegenheiten. Also kommt gerne vorbei, freut euch auf das Programm, lasst euch mal drauf ein und schaut, ob es was für euch ist. Und ja, sollte es nicht sein, könnt ihr jederzeit auch wieder gehen. Außerdem haben wir natürlich tolles Essen, ein Kaffee Himmelreich, was für euch geöffnet hat. Also viele Andockpunkte und ihr könnt selbst entscheiden, wie nah und wie distanziert ihr dabei sein wollt. Also herzliche Einladung.
0: Dr. Björn Hirsch, einer der Organisatoren des Pfingstfestes 2026, das in Hilders in der Rhön stattfindet. Hilders ist einer von 30 Orten im deutschsprachigen Raum, an denen jetzt an Pfingsten Jugendfestivals stattfinden. Vorbild und Ursprung dieser Feste ist das Pfingstfest der Gemeinschaft Loretto, das seit über 20 Jahren in Salzburg stattfindet. Radio Horeb ist in diesem Jahr hier in Hilders zu Gast. Wir freuen uns, für Sie und für euch das Programm zu übertragen, heute und morgen. Mehr Informationen zu den Übertragungen vom Pfingstfest an diesem Wochenende gibt es unter horeb.org. Mein Name ist Eliane Grever. Wir hören uns gleich in wenigen Minuten wieder live von Pfingsten 26 in Hilders in der Rhön. 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

Einen schönen guten Morgen aus Hilders in der Rhön. Hier bei Radio Horeb sind wir live beim Pfingstfest 2026 in Hilders. Mein Name ist Eliane Grever. Ich freue mich, gemeinsam mit unserem Übertragungsteam Sie von hier aus begrüßen zu dürfen und Sie durch diese Tage Pfingstfestival zu begleiten. Pfingstfest in Hilders in der Rhön. Hilders liegt etwa 40 Kilometer nordöstlich von Fulda. Hier in Hilders findet in diesem Jahr zum 5. Mal ein Pfingstfestival statt. Das Pfingstfest geht zurück auf das Pfingstfest, wie es die katholische Bewegung Loreto im österreichischen Salzburg begründet hat. Vor über 20 Jahren haben sie dort ein Pfingstfest für junge Menschen initiiert, ein Jugendtreffen mit Lobpreis, mit Katechese. Später sind so viele Menschen gekommen, dass der Salzburger Dom überfüllt war. Und nach hat sich dieses Pfingstfest in den ganzen deutschsprachigen Raum ausgebreitet. In diesem Jahr gibt es an 30 verschiedenen Orten in Deutschland, Österreich, der Schweiz und Südtirol Pfingstfeste, zu denen junge Menschen kommen, organisiert von Organisationen und jungen Menschen direkt vor Ort. Und so auch hier in Hilders in der Rhön haben sich junge Menschen zusammengetan und so ein Pfingstfest dieses Jahr zum 5. Mal organisiert. Wir freuen uns, dass wir mit dabei sind. Wir starten jetzt mit einer Lobpreiszeit. Es sind schon viele Teilnehmer gekommen. Der Tag beginnt jetzt so langsam. Die Lobpreiszeit mit der Band Loben. Im Anschluss dann um 10 Uhr hören wir die Begrüßung und schalten dafür nach Salzburg, wo auch parallel ein Pfingstfestival stattfindet. Die Begrüßung aus Salzburg, später dann ein Vortrag und um 11.30 Uhr die Heilige Messe. Das ganze Programm können Sie übrigens auch einsehen unter www.horeb.org. Da finden Sie das Programm, das wir heute und morgen hier bei Radio Horeb vom Pfingstfest in Hilders übertragen. Wir schalten jetzt so langsam in den Saal. Wir hören im Hintergrund die Band, die auf der Bühne mit dem Lobpreis beginnt. Die Halle, der Saal, der Ulstersaal hier in Hilders, in dem das Pfingstfest stattfindet in diesen Tagen, der füllt sich so langsam mit den Teilnehmern, jung und alt, die hier aus der Gegend auch von nah und fern kommen.

Ja, guten Morgen, Hildas. Guten Morgen, Poema. Guten Morgen, Pfingstkonferenz. Schön, dass ihr da seid. Schön, dass wir da sein dürfen. Wir stellen uns ganz kurz vor, wir sind Loben. Das ist ein Kollektiv aus Musikern, im Prinzip aus ganz Deutschland, aber so der Hauptteil von uns kommt aus der Gummersbacher Region in der Nähe von Köln. Und wir sind zum fünften Mal schon hier bei euch und freuen uns richtig, dass wir das sein dürfen. Es sind noch zwei andere Loben-Teams dieses Wochenende unterwegs. Seid nicht verwirrt, wenn ihr das im Internet seht, aber wir sind hier bei euch und für euch. Und zusammen sind wir hier für Gott. Und wir wollen ihn anbeten an diesen Tagen. Wir haben gerade von der Ewigkeit gesungen, von dem, was eines Tages auf uns wartet. Und ich finde, das ist so eine schöne Perspektive, die wir vor Augen haben dürfen. Aber wir wollen ihn auch anschauen, in dem, wie er ist, heute und hier. Wir wollen mit seiner Gegenwart rechnen, damit, dass er anwesend ist, dass er handelt, dass er spricht zu uns ganz persönlich. Und wir wollen auch nach hinten schauen und schauen, was hat er eigentlich getan für uns? Warum beten wir ihn an? Und das wollen wir in den nächsten zwei Liedern tun. Wir lesen in der Offenbarung, dass wir eines Tages immer nur noch heilig, heilig, heilig singen werden, dem Herrn Gott, dem Allmächtigen, der war, der ist und der kommt. Lasst uns diesen Herrn anschauen, bewundern, verehren.

Hier bei Radio Horeb beim Pfingstfest 2026 in Hilders in der Rhön. Wir sind in einer Zeit des Lobpreises an diesem Morgen zu Beginn des heutigen Pfingstfesttages mit der Musikgruppe Loben.

Jesus, du bist groß. Gott, du bist groß. Danke, dass du hier bist. Dass wir dich spüren dürfen, dass wir dich hören können. Wir wissen, dass du da bist. Aber manchmal sind wir Menschen noch nicht bereit dafür. Und deswegen wollen wir dich ganz bewusst nochmal einladen. Sei willkommen hier mit deinem Heiligen Geist, mit deiner Gegenwart, als Vater, als Sohn. So wie jeder Einzelne das heute Morgen braucht. Danke, dass du weißt, was wir brauchen. Jesus, und wir laden dich jetzt ganz bewusst ein, dass du kommst und dass du uns berührst mit deiner Herrlichkeit.

Falls du dachtest, du kannst dich jetzt erstmal entspannt zurücklehnen, falsch gedacht. Um Pfingsten zu starten, braucht es dich. Du prägst die Atmosphäre. Lass uns gemeinsam in dieses Wochenende eintauchen. Let's go! Erste Aufgabe, um richtig aufzuwachen. Mach einen Trommelwirbel, bis die Hände brennen. Und los!

0: Das war schon ganz gut. Nächste Aufgabe. Dreh dich zu deinen Nachbarn und sag ihnen, du siehst heute besonders gut aus. Seid ihr bereit für noch eine Aufgabe? Wir machen eine Welle von der ersten Reihe bis ganz nach hinten. Also, streck deine Hände nach vorne und strampel mit den Füßen. Erdbebenstärke 5 und... Pfingsten 26, wir sind ready!
1: Pfingsten 26, hier aus Hilders in der Rhön. Wir übertragen live bei Radio Horeb. Im Saal findet gerade das Willkommen, wenn man so will, für die Teilnehmer statt. Die Teilnehmer werden ermutigt, ein bisschen wach zu werden, ein bisschen aktiv zu werden nach einer Zeit des Lobpreises, die wir gerade hatten mit der Band Loben, die in diesen Tagen, die das Pfingstfest hier in Hilders stattfindet, das wir übertragen bei Radio Horeb, die Lobpreiszeiten gestalten wird. Das Pfingstfest in Hilders, zum fünften Mal findet dieses Pfingstfest hier statt, in Hilders in der Rhön, rund 40 Kilometer nordöstlich von Fulda. Wir sind bei Radio Horeb mit dabei, heute und morgen übertragen wir. Und gleich um 10 Uhr schalten wir nach Salzburg und hören die Begrüßung von Diakon Georg Meyer-Mellenhof. Er ist der Gründer der Loretto-Gemeinschaft, auf die dieses Pfingstfest zurückgeht. An 30 Orten findet parallel im deutschsprachigen Raum ein solches Pfingstfest statt. Wir schalten wieder zurück in den Saal und hören ein wenig weiter diese Aktivierung. So sagen sie also diese Ermutigung an alle, etwas aktiv zu werden, etwas wach zu werden, sich auch langsam auf das Thema dieser Tage einzustellen.
2: Denn jeder hörte uns in seiner Sprache reden. Sie waren fassungslos vor Staunen und sagten: Seht, sind das nicht alles Galiläer, die hier reden? Wieso kann sie jeder von uns in seiner Muttersprache hören? Pater Meder und Elimiter.
0: Warte mal kurz. Jetzt bist du dran. Welches dieser Wörter hat dich angesprochen? Was wünschst du dir für dieses Wochenende? Nimm dir den Stift, der an einer dieser Stellen versteckt ist. Und schreibe das Wort auf deine Hand.

0: Was wäre, wenn die Kraft, die damals die Welt auf den Kopf gestellt hat, nur ein Gebet weit von dir entfernt ist?
1: Proselyten, Kreta und Araber, Münchner, Linzer, Ulmer, Passauer, Freiburger, Regensburger, Flassenfurter, Kreuzlinger, Gießen, Rittler, Münsteraner, Salzer, Stuttgart, Passauer, Schweizer, Kürstedt, Salzburger.
0: Wenn du magst, schließe deine Augen und lade Gott ein und gib ihm die Erlaubnis, dir an diesem Wochenende zu begegnen und dich mit seinem Heiligen Geist zu erfüllen.
2: So, die Einladung für das Pfingstfest 2026, das wir hier bei Radio Horeb in Hilders übertragen. Die beiden Moderatoren, die Teilnehmer durch diese Tage führen, kommen auf die Bühne. Dr. Björn Hirsch und Viktoria Dücker vom Verein Poema, der hier in Hilders das Pfingstfest organisiert.
3: Okay. Okay, das war das Startsignal. Wir waren uns unsicher, ob ihr noch bei der Aufgabe seid. Ja, aber schön, dass ihr da seid. Pfingsten in Jerusalem.
4: Pfingsten in Salzburg. Pfingsten in Hilders. Es ist so schön, dass ihr heute hier seid und wir wollen euch richtig herzlich willkommen heißen, dass ihr auch schon so früh hier seid und den Weg schon hierher gefunden habt. Und wir freuen uns einfach auf dieses unvergessliche Wochenende.
5: Ganz besonders wollen wir auch Sie, die Zuhörer von Radio Horeb, begrüßen. Es ist ganz grandios, dass Sie auch in diesem Jahr bei uns dabei sind. Und herzlich willkommen hier aus Hilders.
3: Wir können es kaum glauben, aber wir sind tatsächlich schon das fünfte Mal jetzt hier zusammen. Und wer von euch war denn alle Male dabei? Ah, super, super. Und sogar mal Applaus für alle, die schon immer dabei waren. Das ist wirklich großartig. Wir haben vor einigen Jahren begonnen mit diesem Pfingstfestival und es hatte sich so viel gefügt. Jetzt dürfen wir es das fünfte Mal machen und dafür sind wir wirklich, wirklich dankbar.
4: Genau, und wie sich das Ganze gefügt hat, das war so, dass Aileen und ich und ganz viele anderen irgendwie den Wunsch nach irgendeinem Aufbruch hatten oder dass endlich mal hier was in der Rhön geht. Und dann haben wir Björn kennengelernt. Und dann kam der Aufruf aus Salzburg und sie haben gesagt, okay, das Pfingstfest wird nicht mehr in Salzburg stattfinden. Für uns ist erstmal eine kleine Welt zusammengebrochen, weil wir immer dorthin gefahren sind. Und dann kam die Idee, okay, wir müssen das nach Hilders holen und wir müssen das hier auf die Beine stellen. Und der Björn hat gleich gesagt, nee, wir fangen nicht klein an, wir machen das gleich richtig und wir starten richtig. Und deswegen sind wir heute hier und nicht nur wir feiern das Pfingstfest, sondern an 32 Standorten in Österreich, in der Schweiz und hier in Deutschland. Also ich finde, das ist ja schon eine grandiose Leistung und einfach mit so vielen Pfingstfesten verbunden zu sein.
5: In diesem Jahr warten auch wieder ganz viele Highlights. Musikalisch werden wir unterstützt von der Band Loben, die ganz wunderbaren Lobpreis machen. Und in den Gottesdiensten ist die Band Glückwärts für uns da.
4: Ja, und wir können uns auch auf richtig gute Sprecher freuen. Hier vorne sitzt schon der Thomas, der hat den einen und anderen schon gesehen. Und heute Nachmittag ist dann die Ronja noch da. Und morgen dürfen wir uns auf Darius Braun freuen und auf André Stiefenhofer. Der ist auch schon da und hat auch einen Stand mitgebracht von Kirche in Not.
3: Ja, da unbedingt vorbeischauen. Auch Radio Horeb daneben, zwei tolle Stände. Da könnt ihr die Pausen verbringen oder auch zwischendurch mal hingehen. Dann haben wir uns wie immer unserem Grundsatz verpflichtet, 10% Innovation. Wir haben gesagt, jedes Jahr müssen wir so um die 10%, wir messen das nicht genau nach, aber Neues bringen und das machen wir. Am Sonntagabend haben wir was ganz Tolles, wir haben eine biblische Weinprobe. Wer hat schon mal eine biblische Weinprobe gemacht? Wow, eine Person, das ist gut. Bei mir nicht, ne? Oder zwei, drei, ja, ganz wenige. Sehr gut. Und war die gut, Annette? Wunderbar. Also, herzliche Einladung Sonntagabend. Das ist so der Absacker, im wahrsten Sinne des Wortes, zur biblischen Weinprobe zu kommen. Und es kommt der Stefan von der Heckenmühle. Das ist das einzige Weingut, das es hier in der Rhön gibt. Er war ganz mutig. Er ist echt ein Pionier. Eigentlich gar nicht das Wetter für oder das Klima für Weinbau. Aber er hat es trotzdem gewagt und hat mittlerweile einen guten Ertrag und tolle Weine. Also unbedingt kommen und da noch ein bisschen geistliche Fundierung dazu. Wie könnte es schöner sein? Ein weiteres, die Regina, ihr seht hier vorne eine junge Dame stehen, die fleißig am Zeichnen ist. Das nennt sich Visual Recording. Ist eine Methode, mit der man quasi Inhalte einer Veranstaltung beispielsweise ja dokumentieren kann, aber das nicht im Wort alles aufschreiben, sondern eben durch Visualisierungen. Und ja, wir freuen uns sehr, dass du da bist, Regina. Vielen Dank, dass du dir die Zeit nimmst. Und dann seht ihr immer einen jungen Mann hier rumlaufen, der steht jetzt sogar mit auf der Bühne, das haben wir so getimt, das ist der Max. Er hat ein T-Shirt an, da steht Licht und Salz drauf. Das bedeutet zum einen, dass er Christ ist und zum anderen, dass er aber auch eine Firma hat, die so heißt. Und genau, er macht heute Foto- und vor allem Filmaufnahmen für uns. Und wir wollen nach diesem Pfingstfestival ein Aftermovie rausbringen. Ja, das könnt ihr dann schauen. Also zwei schöne Erinnerungen, das Bild und das Aftermovie.
5: Und zu dem ganzen Neuen kommt natürlich auch viel Altbewährtes. Heute hat das Café Himmelreich wieder vor dem Ulstersaal seine Pforten geöffnet. Wir haben vorne im Foyer wieder einen Shop, wo ihr gerne mal stöbern dürft. Und natürlich haben wir hinten, wie gewohnt, unsere Fotobox aufgebaut. Nach dem Gottesdienst mit dem Stadtpfarrer Stefan Buß aus Fulda und der Mittagspause finden heute Nachmittag dann die Workshops statt. Da könnt ihr schon sehr gespannt sein. Der liebe Björn wird die Workshops vor der Messe dann nochmal vorstellen. Und am Abend gehen wir dann gemeinsam in den Hohen Dom zu Fulda zum Abend der Barmherzigkeit mit bis zu 1000 Besucherinnen und Besuchern.
4: Ja, und auch am Sonntag feiern wir die Heilige Messe. Da kommt der Pfarrer Toga Pasaribu aus Hanau. Und der bleibt dann auch noch bis zur Talkrunde da. Und auf die Talkrunde könnt ihr euch auch schon besonders freuen. Wir haben da echt sehr coole Gäste. Das ist der Marvin, der Schlagzeuger, die Valentina, der Björn und der Toga. Und am Montag ist dann der Abschluss in Hilders in der Kirche mit Carsten Noll, der nochmal den Gottesdienst mit uns feiern wird. Und auch unsere Kids kommen natürlich nicht zu kurz. Es gibt ein super cooles Kids-Programm. Wir haben die Hüpfburg draußen aufgebaut und bei herrlichem Wetter kann man natürlich draußen auch ein bisschen rumflitzen und das alles ein bisschen genießen.
3: Natürlich könnt ihr auch alles in unserem wunderschönen Programmheft nachlesen. Achtung, Trommelwirbel. Ich hoffe, ihr habt alle schon eins bekommen. Genau, das sieht so aus. Also hier findet ihr alle Informationen. Hier findet ihr auch ein paar Infos zu Dingen, die hier passieren. Beispielsweise haben wir am Sonntag immer diese Lebensübergabe. Da findet ihr ein paar Informationen. Was ist das eigentlich? Was bedeutet das? Ist das was für mich? Da könnt ihr nachlesen. Natürlich könnt ihr uns auch jederzeit ansprechen, wenn ihr Fragen zum Programm habt. Ihr findet hier genau alle das Programm, alle Acts, Workshops, ein Gesprächsangebot. Ihr könnt auch, das sagen wir auch später nochmal und blenden dann einen QR-Code ein, Zeugnis geben von dem, was ihr hier erlebt habt. Das heißt, wenn ihr irgendwie eine besondere Erfahrung gemacht habt an diesem Wochenende, vielleicht sogar mit Gott, dann könnt ihr das über diesen QR-Code ab heute Abend, noch nicht jetzt, aber ab heute Abend mit anderen teilen, weltweit sozusagen, durchs Internet. Und genau, dann werden andere dadurch vielleicht ermutigt. Denn es gibt ja immer Leute, ach so, und wir haben einen Gebetsraum, ja, sehr gut, auch das. Der ist unregelmäßig geöffnet und zwar heute, regelmäßig, aber nicht immer, also heute von 8 bis 18:30 Uhr. Also ihr habt jederzeit die Möglichkeit, hier in den Gebetsraum hinter uns zu gehen. Wir bitten euch allerdings nicht hier direkt durch die Bühne und das Schlagzeug umwerfen und so, sondern einmal außen rum. Da findet ihr so eine schöne Wimpelkette und wenn ihr euch an der entlang hangelt, dann kommt ihr in den Gebetsraum. Wir hatten heute Morgen auch schon unser Mitarbeitergebet dort. Das heißt, es ist ein wirklich herrlicher Raum, ein schöner Raum, wo man mal auch bei so einem Festival ein bisschen entspannen und aufatmen kann. Ja. Natürlich haben wir auch Leute aus dem Gebetsteams hier, die erkennt ihr an Shirts. Ich glaube an weißen, ist das richtig? Ja, genau. Da steht auf jeden Fall Team Gebet drauf und wenn ihr zwischendurch mal Gebet braucht, könnt ihr die auch gerne ansprechen. Und nun wünschen wir euch ein wundervolles Pfingstfest, euch hier im Saal und auch Ihnen zu Hause an den Hörfunkgeräten. Wir wünschen euch, dass ihr den Heiligen Geist in diesen Tagen besonders spürt. Der Heilige Geist ist ja immer eine Person, die gar nicht so greifbar ist wie Gott Vater oder auch Jesus, aber eine total wichtige göttliche Person, die euch verwandeln kann. Und genau das wünschen wir euch. Wir wünschen euch, dass ihr durch diese Tage neue Kraft findet, dass ihr gestärkt aus diesen Tagen wieder in den Alltag geht. Wir wünschen euch auch, dass alles, was in eurem Leben gerade schwer ist, in diesen Tagen ein Stück weit sich aufgehoben fühlt. Es wird nicht alles danach weg sein, aber vielleicht findet ihr eine neue Hoffnungsperspektive für die eine oder andere Situation. Und so wünschen wir euch und uns gemeinsam ein wundervolles Pfingstfestival 2026 hier in Hilders.
2: Die Moderatorin Dr. Björn Hirsch, Viktoria Dücker und Aldin Betz, die hier beim Pfingstfest in Hilders, das wir hier bei Radio Horeb live übertragen, durch diese Tage führen. Wir schalten jetzt nach Salzburg. Auch dort findet ein Pfingstfest in diesen Tagen statt und hören Diakon Georg Meyer-Mellenhof, den Gründer der Loretto-Bewegung, auf den dieses Pfingstfest zurückgeht.
6: Wir haben vorher kurz drüber gesprochen, für die einen vielleicht mehr die Lebensübergabe, für die anderen vielleicht mehr der Abend der Barmherzigkeit. Aber für mich so ein Moment, der die letzten Jahre immer cooler und cooler worden ist, ist wirklich diese Begrüßung, wo wir uns mit den ganzen Standorten verbinden wollen, diese 30 Standorte, und gemeinsam Pfingsten feiern. Und dafür darf ich jetzt schon mal den Georg auf die Bühne bitten. Großer Applaus!

0: Lieber Georg, vielen Dank, dass du auch heute wieder mit dabei bist, dass du so viel da rein investierst. Wer den Georg noch nicht kennt, für die zwei, drei im Saal, die es vielleicht sind. Der Georg ist ein leidenschaftlicher Läufer. Er ist Gründer der Loretta-Gemeinschaft. Er liebt es, nicht nur zu laufen, sondern auch zu grillen. Und ich habe mir sagen lassen, nein, ich habe es noch nicht sagen lassen, ich weiß es, das Lieblingslied ist Resucito.
1: Das stimmt nicht.
0: Auch wenn er jetzt nicht sagt, er stimmt nicht, aber er stimmt. Ich will gar nicht zu viel vorwegnehmen. Ich freue mich sehr auf diesen Moment, weil es einfach zeigt, wie wir gemeinsam Pfingsten feiern, wie sich das Ganze entwickelt hat in den letzten Jahren und wie so viele Menschen mit uns verbunden sind. Georg, danke dir für alles, was du machst und viel Spaß.
1: Danke sehr. Danke, lieber Christoph, danke, liebe Berna. Also das mit dem Resuscito, das stimmt bitte nicht. Das war vielleicht vor 40 Jahren, ich weiß es nicht. Ich freue mich ganz besonders, dass wir jetzt im Idealfall die allermeisten der Pfingstlocations im deutschsprachigen Raum begrüßen dürfen, mit ihnen verbunden sind. Es wird jetzt gleich wieder den Versuch einer Live-Schaltung mit allen Locations geben, zu eurer Information. Ohne Ton, also ihr werdet jetzt dann eingespielt und ihr solltet uns sehen und alle anderen sehen, aber es geht immer nur das Bild, also nicht der Ton. Wir hoffen, dass es auch heuer wieder gut funktioniert. Zeitgleich an diesem Wochenende an 30 Locations in Südtirol, in der Schweiz, in Deutschland und in Österreich feiern wir das sogenannte Pfingstfest der Jugend in einer ganz engen Verbindung miteinander, alle mit einem relativ sehr ähnlichen Programm. Wie die letzten Jahre auch bei dieser Begrüßung. Ich wiederhole ganz kurz, wer sind wir eigentlich und was wollen wir eigentlich? Es gibt immer mehr von da draußen Medien und Menschen und auch Kirche, die schauen uns an und sagen, es werden immer mehr, der Jubel wird immer lauter. Wer seid ihr eigentlich? Ich weiß nicht, ob Sie es mit einer Angst fragen, aber manchmal klingt es so. Wer seid ihr eigentlich? Hier ist die Antwort. Wir sehen uns als Teil einer pfingstlichen Erweckung im deutschsprachigen Raum und darüber hinaus. Amen. Yes. Seit ganz, ganz vielen Jahren schon träumen ganz viele von uns von etwas Neuem. Träumen ganz viele von uns von etwas Großem und nicht wenige von uns, ich sage ganz bewusst, wissen, es hat bereits begonnen. Wir schauen in diesen Tagen, viele schauen in diesen Tagen nach Frankreich, aber nicht nur nach Frankreich, nach Belgien, in die Niederlande, nach England, nach Wales. Ich könnte einige andere Länder aufzählen, wo erstaunliche Dinge beginnen. Aber wir schauen in diesen Tagen und wir schauen an diesem Pfingstwochenende auch nach Südtirol und in die Schweiz und nach Österreich und nach Deutschland. Ich möchte euch ganz kurz etwas erzählen. Wir haben in den letzten Jahren, so kurz nach Pfingsten, immer so eine Umfrage gemacht, bei allen Leitern der Locations. Wie viele Tickets habt ihr verkauft? Wie viele Mitarbeiter habt ihr gehabt? Wie viele Leute wart ihr ungefähr? Vor zwei Jahren waren wir knapp 10.000 Leute. Letztes Jahr waren wir knapp 12.000 Leute. Und heuer haben wir diese Umfrage bereits vorgestern Abend gemacht, mit der Frage, wie viele Tickets habt ihr verkauft? Wie viele Mitarbeiter habt ihr? Und rechnet bitte defensiv, konservativ. Was rechnet ihr an Leuten, die noch kommen zu den Messen und den Abenden der Barmherzigkeit? Vor zwei Jahren 10.000, letztes Jahr 12.000 und heuer sind wir bei über 18.000 Menschen. Leute, da kommt etwas Neues. Das sind nur Zahlen, Zahlen sind nicht zu entscheiden und gleichzeitig zeigen sie uns, der schlafende Riese beginnt langsam zu erwachen, ein neuer Frühling zieht in das Land, a silent revival, so nennen das nicht wenige, ich liebe diesen Ausdruck, a silent revival, eine kühne, junge, gesalbte Generation beginnt sich gerade zu erheben und wir dürfen da irgendwie mittendrin sein. Beten wir an diesem Pfingstwochenende, komm, Heiliger Geist, komm und tu das, was du tun möchtest, sehr, sehr gerne auch in unseren deutschsprachigen Ländern. So. Ich freue mich jetzt, 30 Locations im ganzen deutschsprachigen Raum begrüßen zu dürfen. Ihr alle da draußen in den 30 Locations und besonders ihr hier in Salzburg vor mir in der Aula, denn euch wird man überall hören. Bitte applaudiert bei allen 30 Locations. Ihr dürft nicht bei den ersten 5 voll verausgabt schon jubeln und dann brecht ihr ein, sondern das ist wie beim Marathon. Man muss sich die Körnern, heißt das, lange genug aufhalten, okay? Also selbst bei den letzten, das werden die Wiener Neustädter sein, weil sie ein W im Namen haben, da können sie nichts dafür. Selbst bei den letzten braucht es immer noch fetten Jubel. Wenn dein Ort drankommt, also ich spreche jetzt zu den 30 da draußen, es geht alphabetisch herunter, das heißt, man kann ein bisschen schon mitdenken, wann kommen wir dran? Wenn dein Ort drankommt, dann echt ganz laut jubeln, aufspringen, tanzen, Konfettis, Ballone, Fahne, was immer ihr irgendwo findet, gebt alles, es geht immerhin um eure Location. Okay, es geht wieder dem Alphabet nach. Seid ihr alle fertig? Salzburg fertig? Da draußen die anderen 29? Ready? Ein herzlicher Gruß geht an alle in Altenmarkt im Bongau. Ein herzlicher Gruß da hinüber, über die Grenze nach Au bei Bad Aibling. Ein herzlicher Gruß geht ins Ländle, nach Vorarlberg, nach Bregenz. Und jetzt gehen wir noch ein bisschen weiter, und zwar in die schöne Schweiz, hinunter Wallis nach Brig. Wir kommen nach Südtirol, einen ganz besonderen Gruß nach Brixen. Seid alle sehr herzlich gegrüßt in Eichstätt in Oberbayern. Jetzt kommt eine Location, die ist heuer das allererste Mal dabei. Drum bekommt ihr alle einen besonderen Applaus nach Freiburg. Wir gehen in den Süden von Österreich, in die schöne Steiermark nach Graz.

Und jetzt geht ein besonderer Gruß an den Nabel der Welt nach Kempten im Allgäu. Jetzt kommt wieder eine Location, die ist das erste Mal heuer drauf. Drum bekommt ihr einen besonderen Applaus im Tiroler Unterland nach Kirchbichl. Wir gehen in das schöne Kärntnerland. Ein spezieller Gruß nach Klagenfurt. Und die nächste Location, die heuer neu das erste Mal dabei ist, es geht in die Schweiz, Richtung Bodensee, nach Kreuzlingen. Jetzt kommen wir hinüber nach Oberösterreich und begrüßen euch ganz besonders in Linz. Ein sehr spezieller Gruß, da weiß ich jetzt nicht genau, ob sie drauf sind, weil die fangen erst Mittag an mit dem Programm. Geht nach Mainz. Jawohl, ein bisschen Team haben wir. Wir kommen in eine große Location im schönen Mostviertel in Niederösterreich, nach Wieselburg. Und ein Gruß geht in die Hauptstadt des deutschen Fußballmeisters, nach München. Ja.

Jetzt geht's weit, weit hinauf. Nordrhein-Westfalen, wir grüßen ganz besonders alle in Nieuwiges. Und immer noch weit oben grüßen wir euch ganz besonders in Paderborn. Eine ganz spezielle Connection haben wir in den nächsten Ort. Einen lieben Gruß ein bisschen in diese Richtung hinauf nach Passau. Und jetzt einen sehr lieben Gruß nach Pfalz im Südwesten von Deutschland. Wir gehen wieder nach Oberösterreich in eine kleine Gemeinde, die heißt Röchberg. Und jetzt kommen wir in eine ganz große Location. Und ich denke noch an meinen Besuch im Februar bei euch, der war so amazing. Ganz liebe Grüße nach Regensburg. Okay, nach dem Buchstaben R kommt der Buchstabe S. Seid ihr ready? Wir grüßen uns selber und alle anderen grüßen uns. Herzlich willkommen, Salzburg!

0: Hacke, setzt euch wieder hin. Also die Firma, die uns das Helium geliefert hat, wir werden sie nicht verklagen, aber wir werden sie rügen. Denn eigentlich sollten diese Ballone aufsteigen. Okay, wir machen weiter. Wir gehen noch einmal in die Schweiz. Ein ganz lieber Gruß geht nach St. Gallen.
1: Alle 30 Locations, an denen das Pfingstfest in diesem Jahr stattfindet, werden gegrüßt von Diakon Georg Meyer-Mellenhof aus Salzburg. Alle 30 Stationen, Orte im deutschsprachigen Raum, die sind verbunden über einen Videocall. Das heißt, die Teilnehmer, die jetzt gerade hier in Hilders, wo wir bei Radio Horeb zu Gast sind, um das Pfingstfest zu übertragen, da sind, die sehen auf einer großen Leinwand alle Standorte und die Teilnehmer, die dort jubeln und grüßen, wenn Diakon Georg Meyer-Mellenhof sie aufruft. Jetzt gerade kommt der Standort in Ulm dran.
0: Okay, vorletzter Gruß in die österreichische Bundeshauptstadt. Wir grüßen euch ganz besonders in Wien. Und wie schon erwähnt, habt ihr noch Körteln? Habt ihr noch Körteln? Habt ihr noch Körteln? Wie schon erwähnt, last but not least kommt jetzt Wiener Neustadt. Und jetzt steht mal alle auf, alle 30 Locations stehen auf und wir applaudieren uns gegenseitig, alle eine halbe Minute. Applaus für die anderen 29. Hey, wir freuen uns über euch, bless you all. Wo sind die Fahnen hier in Salzburg, come on.
1: Hier bei Radio Horeb übertragen wir das Pfingstfest 2026 aus Hilders. Zu Beginn des Pfingstfestes gibt es aber eine Zusammenschaltung von allen 30 Orten im deutschsprachigen Raum, an denen Diakon Georg Meyer-Mellenhof aus Salzburg spricht.
0: Mit einer eigenen Location nächstes Jahr auch dabei sein möchtest, dann schreib uns einfach ein Mail. Die Mailadresse ist ganz einfach, pfingsten@loretto.at, und du sagst, ich komme von da und da, ich habe es so am Herzen, und dann gehen wir mit dir die nächsten Wochen, Monate einen kleinen Prozess und checken mit dir, ob es dran ist. Vielleicht sind wir nächstes Jahr 31, 32, 33 Locations. Wir träumen von vielen Festivals zu Pfingsten und wir träumen von vielen, vielen starken Gebetskreisen im ganzen deutschsprachigen Raum. Das ist unser Traum und wir laden dich ein, mit einzusteigen in diesen großen Traum. Noch eine kurze Message an alle Verantwortlichen. Wir sehen uns heuer im Herbst bitte wieder, so wie jedes Jahr, bei der großen Feuerkonferenz. Und die wird heuer das erste Mal am 21. November in Regensburg sein. Gebt mal einen großen Applaus bitte an alle Regensburger. Wir freuen uns auf euch. Samstag Feuerkonferenz, Freitagnachmittag Vorprogramm. Ihr bekommt die Infos über die WhatsApp-Kanäle. Habt alle ein sehr gesegnetes und ein sehr geisterfülltes, starkes Pfingstwochenende. Bis morgen um 16.30 Uhr für einige, für mehrere, für viele, für die meisten. Da wird es noch einen kleinen Sendungsimpuls von hier, von Salzburg aus geben. Bless you all und komm, Heiliger Geist. Amen.
1: Diakon Georg Meyer-Mellenhof aus Salzburg. Er ist Gründer der Loretto-Gemeinschaft, einer katholischen Gebetsbewegung mit Hauptsitz in Salzburg.
2: Locations verbunden zu sein, also wirklich großartig. Über 30 Orte, nicht nur in Deutschland, auch in Österreich und der Schweiz. Wunderbar. Wir machen jetzt noch ein bisschen weiter mit Lobpreis und dann darf ich euch gleich auch schon unseren ersten Sprecher vorstellen. Ich verrate noch nicht, wer er ist, woher er kommt, aber er sitzt schon irgendwo hier im Raum, vielleicht könnt ihr es ahnen. Und ja, ich freue mich schon ganz besonders. Ihr könnt euch auch freuen, aber jetzt gehen wir noch einmal gemeinsam in den Lobpreis.
3: Ja, wir mussten eben ein bisschen abkürzen, deswegen machen wir nochmal ein Gott, der das Meer teilt, zusammen, weil ich glaube, das ist wichtig, dass wir ihm die Dinge bringen können in aller Ruhe, bei denen wir sein Eingreifen wirklich brauchen. Und dass wir ihn feiern mehrfach als Gott, der Wunder tun kann und der sie auch heute noch tut. Deswegen dürft ihr auch gerne nochmal aufstehen, wenn ihr das möchtet, und mit uns nochmal eintauchen in seine Gegenwart.

schlecht. Heute Nachmittag im Tanzworkshop, mache ich schon mal Werbung, könntet ihr mehr davon lernen. Also nicht von dem Lied, glaube ich, aber vom Tanzen, ne?

0: Lobpreis mit der Musikgruppe Loben vom Pfingstfest in Hilders, das wir hier bei Radio Horeb übertragen. Björn Hirsch steht auf der Bühne, er führt als Moderator durch diese Tage.
1: Darf ich unseren heutigen Sprecher begrüßen? Tatsächlich war ich vor 3 Jahren in Hannover auf einer katholischen Konferenz. Und wir haben aber irgendwie gespürt, wir brauchen am Sonntag nochmal ein bisschen anderen Spirit. Und deswegen suchen wir uns eine Gemeinde, wo wir den finden. Und ich habe gehört, es gibt eine Elim-Gemeinde in Hannover. Tatsächlich war ich damals, wo ich eine Zeit in Hamburg mal gelebt habe für eine Weiterbildung, immer in einer Elim-Gemeinde. Und da fand ich es großartig. Und da dachte ich, naja, dann schaust du mal da vorbei. Und es war mindestens so großartig, wie ich erwartet hatte. Das lag zum einen daran, wo wir auf den Parkplatz gefahren sind, das weiß ich noch genau, da waren auf einmal überall Leute so mit Pistolen und so. Ich dachte, was ist hier los, so mitten in der Hood. Und tatsächlich wurde bei euch eingebrochen in dieser Nacht. Und das war nicht das erste Mal, sondern ich glaube sogar das dritte Mal. Und es wurde Technik in hohem Wert geklaut. Und dann kam aber der Pastor der Gemeinde auf die Bühne und hat gesagt, ey, aber wir lassen uns nicht entmutigen. Wir wissen ganz genau, für wen wir das machen und wir wissen, dass wir treu versorgt sind. Das war ein Zeugnis, das hat uns schon sehr berührt, meine Frau und mich. Der Lobpreis ebenso. Und dann kam das Highlight und das war eben die Predigt von Thomas. Und ich habe direkt nach der Predigt gesagt, den müssen wir unbedingt mal nach Hilders holen. Das habe ich auch schon ein paar Jahre versucht. Thomas ist ein sehr beschäftigter Mann, mittlerweile Pastor und Gemeindeleiter in Nienburg, Kirche für Nienburg und hoch im Norden. Aber heute ist er tatsächlich hier und jetzt können wir uns alle sehr freuen auf eine Predigt von Thomas Schmidt.
2: Ich danke dir. Jo, Björn hat jetzt die Erwartungen hochgeschraubt. Aber das ist auch okay so, weil Gott da ist, oder? Weil Gott wirkt und ja, das war damals tatsächlich nicht das erste Mal, dass da in der Elim Hannover eingebrochen wurde und es war einfach heftig. Morgens kommst du hin, alles aufgebrochen, keine Ahnung, Sachschaden von, glaube ich, 50.000, 60.000 Euro und alle waren ziemlich frustriert. Erst aber, wir haben neue Dinge angeschafft oder damals in der Gemeinde, wir haben zusammengelegt, neue Technik, neue Alarmanlage. Die haben es immer wieder versucht, aber durch die neue Alarmanlage sind die dann auch wieder ein bisschen mehr abgeschreckt worden, die Einbrecher. Und seitdem wurde nichts mehr geklaut. Und so soll es auch bleiben, in Jesu Namen. Erinnerst du dich noch, als du ein neues Handy mal bekommen hast oder gekauft hast und du hast es ausgepackt und du hattest schon fast zu viel Angst, diese Schutzfolie vom Display abzuziehen, weil dein Display noch so schön neu ist, so schön glänzt, da ist noch kein Kratzer drauf und du weißt noch nicht, okay, soll ich das jetzt schon abziehen oder soll ich noch ein paar Tage warten oder ein paar Wochen warten, bis die Folie schon richtig abgenutzt aussieht? Ich weiß nicht, wie es dir so geht, aber ich kenne das Gefühl, dass du diese neue Schutzfolie oder das neue Handy so sensibel benutzt, weil es noch so neu ist, weil es noch so glänzt, weil es so richtig nice ist und alles tipptopp ist. Oder vielleicht kennst du den Geruch von einem Neuwagen. Du steigst in das Auto und du siehst, da ist kein Staub auf den Armaturen. Alles ist blitzeblank. Keine Pommes liegt zwischen deinem Sitz und der Handbremse. Und der Geruch, einzigartig. Habe ich mir sagen lassen. Ich kenne den Geruch von einem Neuwagen nicht. Von daher weiß ich, wie es dir geht. Wisst ihr, an Silvester nach diesem Jahres ist unser Trockner fast abgefackelt. Der ist abgeschmort. Und als wir am nächsten Morgen das gesehen haben, waren wir erstmal Gott dankbar, dass unser Haus nicht abgefackelt ist, was wir mieten können, sondern dass da nur der Stecker, die Verbindung, alles geschmort ist und dann die Sicherung rausgeflogen ist. Und als ich das gesehen habe, habe ich die Jahreslosung am 1. Januar mit ganz neuen Augen gelesen. Mit einer ganz neuen Hoffnung, mit einer ganz anderen Erwartung. Denn die Jahreslosung, die ist aus Offenbarung 21,5. Da steht, und der auf dem Thron saß, sprach, siehe, ich mache alles neu. Und ich denke mir, yo, alles neu, Jesus, gerne einen neuen Trockner. Siehe, ich mache alles neu. Ja, und wenn du beim Trockner dabei bist, wie wär's, wenn du noch ein neues Auto schenkst? Das wäre doch so, so schön, oder? Neu ist es einfach aufregend. Nicht nur neue Dinge zu bekommen oder auszupacken, nicht nur etwas Neues zu kaufen, sondern auch Neues kennenzulernen, neue Kulturen kennenzulernen, neue Menschen kennenzulernen, neue Erfahrungen zu machen. Wann hast du das letzte Mal etwas Neues gewagt? Wann hast du das letzte Mal etwas Neues erlebt? Eine neue Erfahrung gemacht? Vielleicht geht es dir so wie mir. Ich mache gerade eine neue Erfahrung. Ich erlebe gerade etwas Neues. Ich bin zum ersten Mal auf dem katholischen Pfingstfest und ich finde das so geil. Und ich bin so dankbar, dass ich hier sein darf. Und ich freue mich mega, mit euch das zu feiern. Und ich weiß nicht, wie es euch ging, als wir die 30 Standorte gesehen haben. Da ist mein Herz, war so am Jubeln, einfach zu merken, wow, Gott macht was Neues. Und es ist so schön, Teil von etwas Großem zu sein. Es ist so gut, neue Menschen kennenzulernen. Und ich helfe euch ein bisschen, mich kennenzulernen, weil ich bin ja auch neu für euch. Als ich vor 20 Jahren in Gießen Theologie studiert habe, habe ich mit einem Freund eine WG gegründet. Wir waren zu viert und ich habe von meinem Freund das Familienfoto angeschaut und dachte mir, hey, du hast eine hübsche Schwester. Und ich habe diese Schwester kennengelernt. Ja, und seit 16 Jahren bin ich mit ihr, mit der Julia, glücklich verheiratet. Wir haben eine kleine Tochter, die wird jetzt bald 2 Jahre alt und im nächsten Monat oder ein paar Wochen, ja, da kriegen wir Tochter Nummer 2, wieder etwas Neues. Es ist so schön, etwas Neues kennenzulernen, etwas Neues zu bekommen. Gott spricht, siehe, ich mache alles neu. Gott spricht, siehe, ich mache alles neu. Siehe, schau hin, mach die Augen auf, guck. Guck mal, es macht schon einen riesigen Unterschied, ob du mit offenen Augen durch das Leben gehst oder mit geschlossenen Augen. Ich hatte es vorher mit dem Auto, ich bringe das Beispiel gerne. Es macht einen großen Unterschied, wenn du mit geschlossenen Augen Auto fährst oder mit offenen Augen Auto fährst. Und nicht nur, dass deine Augen offen sind, sondern auch, worauf dein Blick gerichtet ist. Wenn du auf die Straße schaust, ist das sehr viel besser, als wenn du noch die Haribo von letzter Woche unter deinem Sitz suchst. Es ist wichtig zu schauen. Es ist wichtig, dorthin zu schauen, was Gott dir auch zeigen mag. Siehe, schau doch, sagt Gott. Die Jahreslosung ist nicht in einem luftleeren Raum. Sie steht nicht einfach nur da, Gott spricht, siehe, ich mache alles neu. Sondern sie steht in einem Kontext. Und der Kontext ist in Offenbarung 21, die Verse davor auch. Und ich lese ab Vers 1. Und ich sah einen neuen Himmel und eine neue Erde, denn der erste Himmel und die erste Erde sind vergangen. Und das Meer ist nicht mehr. Und ich sah die heilige Stadt, das neue Jerusalem, von Gott aus dem Himmel herabkommen, bereitet wie eine geschmückte Braut für ihren Mann. Und ich hörte eine große Stimme von dem Thron her, die sprach: Siehe da, die Hütte Gottes bei den Menschen. Und er wird bei ihnen wohnen und sie werden seine Völker sein. Und er selbst, Gott mit ihnen, wird ihr Gott sein. Und Gott wird abwischen alle Tränen von ihren Augen. Und der Tod wird nicht mehr sein, noch Leid, noch Geschrei, noch Schmerz wird mehr sein. Denn das Erste ist vergangen. Und der auf dem Thron saß, sprach: Siehe, ich mache alles neu. Gott sagt hier in diesen Versen 2-mal siehe. Siehe die Hütte Gottes bei den Menschen. Schau, Gott ist nicht fern, Gottes Gegenwart ist da. Siehe, Gott ist hier. Er erfüllt uns mit seinem Heiligen Geist. Schau doch, Gott ist nicht fern, einfach nur im Himmel, sondern er naht sich denen, die ihn suchen. Siehe, Gottes Gegenwart ist da. Und das zweite Siehe ist, ich mache alles neu. Schau, Gott wirkt. Gott tut etwas. Meine Frage an uns, worauf legen wir denn unseren Fokus im Alltag? Was sehen wir, wenn wir unser Leben betrachten? Was siehst du, wenn du auf dein Leben schaust? Ich habe im Internet schlechte Karten gefunden, die dir helfen, einen ganz neuen Blick zu bekommen. deinen Blick ganz neu auszurichten. Also Postkarten mit schlechten Sprüchen, um mal eine andere Perspektive zu bekommen. Und diese schlechten Sprüche, ich gebe euch mal ein Beispiel, vier von denen, die so mein Highlight sind. Der erste schlechte Spruch von dieser schlechten Karte ist: Denke nicht immer nur an das, was du nicht hast. Denke auch mal an das, was du nicht kannst. Der zweite ist: Du musst die Chance auch mal als Krise sehen. Auch nett. Und der dritte ist, der ist vielleicht ein bisschen derb, aber das ist so ein bisschen mein Humor: Sorge dich nicht um dein mittelmäßiges Aussehen. Dein Charakter ist viel schlimmer. Und mein absolutes Highlight: Im Orchester des Lebens bist du die Blockflöte. Stell dir vor, du würdest mit dieser Sicht deinen Alltag leben. Ganz ehrlich, wie schnell passiert das? Wie schnell kann das gehen, dass wir so eine Sicht auf unser Leben haben oder auf das Leben anderer? Es macht einen riesen Unterschied, worauf du dich im Leben fokussierst, worauf du schaust. Circa 700 Jahre vor Christus sagt Gott schon zu Jesaja in Kapitel 43, Verse 18 bis 19: Denkt nicht immer daran, was war, und grübelt nicht mehr über das Vergangene. Seht hin, ich mache etwas Neues. Schon keimt es auf. Seht ihr es nicht? Ich bahne einen Weg durch die Wüste und lasse Flüsse in der Einöde entstehen. Als ich in Gießen studiert habe, da sind wir öfters nach Marburg gefahren. Dort war das Kino besser. Und mit meinen Freunden haben wir einen Kinoabend gehabt. Und wir waren dort, standen vor dem Kino, haben so in einer kleinen Menschenmenge gestanden und auf unsere anderen Freunde gewartet, die noch angereist sind. Und da haben wir einen jungen Mann gesehen, der da stand und der ein bisschen lost war. Der sah ein bisschen verloren aus. Und wir haben gemerkt, der war blind. Und wir sind zu ihm gegangen und haben ihn gefragt: Hey, können wir dir irgendwie helfen? Und der blinde junge Mann hat gesagt: Nee, danke, ich warte auf einen Kollegen, ich warte auf einen Freund. Okay, wir sind dann irgendwann ins Kino gegangen. Der Film hat begonnen und wir waren richtig gespannt. Und ein paar Reihen hinter mir habe ich ständig irgendeinen Typen quatschen gehört und schwätzen gehört. Und wisst ihr, ich liebe Filme. Und was ich hasse, ist, wenn bei Filmen irgendeiner redet oder Fragen stellt oder kommentiert. Ich weiß nicht, wie es dir geht, aber ich kann das so gar nicht leiden. Und irgendwann mal ist meine Geduld am Ende gewesen und ich habe mich umgedreht und ich wollte gerade losbrüllen: Hey, kannst du endlich mal bitte deine Klappe halten? Und ich drehe mich um und ich sehe diesen Blinden. Und sein Freund erklärt ihm den Film.

Dann kam Jesus nach Jericho. Als er mit seinen Jüngern und einer großen Volksmenge die Stadt verließ, saß ein blinder Bettler am Weg. Es war Bartimäus, der Sohn von Timäus. Als er hörte, dass Jesus aus Nazareth da war, fing er an, laut zu rufen: Jesus, du Sohn Davids, hab Erbarmen mit mir. Und viele fuhren ihn an: Sei still! Aber der Blinde schrie noch viel lauter: Sohn Davids, hab Erbarmen mit mir! Und da blieb Jesus stehen und sagte: Ruft ihn her. Und die Leute riefen den Blinden herbei und sagten zu ihm: Nu Mut, steh auf, er ruft dich. Da warf der Blinde seinen Mantel ab, sprang auf und kam zu Jesus. Jesus fragte ihn: Was willst du? Was soll ich für dich tun? Und der Blinde antwortete: Rabuni, dass ich sehen kann. Jesus sagte zu ihm: Geh nur, dein Glaube hat dich gerettet. Und sofort konnte er sehen und er folgte Jesus auf seinem Weg. Was für eine interessante Begegnung, oder? Jesus war mit seinen Jüngern unterwegs nach Jerusalem. Sie wollten zu dem Passafest, was in Jerusalem gefeiert wurde, und sind dahin gepilgert. Und nicht nur sie, sondern alle Juden aus dem Umland sind dorthin gepilgert. Und Jericho war die letzte Pilgerstadt vor Jerusalem. Und Bartimäus war nicht der einzige Bettler am Wegesrand, sondern alle wussten, die ganzen Juden, die jetzt nach Jerusalem pilgern, sie geben alle Almosen. Sie müssen alle Almosen geben. Sie sind doch jetzt gerade in so einer heiligen Pilgerfahrt, in einem heiligen Modus. Jetzt sind sie doch großzügig. Jetzt ist der Weg, jetzt ist die Zeit, da zu sitzen und zu betteln. Und jetzt ist es doch gut dran, da wirklich Geld machen zu können. Also Bartimäus war nicht der Einzige. Und die Geschichte lesen wir auch im Lukas-Evangelium und im Matthäus-Evangelium. Und dort wird sogar davon berichtet, dass zwei Blinde geheilt werden. Aber Markus bezieht sich oder fokussiert sich nur auf den einen Blinden, den er mit Namen kennt, Bartimäus. Und Bartimäus heißt aramäisch Sohn des Timäus oder Sohn der Trauer. Sohn der Trauer, der da sitzt, blind ist und bettelt. Und es ist super interessant, weil ein paar Verse vorher, Markus Evangelium, da geht Jesus zu den Jüngern und sagt: Hey, wir gehen jetzt nach Jerusalem. Wir feiern dort das Passafest. Aber dort werden sie mich kreuzigen. Dort werde ich sterben. Und ihr werdet trauern. Aber nach 3 Tagen werde ich auferstehen. Eure Trauer wird nicht lange sein. Und dann gehen sie an diesem Weg vorbei, an diesem Weg, an dem der Blinde namens Sohn der Trauer sitzt. Und dieser Bartimäus, er fragt die anderen, er spürt, irgendwas ist jetzt anders. Hier ist nicht die normale Pilger-Crowd, die rumläuft, sondern hier ist irgendwas anderes in der Luft. Und er fragt: Wen siehst du? Er fragt die Leute: Wen seht ihr? Wer ist da? Und sie sagen ihm: Das ist Jesus von Nazareth. Und Bartimäus, der muss schon irgendwie was von Jesus gehört haben. Menschen haben darüber geredet, dass er ein Prophet ist, dass er ein Lehrer ist, dass er ein Wunderheiler ist, dass er Autorität und Vollmacht hat. Andere meinten: Was kann denn schon Gutes aus Nazareth kommen? Der ist gar nichts. Auf wen schaust du, wenn du Jesus siehst? Siehst du einen Propheten? Siehst du einen guten Lehrer? Siehst du einen Wunderprediger? Siehst du einen Heiler? Siehst du einen, der deine Gebete erhören soll? Siehst du einen netten Jesus oder siehst du einen strengen Jesus mit dem erhobenen Zeigefinger? Siehst du Jesus, den Richter, oder den Liebevollen, den Barmherzigen? Siehst du denjenigen, der dich verurteilt oder dir zugewandt ist? Siehst du einen weit weg distanzierten Jesus? Oder siehst du einen Heiligen, der so nahbar ist? Wen siehst du, wenn du auf Jesus schaust? Wen siehst du, wenn du die Bibel liest? Wen siehst du, wenn du betest? Bartimäus fragt die Leute: Wer ist da? Und sie sagen: Jesus von Nazareth. Bartimäus war vielleicht körperlich blind, hat Jesus nicht vom Körper her so gesehen, aber geistlich hatte er volle Sehkraft.
Er war offen für den Heiligen Geist, der ihm die Augen des Herzens öffnete. Bartimäus hat ihn nicht einfach nur als Jesus von Nazareth

0: gesprochen. Er hat gerufen, Jesus, Sohn Davids. Das ist der Titel für den Messias. Seit 1000 Jahren warten die Juden auf den Messias voller Hoffnung. Und Bartimäus, der blind ist, sieht weiter als die Leute, die neben ihm eigentlich doch sehen können. Und ruft, Sohn Davids, hab Erbarmen mit mir. Später nennt er ihn auch nochmal Rabuni. Mein Lehrer. Also Bartimäus will nicht nur etwas bekommen, er will nicht nur eine Heilung erfahren. Bartimäus will ihm nachfolgen, er will seine Worte verstehen. Er sagt, mein Lehrer. Das drückt noch so viel mehr aus. Wen sehen wir in Jesus? Unseren Retter, unseren Lehrer, unseren Messias, unseren Propheten, unseren König, unseren Freund, unseren Wundervollbringer, unseren Schöpfer, der Schöpfer, der Erde und Himmel geschaffen hat. Er sagt am Ende der Bibel in der Offenbarung, siehe, schau doch, ich mache alles neu. Siehe, lass dir vom Heiligen Geist die Augen des Herzens öffnen, dass du mit den Augen des Glaubens sehen kannst. Sieh doch. Und dann lesen wir weiter, dass viele ihn anfuhren, den blinden Bartimäus, und gesagt haben, sei still. Aber der Blinde schrie noch viel lauter. Sohn Davids, hab Erbarmen mit mir. Und da blieb Jesus stehen und sagte, ruft ihn her. Und die Leute riefen den Blinden herbei und sie sagten zu ihm, nur Mut, steh auf, er ruft dich. Fällt euch da was auf? Kennt ihr vielleicht diese Situation? Viele schrien den Blinden an, sei still, hör doch auf mit deinen Problemen, immer wieder neu zu Jesus zu kommen. Du bist nicht wichtig genug. Jesus interessiert sich nicht für dich. Sei still, du musst alleine mit deinen Problemen klarkommen. Sei still, wer bist du schon? Vielleicht bist du nicht blind, aber vielleicht hast du andere Dinge, die dich beschäftigen. Und du hast das Gefühl, dass deine Dinge, deine Herausforderungen nicht wichtig genug sind. Du nicht wichtig genug bist, um zu Jesus zu kommen oder dass Jesus anhalten würde und sagen würde, stopp, bringt ihn zu mir. Kennst du das? Ich weiß nicht, wie es euch gehen würde, aber wenn ich mich in Bartimäus hineinversetze und ich am Wegesrand stehen würde und so viele mich anschreien würden, sei still, ich glaube, ich würde verstummen. Und ich glaube, ich würde ganz zögerlich meine Hand heben, um Jesus zuzuwinken, wenn er mal rüber gucken sollte. Ich weiß nicht, wie es bei euch ist, wenn ihr im Restaurant seid und der Kellner vorbeigeht und ihr nicht gleich rufen wollt, sondern so zögernd die Hände hebt und schaut, hoffentlich guckt er mal, dass ich ihm zeigen kann, ich möchte gerne noch eine Cola bestellen. Ich glaube, so würde ich mich verhalten, wenn ich Bartimäus wäre. Aber Bartimäus war ganz anders. Er hatte eine Hoffnung, die größer war als seine Menschenfurcht. Er hatte eine Hoffnung, einen Glauben, eine Ehrfurcht vor Gott, die größer war als seine Menschenfurcht. Er rief umso lauter. Es war ihm egal, was die Hartherzigen sagten. Er bittet umso hartnäckiger. Und das dürfen wir auch. Wenn Menschen, die hartherzig uns gegenüber sind, uns von Jesus fernhalten wollen, dann dürfen wir oder müssen wir nicht hartherzig zurückschießen, sondern wir dürfen hartnäckig ins Gebet gehen. Wir dürfen geduldig beten. Wir dürfen umso lauter zu Jesus schreien. Sohn Davids, hab Erbarmen mit mir. Wir dürfen uns nicht mit dem Ist-Zustand zufrieden geben. Wir dürfen mehr erwarten, wir dürfen wachsen. Und Jesus stoppte und er brachte die Schreihälse mit einem Satz zum Schweigen. Bringt den Blinden zu mir. Und jetzt ist interessant, dass der Blinde nicht nur Leute hatte, die gegen ihn waren, sondern da waren Menschen, die ihn unterstützt haben. Menschen, die sich um ihn sorgten, Menschen, die für ihn waren, die gesagt haben, hey, nur Mut, steh auf, er ruft dich, komm, komm zu ihm. Sei guter Dinge, Jesus ist für dich. Und ich stelle uns die Frage, auf wen hören wir? Hören wir auf die Schreihälse, die uns von Jesus fernhalten wollen, die uns kleinreden möchten, die uns sagen möchten, dass wir nichts wert sind? Oder hören wir auf die Menschen, die uns ermutigen und sagen, komm zu Jesus, er ruft dich. Komm, steh auf. Vielleicht identifizierst du dich gerade nicht mit einem Bartimäus. Aber vielleicht bist du in einer Situation, in der du in der Menge stehst. Und dann ist die Frage, was rufst du? Bist du jemand, der Menschen ermutigt, der sagt, komm zu Jesus? Oder bist du einer, der entmutigt, der andere niederschreit und sagt, sei still, du bist nicht wichtig? Was ruft dein Leben? Was ruft deine Ehe? Was rufen deine Beziehungen, deine Freundschaften? Was ruft deine Art und Weise, Menschen zu begegnen? Was ruft deine Art und Weise, Menschen zu lieben? Was ruft deine Beziehung zu Gott, anderen Menschen zu? Ist das eine Einladung? Eine Einladung zum himmlischen Vater zu kommen? Ist das eine Einladung, zu Jesus zu kommen? Ist dein Alltag, ruft dein Alltag eine Einladung aus, Gott nachzufolgen? Ich bin so froh, dass Bartimäus nicht auf diese Schreihälse gehört hat, dass er nicht auf die Entmutiger gehört hat, sondern auf diejenigen gehört hat, die ihn ermutigen, die ihm gesagt haben, komm, Jesus ruft dich, komm, steh auf. Und er wirft seinen Mantel ab und er springt auf und geht zu Jesus. Und das ist heftig. Das ist wirklich heftig. Der Mantel ist das, was der Bettler besaß, sein ganzes Hab und Gut. Der Mantel war tagsüber sein Teppich, auf dem er saß. Der Mantel war tagsüber der Teppich, auf dem er Almosen erbettelt hat, in dem er sein Geld gesammelt hat. Der Mantel war nachts seine Decke, mit dem er sich zugedeckt hat, mit der er geschlafen hat. Die Decke, die ihn geschützt hat, die Decke, die ihn gewärmt hat. Bartimäus wirft den Mantel ab und rennt zu Jesus, geht zu Jesus und lässt sein Hab und Gut, seine Sicherheit hinter sich und wirft sein ganzes Vertrauen auf Jesus. Und Jesus hat noch gar nichts getan. Jesus hat ihn noch nicht geheilt. Jesus hat ihm noch nicht ein Versprechen gegeben. Und Bartimäus hatte so einen starken Glauben. Mega, oder? So ein Vertrauen hätte ich gern. Und dann stellt Jesus ihm eine Frage, die eigentlich total offensichtlich ist, oder? Er fragt ihn, was willst du? Was soll ich für dich tun? Jesus hätte diese Frage nicht stellen müssen. Jesus kennt dein Herz. Jesus weiß, was du brauchst, bevor du ihn darum bittest. Jesus weiß, was in deinen Gedanken ist. Aber er stellt diese Frage für dich selbst. Wir müssen uns selber kennenlernen. Mir geht es manchmal so, wenn meine Frau mich fragt, was ich gerne essen möchte, was ich gerade denke, was ich zum Geburtstag möchte. Und es ist ganz häufig die gleiche Antwort, keine Ahnung. Was denkst du gerade? Nichts. Ich bin so ein typischer männliches Klischee. Ich kann nichts denken. Aber diese Frage hilft mir, was will ich eigentlich? Gute Fragen helfen uns, darüber nachzudenken, ehrlich zu sein und zu wissen, was wir eigentlich wollen. Und Bartimäus musste jetzt ehrlich sein. Will er Almosen bekommen von Jesus und seinen Jüngern? Das wäre der beste Zeitpunkt überhaupt. Jesus hätte sagen können, hey Leute, seht ihr diesen Mann, wie er leidet? Seht ihr, wie lange Jahre er schon blind ist? Kommt, lasst uns zusammenlegen. Wir machen einen kurzen Fundraising und segnen diesen Typen mit so viel Geld, wie er noch nie bekommen hat. Und Bartimäus hätte richtig viel Geld bekommen können. Was will Bartimäus? Will er in seiner Situation bleiben? Ein blinder Bettler? Will er weiter von der Hilfe anderer abhängig sein oder will er jetzt anfangen, für sein Leben Verantwortung zu übernehmen, mehr Verantwortung zu übernehmen? Wisst ihr, er kann schlechter betteln, wenn er nicht mehr blind ist. Er müsste sich eine Arbeit suchen. Er müsste sich jetzt ein neues Leben aufbauen. Er wäre plötzlich jetzt kein Opfer mehr, der von der Barmherzigkeit anderer abhängig ist. Er müsste seine Opferrolle verlassen, aus seiner Komfortzone, die er schon seit Jahrzehnten gelebt hat, raustreten und was Neues wagen. Das ist hart. Will er das? Mit dieser Frage, die Jesus Bartimäus gestellt hat, musste Bartimäus auf einmal ehrlich zu sich selber sein, hineinschauen und eine Entscheidung treffen. Was will ich und was bin ich bereit dafür zu tun? Bartimäus musste sich diese Frage stellen, will ich in dieser Opferrolle bleiben oder will ich hineintreten in das Befreitsein, in das, was Jesus für mich bereithält? Was möchtest du? Vielleicht hast du nicht ein krankes oder ein Problem mit Krankheit oder Gesundheit, aber mit Unvergebenheit. Und du merkst, wie viel Schmerz in dir ist. Dass Menschen dich verletzt haben, dass Menschen dir wehgetan haben, dass du dir selber vielleicht wehgetan hast. Und du merkst, dass diese Ungerechtigkeit deine Freude im Alltag auffrisst. Du merkst, dass langsam mehr und mehr Bitterkeit in deinem Herzen greift und deine Liebe zu anderen Menschen vergiftet. Du merkst diese schmerzhaften Erinnerungen, die dir deinen Blick für die schönen Dinge im Leben vernebeln. Henry Cloud und John Townsend, so Theologen und Seelsorger, die haben in ihrem Buch mal geschrieben, Menschen, die nicht vergeben können, erlauben anderen, sie zu kontrollieren. Menschen, die nicht vergeben können, erleben anderen, sie zu kontrollieren. Unvergebenheit lässt dich in Unfreiheit. Und Menschen, die bewusst in ihrer Opferrolle bleiben wollen, sind hart gesprochen Drückeberger. Sie drücken sich vor der Aufgabe, ihre Vergangenheit aufzuarbeiten. Sie drücken sich vor der Verantwortung, zu vergeben. Sie drücken sich vor dem Schmerz, ehrlich zu sein. Sie drücken sich vor der Realität, ja, es ist passiert. Ja, ich akzeptiere das. Und irgendwann wird aus diesem Opfer sein ein Täter sein. Wenn ich in der Opferrolle verharre, werde ich zu einem Menschen, der andere Menschen in seinem Umfeld wehtut. Ich schiebe auf einmal meine Verantwortung und meine Aufgaben an den Ehepartner ab, an die Familie ab, an den Leiter ab, an die Arbeitskollegen. Und plötzlich sind Menschen dafür verantwortlich, dass es meiner Seele und meinem Inneren gut geht. Ich drücke mich nicht nur vor meiner Aufgabe oder ich drücke mich nicht nur vor meiner Verantwortung, sondern ich drücke meine Verantwortung anderen auf. Und wir sehen in der Geschichte von Bartimäus, wie befreiend der Weg ist, nicht mehr in einer Opferrolle zu bleiben, sondern herauszutreten in diese Freiheit. Wie gut ist es, dass wir da in diese Freiheit kommen können, wenn wir das Evangelium erleben. Jesus sagt, siehe, ich mache alles neu. Du musst nicht Opfer bleiben, du musst nicht Täter bleiben. Ich mache alles neu. Die Bibel ist manchmal brutal ehrlich und ich bin so froh und ich liebe das so sehr an der Bibel, dass sie nichts verheimlicht, dass sie nichts verschönert, dass sie so brutal ehrlich ist. In dem Kapitel in der Offenbarung 21 in Vers 4 haben wir gelesen, Gott wird abwischen alle Tränen von ihren Augen und der Tod wird nicht mehr sein. Noch Leid, noch Geschrei, noch Schmerz wird mehr sein, denn das Erste ist vergangen. Jesus weiß, dass wir hier auf dieser Erde noch mit Krankheit zu tun haben, noch mit Krankheit zu kämpfen haben, dass geliebte Menschen gestorben sind, sterben oder sterben werden. Jesus weiß das. Er weiß, dass wir uns gegenseitig bewusst oder unbewusst noch Schmerzen hinzufügen. Er weiß, dass wir noch mit Sünde zu kämpfen haben. Und das ist das Schöne, dass wir an Pfingsten feiern können, dass der Heilige Geist gekommen ist, um uns zu erfüllen, um uns zu offenbaren, um uns Offenbarung zu schenken und Sündenerkenntnis auch zu schenken. Das ist eins der Hauptaufgaben vom Heiligen Geist, dass er dir in das Herz zeigen kann, schau mal da, da ist noch etwas, was nicht gut ist. Da ist noch etwas in deinem Herzen, was dich von Gott trennt. Da ist noch etwas, wo Menschen dir wehgetan haben. Da ist eine Narbe, die immer noch blutet, eine Verletzung, die noch nicht geheilt ist. Und schau mal, da hast du Menschen selber wehgetan. Und hier hast du Menschen, da hast du nicht nur Menschen wehgetan, da hast du dir selbst wehgetan. Aber der Heilige Geist ist nicht einer, der einfach nur mit dem Finger in der Wunde pult und sagt, Edge Badge, hier, ich tue dir ein paar Schmerzen zu, sondern er reinigt dich. Er tut den Finger in die Wunde, um sie zu heilen. Ich hatte mit 12 Jahren mal so einen komischen Stich hier gehabt von einer Stechmücke und die hat sich entzündet und es wurde zum richtigen Ball hier und ich musste operiert werden. Und als 12-Jähriger gehst du nicht gerne zum, ich weiß nicht, als 42-Jähriger gehst du auch nicht gerne zum Arzt und wirst operiert. Aber das musste aufgeschnitten werden und ich musste einmal die Woche zum Arzt gehen und es wurde nicht zugenäht, sondern weil es so ein tiefer Schnitt war, musste das von innen gesäubert und geheilt werden. Und ich weiß noch, wie meine Schwester im Wartezimmer mein Schreien gehört hat, als der Arzt ständig so grob die Wunde geputzt hat und ich als 12-Jähriger im Arztzimmer geschrien habe um mein Leben, meine Schwester im Wartezimmer geweint und für mich gebetet. Und jetzt merke ich aber, das war gut, dass der Arzt das gemacht hat, weil diese Narbe an meiner Seite tut nicht weh. Sie blutet auch nicht. Es ist nur eine Erinnerung an das, was mal da war. Aber es tut mir nicht mehr weh. Und das will der Heilige Geist mit unserem Herz, mit unseren Verletzungen machen. Er will uns das aufzeigen. Aufzeigen, was wir erlebt haben, wo noch nicht alles heil ist. Aber er gibt uns auch Hoffnung und sagt, siehe, ich mache alles neu. Und das ist so schön zu sehen in diesem Text. Der Schmerz wird nicht mehr da sein, ist Zukunft, ist Futur. Aber Jesus kommt und sagt, siehe, ich mache alles neu. Nicht, ich werde alles neu machen. Es ist nicht in Futur gesprochen, nicht in der Zukunft gesprochen, sondern in die Gegenwart hineingesprochen. Jesus ist heute da, Jesus wirkt heute, Jesus sagt heute, ich mache schon alles neu, ich fange schon damit an. Gott hat schon längst damit angefangen. In Hesekiel 36, Vers 26, da hat Gott schon im Alten Testament versprochen, was an Pfingsten geschehen wird. Und ich will euch ein neues Herz und einen neuen Geist in euch geben und will das steinerne Herz aus eurem Fleisch wegnehmen und euch ein fleischernes Herz geben. Das hat er an Pfingsten eingehalten. Paulus schreibt an die Korinther, darum ist jemand in Christus, so ist er eine neue Kreatur. Das Alte ist vergangen und siehe, Neues ist geworden. 2. Korinther 5, Vers 17. Du musst nicht erst auf den Himmel warten, um die Ewigkeit zu erleben. Der Himmel ist schon längst auf die Erde gekommen. Gottes Reich ist schon längst angebrochen. Und du kannst Ewigkeit jetzt schon erleben. Du kannst jetzt schon erleben, dass du eine neue Kreatur bist, dass du eine neue Schöpfung bist. Ganz egal, wie deine Umstände sind, ganz egal, was du getan hast, ganz egal, wie viel Schuld du vielleicht auf dich geladen hast, ganz egal, wie viel Ungerechtigkeit oder Schmerz du erlebt hast, wenn du an Jesus glaubst, wenn du dich an Jesus hängst, wenn du schreist, Sohn Davids, hab Erbarmen mit mir, so wie der Bartimäus. Wenn du dein Leben ihm anvertraust und deine Sicherheit in Jesus findest, dann bist du nicht einfach nur ein Geschöpf Gottes, sondern dann bist du Kind Gottes. Dann bist du eine neue Schöpfung. Dann bekommst du eine ganz neue Identität. Jesus hat dich da frei gemacht und du bist nicht mehr Sklave deiner Verletzungen. Du bist nicht mehr Sklave deiner Sünden. Du bist nicht mehr Sklave der Sünden anderer, die dich vielleicht gefangen lassen wollen oder gefangen nehmen wollen, sondern du bist Kind des Allmächtigen. Du bist Sohn bzw. Tochter von dem, der dir die Freiheit geschenkt hat. Du bist geliebt. Du bist wertgeschätzt. Du bist gewollt. Und keiner hat das Recht, dir zu sagen, sei still. Er interessiert sich nicht für dich. sondern du hast jetzt das Recht zu sagen, hey, ich bin Kind Gottes, weil Jesus am Kreuz von Golgatha für mich gestorben und auferstanden ist, weil er mir Gnade schenkt. Als Jesus Bartimäus gefragt hat, was willst du? Da hat Bartimäus Folgendes geantwortet. Rabuni, dass ich sehen kann. Und Jesus sagte zu ihm, geh nur, dein Glaube hat dich gerettet. Und sofort konnte er sehen. Und er folgte Jesus auf seinem Weg. Bartimäus hat erfahren, dass Jesus jetzt schon Neues tut, nicht erst in der Ewigkeit. Dass Jesus nicht nur von der Zukunft spricht, sondern im Heute wirkt. Und seine Reaktion darauf ist einfach nur fantastisch. Bartimäus folgte Jesus auf seinem Weg. Und höchstwahrscheinlich ist das auch wörtlich zu verstehen, dass Bartimäus wirklich Jesus und seinen Jüngern nach Jerusalem gefolgt ist, zum Tempel, zum Passafest, um dort Opfer zu bringen, um dort das Passafest zu feiern. Jetzt endlich, wo er sehen kann, wo er nicht mehr blind ist, mit tausenden anderen von Juden einfach dieses Fest zu feiern. Ich bin sicher, dass Bartimäus unterwegs war, aber dieser Ausdruck, Jesus, Bartimäus folgte Jesus auf seinem Weg, ist eine gängige Bezeichnung dafür, auf den Weg der Lehre und auf den Weg der Art und Weise, wie Jesus gelebt hat, zu folgen. Es geht um die Ethik, es geht um die Theologie. Es geht darum, dass Bartimäus Christ wurde, dass er ein Nachfolger Gottes geworden ist, dass er seinen Worten glaubt und sich nach Gottes Worten richtet. Ob Bartimäus in Jerusalem blieb oder mit den Jüngern weiterzog, ob er vielleicht zurück nach Jericho ging, keine Ahnung, wissen wir nicht. Aber was wir wissen ist, dass er erlebt hat, dass Jesus alles neu macht. Siehe, ich mache alles neu. Bartimäus hatte den richtigen Blick auf Jesus. Er hat erkannt, er ist der Messias, er ist der Retter. Er ist sein Heiland. Siehe, ich mache alles neu. Ich hoffe, du gehst nicht durch das Leben mit dem Gedanken, dass du die Blockflöte bist. Nichts gegen Blockflötenspieler, Klammer auf. Die haben ihre Berechtigung, Klammer zu. Das ist schön, das ist Musik auf verschiedenste Art und Weise. Also versteht mich nicht falsch. Aber ich lade uns ein, hinzuschauen, hinzuhören, was Jesus zu dir sagt. Siehe, ich mache alles neu. Ganz egal, wie deine Umstände sind. Und Bartimäus hat erkannt, wenn er vor Jesus steht, dann fragt er nicht nach Almosen. Er hat einen Glauben, ein Vertrauen, das mehr erwartet. Und dazu lade ich uns alle ein. Wenn Jesus vor uns steht, dann müssen wir nicht einfach nur nach Almosen bitten, sondern hab Vertrauen. Schau, was Jesus schon gemacht hat. Schau, was Jesus tut und schau, was er tun wird. Hab Vertrauen. Siehe, ich mache alles neu. Ich würde gerne mit uns beten und wenn es für euch in Ordnung ist, dann dürft ihr gerne die Augen zumachen oder auf den Boden schauen oder in den Himmel schauen. Jesus, ich danke dir von Herzen, dass du ein guter Gott bist. Ich danke dir, dass wir deine Perspektive auf unser Leben einnehmen können und dass wir mit deiner Perspektive ganz Neues entdecken können, neue Hoffnung schöpfen können, neue Stärke bekommen, neue Kraft bekommen durch den Heiligen Geist, den du in uns ausgegossen hast. Jesus, ich danke dir, dass du Neues machst, dass du unser Denken erneuerst, dass du unser Handeln erneuerst, dass du unser Fühlen erneuerst, dass du uns ein neues Herz gegeben hast, das nicht mehr steinernd ist, sondern Fleisch, voller Leben. Jesus, wir beten darum, Heiliger Geist, dass du uns erfüllst und dass wir mit deinen Augen, mit deinem Blick durch den Alltag gehen, dass wir sehen können, was du tust, hören können, was du sagst, vertrauen können, was du versprochen hast. Danke, Jesus, dass wir sehen dürfen, dass du Neues schaffst. Amen.
1: Der Impuls von Pastor Thomas Schmidt hier beim Pfingstfest in Hilders. Wir übertragen hier bei Radio Horeb live dieses Pfingstfest. An diesem Wochenende sind hier zu Gast in Hilders in der Rhön. Und heute Vormittag hat den ersten Impuls Thomas Schmidt gehalten. Thomas Schmidt ist freikirchlicher Pastor. Er ist Pastor und Gemeindeleiter der evangelischen Freikirche Treffpunkt Leben Nienburg in Nienburg an der Weser. Ist also von Niedersachsen angereist hierher zu diesem Pfingstfest, um hier zu den Teilnehmern vor Ort zu sprechen. Das Pfingstfest in Hilders findet im Ulstersaal statt, eine Location direkt an der Ulster gelegen, hier im schönen Rhöngebiet. Rund 200 Teilnehmer kommen an diesem Wochenende, Menschen aller Altersgruppen, jung und alt, und verbringen diese Zeit in Gemeinschaft, feiern das Pfingstfest, das Hochfest Pfingsten, das wir morgen feiern, mit Lobpreiszeiten, mit Impulsen, mit Katechesen, Zeugnissen, die Heilige Messe und ja, weitere Gebetszeiten. Heute Nachmittag gibt es hier vor Ort auch Workshops. Hier bei Radio Horeb bringen wir das Programm zu Ihnen, zu euch nach Hause, gerade mit dem Impuls. Wir feiern gleich um 11.30 Uhr, also in gut einer Viertelstunde, die Heilige Messe. Der Stadtpfarrer von Fulda, Stefan Buß, wird diese Heilige Messe mit uns hier am Radio, mit den Teilnehmern vor Ort, mit dem Pfingstfest hier in Hilders gemeinsam feiern. Gleich um 11.30 Uhr, also die Heilige Messe. Wir hören jetzt ein wenig Musik und danach hören wir ein paar Eindrücke von den Teilnehmern, die schon angereist sind.
2: Komm herab, o Heiliger Geist, der die finstere Nacht zerreißt, strahle Licht in diese Welt.

0: Johannes Hartl und das Gebetshaus Augsburg mit der Pfingstsequenz Komm, Heiliger Geist. Das Pfingstfest feiern wir hier bei Radio Horeb unter anderem mit den Teilnehmern des Pfingstfestivals in Hilders. An diesem Wochenende findet das Pfingstfest hier in Hilders in der Rhön statt, zu dem Teilnehmer aus der Region kommen. Etwa 200 bis 300 Teilnehmer werden insgesamt erwartet an diesem Wochenende. Und hier bei Radio Horeb sind wir live mit dabei im Programm heute und morgen unter horeb.org. Ist auch das Programm gelistet, alles, was wir übertragen, die Vorträge, die Zeugnisse, die Lobpreiszeiten und die Heilige Messe, die wir heute und morgen jeweils am Vormittag feiern. Wir bereiten uns so langsam schon auf die Heilige Messe vor. Im Saal, im Ulstersaal in Hilders wird die Bühne umgebaut zur Altarbühne. Dort wird dann gleich die Heilige Messe gefeiert. Wir feiern die Messe mit dem Stadtpfarrer von Fulda, Stefan Buß. Gleich um 11.30 Uhr in gut 10 Minuten. Mein Name ist Eliane Grever und ich habe einmal herumgefragt bei den Teilnehmern, bei den Menschen, die hier vor Ort sind, die schon gekommen sind, die schon angereist sind, heute am Vormittag, um mit dabei zu sein beim Pfingstfest, auf was sie sich besonders freuen in diesen Tagen.
1: Hallo, ich bin die Valentina, ich bin 14 Jahre alt und am meisten mag ich den Lobpreis und das Essen und einfach die Gemeinschaft und es ist einfach ein ganz tolles Wochenende, ja.
2: Hallo, ich bin die Simone und ich freue mich heute ganz besonders auf den Lobpreis heute Morgen, auf den Gottesdienst und natürlich heute besonders auf den Dom.
3: Hallo, ich bin Elina, ich bin 14 Jahre alt und ich freue mich sehr an Pfingsten, dass die Gemeinschaft ist einfach gut, man ist mit vielen Bekannten zusammen und das, der Lobpreis ist sehr schön.
4: Ja, ich bin der Klaus und wir kommen mit meinem Bruder aus Nordhessen, sind schon, glaube ich, das fünfte Mal hier. Und wir freuen uns immer, dass wir hier willkommen sind und ich würde jedem empfehlen, zu kommen. Gute Workshops, tolle Atmosphäre, tolle Musik, Lobpreis, mehr kann ich nicht sagen.
5: Also ich bin die Samira, ich bin 15 Jahre alt und ich gehe seit 5 Jahren hier hin und ich finde es jedes Jahr wieder schön und die Gemeinschaft und ja, dieses Beisammensein und für dieses eine, also jeder ist für das Gleiche.
6: Hallo, ich bin die Johanna und ich freue mich auf diesen wunderschönen Tag, die Sonne scheint. Ich freue mich auf die vielen Menschen, die kommen werden. Ich freue mich auf den Lobpreis und ich freue mich auf die Begegnung mit dem Heiligen Geist.
7: Ich heiße André Stiefenhofer von Kirche in Not. Ich freue mich hier besonders auf die tolle Gemeinschaft. Die letzten Jahre war das hier immer ein ganz tolles Erlebnis, so viele fröhliche junge Leute zusammen zu erleben. Und ich darf hier auch einen kleinen Vortrag halten über mein persönliches Erlebnis, aus der Freikirche wieder zurück in die katholische Kirche zu kommen. Und da freue ich mich drauf.
8: Hallo, ich bin die Liova, ich bin 14 Jahre alt und ich freue mich besonders auf die ganzen vielen tollen Leute und das Gemeinschaftsgefühl.
0: Die Teilnehmer hier beim Pfingstfest in Hilders, Pfingsten 2026, das wir hier bei Radio Horeb übertragen. Viele Teilnehmer sind schon gekommen. Das Programm erstreckt sich über mehrere Tage. Heute und morgen übertragen wir. Der Saal ist gut gefüllt, einigermaßen gefüllt im der Ulstersaal in Hilders. Es kommen Menschen hier aus der Region. Das Pfingstfest ist mit etwa 200 Teilnehmern gut gewachsen in den letzten 5 Jahren. 5 Jahre lang wird das Pfingstfest hier in Hilders schon veranstaltet. Das Pfingstfest, das seinen Ursprung hat in den Pfingstfesten der katholischen Gemeinschaft Loretto in Salzburg. Dr. Björn Hirsch ist einer der Hauptorganisatoren hier vom Pfingstfest in Hilders. Er gehört zum Verein Poiema, der Verein, der dieses Pfingstfest organisiert und auch weitere pastorale Initiativen hier im Raum trägt und gestaltet. Björn Hirsch ist Pastoralreferent im Bistum Fulda. Ihn habe ich gefragt, wie er sich zurückerinnert an die Anfänge dieses Pfingstfestes in Hilders vor 5 Jahren.
9: Ja, tatsächlich war das erste Mal, wo wir das organisiert haben, noch gar nicht so ganz klar, was wir eigentlich machen wollen. Es war so, dass zwei von uns schon lange nach Salzburg gefahren sind zum Pfingstfestival und das immer als total schön empfunden haben. Und sie wollten dann gerne das, was sie dort erlebt haben, auch hier zu Hause bei sich in der Rhön quasi fortführen. Das hat aber meist nicht geklappt. Und dann habe ich diese beiden Personen durch Zufall getroffen und wir haben uns ausgetauscht. Und es war ziemlich schnell klar, wir werden das Ganze groß denken. Wir glauben, dass Gott was Großes auch vorhat hier in der Rhön und haben diesen Verein gegründet. Und relativ zeitgleich kam dann aus Salzburg die Nachricht, wir machen gar nicht mehr in Salzburg dieses Riesenfestival mit 10.000 Leuten, sondern wir wollen unsere Ressourcen freigeben und wir wollen, dass an ganz vielen Orten in Deutschland und Europa diese Pfingstfestivals stattfinden. Und das war für uns so ein Kairos-Moment, also so, wo wir echt gemerkt haben, da versorgt uns Gott gerade genau mit dem, was wir brauchen und was diese Region hier braucht. Und dann haben wir uns dieser Pfingstfestival-Bewegung angeschlossen. Und ja, ich liebe diese Phasen, wo etwas neu entsteht und wo so ein bisschen auch Chaos noch ist, wo nicht genau alles feststeht. Mittlerweile, nach 5 Jahren, weiß man schon so ungefähr die Abläufe und so. Und trotzdem sagen wir immer so 10% Innovation. Wir wollen immer mindestens noch mal 10% anders machen, als wir es zuvor gemacht haben. Einfach um zu gucken, was ist das Beste so, was ist der beste Weg. Ja, und aber diese Kreativzeit, an die erinnere ich mich besonders, wenn ich so an die Zeit vor 5 Jahren zurückdenke.
0: Dr. Björn Hirsch, einer der Hauptorganisatoren vom Pfingstfest hier in Hilders. Wir übertragen live bei Radio Horeb. Gleich um 11.30 Uhr feiern wir die Heilige Messe mit den Teilnehmern des Pfingstfestes hier vor Ort im Ulstersaal in Hilders.

Radio Horeb beim Pfingstfest 2026 in Hilders. Live übertragen wir jetzt gleich die Heilige Messe um 11:30. Die Heilige Messe feiert der Stadtpfarrer von Fulda, Stefan Buß. Seit über 10 Jahren ist er Stadtpfarrer in Fulda. Hilders liegt rund 40 Kilometer nordöstlich von Fulda, mitten in der Rhön. Schon zum 5. Mal findet in diesem Jahr hier ein Pfingstfest statt. Dieses Jahr sind wir mit dabei und übertragen für Sie und für euch das Programm an diesem Wochenende. Wir wollen uns auf die Feier der Heiligen Messe vorbereiten und dazu die Pfingstsequenz beten. Im Namen des Vaters und des Sohnes und des Heiligen Geistes. Amen. Komm herab, o heilger Geist, der die finstere Nacht zerreißt. Strahle Licht in diese Welt. Komm, der alle Armen liebt. Komm, der gute Gaben gibt. Komm, der jedes Herz erhält. Höchster Tröster in der Zeit, Gast, der Herz und Sinn erfreut, köstlich Labsal in der Not. In der Unrast schenkst du Ruh, hauchst in Hitze Kühlung zu, spendest Trost in Leid und Tod. Komm, o du glückselig Licht, fülle Herz und Angesicht, dring bis auf der Seele Grund. Ohne dein lebendig Wehen kann im Menschen nichts bestehen, kann nichts heil sein noch gesund. Was befleckt ist, wasche rein, Dürrem gieße Leben ein, heile du, wo Krankheit quält. Wärme du, was kalt und hart, löse, was in sich erstarrt, lenke, was den Weg verfehlt. Gib dem Volk, das dir vertraut, das auf deine Hilfe baut, deine Gaben zum Geleit. Lass es in der Zeit bestehen, deines Heils Vollendung sehen und der Freuden Ewigkeit. Amen. Maria, Mutter der Kirche, schenke uns viele geistliche Berufungen und christliche Familien.

0: Ein herzliches Willkommen allen euch, den Teilnehmerinnen und Teilnehmern des Pfingstfestivals hier in Hilders und herzliche Grüße an die Hörerinnen und Hörer von Radio Horeb. Gemeinsam wollen wir unseren Gottesdienst beginnen im Namen des Vaters und des Sohnes und des Heiligen Geistes. Amen. Und Jesus Christus, der seiner Kirche den Heiligen Geist gesandt hat, er sei mit euch allen. Ich freue mich, dass ich heute mit euch und Ihnen diesen Gottesdienst am Pfingstfest, an diesem Pfingstwochenende feiern kann. Pfingsten ist wichtig, Geburtstag der Kirche und die Kraft, die uns durchdringt. Vor etwa 40 Jahren, kurz vor meiner Priesterweihe, hat mein Heimatpfarrer mir eine Bibel geschenkt und hat vorne den Spruch reingeschrieben: Denk immer daran, du kannst andere nur anstecken, wenn du selber brennst. Und dieser Satz hat mich ein Leben lang bis heute begleitet. Und ich habe auch irgendwann gespürt, du selber kannst nicht anstecken, du musst dich auch erst anstecken lassen. Und der dich ansteckt, ist der Geist Gottes. Und den brauchen wir. Und manchmal versperren wir uns auch für diesen Geist. Und all das wollen wir zu Beginn vor Gott tragen und ihn um Vergebung unserer Schuld und um ein neues Öffnen unseres Herzens bitten. Ich bekenne Gott
1: allmächtig und allen Brüdern und Schwestern, dass ich Gutes unterlassen und Böses getan habe. Ich habe gesündigt in Gedanken, Worten und Werken, durch meine große Schuld. Darum bitte ich die selige Jungfrau Maria, alle Engel und Heiligen und euch Brüder und Schwestern, für mich zu beten bei Gott, unserem Herrn.
0: Der allmächtige Gott erbarme sich unser, er nehme von uns Sünde und Schuld, er führe uns auf allen Wegen des Lebens und öffne unsere Herzen. Amen. Herr Jesus Christus, du sendest uns deinen Geist. Wir rufen zu dir.

Herr Jesus Christus, dein guter Geist leitet auch uns an und führt uns in die Wahrheit. Wir rufen zu dir.

Gott, du hast die Herzen deiner Gläubigen durch die Erleuchtung des Heiligen Geistes gelehrt. Gib, dass wir in diesem Geist erkennen, was recht ist, und alle Zeit seinen Trost und seine Hilfe erfahren. Darum bitten wir durch Jesus Christus, unseren Herrn und Gott, der in der Einheit des

Lesung aus dem Buch Jesaja. So spricht der Herr, der einen Weg durchs Meer bahnt, einen Pfad durch gewaltige Wasser, der Wagen und Rosse ausziehen lässt, zusammen mit einem mächtigen Heer. Doch sie liegen am Boden und stehen nicht mehr auf. Sie sind nicht erloschen und verglühten wie einen Docht. Denkt nicht mehr an das, was früher war. Auf das, was vergangen ist, achtet nicht mehr. Siehe, nun mache ich etwas Neues, schon sprießt es. Merkt ihr es nicht? Ja, ich lege einen Weg an, durch die Wüste und Flüsse, durchs Ödland. Die wilden Tiere werden mich preisen, die Schakale und Strauße, denn ich lasse in der Wüste Wasser fließen und Flüsse im Ödland, um mein Volk, mein Erwähltes, zu tränken. Das Volk, das ich mir geformt habe, wird meinen Ruhm verkünden. Wort des lebendigen Gottes.

Als Jesus am See von Galiläa entlang ging, sah er Simon und Andreas, den Bruder des Simon, die auf dem See ihre Netze auswarfen. Sie waren nämlich Fischer. Da sagte er zu ihnen: Kommt her mir nach, ich werde euch zu Menschenfischern machen. Und sogleich ließen sie ihre Netze liegen und folgten ihm nach. Als er ein Stück weiter ging, sah er Jakobus, den Sohn des Zebedäus, und seinen Bruder Johannes. Sie waren im Boot und richteten ihre Netze her. Sogleich rief er sie, und sie ließen ihren Vater Zebedäus mit seinen Tagelöhnern im Boot zurück und folgten Jesus nach.

0: liebe pfingstliche Gemeinde hier in Hilders, liebe Hörerinnen und Hörer von Radio Horeb. Was man in diesen Tagen oft hört, ich habe es in diesen Tagen im Radio, ein Politiker sagt, damit wir in bessere Zeiten kommen, braucht es einen Aufbruch. Auf dem Katholikentag vor einer Woche war es zu hören in einer Talkrunde, an der ich teilnahm. Der Bischof sagte, es braucht in der Kirche einen neuen Aufbruch. Ja, Pfingsten. Pfingsten ist eigentlich das Fest des Aufbruchs, das Fest des Heiligen Geistes. Es ist das Fest, an dem Gott verschlossene Türen wieder öffnet, wo Mauern überwunden werden und wo Herzen in Bewegung kommen. Die Jünger damals, wir kennen die Geschichte, sie ist uns allzu vertraut. Sie sitzen hinter verschlossenen Türen, haben sich zugenagelt. Sie sind verunsichert, sie sind enttäuscht. Sie sind voller Fragen, wie soll's denn mit uns eigentlich weitergehen? Und was bleibt uns eigentlich von Jesus und seiner Botschaft? Was wird aus uns? Ich denke mir oft, sind das nicht genau die Fragen, in der wir als Christen, als Kirchen auch in unseren Tagen stehen? Was wird eigentlich aus uns? Wo soll's denn hingehen? Was hat Gott mit uns Menschen und mit seiner Kirche eigentlich vor? Damals bei den Jüngern kommt Pfingsten. Ein Brausen heißt es da. Feuerzungen erscheinen und es ist eine innere Verwandlung bei den Jüngern zu spüren. Sie brechen auf, sie treten nach außen, sie öffnen die Türen und sie öffnen vor allem die Türen ihres eigenen Herzens. Da wird deutlich, worauf es ankommt. Der Antrieb zur Bewegung kommt von Gott und kommt vom Heiligen Geist. Aber es braucht immer wieder Menschen, die sich für diesen Geist öffnen. Ich bin ja eingebunden in Osthessen News mit wöchentlichen Impulsen. Und natürlich hat man auch Rückmeldung. Seit einigen Monaten setze ich mich mit einem Mann auseinander, der immer und immer wieder Fragen hat. Und ich sage ihm dann immer, ich kann hier theologisch große Reden halten, kann es erklären. Und Sie werden mir wieder 5 Seiten zurückschreiben, was unklar ist. Ich glaube, eins fehlt noch. Öffnen Sie doch einfach mal Ihr Herz für den Geist Gottes. Vielleicht lässt er dann etwas in Ihnen zu, von neuem Gefühl, was Gott mit uns Menschen vorhat. Pfingsten heißt ja auch, Gott lässt nicht alles beim Alten. Das sind wir ja auch geneigt. Ach, es soll doch am besten so bleiben, wie es schon immer war. Und damals, da war doch alles so gut und so toll. Gott greift ein und Gott will an Pfingsten Erneuerung. Und deshalb passt das Motto des Festivals in diesem Jahr sehr schön. Siehe, ich mach alles neu. Was heißt das? Siehe, ich mach alles neu heißt, naja, ich bessere mal ein wenig aus. Nein, es heißt auch nicht, ich tu mal wieder oberflächlich reparieren. Wir haben jetzt in einer Kirche die Treppe so ein bisschen provisorisch gemacht, ne, weil damit keine großen Kosten entstehen, aber in ein paar Wochen werden die wieder abblättern. Nein, oberflächlich will Gott seine Kirche nicht erneuern. Und er übertüncht auch nicht nur die Risse, sondern er sagt, ich mache neu. Und das ist Gottes Handschrift. Ich mache neu heißt für mich, wo Menschen sich festgefahren haben in ihren Vorstellungen, da macht er neu. Wo Beziehungen zerbrochen sind, da macht er neu. Wo vielleicht Hoffnungen verdorrt sind, da macht er neu. Wo die Schuld drückt, wir haben es vorhin schon gehört, da macht er neu. Und wo Gemeinden müde geworden sind, da macht er neu. Und gerade an Pfingsten wird das auf wunderbare Weise sichtbar. Gottes Geist ist keine Erinnerung, was früher mal war. Gottes Geist ist Gegenwartskraft und sie wirkt hier und heute in uns und unter uns. Und vielleicht ist genau das auch die besondere Bedeutung dieses Pfingstfestivals hier in Hilders, mitten in der Rhön. Die Rhön ist ja eine wunderschöne, weite Landschaft, die uns zur Erholung und zur Entspannung einlädt. Und wer dort steht und über die Hügel schaut und die Täler wahrnimmt, der spürt, der Horizont weitet sich. Pfingsten ist auch so etwas, mein eingeengter Horizont, der weitet sich. So wirkt auch Gottes Geist. Und wie kann er wirken? Ich trage seit vielen Jahren ein wunderschönes Bild in mir, ganz zufällig. Ich habe als Jugendlicher diese, bin ja jetzt schon auch ein bisschen älter, die wenigsten werden das noch wissen, Was ist was Bände gab's. Und da habe ich, glaube ich, 50 so im Keller sitzen. Da konnte man zu verschiedenen Themenbereichen, und da gab's auch über Indianer. Und ich habe mal so ein Buch vor ein paar Jahren genommen und blätter da drin und lese, die Navajos, ein besonderer Indianerstamm, die stellen Patchwork-Teppiche her. Und sie machen, wenn sie diesen Teppich beendet haben, bewusst am Ende einen Webfehler ein. Und sie sagen, es braucht diesen kleinen Webfehler, damit der Geist Gottes in diesen Teppich hinein und auch wieder austreten kann. Einen kleinen Webfehler. Der hat ja einen kleinen Webfehler. Das sagen wir eigentlich von einem, wo wir sagen, na ja, der ist nicht so ganz wahrzunehmen. Der ist auch ein bisschen verrückt. Aber vielleicht ist es das. An Pfingsten wird spürbar, ich brauche einen kleinen Webfehler, um den Geist Gottes in mir einzulassen und ihn auch wieder ausströmen zu lassen, um andere Menschen damit zu begeistern. So hat die Kirche Gottes begonnen am Pfingstfest. Die anderen haben gesagt, die sind besoffen. Am frühen Morgen, stellt euch das mal vor, die haben, um in dem Bild zu bleiben, die haben gesagt, schaut euch mal die da an, die haben einen kleinen Webfehler. Mit denen kann es nicht richtig zugehen. Ja, am Anfang der Kirche stand keine konstituierende Mitgliederversammlung und keine Strukturgremien, sondern es stand ein kleiner Webfehler. Menschen, die gesagt haben, wir versuchen einmal aus diesem Geist heraus ganz anders zu ticken. Und es gibt ja viele Menschen, die Heiligen zum Beispiel, da waren es auch Menschen mit Webfehlern, die die Kirche vorangeführt haben. Franz von Assisi, der knallt all seinen Reichtum vor die Füße seines Vaters, steht da nackt am Marktplatz. Die sagen alle, der muss ja einen kleinen Webfehler haben. Aber aus seiner Initiative bewegt sich die Armutsbewegung der Kirche und erhält die Kirche einen ganz neuen Impuls. Vor gut 3 Wochen stand ich am Grab von Papst Johannes dem 23., dem großen Eröffner des Vatikanischen Konzils, dem man auch gesagt hat, der hat ja irgendwie einen kleinen Webfehler, will da die Kirche öffnen. Und der sagt, wir müssen die Türen öffnen, damit der Geist Gottes Einlass findet. Ja, liebe Schwestern und Brüder, ich glaube, es ist durchaus so, wenn Gottes Geist zum Wirken kommen soll, dann braucht er in uns Menschen diesen kleinen Webfehler, um auch in uns Raum greifen zu können. Und so wirkt Gottes Geist. Er hebt unseren Blick, macht uns sensibler. Offene Augen hatten wir eben auch schon. Er führt uns heraus, auch aus dieser Enge und Sorge. Ach, wie soll's denn nur weitergehen? Ich find's immer schlimm. Ich plaudere das jetzt mal so. Manchmal in Pfarrerkonferenzen wird am meisten gejammert. Wo geht's denn jetzt hin und wie soll man die Kirche bewegen? Ja, wir bewegen sie sowieso nicht. Wir bewegen sie nur aus der Kraft des Geistes heraus. Und dann zeigt dieser Geist auch neue Wege und er macht auch Mut, Neues zu wagen. Also ich denke gern zurück, das darf ich hier auch mal sagen, der Björn Hirsch hat mal bei mir begonnen, wir haben zusammen die City-Pastoral in Fulda begonnen. Und da waren viele skeptisch und haben gesagt, um Gottes Willen, und die sind ja nicht mehr richtig katholisch. Und wir haben die Erfahrung gemacht, man muss Neues wagen, auch gegen den Trend der Zeit, um Kirche zu den Menschen zu bringen. Und wir haben viele Menschen erreicht, die plötzlich auch wieder ein Feeling bekommen haben. Naja, vielleicht ist Kirche doch mal was oder zumindest für uns ein Gesprächspartner. Man muss aber dazu aus der Kraft des Geistes etwas wagen. Dieses Festival bringt Menschen zusammen, junge und alte, Suchende und Glaubende, Zweifelnde und Begeisterte. Es wird laut gesungen, wir kommen zur Stille im Gebet, wir feiern Gottesdienst und es gibt sicherlich auch so manches Gespräch tief in die Nacht. Und ich freue mich auch heute Abend auf die Vigil im Dom in Fulda. Und mitten in diesem Ereignis geschieht, glaube ich, auch Wunderbares. Menschen merken, der Geist Gottes, der spricht auch zu mir, so wie er durch Jesus zu den Jüngern am See gesprochen hat. Und vielleicht spricht er zu einem Erschöpften neu und er macht die Erfahrung, du musst nicht alles alleine tragen. Vielleicht spricht er zu einem Verletzten, haben wir vorhin auch schon mal gehört, lass einfach Heilung in dir zu. Vielleicht spricht er auch zu unseren Gemeinden neu an diesem Pfingstfest, hab doch Mut, öffne dich doch, wag doch einfach auch mal Neues. Und dann spricht dieser Gott nicht nur vor 2000 Jahren in Jerusalem, er spricht auch heute hier in Hilders, an jedem Ort, wo Radio Horeb heute gehört wird, in der Rhön, in unseren Häusern, auf den Plätzen unserer Städte und Dörfer. Er spricht auch vor allem in unseren Herzen. Siehe, ja, es war für mich auch was, was mich angesprochen hat. Siehe, ich mache alles neu. Das heißt, schau wieder mal genau hin. Nicht nur mit den äußeren Augen, an denen auch vieles vorbeigeht. Schau mit den Augen deines Herzens und achte darauf. Und übersehe doch nicht die kleinen Dinge. Ich glaube, wir haben auch eine große Schwäche. Wir sehen alles das, was nicht mehr funktioniert und nicht mehr geht und immer weniger wird. Wir sehen aber auch nicht das, was wächst. Und ich hatte vor kurzem einen Führungskurs, Qualifizierungskurs, wir sagen immer scherzhaft für leitende Pfarrer, damit sie nicht leiden. Da war ein spirituelles Thema, trotz allen Abbruchs wachsam sein für Wachstum. Und ich glaube, das ist auch etwas wichtig, was wir an Pfingsten neu lernen können. Die Jünger damals haben ein Bild gegeben, naja, diese Christensache war doch eine Eintagsfliege. Und nein, aus diesen Zwölfen erwächst etwas. Diese 12 Männer und die Frauen dazu, diese kleine Gemeinde bewegt etwas. Sie wagt etwas Neues, weil sie aus der Kraft des Geistes handelt. Pfingsten fragt nicht zuerst, was kannst du und was kannst du leisten, sondern Pfingsten fragt, wofür öffnest du dich in deinem Herzen und wem gibst du Raum in deinem Herzen? Komm, Heiliger Geist, das ist der dringliche Ruf, glaube ich, auch von uns Christen in diesen Tagen. Sind wir zufrieden mit dem Gewohnten oder rechnen wir auch im Leben, dass Gott noch einmal ganz Überraschendes und Neues unter uns schaffen kann. Vielleicht, das sage ich jetzt auch mal selbstkritisch, braucht unsere Kirche manchmal ein bisschen weniger Verwaltung und mehr Pfingsten und Pfingstgeist, weniger Angst und mehr Vertrauen. Weniger Rückblick, was alles so gut war, sondern mehr Erwartung. Ich erwarte von diesem Gott, dass er Neues auch heute unter uns schafft. Und weniger Enge und mehr Raum für den Heiligen Geist. Vielleicht brauchen wir das auch ganz persönlich, dass Gott frischen Wind hineinbläst in unser Inneres, dass erstarrte Gedanken sich lösen, dass die Schuld nicht das letzte Wort hat, sondern Verzeihung auch gewirkt wird, dass Freude zurückkehrt. Spürt man uns Christen eigentlich noch etwas von der Freude an oder sind wir zu einer Jammergesellschaft geworden, so wie es die gesamte Gesellschaft auch scheinbar heute ist? Und lassen wir Liebe wieder ganz neu wachsen. Es wird keine Weltbewegung sein, aber ich bin der Überzeugung, der Pfingstgeist wirkt im Kleinen. Es fängt im Kleinen an. Mich macht es froh, wahrzunehmen, natürlich, es treten Tausende aus. Und es geht auch über meinen Schreibtisch, Woche für Woche weniger, aber es gehen noch Austritte. Aber seit dem 1. Januar habe ich auch 35 Menschen wieder neu in die Kirche aufgenommen. Und das erzähle ich den Leuten. Ich erzähle, ohne jetzt die Probleme aus der Welt zu schieben. Aber ich glaube, wir brauchen auch mal diese Botschaft. Es gibt auch in dieser Zeit Menschen, die sagen, ich will wieder bewusst Ja sagen zu meinem Glauben und zur Gemeinschaft der Kirche, weil die mir Halt und Orientierung gibt. Aber dann müssen diese Menschen auch auf eine Kirche treffen, wo sie spüren, das bin ich getragen, das sind mehr Menschen. Zu einem Jammerverein brauche ich nicht mehr zu gehen. Aber wo welche etwas ausstrahlen vom Geist Gottes und wo sie sagen, wir packen es neu an und wir gehen voll Zuversicht und im Vertrauen auf diesen Geist in eine neue Zukunft. Da macht es Spaß mitzumachen. Von daher möchte ich dieses Pfingstfestival, und ich werde das morgen auch in der Predigt der Gemeinde sagen, ich möchte mich mit euch allen auf den Weg machen zu einem bewussten Christsein in unserer Welt, dass Menschen spüren, es lohnt sich, dem Geist Gottes anzuvertrauen. Beten wir es gemeinsam in unseren Herzen und auch laut aus. Komm, Heiliger Geist, erfülle die Herzen deiner Gläubigen und erneuere deine Kirche auch heute neu. Amen.
1: Die Predigt von Stadtpfarrer Stefan Buß, Stadtpfarrer in Fulda. Er feiert die Messe hier beim Pfingstfest, das wir bei Radio Horeb live übertragen. Das Pfingstfest in Hilders in der Rhön.
0: Wir wollen gemeinsam unseren Glauben bekennen. Ich glaube an Gott,
2: den Vater, den Allmächtigen, den Schöpfer des Himmels und der Erde und an Jesus Christus, seinen eingeborenen Sohn, unseren Herrn, empfangen durch den Heiligen Geist, geboren von der Jungfrau Maria, gelitten unter Pontius Pilatus, gekreuzigt, gestorben und begraben, hinabgestiegen in das Reich des Todes, am dritten Tage auferstanden von den Toten, aufgefahren in den Himmel. Er sitzt zur Rechten Gottes, des allmächtigen Vaters. Von dort wird er kommen, zu richten die Lebenden und die Toten. Ich glaube an den Heiligen Geist, die heilige katholische Kirche, Gemeinschaft der Heiligen, Vergebung der Sünden, Auferstehung der Toten und das ewige Leben.
0: Schwestern und Brüder, Gott verheißt, seht her, nun mache ich etwas neu. Im Vertrauen auf sein Wirken bitten wir.
3: Für die Kirche auf der ganzen Erde, dass sie sich neu vom Heiligen Geist erfüllen lässt und den Menschen Hoffnung und Orientierung schenkt.
0: Komm, Heiliger Geist, wir warten auf dich, wollen wir antworten. Komm, Heiliger Geist,
2: wir warten auf dich.
1: Für unseren Papst, unsere Bischöfe und alle Seelsorger, dass Gottes Geist sie stärkt, erneuert und mutig führt.
2: Komm, Heiliger Geist, wir warten auf dich.
4: Für unsere Diözese und Gemeinde hier in Hilders, dass wir innerlich offener werden für das Pfingstfest und Gottes Geist in uns lebendig wirkt.
2: Komm, Heiliger Geist, wir warten auf dich.
4: Für alle Menschen, die müde, mutlos oder ohne Hoffnung sind, dass Gottes Geist sie stärkt und ihnen neue Kraft schenkt.
2: Komm, Heiliger Geist, wir warten auf dich.
5: Für unsere Kinder und Jugendlichen, dass sie Menschen begegnen, die ihnen Glauben, Hoffnung und Liebe glaubwürdig vorleben.
2: Komm, Heiliger Geist, wir warten auf dich.
6: Für unsere Verstorbenen, dass Gottes Geist sie vollendet im ewigen Leben und sie Heimat finden bei Gott.
2: Komm, Heiliger Geist, wir warten auf dich.
0: Guter Gott, du machst alles neu durch deinen Geist. Öffne unsere Herzen für dein Wirken und erfülle uns mit deiner Gegenwart. Darum bitten wir durch Christus, unseren Herrn.

Wir feiern die heilige Messe. Die Gaben sind auf dem Altar bereitet. Der Zelebrant, Stadtpfarrer Stefan Buß, er inzensiert den Altar und die Gaben.

Radio Horeb beim Pfingstfest 2026. Wir übertragen aus Hilders. Die Messdiener inzensieren jetzt die Teilnehmer, somit auch Sie und euch zu Hause, die wir miteinander die Heilige Messe feiern.

0: Herr unser Gott, heilige die Gaben, die wir darbringen, und erfülle unsere Herzen mit dem Feuer des Heiligen Geistes. Darum bitten wir durch Christus, unseren Herrn.
1: Amen.
0: Der Herr sei mit euch.

Christus. Denn er hat das Werk der Erlösung vollbracht. Er ist aufgefahren über alle Himmel und thront zu deiner Rechten. Er hat den Heiligen Geist, wie er den Jüngern versprochen, ausgegossen über alle, die du zu deinen Kindern erwählt hast. Darum preisen wir jetzt und in Ewigkeit dein Erbarmen und singen mit den Chören der Engel das Lob deiner Herrlichkeit.

Ja, du bist heilig, großer Gott. Du bist der Quell aller Heiligkeit. Und deshalb kommen wir in diesen Tagen vor dein Angesicht. Und wir feiern das hohe Pfingstfest. Wir glauben an den Heiligen Geist, der damals in Feuerzungen auf die Jünger herabkam und auch uns heute erfüllt. Und deshalb bitten wir dich. Sende deinen Heiligen Geist auf diese Gaben herab, damit sie uns werden Leib und Blut deines Sohnes, unseres Herrn Jesus Christus. Denn am Abend, an dem er ausgeliefert wurde und sich aus freiem Willen dem Leiden unterwarf, nahm er das Brot und sagte Dank, brach es, reichte es seinen Jüngern und sprach: Nehmet und esset alle davon, das ist mein Leib, der für euch hingegeben wird. Ebenso nahm er nach dem Mahl den Kelch, dankte wiederum, reichte ihn seinen Jüngern und sprach: Nehmet und trinket alle daraus. Das ist der Kelch des neuen und ewigen Bundes, mein Blut, das für euch und für alle vergossen wird zur Vergebung der Sünden. Tut dies zu meinem Gedächtnis. Das ist das Geheimnis unseres Glaubens. Darum, gütiger Vater, feiern wir das Gedächtnis des Todes und der Auferstehung deines Sohnes und bringen dir so das Brot des Lebens und den Kelch des Heiles dar. Wir danken dir, dass du uns berufen hast, vor dir zu stehen und dir zu dienen. Wir bitten dich, schenke uns Anteil an Christi Leib und Blut und lass uns eins werden durch den Heiligen Geist. Denke an deine Kirche auf der ganzen Erde und vollende dein Volk in der Liebe. Vereint mit unserem Papst Leo, mit unserem Bischof Michael und allen Bischöfen, unseren Priestern, Ordensleuten, Missionaren und Diakonen und mit allen Frauen und Männern, die Dienst tun in der Kirche, mit allen Menschen, die sich für das Wirken des Geistes Gottes öffnen. Gedenke unserer Kranken in den Krankenhäusern, Einrichtungen und zu Hause und schenke ihnen dein Heil. Erbarme dich aber auch unserer verstorbenen Schwestern und Brüder und alle, die in deiner Gnade aus dieser Welt geschieden sind. Nimm sie alle auf in dein Reich, wo sie dich schauen von Angesicht zu Angesicht. Vater, erbarme dich über uns alle, damit uns das ewige Leben zuteil wird, in der Gemeinschaft mit der seligen Jungfrau und Gottesmutter Maria, ihrem Bräutigam, dem heiligen Josef, mit deinen Aposteln und Märtyrern, dem heiligen Bonifatius und der heiligen Elisabeth und mit allen, die bei dir Gnade gefunden haben, von Anbeginn der Welt, dass wir dich loben und preisen, durch deinen Sohn Jesus Christus.

0: Manchmal kommen wir mit unserem Beten und Bitten auch an die Grenzen. Wir stottern, wir wissen nicht die rechten Worte. Und da kann uns ein Gebet immer wieder zur Hilfe kommen, wo all das, was uns bewegt an Gedanken, an Anliegen, an Sorgen und Nöten, an Freude und Dank zusammengefasst wird, in dem Gebet, das uns Jesus selber gelehrt hat. Vater unser im Himmel, geheiligt werde dein Name, dein Reich komme, dein Wille geschehe, wie im Himmel, so auf Erden. Unser tägliches Brot gib uns heute und vergib uns unsere Schuld, wie auch wir vergeben unseren Schuldigern. Und führe uns nicht in Versuchung, sondern erlöse uns von dem Bösen.
1: Erlöse uns, Herr, allmächtiger Vater, von allem Bösen und gib Frieden in unseren Tagen. Komm uns zu Hilfe mit deinem Erbarmen und bewahre uns vor Verwirrung und Sünde, damit wir voll Zuversicht das Kommen unseres Erlösers Jesus Christus erwarten.
2: Denn dein ist das Reich und die Kraft und die Herrlichkeit in Ewigkeit. Amen.
0: Der Pfingsttag kam. Die Jünger hatten Angst. Wir haben auch oft Angst. Die Jünger waren sprachlos. Auch wir sind oft sprachlos geworden. Die Jünger haben sich nichts getraut und fragen, wie soll es weitergehen? Auch wir fragen uns, wie soll es weitergehen? Wo führt uns der Geist Gottes hin? Sind wir am Ende? Und da kommt der Geist Gottes und sie öffnen sich und sie brechen auf. Möge dieser Geist auch uns erfassen, immer wieder neu, und uns Mut schenken, die Botschaft des Lebens und der Auferstehung und die Botschaft seines Friedens hinauszutragen. Deshalb bitten wir, Herr Jesus Christus, schaue nicht auf unsere Sünde und Schuld, auf unsere Enge, auf unser banges Fragen, unsere Ängsten und Sorgen, sondern schaue in unser Herz auf unseren guten Willen und schenke uns deinen Geist der Einheit und des Friedens. Und dieser Friede des Herrn, er sei alle Zeit mit euch.
2: Und mit deinem Geist.
0: Schenkt euch ein Zeichen des Friedens.

0: Und so seht Christus, das Lamm Gottes, das hinwegnimmt die Sünde der Welt. Und Gott spricht, siehe, ich mach alles neu. Und ich will mit dir, mit jeder und jedem von uns damit beginnen, auch heute. Halleluja.
1: Laden wir den Herrn ein, so wie er jetzt in der Eucharistie zu jedem Gottesdienstbesucher kommt, der hier in Hilders die Heilige Messe vor Ort mitfeiert, dass er so auch zu jedem von uns geistigerweise kommt, die wir über Radio Horeb diese Messe mitfeiern. Jesus, so komm in mich und mach mich zu einem Tempel deiner Gegenwart. Komm in mein Herz und mache es zu deinem Tabernakel. Wohne in unseren Pfarreien, in unseren Familien. Erfülle uns mit deinem Wort und deinem Geist. Erfülle uns mit deiner Liebe und deinem Frieden. Erfülle uns mit deinem Erbarmen und deiner Gnade. Mache unsere Herzen brennen für dein Reich. Jesus, ich bete dich an. Ich liebe dich. Ich danke dir. Amen.

Es folgen jetzt noch ein paar Hinweise zum weiteren Verlauf, aber ich möchte gerne erst mit einem Dank starten. Vielen lieben Dank an die Band für die wunderbare musikalische Begleitung. Ich denke, das hat einen Applaus verdient. Applaus

0: Vielen Dank auch dem Stadtpfarrer Stefan Buß, dass du die Heilige Messe mit uns gefeiert hast. Danke an die Kommunionhelfer und auch an die Messdiener. Ihr habt das alle ganz großartig gemacht und ich denke, wir können auch noch mal applaudieren. Wir starten jetzt in eine Mittagspause. Hinter dem Ulstersaal findet ihr die Essensstände, wo ihr euch versorgen könnt. Wo ihr euch noch
1: wir sind bei Radio Horeb live zu Gast beim Pfingstfest in Hilders, übertragen von dort. Das Pfingstfestival, das in diesen Tagen stattfindet. Auch hier im Programm bei Radio Horeb geht es gleich weiter mit dem Musikmagazin am Mittag um 13 Uhr. Hier aus Hilders sind wir dann wieder zurück am Nachmittag ab 16.30 Uhr. Die Ansagen, die gerade noch gemacht werden, bevor wir dann den Schlusssegen der Heiligen Messe empfangen, beziehen sich vor allem auf das Nachmittagsprogramm, das hier noch stattfindet. Und jetzt werden wir den Segen von Stadtpfarrer Stefan Buß empfangen.
2: Ja, am Ende will ich auch nochmal Danke sagen, hier mit euch feiern zu können, mit lieben Grüßen auch an die, die über Radio Horeb mit uns verbunden waren. Danke auch, dass so eine Übertragung möglich war. Und vielleicht konnte man so ein bisschen von unserem Pfingstgeist auch über den Äther hinaus geben, weiterstrahlen. Also, der Bischof hat gesagt, die Kirche braucht einen neuen Aufbruch. Ich glaube, wenn wir, jede und jeder von uns, von diesem Pfingstfestival dann wieder zu Hause in den Alltag geht und wir im Kleinen das leben, was wir hier im Herzen mitgenommen haben, dann glaube ich, gibt es auch immer wieder Aufbrüche des Geistes Gottes in

0: sei mit euch.
1: Und mit deinem Geiste.
0: Der gütige Gott hat an Pfingsten die Jünger durch die Eingießung des Heiligen Geistes erleuchtet. Er

Herzen und entzünde in euch die göttliche Liebe. Der Heilige Geist, der die vielen Sprachen im Bekenntnis des Glaubens geeint hat, festige

Die Heilige Messe hier bei Radio Horeb live vom Pfingstfest in Hilders. Wir sind in diesen Tagen hier in Hilders in der hessischen Rhön und übertragen ein Jugendfestival zu Pfingsten. Die Heilige Messe, Lobpreiszeiten, Gebetszeiten, Zeugnisse, Vorträge und ganz viel Gemeinschaft an diesem Pfingstwochenende. Hier bei Radio Horeb sind wir ab 16.30 Uhr wieder aus Hilders zu hören. Um 16.30 Uhr eine Lobpreiszeit und dann im Anschluss ab 17 Uhr ein Zeugnis von Ronja Aselmann. Sie ist zweifache Mutter und Autorin. Sie gibt dann ein persönliches Glaubenszeugnis heute Nachmittag, also wieder live aus Hilders hier vom Pfingstfest. Unter horeb.org ist auch das Programm dieser Tage einzusehen, alles, was live über Radio Horeb übertragen wird. Und im Podcast-Angebot von Radio Horeb ist zum Beispiel die Predigt, die wir gerade gehört haben von Stadtpfarrer Stefan Buß, der diese Heilige Messe gefeiert hat. Er ist Stadtpfarrer in Fulda. Die Predigt ist dort in Kürze nachzuhören, auch den Impuls, den wir heute Vormittag von Pastor Thomas Schmidt gehört haben und weitere Interviews, die im Rahmen dieses Pfingstfestes hier bei Radio Horeb zu hören sind. Also das alles kann man nachhören im Podcast-Angebot unter horeb.org. Mein Name ist Eliane Grever. Wir hören uns also aus Hilders wieder heute Nachmittag. Alles Gute und Gottes Segen. 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

Radio Horeb, Leben mit Gott. 5:01 ist es. Schön, dass Sie eingeschaltet haben. Mein Name ist Astrid Mooskopf und ich darf Sie zumindest zum Teil durch diesen Samstagnachmittag begleiten. Ein Nachmittag, der ganz im Zeichen des Heiligen Geistes, des Pfingstfestes steht. Wir übertragen ja, wie Sie vielleicht schon mitbekommen haben, Sondersendungen aus verschiedenen Orten Deutschlands, aktuell dann eben aus Hilders bei Fulda. Von dort, von dem Pfingstfest. Meine Kollegin Eliane Grewe ist für Sie vor Ort und führt Sie durch das Programm. Und bis Sie wieder dorthin schalten um 16.30 Uhr, bin ich hier für Sie da mit verschiedenen Angeboten, sage ich mal, die Sie eben auch auf das Pfingstfest einstimmen. Gleich um 13 Uhr geht es weiter mit unserem Musikmagazin. Dazu begrüßt Sie dann unser Kirchenmusiker Tobias Eisner. Er ist Kirchenmusiker in Königsbruck bei Dresden und er thematisiert zum Teil einmal im ersten Teil der Sendung die Heilung, das mit Klavierimprovisationen aus seiner eigenen Feder. Er nimmt dann auch mit biblischen Texten das Thema Heilung in den Blick und im zweiten Teil geht es dann um das Thema Pfingsten. Das erste Pfingstfest war gewissermaßen der Startschuss für die Ausbreitung des Evangeliums in der ganzen Welt. Vielfältige neue geistliche Musik aus verschiedenen Ländern erklingt deshalb im zweiten Teil des Musikmagazins. Das soll zeigen, Gott sammelt sich aus den verschiedenen Völkern und Sprachen eine Kirche. Den Menschen zum Heil und Gott zur Ehre. Das gleich um 13 Uhr. Um 14 Uhr heißt es dann, was will der Heilige Geist konkret in meinem Leben tun? Zu Gast ist Diakon Arno Zweden und wir sind mit ihm live zu dem Thema im Gespräch und Sie sind hoffentlich mit dabei. Sie können auch Ihre Fragen stellen, dann um 14 Uhr in unserer Sendung Spiritualität mit dem Thema, was will der Heilige Geist in meinem Leben tun? Bleiben Sie dran, schalten Sie wieder ein, wie Sie mögen. Wir sind für Sie da, hier bei Radio Horeb, gleich um 13 Uhr, wie gesagt, mit dem Musikmagazin.

Seien Sie herzlich willkommen zum heutigen Musikmagazin auf Radio Horeb. Mein Name ist Tobias Eisner. In der ersten Sendung des heutigen Musikmagazins, Magnificat, werde ich Klavierimprovisationen zum Thema Das Geschenk der Heilung spielen. In dem Wort Heilung steckt das Wort Heil. Nach biblischem Verständnis ist Heilung etwas, das nicht für sich steht, sondern an das Heil gebunden ist. Heil ist etwas Komplexes, Umfassendes, nämlich die Wiederherstellung unserer Beziehung zu Gott. Es ist ein Nachhausekommen, ein Beschenktwerden mit der barmherzigen Liebe unseres Schöpfers, ein Gerettetwerden von den zerstörerischen Mächten des Todes, der Sünde und des Teufels. Das Heil wird uns durch den Heiland, den Retter und Erlöser, Jesus Christus angeboten. Er ruft uns in Matthäus 11, Vers 28 zu: Kommt alle zu mir, die ihr mühselig und beladen seid. Ich will euch erquicken. Diesen Ruf an uns alle soll die folgende Klavierimprovisation mit dem Titel »Kommt her zu mir« zum Ausdruck bringen.

Sie hören Magnificat, Ihre Musiksendung bei Radio Horeb mit Tobias Eisner. Heute mit Improvisationen zum Thema Das Geschenk der Heilung. Heilung bedeutet in dieser Welt nicht die Abwesenheit von Leid. Aber wer sich Gott öffnet, ihm sich ganz ausliefert, der wird erfahren, dass Gott selbst auch das Leid, das diese Welt mit sich bringt, dazu verwendet, um uns reifen und heilen zu lassen. Alles, auch das Schlechte, muss uns letztlich zum Guten dienen. Auch das ist eine, manchmal kaum zu begreifende, Dimension vom Heil, das Gott schenkt. Im Römerbrief, Kapitel 8, Vers 18 steht: Ich bin nämlich überzeugt, dass die Leiden der gegenwärtigen Zeit nichts bedeuten im Vergleich zu der Herrlichkeit, die an uns offenbar werden soll. Dieser Bibeltext ist die Grundlage der nächsten Improvisation mit dem Titel Leichte Leiden. In ihr kommt die Freude über die zu erwartende Herrlichkeit zum Ausdruck. Mehrmals könnte man meinen, dass die Musik schon zum Schluss kommt. Ein Ausdruck dessen, dass die Freude der neuen Welt nicht mehr aufhören wird. Hören Sie also nun eine Improvisation zum Thema Leichte Leiden.

Klavierimprovisationen zum Geschenk der Heilung sind heute das Thema dieser Musiksendung Magnificat auf Radio Horeb. Eben hörten Sie Musik mit dem Titel Leichte Leiden. Leiden sind etwas, das zu dieser Welt gehört. Manchmal scheinen Dinge hoffnungslos, wie zerknicktes Schilfrohr oder ein klimmender Docht einer erlöschenden Kerze. Da ist es tröstlich, dass Jesus von sich selbst sagt, dass er das geknickte Rohr nicht zerbrechen und den klimmenden Docht nicht auslöschen wird. Eine alte Prophezeiung des Propheten Jesaja, die sich in Jesus erfüllt. Sie können das in Matthäus 12, Vers 20 nachlesen. Die Hoffnung, die in diesem Vers steckt, soll in der folgenden Improvisation zum Ausdruck gebracht werden. Hoffnungsvoll zieht sich ein musikalisches Thema in Dur durch das ganze Stück und wandert dabei immer mehr nach oben, dem Licht, dem Heil Gottes zu. Sie hören nun diese Klavierimprovisation mit dem Titel »Das geknickte Rohr«.

Das war improvisierte Musik mit dem Titel Das geknickte Rohr. Mein Name ist Tobias Eisner und ich spiele für Sie Klavier zum Thema Das Geschenk der Heilung. Hier auf Radio Horeb in der Sendung Magnificat. Heilung kann ganz unterschiedlich sein. Manchmal werden Menschen, die sich Gott zuwenden, in kurzer Zeit innerlich heil. Oft können wir aber erleben, dass Heilung ein Prozess ist. Das kann schwer sein, wenn man es durchleben muss. Doch wir dürfen Gott dazu unsere Fragen stellen, ihn um Geduld bitten, auch um voranschreitende Heilung. Und darum bitten, dass wir innerlich Ruhe finden über seinen Plan mit uns, auch wenn wir ihn gerade nicht erkennen oder verstehen. Die nächste Klavierimprovisation trägt den Titel Heilung. Sie stellt Heilung als Prozess dar. Schmerzvoll und traurig am Beginn entwickelt sich die Musik schließlich weiter. Motive und Harmonien strahlen immer mehr Licht und Zuversicht aus. Die Heilung schreitet voran. Hören Sie also nun eine Improvisation zum Thema Heilung.

Sie hörten eine Improvisation mit dem Titel Heilung in der Musiksendung Magnificat hier auf Radio Horeb mit Tobias Eisner am Mikrofon und am Klavier. Heilung, darum geht es heute in dieser Sendung. Im Philipperbrief finden wir im Kapitel 4, Vers 19 eine hoffnungsvolle Zusage. Gott aber wird all eurem Mangel abhelfen nach seinem Reichtum in Herrlichkeit in Christus Jesus. Es mag sein, dass uns Menschen verletzt haben, dass sie Defizite in uns verursacht haben, dass der Feind sie gebrauchen konnte, uns zu schaden. Aber dagegen steht dieses Bibelwort: Gott wird all eurem Mangel abhelfen. Für Gott spielt es keine Rolle, wie groß unser Mangel ist. Er will und er wird ihn ausfüllen. Die Menschen, die diesen Mangel verursacht haben, können ihn sowieso nicht wieder gut machen. Das kann nur Gott. Darum lassen wir doch die Menschen los, die uns verletzt haben, und wenden uns Gott zu, der allein diese Verletzungen heilen kann. Mangel abhelfen. So heißt nun die nächste Improvisation.

Das war improvisierte Musik mit dem Titel Mangel abhelfen. In der Sendung Magnificat mit Klavierimprovisationen zum Thema Das Geschenk der Heilung auf Radio Horeb. Die schwarzen Tasten auf dem Klavier sind oft ein Synonym für schwierig zu spielende Musik. Bloß keinen Fehler machen, rufen sie den Klavierspielern manchmal scheinbar zu. Dabei kann man mit den schwarzen Tasten hervorragend improvisieren. Und das Schönste dabei ist, dass durch ihre spezielle Anordnung immer schöne Klänge erklingen, ganz egal, welche der schwarzen Tasten man anschlägt. Für mich sind die schwarzen Tasten ein Sinnbild für das Schwere im Leben. Wir denken vielleicht, das ist doch alles zu schwer. Aber Gott kann damit noch schöne Musik machen. In diesem Sinne beenden wir diese erste Sendung im heutigen Musikmagazin. Ich würde mich freuen, wenn Sie auch im zweiten Teil der Sendung Laudate Dominum – Neue geistliche Musik noch dranbleiben. Mit der Improvisation Schwarze Tasten, also Musik nur auf den schwarzen Klaviertasten gespielt, verabschiede ich mich für den ersten Teil. Ihr Tobias Eisner.

Sie hören Radio Horeb mit dem Musikmagazin, und zwar dem zweiten Teil der Sendung Laudate Dominum, neue geistliche Musik, heute am Pfingstwochenende. Am Mikrofon führt Sie durch diese Sendung Tobias Eisner. Seien Sie herzlich willkommen. Das erste Pfingstfest vor ca. 2000 Jahren war gewissermaßen der Startschuss, um das Evangelium von Jesus Christus allen Völkern zu bringen. Sein Heilsangebot gilt jedem auf der Welt. Aus diesem Grund soll heute Musik aus verschiedenen Ländern dieser Erde im Blickpunkt stehen. Sie hören Musik beispielsweise aus Spanien, Italien, Russland oder Südafrika. Ab Pfingsten wurde die Osterbotschaft, dass Jesus auferstanden ist und damit Tod, Sünde und Teufel besiegt hat, in die Welt getragen. Wir beginnen deshalb diese Sendung mit einem österlichen Orgelstück, einer Toccata über die Ostersequenz Victime Paschali Laudes. Der 1950 geborene kanadische Organist und Komponist Denis Bédard hat dieses Stück 2004 komponiert. Ungefähr 1000 Jahre alt ist dagegen der Komposition zugrunde liegende Gesang Victime Paschali Laudes, zu Deutsch singt das Lob dem Osterlamm. Er gehört zur heiligen Messe am Ostersonntag. Seine markante Melodie hören wir in immer wieder neuem Gewand in dieser Toccata. In der Orgelliteratur ist eine Toccata ein improvisatorisch angelegtes Stück von oft festlichem Charakter und überwiegend freier musikalischer Struktur. Die Toccata über Victime Paschali Laudes von Denis Bédard hören Sie nun in einer Einspielung von Christian Schoch.

Das war Orgelmusik aus Kanada. Neue geistliche Musik aus aller Welt ist heute im Fokus der Sendung Laudate Dominum hier auf Radio Horeb mit Tobias Eisner am Mikrofon. Ein Jahr jünger als die eben erklungene Orgeltoccata, nämlich aus dem Jahr 2005, ist die folgende Komposition für Solo, Chor und Orchester, Baba Yetu. Es ist eine Vertonung des Vaterunsers in der afrikanischen Sprache Swahili. Der 1976 geborene Komponist Christopher Tin komponierte dieses eingängige Stück im Auftrag eines ehemaligen Zimmerkollegen aus seiner Studienzeit. Es gehört zu seinen erfolgreichsten Stücken und ist mittlerweile weltweit bei vielen Chören im Repertoire. So auch beim südafrikanischen Gospelchor Soweto Gospel Choir, der in der nun erklingenden Fassung des Baba Yetu mitwirkt.

Wir gehen jetzt hier auf Radio Horeb von Südafrika nach Norden, nach Russland. Mit dem Untergang des russischen Zarenreichs durch die Oktoberrevolution 1917 und ihre nachfolgenden Umwälzungen begannen harte Zeiten für die Christen in Russland. Die Komposition geistlicher Musik wurde verboten. Sowjetstaatgründer Wladimir Iljitsch Lenin war ein Kirchenfeind. Der ihn beerbende Diktator Josef Stalin, einst sogar Priesterseminarist, war ein Verfechter der Idee, der Sowjetbürger brauche keine Erlösung, die sich auf die Ewigkeit bezieht. Die orthodoxe Kirche galt als Stütze des Zarismus und war nach Kräften zu bekämpfen. Kirchen, zumindest die, die nicht zerstört und abgebrannt waren, wurden teils in Museen oder Lager umfunktioniert. Geistliche Chöre wurden aufgelöst oder zwangsweise in Volkschöre umgewidmet. Dennoch lebte die Glaubensausübung im sowjetischen Russland fort, im Untergrund. Auch den russischen Komponisten Pawel Chesnokow trafen die Restriktionen hart. Sein Chorwerk »Spasenie Sodelal«, »Das Heil ist geschaffen«, komponierte er 1912 als fünftes seiner 10 Kommunionhymnen. Es war eines seiner letzten geistlichen Werke. Als die Sowjetregierung begann, das Christentum zu unterdrücken, wandte er sich ausschließlich der weltlichen Musik zu. Und als 1931 die Moskauer Christ-Erlöser-Kathedrale, deren letzter Chorverantwortlicher er war, abgerissen wurde, stellte Chesnokow seine Arbeit als Komponist ganz ein. Er starb 1944 im Alter von 66 Jahren. Das Chorwerk Spasenie Sodelal hören Sie jetzt in der Sendung Laudate Dominum, neue geistliche Musik, gesungen vom britischen Vokalensemble Voices 8. Die 8 Sängerinnen und Sänger singen dieses Stück mit einer erstaunlichen Klangfülle. Es ist ein echtes Klangjuwel. Zu finden ist das Chorwerk auf der hörenswerten Doppel-CD After Silence, erschienen 2020 zum 15-jährigen Bestehen des Ensembles. Freuen Sie sich also auf das Chorwerk Spasenie Sodelal von Pawel Chesnokow, gesungen vom Vokalensemble Voices 8.

Sie hören die Sendung Laudate Dominum mit neuer geistlicher Musik auf Radio Horeb. Mein Name ist Tobias Eisner. Mit Pfingsten fing die Kirche an, die frohe Botschaft von der Erlösung durch Jesus Christus in alle Welt hinauszutragen. Deshalb gibt es heute in dieser Sendung Musik aus vielen verschiedenen Ländern zu hören. Neben dem eben gehörten Chorwerk aus Russland wenden wir uns nun der italienischen Sprache zu. La vita mia sei tu, du bist mein Leben, singt Sara Serio. Sara Serios Eltern sind 1960 von Italien in die Schweiz nach Zürich ausgewandert. Sara, die hier als viertes Kind zur Welt kam, wuchs mit viel italienischer Musik auf. Schon als Fünfjährige spielte sie leidenschaftlich gern Klavier. Bald schon war sie Mitglied einer Band, begann zu komponieren und an diversen Anlässen zu singen. Ihre Lieder sprühen vor Freude, Hoffnung und Liebe. Sie erzählen Geschichten von Gott mitten aus dem Leben. Wie auch das folgende Lied von Sara Serio: La vita mia sei tu.

auf unserer pfingstlichen Reise hier auf Radio Horeb mit der Sendung Laudate Dominum geht es nach diesen italienischen Klängen aus der Schweiz weiter in die Niederlande. Die drei Niederländer Marjolein de Witt, Querflöte, Martin Sonnenberg, Klavier und Wim Marquet, Orgel, spielen eine instrumentale Fassung des Lobpreislieds God and God Alone. Gott und zwar Gott allein. Es geht in diesem Lied darum, dass Gott alles geschaffen hat, auch das, was wir unser Eigentum nennen, und dass nichts Gottes Pläne verhindern kann, nicht unsere schlechten, als auch unsere besten Werke. Er hat alles in der Hand, will uns in der Gemeinschaft mit ihm alles schenken. Er allein regiert im Universum und er allein verdient dafür Anerkennung und Lobpreis. Die Musiker um Marjolein de Witt spielen das Lied in einer reizvollen wie seltenen Instrumentenkombination: Querflöte, Klavier und Orgel. Die Orgel ist am Anfang kaum zu hören, mischt sich erst zurückhaltend und dann später immer mehr in den Klangteppich aus Klavier und Querflöte. Dann tritt sie als Königin der Instrumente immer weiter hervor und setzt dem Jubel Gott zur Ehre die musikalische Krone auf. Hören Sie nun God and God Alone in der Fassung der Niederländer Marjolein de Witt, Martin Sonnenberg und Wim Marquet.

Mit einem Lied, das den Heiligen Geist besingt, kommen wir mit der Sendung Laudate Dominum, neue geistliche Musik auf Radio Horeb, zum Schluss. Die Gruppe Canciones Cristianas bereitet uns in spanischer Sprache mit ihrem Lied Espíritu Santo, zu Deutsch Heiliger Geist, auf das Pfingstfest vor. Mit dem ersten Pfingstfest begann die weltweite Ausbreitung des Evangeliums und auch die Überwindung der Sprachbarrieren zwischen den Menschen. Eine Überwindung durch Gott, den Heiligen Geist, der seine Nachfolger gebraucht, um in die Herzen aller Menschen zu sprechen. Ein Reden in ihrer Muttersprache, wie damals bei der Ausgießung des Heiligen Geistes, aber auch in der Herzenssprache der Liebe und Barmherzigkeit. Ich wünsche uns allen, dass Gott uns auf diese Weise anspricht und uns aber auch als sein Sprachrohr für unsere Mitmenschen, die er so tief liebt, gebraucht. In diesem Sinne verabschiede ich mich für heute von Ihnen mit dem Lied Espíritu Santo, gesungen und gespielt durch die Gruppe Canciones Cristianas. Ihr Tobias Eisner.

0: Nachrichten aus Kirche und Welt, direkt aus der aktuellen Redaktion von Radio Horeb, im Studio Pascal Gégan. Vatikanstadt. Der Papst im Gebiet der Müllmafia. Leo XIV. Will heute den Ort Acerra bei Neapel besuchen. Die stark belastete Gegend ist wegen jahrzehntelanger illegaler Müllverbrennungen, größtenteils durch die süditalienische Camorra, als Land der Feuer berüchtigt. Behördliche Untersuchungen belegen langfristige Gesundheitsschäden wie vermehrte Krebs- und Lungenerkrankungen. Papst Franziskus hatte Acerra im Mai 2020 besuchen wollen, um den Einsatz der Menschen gegen das Drama der Umweltverschmutzung zu unterstützen, wie er damals sagte. Wegen der Pandemie war der Papstbesuch, der vom Vatikan nie offiziell bestätigt wurde, verschoben und letztlich nie nachgeholt worden. Los Angeles. Er gab eine millionenschwere Karriere auf, um Priester zu werden. Der 52-jährige Diakon Scott Borba, Mitgründer einer Kosmetikfirma, wird heute im US-Bundesstaat Kalifornien zum Priester geweiht. Borba war Schauspieler, Model, Autor und Sänger und war über 20 Jahre lang in der Gesundheits- und Schönheitsbranche tätig, wie ein Nachrichtenportal berichtet. Nun spendet Borba sein gesamtes Vermögen für wohltätige Zwecke, nachdem er im Alter von 42 Jahren seinen Ruf zum Priestertum gefolgt war. Eichstätt in Oberbayern. Der Verein Katholischer Deutscher Lehrerinnen, abgekürzt VKDL, lädt am nächsten Samstag, 30. Mai, zu einem öffentlichen Festtag ins Eichstätter Priesterseminar ein. Die Bundesvorsitzende des Vereins, Ursula Maria Fehlner, sagte bei Radio Horeb:
1: Wir beginnen um 9 Uhr mit einem Pontifikalamt im Eichstätter Dom, das der Weihbischof aus Regensburg, Dr. Josef Graf, zelebrieren wird. Dann um 10 Uhr beginnt der offizielle erste Teil des Festtages mit einem Festvortrag von Professor Dr. Veit Neumann zum Thema Bilden lehrt hoffen.
0: Die Teilnahme an der Veranstaltung ist kostenfrei. 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In der Fronleichnamswoche vom 2. bis zum 6. 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Das waren Meldungen aus Kirche und Welt. Weitere Nachrichten auf horeb.org. Folgen Sie uns auch auf Facebook, Instagram und X. Ein schönes Pfingstwochenende.

0: Hallo und herzlich willkommen zur Spiritualität bei Radio Horeb, sagt Ihnen Astrid Mooskopf. Unser heutiges Thema, unser heutiger Tag, muss man ja fast schon sagen, steht ganz im Zeichen des Heiligen Geistes, ganz im Zeichen von Pfingsten. 50 Tage nach Ostern feiert die Kirche das Pfingstfest und damit die Herabkunft des Heiligen Geistes. Eine besondere Stunde für alle Christen, denn damit hat eigentlich alles erst so richtig angefangen. Bis dahin saßen die Jünger eigentlich nur zusammen, haben gebetet und darauf gewartet, dass irgendwas passiert. Etwas, das ihnen sagt, jetzt geht los. Und das genau ist an Pfingsten passiert. Wenn wir heute Pfingsten feiern, erinnern wir uns nicht nur daran, sondern wir wollen dieses Ereignis auch für unser eigenes Leben in Anspruch nehmen. Wir wollen selbst um diesen Heiligen Geist bitten, der zu uns kommt und uns sagt, los, jetzt geht's los. Wie das Ganze funktionieren kann, darüber sprechen wir heute hier in der Spiritualität. Denn unser Thema ist heute, was will der Heilige Geist in meinem Leben tun? Zu Gast ist Diakon Arno Zweden aus der Pfarrei Wassenberg. Das ist an der niederländischen Grenze ziemlich nah dran im Kreis Heinsberg. Er ist dort als ständiger Diakon tätig, Teil des Pastoralteams. Und kennengelernt habe ich ihn auf einer Veranstaltung, die auch ganz im Zeichen des Heiligen Geistes stand, nämlich beim Leben im Geist Seminar. Da ist er Teil des Teams, die dort auch Vorträge halten und einfach Impulse geben. Und sein Thema war damals ebenfalls, was will der Heilige Geist in meinem Leben tun? Da habe ich Feuer gefangen und gedacht, das, liebe Zuhörerinnen und Zuhörer, das ist auch was für Sie. Und deshalb habe ich ihn eingeladen hier zu uns in die Sendung. Ich freue mich, ihn jetzt hier begrüßen zu dürfen. Diakon Zweden, herzlich willkommen und schön, dass Sie bei uns sind.
1: Ja, danke für die Einladung. Ich freue mich auch hier zu sein.
0: Ja, wir wollen heute nicht nur von Ihnen hören, nicht nur einen Vortrag hören, sondern wir wollen mit Ihnen ins Gespräch kommen. Sicherlich, es startet erst mit einem kurzen Impuls, aber dann ein Gespräch, zu dem auch Sie, liebe Hörerinnen und Hörer, gegen Ende der Sendung herzlich eingeladen sind. Wenn sich also bei Ihnen irgendwelche Fragen ergeben sollten im Laufe dieser Sendung, dann schreiben Sie sich die gerne auf oder merken Sie sich das Ganze und rufen Sie dann hier an. Am Ende werde ich nochmal die Nummer bekannt geben, damit Sie sich auch melden können und ins Gespräch kommen können, direkt hier mit Diakon Arno Zweden zum Thema, was will der Heilige Geist in meinem Leben tun? Und jetzt freue ich mich, bevor wir ins Gespräch eben hineinstarten, von Ihnen, Diakon Zweden, einfach zu hören, ja, was will der Heilige Geist eigentlich konkret in meinem Leben tun? In was für eine Welt soll er eigentlich hineinkommen?
1: Ja, liebe Hörerinnen und Hörer, ich grüße Sie erstmal ganz herzlich aus Wassenberg, aus dem tiefsten Nordrhein-Westfalen, im Bistum Aachen. Vielleicht kennen Sie das. Also Menschen irren in einem Raum oder in der Umgebung umher und sagen und sprechen laut aus, ich habe kein Netz. Sie halten ihr Mobiltelefon einfach in die Luft und suchen stetig nach Verbindung. Sie laufen von Ecke zu Ecke, von der einen zur anderen, irgendwo, um immer wieder ein Netz zu haben, damit sie empfangsbereit sind, damit sie wieder Kontakt haben zur digitalen Welt, ja, oder auch zur Welt an sich, zu Freunden und Bekannten. Kein Netz zu haben bedeutet ja im Letzten, keine Nachricht mehr zu empfangen, unerreichbar, isoliert zu sein. Dieses digitale Netz ist heutzutage für uns umso wichtiger geworden. Es ist Bestandteil einer real existierenden Welt geworden, wenngleich dieses Netz ja eigentlich selber gar nicht so real ist. Und immer wenn ich solche suchenden Menschen sehe, dann frage ich mich, dieser Trennungsschmerz zum digitalen Netz uns Menschen schon so aufwühlt und unruhig macht, wie unruhig muss dann wohl unsere Seele, unser Geist sein, wenn sie sich vom Netz Gottes getrennt weiß? Wenn sie zu ihm keine Verbindung mehr hat und eigentlich nicht mehr empfangsbereit ist. Diese digitale Welt, die künstliche Intelligenz, die KI, Social Media, hat unsere Welt nachhaltig verändert und ist absolute Bereicherung und gleichsam sicherlich auch ein Stück Gefahr für viele Menschen. In einer Welt, wo wir durch diese Technologie immer schnelllebiger werden, scheinen wir uns Menschen oft mit eigenem Halt zu verlieren. Die digitale Welt zieht uns ja positiv eigentlich wie negativ in eine Vielfalt von Angebote, von Lebenswelten, von Bedarfe und aber auch Trends hinein, die wir eigentlich sonst ja nur räumlich begrenzt und vor allem dann auch reduziert erfahren würden. Und diese Angebote suggerieren uns vor allen Dingen, wie soll ich sein und wie sind gerade andere? Und die häufige Reaktion von uns darauf ist, wir versuchen genau so zu sein. Wir versuchen es zu kopieren. Und das ist ein Ausdruck eigentlich einer großen Sinnsuche, die letztlich bei dieser Schnelllebigkeit, die so rasant und wandelbar ist, fast täglich ins Sinnlose und dahin führt, dass wir immer wieder von neu anfangen zu suchen. Die digitale Welt suggeriert uns letztlich Perfektion. Eine Perfektion, die ich als Mensch möglicherweise so gar nicht habe, geschweige denn erreiche. Und vielleicht bin ich auch gar nicht dazu gemacht, komplett perfekt zu sein. Und diese Illusion der Perfektion führt uns immer weiter weg von dem Eigentlichen, vom Wesentlichen, von meiner eigentlichen Berufung, von meinem Ich. Ich habe ständig den Drang der Optimierung, der Selbstoptimierung. Und am Pfingstfest findet das Heilswerk Gottes letztlich seinen Höhepunkt. So wie wir vorhin schon einleitend gehört haben, die Jünger empfangen ein anderes, ein neues Netzwerk, einen anderen Geist, einen Heiligen Geist. Und dieser Geist Gottes, der will ähnlich wie Gottes im Alten und im Neuen Testament wollte, unter den Menschen und später durch Christus mit den Menschen wohnen. Und dieser Geist, der will in dir wohnen. Und dieser Geist ist beständig, ist leise, ist unaufgeregt. Eigentlich genau das Gegenteil von der KI oder von der digitalen Welt. Er bewirkt in den Jüngern letztlich all das, was uns Menschen heute fehlt. Und er führt sie nämlich in ihr eigenes Ich, in die eigentliche Bestimmung. Und er macht aus den ursprünglich gewöhnlichen Fischern Könige und Propheten. Und er macht sie zu Verkündern des Wortes Gottes und gibt ihnen ihre eigentliche Identität letztlich her. Und diese innere Wandlung, diese Identität, die kann auch uns zu Pfingsten zukommen, wenn Gott will, dass uns dieser Heilige Geist in allem erreicht und dass dieser Geist nämlich in dir und in mir Wohnung nimmt.
0: Der Heilige Geist, von einer Suche nach Sinn hin zu einer neuen Identität. Das ist das Versprechen von Pfingsten. Dankeschön, Herr Diakon Arno Zweden, dass Sie uns das mal in einem Anfangsimpuls hier in der Spiritualität bei Radio Horeb uns erstmal so vorgestellt haben. Das wirft natürlich viele Fragen auf und hat auch viel Gesprächsbedarf, nehme ich mal an. Und ich freue mich jetzt mit Ihnen einfach mal da direkt reinzugehen und Sie mal gleich in Ihrem Feld abzuholen. Sie sind vorwiegend in der Jugendpastoral bei sich in Wassenberg tätig. Die Jugendpastoral, das ist klar, das konfrontiert Sie einfach auch mit den Bedürfnissen, mit den Verhaltensmustern der Jugendlichen heutzutage, die auch wahrscheinlich maßgeblich auf der Sinnsuche sind und sie vielleicht noch am ehesten im kirchlichen Raum suchen. Was suchen denn die Jugendlichen dort? Die beste Antwort können ja immer die geben, die auch damit wirklich auch umgehen müssen oder die auch nach denen gefragt wird. Was sagen die Jugendlichen denn, wenn sie fragen, was sie in der medialen Wirklichkeit unserer Zeit suchen?
1: Ich glaube, dass viele der Jugendlichen erstmal ganz unbedarft mit dieser KI und auch mit allen digitalen Tools, die wir heutzutage haben, umgehen. Und ich glaube, viele suchen das, was Jugend auch eben sucht. Fun, Spaß, Antworten vielleicht. Antworten aufs nächste Referat, Antworten für die Schule, schnelle Antworten auf Lebensfragen, aber vielleicht auch manchmal Sinnantworten. Und wenn ich so auf Social Media gucke, dann suchen viele auch Bestätigung durch Posts. Also das ständige Swipen bei Facebook oder Instagram ist gleichzeitig ja auch Zeitvertreib, ein Stück weit Beschäftigung, aber auch Ausdruck und Ausstrecken nach dem Geist der Welt. Eigentlich letztlich auch ein Stück Kontakt suchen in die Welt hinein. Und diesen Kontakt, den kann ich natürlich bei Social Media wunderbar auch anonym herstellen. Keiner sieht mich. Ich kann mich verstecken. Ich muss mich nicht so zeigen, wie ich tatsächlich bin, sondern ich kann mich so präsentieren, wie ich vielleicht gerne wäre, aber nicht bin. Es zeigt, wie sehr wir uns auf der Suche nach Identität machen und auch sind, dass wir gerne anders wären. Und gleichzeitig sind wir gar nicht anders als die anderen, nur weil wir in der großen Masse eben mit Instagram und Facebook mitschwimmen, heißt das nicht, dass wir deswegen anders sind, sondern vielleicht höchstens anders werden. Der heilige Carlo Acutis hat gesagt, die Menschen sind Originale, aber sie sterben als Kopie. Und da ist viel dran. Diese schnelllebige, pluralistische Welt kann und macht uns einen Zeitgeist klar, dem wir oftmals blind hinterherlaufen. und bereit sind, vieles davon zu kopieren, damit man dazugehört, damit man auch im Trend ist. Und ich denke, das ist auch so, worum es geht, irgendwo dazuzugehören, Identität. Also sobald ich dazugehöre, verändert sich aber leider der Zeitgeist schon wieder und ich muss wieder von Neuem anfangen. Und letztlich erhalten viele dadurch keine Konstante mehr und rennen eher einer sinnlosen Sinnsuche hinterher. Und man könnte sagen, ja, tatsächlich, dass sich manch einer wirklich von Original in eine Kopie hineinwandelt.
0: Was Sie beschreiben, das ist einfach ein umfassendes, fast Allround-Angebot, was die digitale Welt dem Jugendlichen, einfach aber auch dem normalen Menschen, dem Studenten, dem Berufstätigen, egal in welcher Lebensphase, bietet. Der Lehrer, der Gesprächspartner, der Therapeut, der Freund im schlechtesten Fall oder eben auch einfach nur der Unterhalter. Oder die Unterhaltung oder der Spiegel, in dem man sich selbst versucht zu erkennen. Was sagt das über unsere Gesellschaft eigentlich aus? Also Sie haben gerade so schön gesagt, ein Ausstrecken nach der Welt auch ein Stück weit, eine Suche nach Kontakt. Wenn Sie uns das skizzieren, was die Welt aber uns da bietet mit den digitalen Angeboten, wonach streckt man sich eigentlich aus? Was ist diese Welt eigentlich?
1: Ich glaube, was der Welt mangelt, ist Begegnung, ist Beziehung, ist ein Miteinandersein. Ja, Sie weisen darauf hin, es gibt einen Trend, wo auch Beziehungen zur oder auch in der KI gesucht werden, sogenannte Profile oder Avatare, die einerseits zur Unterhaltung, aber auch an mancher Stelle, da gibt es große Bewegungen auch in anderen Ländern zu, wirklich zu partnerschaftlichen Beziehungen kreiert werden. Und das ist ein Trend, der sicherlich vorwiegend also auch voranschreitet. Also in Beziehung zu einem digitalen Werkzeug, das ist die KI ja im letzten Ende, die äußerlich beseelt scheint. Aber die KI ist auch so gut, dass man mittlerweile gute Unterhaltungen mit ihr führen kann. Sie gibt umfassende Antworten. Aber sie hört schon, also man, sage ich mal, an meiner Wortwahl hört man, dass es was Technisches ist. Wenn ich mit Menschen rede, dann generiert der keine Antwort. Der ringt nach Antworten, der sucht nach Antworten oder er findet Antworten. Und ebenso ist es bei Social Media, suggeriert uns eigentlich die KI eine reale Welt, mit der wir Kontakt aufnehmen können. Sie generiert oder suggeriert uns eine Begegnung, die aber eigentlich real gar nicht stattfindet. Diese Stimme, die ertönt, die gibt Antworten und scheint Beweis für Realität zu sein, aber die Trennschärfe zu einer beseelten Welt scheint dadurch zu verschwinden. Und doch vergessen wir dabei eben, wir haben es nur mit einer Illusion zu tun. Es ist eben keine echte Begegnung, sondern eine Scheinrealität, die mit mir in Kontakt tritt. Etwas Nicht-Reales außerhalb der eigentlich wirklichen Existenzen. Die KI suggeriert einen lebendigen Geist, der antwortet, mit dir spricht und letztlich doch eigentlich nur ein geschaffenes Werkzeug bleibt. Und das spiegelt das Dilemma, glaube ich, unserer Zeit wieder. Es ist, glaube ich, der Mangel an wahrer Begegnung. Es ist das Voranschreiten von Menschen, die unter Menschen trotzdem einsam sind, haltlos sind, ja durch die Schnelllebigkeit auf Suche sind und Sehnsucht haben. Sehnsucht nach den großen Fragen, ist da jemand? Also ist da jemand, der mich hört? Versteht mich jemand? Nimmt mich endlich jemand mal so wahr, wie es ist? Ist da jemand, der alle Antworten auf meine Fragen kennt? Also jemand, der mich so nimmt, wie ich bin. All diese Antworten, die KI gibt, sind erstaunlich gut manchmal, aber eben eine Illusion. Ich arbeite viel mit Jugendlichen, das hatten Sie erwähnt, und im vorigen Beruf im Zivilberuf war ich Lehrer. Und bei der Vorbereitung, wenn es mit Jugendgottesdiensten geht, dann sagen die Jugendlichen auch erst einmal, wir befragen mal die KI, wir befragen mal den für sie Heiligen Geist, so wie sie es dann auch nennen. Und das ist der Geist, der eben alle Fragen beantworten kann in Schule, Leben und Theologie. Und das benutzen sie eigentlich sehr intelligent, sehr klug, denn im Anschluss, nachdem sie Antworten haben, legen sie ihre eigenen Gedanken hinein oder fragen dann nochmal den Diakon nach Impulsen. So ein bisschen ist die KI sozusagen der Heilige Geist der Neuzeit geworden. Aber lass uns nicht vergessen, sie imitiert sehr viel von dem, was der Heilige Geist tut. Und aber das ist auch der Punkt. Eben, es ist Illusion. Sie imitiert Begegnung, sie imitiert etwas Geistiges, etwas Beseeltes. Und ich möchte aber an dieser Stelle auch nochmal ausdrücklich betonen, auch wenn das vielleicht nicht immer so deutlich wurde gerade, dass ich selber sehr viel Social Media und KI auch benutze und durchaus die Vorteile weiß. Also ich möchte es nicht in Anführungsstrichen verteufelt wissen, im Gegenteil. Aber ich glaube, wir dürfen diese Medien nicht unterschätzen. Und ich glaube, gerade wenn wir im Rahmen auf Bildungssysteme gucken, fällt da auf, dass wir vielleicht auch nochmal damit im Umgang eine neue Ethik brauchen.
0: Der Heilige Geist, eigentlich ja unser Thema heute, was wir da konkret in meinem Leben tun, in unserem Leben tun, hier in der Spiritualität bei Radio Horeb. Zu Gast ist Diakon Arno Zweden. Und wir wollen miteinander nochmal jetzt dann, wo wir jetzt ein bisschen so den Rahmen abgesteckt haben, in den hinein wir unser heutiges Pfingstfest natürlich feiern als Menschen unserer Zeit, nämlich eben in den Raum auch der digitalen Illusion, Wirklichkeit, wie wir es gerade auch miteinander besprochen haben oder angesprochen haben. Jetzt sagen Sie, es fehlt eigentlich an echter Begegnung. Und natürlich, ich nehme mal an, dass die Antwort darauf von Ihnen jetzt sein wird, die eigentliche Begegnung, die finden wir natürlich bei Menschen, aber auch mit dem Heiligen Geist. Wenn ich jetzt aber den Vergleich ziehe zwischen der Kommunikationsdichte von Heiliger Geist und Person so, und der KI und Person, also ich kriege von der KI sofort eine Antwort. Ich gebe was ein, ich weiß, was ich rauskriege. So, ich muss da nichts dran rumdeuteln, ich habe sofort was in der Hand, mit dem ich arbeiten kann. Der Heilige Geist funktioniert irgendwie anders. Und da fängt das Problem mit der Begegnung an. Denn wenn die Sehnsucht nach Begegnung so groß ist, aber der Heilige Geist so zögerlich ist zu antworten, wie kann man denn damit umgehen und wie kann dann der Heilige Geist eine gute Antwort sein auf das Bedürfnis nach Begegnung?
1: Erstmal halte ich zögerliche Antworten für gar nicht schlecht. Ich glaube, dass es eben, wenn ich eine gute Antwort haben möchte, dann darf es auch sein, dass das vielleicht mal eine Sekunde oder eine Minute des Gedankens braucht. Oder man sagt ja auch so ganz gerne, ich schlafe da mal eine Nacht drüber. Und ich glaube, der Heilige Geist, der ist gar nicht so zögerlich, wie wir das so manchmal vermuten würden. Es ist eher die Frage, in welchem Kontaktfeld stehe ich gerade zum Heiligen Geist? Also wie gut bin ich selber gerade in Verbindung? Denn ich glaube, die Sehnsucht nach Begegnung bedeutet ja nicht gleichzeitig, dass ich immer sofort Begegnung habe. Ich muss sie ja auch selber ermöglichen. Ich muss selber eine gewisse Bereitschaft in mir tragen, um dann dem Heiligen Geist begegnen zu können. Wenngleich, und ich glaube, das ist das Schwierige jetzt, die Begegnung zum Heiligen Geist ist sicherlich erstmal nochmal eine andere Begegnung als die von Mensch zu Mensch. Obwohl ich sehr sicher bin, dass die sehr ähnlich sein kann. Denn was im Menschen Begegnung ist und der Heilige Geist ist ebenso wie Mensch Person, dann kann ich auch in der Person des Heiligen Geistes eine Begegnung haben. Buber sagt, der Mensch wird am Du zum Ich. Und dieses Du spricht auch vom Heiligen Geist in mich hinein.
0: Also die Begegnung, wenn ich das richtig verstanden habe, findet zwar auch mit dem Heiligen Geist statt, aber eigentlich mehr im Heiligen Geist, der uns in die Begegnung mit Menschen führt. Habe ich das richtig verstanden?
1: Aus meiner Sicht ist der Heilige Geist immer etwas, der, sobald wir ins Zwischenmenschliche kommen, eine gewisse Rolle spielen wird. Da, wo wirkliche Begegnung ist, da ist auch Geist. Aber natürlich ist der Heilige Geist nicht nur die grundsätzliche Voraussetzung für Menschen, die sich jetzt unterhalten, sondern der Heilige Geist ist etwas, der uns geschenkt wird von Gott, damit wir letztlich in Gott sein können und auch von Gott hören können. Das ist uns in der Taufe zugrunde gelegt, dass wir von Gott reden und von Gott hören können. So sagt es auch der Effata-Ritus. Der Heilige Geist ist sicherlich eine Grundbedingung, dass zwischenmenschliches Leben funktionieren kann. Überall da, wo wir uns, wenn wir vorhin bei Martin Buber waren, bei du und ich, wenn wir uns dort treffen, dann sagt Buber, dann gibt es ein Zwischen. Und dieses Zwischen ist genau das, wo ich spüre, du nimmst mich gerade wahr, und zwar genau so, wie ich bin. Und das vermag der Heilige Geist auch voranzutreiben.
0: Der Heilige Geist als das eigentliche Netz, das überhaupt eigentlich den Kontakt mit der Welt, mit der Wirklichkeit, nicht nur mit der Weltwirklichkeit, sondern eben auch mit der göttlichen Wirklichkeit ermöglicht. Das im Unterschied zu einer digitalen Vernetzung, an der wir doch so wie so fast abhängig hängen in unserer heutigen Zeit. Der Heilige Geist ist auf einer tieferen Ebene viel, viel präsenter und ist die Lebenswirklichkeit, das Lebensnetz, der Lebensraum, in dem das Ganze stattfinden kann. Diakon Arno Zweden hier in der Spiritualität zu Gast. Wir wollen gleich weiteres hören. Wir wollen dann nämlich hören, was, wenn wir die Verbindung mit dem Heiligen Geist eigentlich vermissen, wie geht's denn dann eigentlich weiter? Was kann man tun und auf wen lässt man sich eigentlich ein, wenn man um den Heiligen Geist bittet? Damit geht's gleich weiter nach einer kurzen Musikpause. Mein Name ist Astrid Mooskopf. Schön, dass Sie bei uns zu Gast sind.

0: Komm, Geist Gottes, komm, wirke du in uns. Hier von der Adonai Music gesungen in der Spiritualität bei Radio Horeb und Radio Maria. Schön, dass Sie mit dabei sind. Mein Name ist Astrid Mooskopf und ich bin hier im Gespräch mit Diakon Arno Zweden aus Wassenberg an der niederländischen Grenze, ganz im Westen Deutschlands, über das Thema, was will der Heilige Geist in meinem Leben tun? Was will er in Ihrem Leben tun und wie geht das ganz konkret? Begonnen haben wir einfach mal mit der Lebenswelt, in der wir meistens stehen. Eine reiche digitale Landschaft, die uns so sehr in Anspruch nimmt, dass wir fast schon ihrer bedürfen, um durch die Welt hindurchzukommen. Gefühlt zumindest. Und dabei bleiben doch so manche echte Bedürfnisse, Sehnsüchte und Suchen auf der Strecke. Die Suche nach Sinn, die Suche nach Kontakt, nach Begegnung, die doch der digitalen Welt so sehr mangelt. Die Antwort darauf ist der Heilige Geist. Der Heilige Geist, den wir an Pfingsten in besonderer Weise herabrufen für die Kirche, aber auch für unser eigenes Leben. Und jetzt im zweiten Teil unserer Sendung wollen wir erfahren, wer das eigentlich so ganz genau ist, dieser Heilige Geist, und uns ihn etwas besser vorstellen lassen. Ein herzliches Willkommen meinem Gast, unserem Gast noch einmal, Diakon Arno Zweden. Schön, dass Sie bei uns sind. Diakon Zweden, wenn jetzt der Heilige Geist das große Thema ist, dann sagen vielleicht einige, ja gut, okay, dann schalte ich jetzt mal die KI aus und versuche mal den Heiligen Geist zu hören. Aber die Verbindung zum Heiligen Geist herzustellen, ist gar nicht so einfach. Empfangsbereit zu sein, Geduld haben zu können, zu hören und so weiter und so fort. Welche Antennen muss man denn ausfahren, um den Heiligen Geist zu hören?
1: Ich vergleiche den Heiligen Geist ganz oft mit dem, ich bleibe mal beim Technischen, mit dem WLAN Gottes. Der Heilige Geist ist eben das Gegenteil der künstlichen Intelligenz, sondern er ist eine wahrhafte Intelligenz. Es ist die dritte Person Gottes und er ist eben nicht menschengemacht. Und doch, also so wie das Internet und WLAN funktioniert, so funktioniert es eigentlich beim Heiligen Geist auch erstmal. Du musst eigentlich ein Stück von dem, was Heiliger Geist ist, sozusagen in dir installiert wissen. Und dieses Installieren, das funktioniert relativ einfach. Also wenn ich in ein Netzwerk hineingehen will, dann brauche ich ja einen Router erstmal. Und der Mensch ist per se gottfähig. Das heißt, diesen Router, den hast du eigentlich in dir. Der ist schon längst da. Und du musst dich eigentlich nur in dieses Netzwerk Gottes hineinwählen, nämlich in dieses WLAN-Netzwerk Gottes, das der Heilige Geist durchaus bilden kann und auch tut. Und das kannst du, ich verrate jetzt hier einfach mal das Passwort für den Heiligen Geist, damit sie damit hineinkommen. Das geht ganz einfach, indem sie sagen, im Namen des Vaters und des Sohnes und des Heiligen Geistes. Damit haben sie gleichzeitig schon für sich eigentlich eine Firewall aufgebaut. Das ist mit im Paket drin, im Lieferumfang. Und du bist sozusagen schon in einem geschützten Raum, ohne dass du dich vielleicht mit einem falschen Geist in die Verbindung setzt. Und du kannst davon ausgehen, dass du dadurch erstmal ein Netz kriegst. Das kann am Anfang schwach sein, aber das wird sicherlich irgendwann stärker werden. Ich wohne an der holländischen Grenze. Ich weiß, dass es manchmal gar nicht so einfach ist, ein stabiles Netz zu haben im WLAN, im wirklichen WLAN. Das ist dann so. Und es gibt eben auch beim Heiligen Geist Orte, wo das Netz vielleicht nicht so stark ist. Aber es kann auch an mir, an meinem Empfangsgerät liegen. Also, den Router, den hast du in dir. Und du musst dich letztlich nur erstmal auf dieses Netzwerk des Heiligen Geistes einlassen. Und dann kannst du es installieren und dann bist du erstmal in Verbindung. Und je stetiger du in der Verbindung bist, desto stetiger wirst du letztlich auch mit Jesus verbunden. Jesus weiß, wenn ich mich in ein Netzwerk einwähle, dann gibt es immer AGBs, dann gibt es auch immer irgendwelche Bestimmungen. Und diese AGBs, die kann man durchaus blind, so wie wir das bei vielen Dingen machen, um das Häkchen zu setzen, bei AGBs akzeptieren. Weil die einzige Akzeptanz, die du setzen musst, ist, dass du glaubst an Gott, den Vater und an Jesus Christus. Und wenn du das akzeptierst, dann passiert dir eigentlich nichts mehr. Den Vertrag, in Anführungsstrichen, den du eingehst, das ist ein Vertrag auf Ewigkeit. Gott kündigt dir diesen Vertrag nicht mehr auf und der lässt dich auch nur ungern aus diesem WLAN-Netz raus. Du kannst den Vertrag selber brechen. Das ist überhaupt kein Problem. Das hat auch gar keinen Einfluss darauf, dass du nicht wieder zurück kannst. Unabgesehen davon bleibt dieses Netzwerk bestehen und du kannst jederzeit zurück. Also der Heilige Geist ist die Verbindungsstelle zwischen Gott Vater. In der Bibel steht, der Himmel ist über uns allen offen. Und wenn der Himmel so offen ist, wie er ist, dann heißt das auch, dass du in stetiger Verbindung zu diesem Himmel, zu diesem Gottvater sein kannst. Und durch den Geist können wir beten, durch den Geist können wir zu Gott sprechen und durch den Heiligen Geist kann auch Gott zu uns sprechen.
0: Das WLAN eröffnet uns eine ganze Welt von medialen Angeboten, Amazon, Netflix, Online-Spiele, alles Mögliche, worauf man zugreifen kann, auch die KI, die uns jede Antwort zu jeder gewünschten Tageszeit liefert, ins Haus frei. Welches Angebot eröffnet denn das WLAN des Heiligen Geistes? Was ist denn da, genau, was bietet denn der Himmel alles so, was dann über das WLAN zu uns fließt?
1: In erster Linie bietet der Himmel die Zusprache des Vaters, dass du, so wie du bist, vollkommen okay bist. Dass du eigentlich gar nicht großartig swipen musst in irgendwelchen anderen digitalen Welten, um dich zu finden, sondern dass du dich eigentlich in Gott finden kannst. Gott hat dir längst zugesprochen, du bist mein geliebtes Kind. Wenn du getauft bist, dann ist dir das in der Taufe längst mit auf dem Weg gegeben. So wie Christus hörte in der Taufe, das ist mein geliebter Sohn, so bist du geliebtes Kind. Und wir sind durch die Taufe Geist empfänglich geworden und durch den Heiligen Geist ist es möglich zu wissen, dass Gott dich so annimmt, wie du bist und dass du eigentlich schon längst Zugehörigkeit hast. Zugehörigkeit zu Christus und du musst dich nicht mehr neu definieren, indem du nach anderen Idealen suchst, sondern das Ideal liegt in dir, in der Geist selber. Kann dir Gaben geben, die dich eigentlich selbst in deine wesentliche Bestimmung bringen, die dich in die Sendung bringen, die dich eigentlich auf den Weg bringen, den Gott für dich vorsieht.
0: Wenn Sie sagen Gaben, dann und Berufung und Bestimmung, dann klingt das so, als würde der Heilige Geist tatsächlich auch eine Brücke in die konkrete Welt schlagen. Zuerst dachte ich so, als Sie angefangen haben zu sprechen, dass es dann mehr so um eine spirituelle Ebene geht und die echte Welt, sage ich jetzt mal, die Berufswelt zum Beispiel oder die Studienwelt, die Schulwelt, die Batterei ihrer Konkretheit so ein bisschen auf der Strecke. Aber die Gaben, die der Heilige Geist uns dann schenkt oder über den Heiligen Geist zu uns kommen, die schlagen eine Brücke dann auch in die konkrete Welt, in der wir als Menschen leben?
1: Richtig. Die Welt des Heiligen Geistes beziehungsweise der Kontakt zum Heiligen Geist ist nicht etwa irgendwo eine parallele Welt, die zur Welt ist. Wir sind als Christen, als Christgemeinde in diese Welt gestellt, damit wir sie verändern, damit wir in dieser Welt wirken, damit wir der Welt letztlich Christus auch bekannt machen können, auf das Christus alle zu sich führen kann, damit jeder, der routerfähig ist, geistfähig ist, diesen Geist dann auch erhält. Und insofern bildet der Heilige Geist immer die Brücke in diese Welt hinein. Er ist letztlich ja auch Schöpfergeist und ist in dieser Welt tätig und hat sie mitgeschaffen. Die Charismen, die Gaben, die wir durch den Heiligen Geist erlangen, beziehungsweise die uns der Heilige Geist schenken kann, sind eben Gaben, die uns selber ausmachen. Man würde wahrscheinlich heutzutage sagen, das sind Talente, die du hast. Aber damit wäre die Definition ja eher wieder aus einem eigenen Selbst heraus. Also dann stelle ich mich selber wieder nach oben und sage, ich habe irgendwelche Talente und proklamiere damit schon wieder ein etwas zu großes Ich. Das Talent, das Charisma, was der Geist uns gibt, uns schenkt, das ist im letzten Ende etwas, was uns ausmacht, was uns aber gegeben ist, damit wir es an anderen weitergeben, damit wir es mit und für andere leben, damit wir sozusagen unsere Talente den anderen Menschen zugutekommen lassen. Und diese Talente können mannigfaltig sein. Die können sehr unterschiedlich sein. Wir wissen von den Gaben aus der Schrift heraus, dass es eben Gaben der Weisheit, der Glaubenskraft, manchmal auch der Heilung, des prophetischen Redens ist, so wie die Bibel das nun mal auch auslegt und auch zeigt. Aber das sind alles Dinge, die im Leben durch den Geist Wirklichkeit werden können und einem anderen helfen können auf dem Lebensweg. Und letztlich ist der Geist derjenige, der uns vereinen soll zu einem Leib, sagt Paulus. Und das gelingt uns eben dadurch, dass wir die Charismen füreinander und dann auch in einem Miteinander benutzen. Von Mensch zu Mensch, von Gott zu Mensch. Und das ist das, was der paulinische Leib meint.
0: hineinführen in eine Gemeinschaft. Das klingt so ein bisschen auch wie ein Richtungswechsel im Unterschied zu dem, was wir jetzt ja als so als Parallelbild oder als das Ursprungsbild hatten mit der digitalen Welt, die doch sehr auf den Einzelnen, auf das Individuum, auf die Isolierung im Letzten auch dann hinausläuft. Der Heilige Geist führt in die Welt, in die Wirklichkeit, mit Gott in die Gemeinschaft und vereint uns auch miteinander. Da bleibt nur noch eigentlich eine Frage zu stellen, Herr Diakon. Nein, nicht zwei. Ich frage mal zuerst die eine. Woran merke ich denn ganz genau, dass ich auf dem richtigen Weg bin mit dem Heiligen Geist? Also wie wirkt denn der Heilige Geist ganz konkret in meinem Leben? Sie hatten das ja schon jetzt im Titel der Sendung, aber wenn ich merke, ich bekomme Netz und so, woran, was ist denn das Charakteristikum des Heiligen Geistes, dass ich anfange, ein schwaches Netz zu bekommen zum Beispiel?
1: Oftmals wird der Heilige Geist gerne mit einer inneren Stimme verglichen. Also eine Stimme, die dich warnt, die dich irgendwo führt, die vielleicht auch ein moralischer Kompass sein kann. Das ist sicherlich immer schon mal ein guter Anfang, dass der Heilige Geist eben dann auch in dir rufen kann. Ich merke dann eine Verbindung zum Heiligen Geist, wenn es mir persönlich sich in Sehnsucht ausdrückt, dass ich auch mit Gott reden möchte, dass ich im Gebet sein kann mit Gott. Das ist letztlich da, wo sich der Geist als erstes wirksam zeigt. Im Weiteren kann der Geist einem Bilder oder Worte schenken, die wir anderen mit auf den Weg geben können. Und der Geist kann uns auch Gefühle schenken, die wir sozusagen in die Welt mit hineintransportieren können. Geistfähig zu sein, geistfähig im Heiligen Geist, bedeutet, dass ich eine gewisse Lebensveränderung spüre, dass ich ein auch Verlangen danach habe, in Beziehung zu treten, nicht nur mit den Menschen, sondern auch mit dem Schöpfer selber, mit Gott selber, dass ich weiß um die Beziehung und dann um die Begegnung, die Gott uns sozusagen täglich schenken und geben möchte.
0: Eine Öffnung also in gewisser Weise, ein Freiwerden, dass man irgendwie angstfrei auch in diese Begegnung gehen möchte. Schön, ein schönes Charakteristikum. Wer weiß, vielleicht haben Sie, liebe Zuhörerinnen und Zuhörer, es auch schon bei sich gerade entdeckt oder zumindest mal die Sehnsucht entdeckt, dass dieses Charakteristikum bei Ihnen spürbar wird. Und da bleibt eben jetzt die letzte Frage noch zu stellen, bevor wir zu Ihren Fragen kommen, liebe Hörerinnen und Hörer, wenn Sie anrufen können, um auch sich hier einzubringen. Diakon Sweden, was kann denn dem Heiligen Geist entgegenstehen? Sie hatten schon gesagt, man kann den Vertrag brechen, man kann da irgendwie auch aussteigen aus diesem ganzen Konzept, diesem ganzen Verbindungsding. Was sind Hindernisse für den Heiligen Geist, die ich ihm in den Weg stelle, bewusst oder unbewusst?
1: Ich denke, viele Dinge, die wir im Leben erleben und selber auch beleben, können manchmal hinderlich sein. Wenn wir auf den Heiligen Geist gucken, so heißt es bei Paulus, wisst ihr nicht, dass ihr Tempel des Heiligen Geistes seid, dass du selber quasi Geistträger bist, denn so wie ich einleitend gesagt habe, ist es, dass der Heilige Geist in dir wohnen möchte, in dir Raum nehmen möchte, dass er dich von innen heraus verändern kann, dass er Raum bekommt in deinem Leben, damit er mit dir im Leben und auch am Nächsten wirken kann. Und das ist eigentlich das Erste, was wir machen müssen, dass wir für den Heiligen Geist Raum schaffen müssen, dass wir ihm Platz geben in uns, also eben Platz geben in diesen Tempel, den wir eigentlich für den Heiligen Geist darstellen. Du bist Tempel des Heiligen Geistes, das heißt, du bist würdig und du bist wertvoll und du bist fähig, aus und in diesem Heiligen Geist in der Welt zu handeln. Und zwar mehr, als du es dir vielleicht vorstellen kannst. Damit ist natürlich die Frage, was wohnt eigentlich gerade alles noch so in meinem Tempel? Also was habe ich eigentlich alles in mir einziehen lassen, das möglicherweise viel mehr Raum nimmt in diesem Tempel, als ich Platz hätte jetzt noch für den Heiligen Geist? Die Tatsache, dass ich einen Router habe, dass ich Gott fähig bin, heißt nicht, dass ich nicht auch fähig bin, andere Dinge in mir sozusagen Raum zu geben. Und das sind häufig Dinge, die natürlich meinem Leben und meinem Selbst, meinem Ich nicht gut tun. Also wenn wir vorhin auf die digitale Welt geschaut haben, dann gibt es sicherlich viele Arten, die mein Herz, so sagen wir es sprichwörtlich, auch verderben können. Es gibt viele Gewohnheiten, die ich mir anerziehe, bis hin zu Süchten. Und das sind Dinge, die erstmal viel Platz nehmen. Und je mehr Raum ich denen gebe, desto mehr fordern sie dann auch, quasi wie ein Tumor. Aber dann bin ich nicht so, wie Jesus das eigentlich in den Seligpreisungen sagt, arm im Geiste vor Gott. Aber ich lasse eben Dinge in mir hausen, in mich behausen. Das heißt, wenn ich wirklich mich vom Heiligen Geist auch erfüllen lassen will, dann muss ich ein bisschen aufräumen in mir. Also so wie wenn zu Hause Besuch kommt, nur ein bisschen mehr Platz noch machen, damit der Geist, der Heilige Geist auch Platz in mir hat. Ich würde es mit einer tatsächlich Eigenbedarfskündigung ansehen. Also dem allem, was nicht in mir Raum nehmen darf, wirklich als Kündigung, als Eigenbedarfskündigung auf den Weg gehen und sagen, bitte zieh aus, ich brauche das für meine eigenen Zwecke. Liebe Süchte, liebe Gewohnheiten, die wirklich schlecht sind, ich brauche diesen Platz. Das kannst du machen, indem du zur Beichte gehst, indem du einen Beichtpriester aufsuchst und einfach die Dinge, die bei dir Raum genommen haben, von dir trennen lässt, dass du sie aussprichst, dass du sie abgibst. Also, was steht im Hinterlicht? Manchmal steht mein Leben im Hindernis und vor allen Dingen die Zeit, die ich dann vielleicht dem Heiligen Geist oder auch Gott widmen möchte, damit ich Raum schaffe in mir. Und dann hat der Geist Platz, eben genau diese Gaben in dich hineinzulegen, der Weisheit, der Glaubenskraft, Machttaten zu bewirken, prophetisches Reden und so weiter.
0: Macht der Heilige Geist glücklich?
1: Sie hören mich. Ich bin glücklich. Nein, der Heilige Geist macht durchaus glücklich, weil er gibt dir tatsächlich eben die Identität. Er macht dich insofern glücklich, dass du weißt, wo du herkommst und vor allen Dingen auch, dass du weißt, wo du hingehst. Ich stand ja in den AGBs drin, wer das ewige Leben haben will, sozusagen. Der Heilige Geist macht überaus glücklich. Die Trennung vom Heiligen Geist wäre aus meiner Definition, aus meiner Blickrichtung, aus der christlichen Blickrichtung eigentlich das, was unglücklich macht. Weil die Trennung vom Heiligen Geist ist oftmals dann auch das Sündhafte.
0: Und die Trennung von sich selbst, seiner eigenen Bestimmung und dem, was man eigentlich in sich im Tiefsten spürt, wer man ist und wo man eigentlich hingehen möchte. Ja. Danke, Diakon Sweden. Danke für diesen Spaziergang, fast könnte man sagen, durch das Thema, was will der Heilige Geist in meinem Leben tun? Auf so launische Weise haben Sie uns das Thema nahegebracht und uns doch wichtige Impulse mitgegeben, die Sie, liebe Hörerinnen und Hörer, jetzt auch gerne ergänzen dürfen, wenn Sie das möchten, mit Ihren Fragen. Rufen Sie gerne an unter der 089-517-008-008. In der Spiritualität hier bei Radio Horeb ist heute die Gelegenheit, über den Heiligen Geist ins Gespräch zu kommen. Wir freuen uns auf Ihre Anrufe. Gleich nach der Musik geht es damit weiter.

0: in der Gemeinde Wassenberg und hier bei uns in der Spiritualität zu Gast und hat nun gerade sehr eindrücklich, aber auch auf sehr launische und heitere Art und Weise uns das Thema die Verbindung zum Heiligen Geist, die Verbindung im Heiligen Geist nahegebracht. Pfingsten steht vor der Haustür und wir haben uns darauf vorbereitet, in den letzten Tagen, in den letzten Wochen und den Heiligen Geist zu empfangen. Am 50. Tag nach Ostern ist es ja traditionell immer dann soweit, also das ist dann morgen. Und wir haben heute noch einmal einen Impuls dazu ans Herz gelegt bekommen. Und wenn Sie jetzt mögen, liebe Hörerinnen und Hörer, haben Sie die Gelegenheit anzurufen und Fragen zu stellen. Die Telefonnummer ist eingeblendet auf Ihrem Radiodisplay, wenn Sie einen haben. 089-517-008-008. Rufen Sie schnell an, damit das noch in die Sendezeit fällt. Wir haben ungefähr 10 Minuten Zeit. Und jetzt freue ich mich, unsere erste Anruferin begrüßen zu dürfen aus Bad Wildungen. Ruft sie an. Frau Jennissen, herzlich willkommen.
1: Ja, guten Tag.
0: Guten Tag.
1: Zusammen.
0: Hallo.
1: Ja, also in meiner Orientierungslosigkeit, also wie ich durch die Welt gegangen bin, also hat mir letzten Endes, also heute Morgen war das wunderbar, alle Angst war weg. Aber ich hatte mich immer bemüht um die Anbetung und die Verbindung zu Maria, besonders die Mutter vom Guten Rat. Und meine Angst ist verflogen, hoffentlich bleibt das auch so. Aber ich beziehe mich aber auch auf Don Bosco, mit dem habe ich mich auch beschäftigt. Mhm. Der hat ja mal gesagt in einem Buch, wenn es alles drunter und drüber geht, also auf dem Meer, da hat er dann die Mutter Gottes gesehen, und die Eucharistie, das wollte ich nur sagen.
0: Danke, Frau Jennissen. Genau, die Mutter Gottes und der Heilige Geist, wichtige Verbindung. Herr Diakon, würden Sie was dazu sagen?
2: Ja, wenn nicht Maria die Verbindung zum Heiligen Geist ist, natürlich, wer dann? Nein, natürlich gibt es noch mehrere, aber gerade Maria ist ja diejenige, die voll vom Geist erfüllt ist und auch Gott Antwort gibt. Und das liegt auch eben nochmal auch in der Anfrage Gottes und dem Heiligen Geist, eben diese Antwort zu geben, diese Resonanz. Das ist das, was Menschen und uns Menschen sehr stark auch fehlt, auch in dieser Welt. Und Marias Resonanz ist letztlich, dass sie uns auch heute immer noch auf ihren Sohn hinziehen will und gleichsam dann natürlich auch immer wieder mit diesem Netzwerk, mit dem Heiligen Geist in Verbindung setzen möchte. Maria ist diejenige, die uns zu Gott und zu Jesus führt möchte. Und von daher ist das wunderbar und vor allen Dingen auch, dass Sie da angstfrei sozusagen, wie Sie es für sich auch erlebt haben, gerade berichten. Ja, vielen Dank dafür.
0: Eine Nachfrage dazu. Maria möchte uns zum Heiligen Geist führen, in diese Resonanz auch führen. Ist also Maria tatsächlich die erste Adresse, wenn wir sagen, okay, ich habe Schwierigkeiten mit meinem Router, dann gehe ich erstmal zu Maria und Maria richtet die Antennen richtig aus?
2: Nein, Maria ist sicherlich nicht die erste Adresse, aber sie kann eine von diesen Adressen sein, die dich wieder auf Gott zurückführt. Ich denke, den Ruf zum Heiligen Geist, den kannst du jederzeit selber tätigen. Die Anruferin hat vorhin schon von der Anbetung gesprochen, das möchte ich Ihnen ans Herz legen. Gerade die eucharistische Anbetung ist etwas, wo du genau das findest, was der Heilige Geist eigentlich auch von sich selber aus immer wieder sendet. Nämlich, dass er wirklich wie so ein Säuseln ist, wie etwas Leises, etwas Stilles ist, das mehr oder weniger dich immer wieder erreichen möchte und dich auch verändern kann. Also ich würde Ihnen und den Zuhörerinnen und Zuhörern die eucharistische Anbetung tatsächlich ans Herz legen. Dort finden Sie Ruhe und dort finden Sie auch einen guten Zugang zum Heiligen Geist selbst.
0: Danke, Frau Jennissen, für Ihren Beitrag hier in der Spiritualität. Und wir kommen zu einer Anruferin, die uns aus Augsburg anruft, Frau Reiter. Auch Ihnen herzliches Willkommen.
3: Ja, guten Tag. Als erstes möchte ich mich sehr herzlich bedanken für Ihre sehr hübsche und anregende Sendung. Und zwar, die Jugendlichen bestimmt anspricht. Ich war selber Lehrerin und ich freue mich, dass Sie das so direkt übertragen können auf den Heiligen Geist, was wirklich sehr, sehr schön ist und auch ankommt und auch richtig ist, meiner Ansicht nach. Und die Spiritualität, die Jugendlichen suchen, da in Kombination mit der KI, ja, Und das sieht man jetzt an diesen Pfingstfesten da, die da stattfinden. Und ich möchte auch mich anschließen an meine Vorredner, dass die Maria, die haben den Marienmonat, dass da eigentlich immer diese Verbindung gelaufen ist. Also ich komme aus dem

0: tiefen Bayern, ja, auch Südbayern, und da auch vor allem auf dem Land aufgewachsen. Und da ist das eigentlich immer gelebt worden, diese Spiritualität mit Maria und also und direkt zum Heiligen Geist. Ja, das ist sehr tief verwurzelt. Und ich finde es jetzt interessant, dass Sie das mit der jetzigen technischen Welt verbinden. Vielen Dank.
1: Ich darf Ihnen sagen, Frau Reiter, Sie sind nicht die Einzige, die sich gemeldet hat und mit dieses so lobend hervorgehoben hat. Offenbar ist es in der breiten Masse angekommen. Genau, wir freuen uns, eine weitere Anruferin hier begrüßen zu dürfen. Ich hatte noch keine Zeit, Ihren Namen zu erfragen. Grüß Gott, hallo, mit wem bin ich verbunden?
2: Bin ich jetzt dran?
1: Ja, Sie, genau.
2: Ja, okay. Ich bin Marianne Rudolph aus Braunschweig und ich möchte insofern mich auch melden, weil jetzt öfter Maria ins Gespräch gekommen ist. Und bei mir war das 1987, das marianische Jahr, im Mai, dass ich durch eine Gebetskreisleiterin dreimal aufgefordert bin, komm doch mal in unseren Gebetskreis. Und ich habe da mal nicht hingehört. Und beim dritten Mal war ich dann neugierig und dann bin ich hin und dann war das die charismatische Gemeindeerneuerung, die sich hier im Bistum Hildesheim etabliert hatte, weil auch der Bischof dafür war. Und wir hatten in Hildesheim einen wunderbaren Priester, der dann entsprechende Gottesdienste gemacht hat, einmal im Monat. Und dann kamen sie von Hannover, von Göttingen, von Braunschweig, von Hildesheim. Also wie gesagt, da war schon so ein wunderbarer Aufbruch und dann fließt das so ein bisschen aus, aber es kommt zurück und alles wächst wieder neu.
1: Die charismatische Erneuerung, ein gutes Stichwort. Dankeschön, Frau Rudolph.
2: Gern geschehen.
1: Die charismatische Erneuerung, ich erinnere mich auch an einige Kommentare auf dem Leben im Geist-Seminar, Herr Diakon. Die charismatische Erneuerung ist ein besonderes Zeichen auch unserer Zeit, oder? Das ist eine, diese Heilig-Geist-Verbindung, die in unserer Zeit aufbricht in unseren christlichen Gemeinschaften.
3: Ja, richtig. Es ist eigentlich die Zeit des Heiligen Geistes. Es ist genau die Zeit, wo der Heilige Geist wirklich wirksam ist. Und wir spüren das auch an vielen Stellen. Die charismatische Erneuerung, wo gerade auch Frau Rudolph von erzählt hatte, ist ein Stück Ausdruck davon. Und sie berichtete aus den 80er Jahren. Und das ist sicherlich da auch schon sehr manifest gewesen. Aber es gibt es sicherlich auch schon Strömungen in der katholischen Kirche weiter vorher, wenn gleich das aus einer pfingstlichen Bewegung gekommen ist. Aber wir merken einfach, wie deutlich der Heilige Geist eben in allen christlichen Bereichen, in allen christlichen Kirchen momentan wirkt. Und das ist ganz fantastisch, weil wir uns da auch natürlich ökumenisch wunderbar treffen können und auch finden können. Die Charismatik selber, also wir hatten ja einleitend erwähnt von dem Leben im Geist-Seminar, das wir regelmäßig halten in Wassenberg-Süsterseel. Das ist so eine Spiritualität eben dahinter, dass wir den Menschen diesen Heiligen Geist wirklich auch offenbaren, zugänglich machen wollen, damit er Raum schafft, Raum und Platz gewinnt in den Herzen der Menschen. Ja, und damit die Menschen erfüllt durch diesen Geist letztlich auch wieder mit in diese Welt hineingehen können und auch auf andere Menschen zugehen können. Ein zweiter Zweig sind die Heilungsgottesdienste beispielsweise, die wir hier in Wassenberg machen, die durch Gebetsteams an den Menschen, die Anliegen zu gebeten haben, mit dem Heiligen Geist sozusagen vollzogen werden. Und das ist auch ein wichtiger Bestandteil, weil es hier genau eben um diese Charismen geht, die wir vorher erwähnt hatten, die ein Mensch dann am nächsten ausleben kann und sie im Gebet mit dem Heiligen Geist in Verwirklichung bringen kann.
1: Fasziniert und auch sicherlich eine Ermunterung oder zumindest mal ein Impuls, sich diese Leben im Geist-Seminare in Selfkern-Süsterseel da anzuschauen. Im September findet wieder eine Veranstaltung statt, ein Aufbauseminar, aber dann im folgenden Jahr sicherlich auch wieder das Basisseminar, das wir auch bei Radio Horeb bestimmt wieder übertragen werden. Also wenn Sie aber persönlich teilnehmen wollen, halten Sie mal die Website von Selfkern-Süsterseel einfach mal im Blick. Ich kann das auch gerne noch in den Infotext zur Sendung hineinschreiben. Bevor wir jetzt aber dann zum Abschluss der Sendung kommen, es hat sich noch jemand gemeldet, den möchte ich noch ganz gerne auf Sendung nehmen. Ganz kurz noch herzlich willkommen. Grüß Gott, mit wem bin ich verbunden?
4: Ja, grüß Gott, Alexander Walborn hier aus Karlsruhe.
1: Hallo Herr Walborn, ganz kurz, haben Sie eine Frage?
4: Ja. Ich möchte auf ein katholisches Schriftenapostolat hinweisen. Der gibt ein Büchlein heraus, Komm, Heiliger Geist. Das ist ganz toll, dieses Buch. Zum anderen möchte ich nochmal auf Maria zurückkommen und den Heilig-Geist-Rosenkranz empfehlen. Der ist auch sehr intensiv, gerade auch für jene Menschen, die vielleicht heute auch nicht mehr das Geld haben, irgendwo zu Seminaren oder Veranstaltungen zu fahren. Der Heilige-Geist-Rosenkranz ist ganz großartig.
1: Herr Wölbern, danke schön für diese tollen Impulse. Auch das nehmen wir hier gerne mit hinein und ist damit auch an die Adressaten erfolgreich hinausgegangen. Vielen Dank für den Anruf. Liebe Hörerinnen und Hörer, nach so wunderbaren Rückmeldungen und dankbaren Rückmeldungen von Ihnen freue ich mich, diese Sendung jetzt auch zu einem guten Ende führen zu dürfen. Mit dem Versprechen, sie wird auch wiederholt werden. Erst einmal heute Nacht um 5 Uhr, also morgen früh in der Nachtwiederholung, dann können Sie noch einmal hineinhören. 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Da können Sie schon mal sehen, wie der Heilige Geist auch schon in die digitale Welt hineinwirkt und da in Erscheinung tritt. Ich bedanke mich ganz herzlich bei Ihnen, Herr Diakon Arno Zweden. Danke für Ihre Zeit, danke für Ihre Ausführungen. Und dürfen wir Sie zum Abschluss noch um ein Gebet für die Hörer im ganz pfingstlichen Geist und auch um den Segen bitten?
3: Sehr gerne, auf jeden Fall. Und so will ich beten, Herr Jesus Christus, ich bitte dich um die Ausgießung deines Heiligen Geistes an diesem Pfingstfest. Ich bitte dich, schaffe Raum in den Herzen aller hier Versammelten, aller Hörerinnen und Hörer für deinen Geist und nimm und beziehe den Tempel, der für deinen Heiligen Geist vorgesehen ist. Ich bitte dich, Jesus, erfülle uns ganz, Heiliger Geist, ganz in dir und lenke du unsere Schritte des Lebens. Erfülle uns mit den Gaben und Früchten, auf dass wir zu dem werden, wozu du uns rufst. Der Herr sei mit euch.
1: Und mit deinem Geiste.
3: Und auf die Fürsprache der Mutter Gottes segne euch und alle, die ihr im Herzen tragt und alles, was ihr im Herzen tragt, der Dreieine und der euch liebende und immer wieder suchende Gott, der Vater und der Sohn und der Heilige Geist.
1: Amen.
3: Amen.
1: Einen ganz herzlichen Dank und damit verabschieden wir uns hier zumindest aus der Spiritualität. Schön, dass Sie mit dabei gewesen sind. Alles Gute und Gottes Segen wünscht Ihnen Astrid Mooskopf.

Gleich geht es hier weiter bei Radio Horeb mit dem Gebet des Rosenkranzes. Das heißt in diesem Fall, wir sind ja jetzt am Samstag des Wundenrosenkranzes. Jetzt muss ich mal kurz gucken, ob ich richtig liege. Wundenrosenkranz. Genau, mit dem Wundenrosenkranz. Und dazu sind Sie herzlich eingeladen, mit mir hier auf Sendung zu beten. Rufen Sie gerne an unter der 089 517 008 008. Dann können Sie live mit mir hier auf Sendung stellvertretend für die anderen Hörer beten und auch Ihre Anliegen besonders eingeschlossen wissen.

0: Radio Horeb, Leben mit Gott, jetzt mit dem wunden Rosenkranz. Mein Name ist Astrid Moskow und ich freue mich auch, die Hörer von Radio Maria Südtirol hier begrüßen zu dürfen. Der wunden Rosenkranz ist ein Gebet der Fürbitte, ganz besonders für alle seelisch und körperlich Leidenden und Kranken. Er geht zurück auf die französische Ordensschwester Marie-Marthe Chambon und diese Ordensschwester hatte selbst ein sowohl langes Leiden, das sie für das Leiden Jesu sensibilisiert hat, und auch Offenbarungen von Jesus selbst. Diese Offenbarungen hat sie aufgezeichnet in Büchern und dort können wir lesen und dieses Wort wollen wir uns mit hineinnehmen in das Gebet, das wir hier gemeinsam gleich verrichten werden. Dort können wir lesen, dass Jesus zu ihr gesagt hat, wenn all meine Geschöpfe meine heiligen Wunden studieren würden, fänden alle genügend Licht und hätten kein Buch nötig. Erleuchtung durch die Wunden Jesu. Ein wichtiges Gut in unserer manchmal so dunklen Zeit, in der wir nicht mehr durchblicken, alles so chaotisch ist und wo wir so leiden an Leib und Seele. Nehmen wir ganz besonders das jetzt auch in die Betrachtung mit hinein und ich freue mich als Mitbieter hier stellvertretend für die gesamte Hörerfamilie Herrn Hans-Peter aus Münsingen zwischen Ulm und Reutling begrüßen zu dürfen. Herr Peter, herzlich willkommen.
1: Herzlich willkommen, Frau Moskow und der ganzen Hörerfamilie.
0: Dankeschön. Und haben Sie ein Anliegen, das Sie besonders hineinlegen möchten?
1: Ja, ich bete für die verfolgten Christen auf der Welt, dass auch sie an Pfingsten den Heiligen Geist spüren dürfen und dass sie Mut und Kraft zur Standhaftigkeit haben. Und für meine bessere Gesundheit.
0: Schließen wir das alles ein. Und beginnen dann im Namen des Vaters und des Sohnes und des Heiligen Geistes.
1: Amen.
0: O Jesus, göttlicher Erlöser, sei uns und der ganzen Welt barmherzig.
1: Amen.
0: Heiliger Gott, heiliger starker Gott, heiliger unsterblicher Gott.
1: Erbarme dich über uns und über die ganze Welt.
0: Gnade und Barmherzigkeit, o mein Jesus, in der gegenwärtigen Gefahr. Bedecke uns mit deinem kostbaren Blute.
1: Amen.
0: Ewiger Vater, wir flehen dich an um dein Erbarmen durch das kostbare Blut deines vielgeliebten Sohnes.
1: Amen.
0: Ewiger Vater, ich opfere dir die Wunden unseres Herrn Jesus Christus auf.
1: Um die Wunden unserer Seelen zu heilen.
0: Mein Jesus, Verzeihung und Barmherzigkeit.
1: Durch die Verdienste deiner heiligen Wunden.
0: Mein Jesus, Verzeihung und Barmherzigkeit.
1: Durch die Verdienste deiner heiligen Wunden.
0: Mein Jesus, Verzeihung und Barmherzigkeit.
1: Durch die Verdienste deiner heiligen Wunden.
0: Mein Jesus, Verzeihung und Barmherzigkeit.
1: Durch die Verdienste deiner heiligen Wunden.
0: Mein Jesus, Verzeihung und Barmherzigkeit.
1: Durch die Verdienste deiner heiligen Wunden.
0: Mein Jesus, Verzeihung und Barmherzigkeit.
1: Durch die Verdienste deiner heiligen Wunden.
0: Mein Jesus, Verzeihung und Barmherzigkeit.
1: Durch die Verdienste deiner heiligen Wunden.
0: Mein Jesus, Verzeihung und Barmherzigkeit.
1: Durch die Verdienste deiner heiligen Wunden.
0: Mein Jesus, Verzeihung und Barmherzigkeit.
1: Durch die Verdienste deiner heiligen Wunden.
0: Mein Jesus, Verzeihung und Barmherzigkeit.
1: Durch die Verdienste deiner heiligen Wunden. Ewiger Vater, ich opfere dir die Wunden unseres Herrn Jesus Christus auf.
0: Um die Wunden unserer Seelen zu heilen.
1: Mein Jesus, Verzeihung und Barmherzigkeit.
0: Durch die Verdienste deiner heiligen Wunden.
1: Mein Jesus, Verzeihung und Barmherzigkeit.
0: Durch die Verdienste deiner heiligen Wunden.
1: Mein Jesus, Verzeihung und Barmherzigkeit.
0: Durch die Verdienste deiner heiligen Wunden.
1: Mein Jesus, Verzeihung und Barmherzigkeit.
0: Durch die Verdienste deiner heiligen Wunden.
1: Mein Jesus, Verzeihung und Barmherzigkeit.
0: Durch die Verdienste deiner heiligen Wunden.
1: Mein Jesus, Verzeihung und Barmherzigkeit.
0: Durch die Verdienste deiner heiligen Wunden.
1: Mein Jesus, Verzeihung und Barmherzigkeit.
0: Durch die Verdienste deiner heiligen Wunden.
1: Mein Jesus, Verzeihung und Barmherzigkeit.
0: Durch die Verdienste deiner heiligen Wunden.
1: Mein Jesus, Verzeihung und Barmherzigkeit.
0: Durch die Verdienste deiner heiligen Wunden.
1: Mein Jesus, Verzeihung und Barmherzigkeit.
0: Durch die Verdienste deiner heiligen Wunden. Ewiger Vater, ich opfere dir die Wunden unseres Herrn Jesus Christus auf.
1: Um die Wunden unserer Seelen zu heilen.
0: Mein Jesus, Verzeihung und Barmherzigkeit.
1: Durch die Verdienste deiner heiligen Wunden.
0: Mein Jesus, Verzeihung und Barmherzigkeit.
1: Durch die Verdienste deiner heiligen Wunden.
0: Mein Jesus, Verzeihung und Barmherzigkeit.
1: Durch die Verdienste deiner heiligen Wunden.
0: Mein Jesus, Verzeihung und Barmherzigkeit.
1: Durch die Verdienste deiner heiligen Wunden.
0: Mein Jesus, Verzeihung und Barmherzigkeit.
1: Durch die Verdienste deiner heiligen Wunden.
0: Mein Jesus, Verzeihung und Barmherzigkeit.
1: Durch die Verdienste deiner heiligen Wunden.
0: Mein Jesus, Verzeihung und Barmherzigkeit.
1: Durch die Verdienste deiner heiligen Wunden.
0: Mein Jesus, Verzeihung und Barmherzigkeit.
1: Durch die Verdienste deiner heiligen Wunden.
0: Mein Jesus, Verzeihung und Barmherzigkeit.
1: Durch die Verdienste deiner heiligen Wunden.
0: Mein Jesus, Verzeihung und Barmherzigkeit.
1: Durch die Verdienste deiner heiligen Wunden. Ewiger Vater, ich opfere dir die Wunden unseres Herrn Jesus Christus auf.
0: Um die Wunden unserer Seelen zu heilen.
1: Mein Jesus, Verzeihung und Barmherzigkeit.
0: Durch die Verdienste deiner heiligen Wunden.
1: Mein Jesus, Verzeihung und Barmherzigkeit.
0: Durch die Verdienste deiner heiligen Wunden.
1: Mein Jesus, Verzeihung und Barmherzigkeit.
0: Durch die Verdienste deiner heiligen Wunden.
1: Mein Jesus, Verzeihung und Barmherzigkeit.
0: Durch die Verdienste deiner heiligen Wunden.
1: Mein Jesus, Verzeihung und Barmherzigkeit.
0: Durch die Verdienste deiner heiligen Wunden.
1: Mein Jesus, Verzeihung und Barmherzigkeit.
0: Durch die Verdienste deiner heiligen Wunden.
1: Mein Jesus, Verzeihung und Barmherzigkeit.
0: Durch die Verdienste deiner heiligen Wunden.
1: Mein Jesus, Verzeihung und Barmherzigkeit.
0: Durch die Verdienste deiner heiligen Wunden.
1: Mein Jesus, Verzeihung und Barmherzigkeit.
0: Durch die Verdienste deiner heiligen Wunden. Ewiger Vater, ich opfere dir die Wunden unseres Herrn Jesus Christus auf.
1: Um die Wunden unserer Seelen zu heilen.
0: Mein Jesus, Verzeihung und Barmherzigkeit.
1: Durch die Verdienste deiner heiligen Wunden.
0: Mein Jesus, Verzeihung und Barmherzigkeit.
1: Durch die Verdienste deiner heiligen Wunden.
0: Mein Jesus, Verzeihung und Barmherzigkeit.
1: Durch die Verdienste deiner heiligen Wunden.
0: Mein Jesus, Verzeihung und Barmherzigkeit.
1: Durch die Verdienste deiner heiligen Wunden.
0: Mein Jesus, Verzeihung und Barmherzigkeit.
1: Durch die Verdienste deiner heiligen Wunden.
0: Mein Jesus, Verzeihung und Barmherzigkeit.
1: Durch die Verdienste deiner heiligen Wunden.
0: Mein Jesus, Verzeihung und Barmherzigkeit.
1: Durch die Verdienste deiner heiligen Wunden.
0: Mein Jesus, Verzeihung und Barmherzigkeit.
1: Durch die Verdienste deiner heiligen Wunden.
0: Mein Jesus, Verzeihung und Barmherzigkeit.
1: Durch die Verdienste deiner heiligen Wunden.
0: Ewiger Vater, ich opfere dir die Wunden unseres Herrn Jesus Christus auf.
1: Um die Wunden unserer Seelen zu heilen.
0: Mein Jesus, ewiger Vater, ich opfere dir die Wunden unseres Herrn Jesus Christus auf.
1: Um die Wunden unserer Seelen zu heilen.
0: Ewiger Vater, ich opfere dir die Wunden unseres Herrn Jesus Christus auf.
1: Um die Wunden unserer Seelen zu heilen.
0: Im Namen des Vaters, des Sohnes und des Heiligen Geistes.
1: Amen.
0: Gelobt sei Jesus Christus.
1: In Ewigkeit. Amen.
0: Einen ganz herzlichen Dank Ihnen, Herr Peter. Danke für das gemeinsame Gebet.
1: Immer gerne. Ich wünsche allen ein frohes, gesegnetes Pfingstfest.
0: Das wünschen wir Ihnen auch. Dankeschön. Liebe Hörerinnen und Hörer, Mitbeterinnen und Mitbeter, danke für das gemeinsame Gebet hier bei Radio Horeb und Radio Maria Südtirol. Das war der Wundenrosenkranz mit einem Zitat auch von Marie-Marthe Chambon. Auf sie geht dieser Rosenkranz zurück. Für alle Interessierten, das Handbuch von Marie-Marthe Chambon, die Wunden unseres Herrn, das können Sie bestellen bzw. die Information erhalten bei unserem Hörerservice ab Montag wieder.

Die Menschheit wird keinen Frieden finden, solange sie sich nicht zur Quelle meiner Barmherzigkeit hinwendet.

0: Herzlich willkommen zu der Seelsorgesprechstunde bei Radio Horeb. Schön, dass Sie mit dabei sind. Mein Name ist Astrid Mooskopf und die folgende Dreiviertelstunde, liebe Hörerinnen und Hörer, gehört ganz Ihnen. Und zwar in besonderer Weise. Sie dürfen Ihre seelsorgerlichen Belange hier einbringen, vortragen und darauf vertrauen und darauf hoffen, guten Zuspruch und Rat zu bekommen. Die Seelsorgesprechstunde, unsere Dreiviertelstunde am Samstagnachmittag für Ihre Sorgen und Nöte, wo ein Priester und ein guter und erfahrener Seelsorger Antwort gibt. Das ist heute in diesem Fall Pater Ralf Heiligtag aus Ingolstadt. Er ist Gründungsmitglied der priesterlichen Lebensgemeinschaft Vororatorium St. Josef in Ingolstadt. Die Hausgemeinschaft lässt sich durch den Gründer der heiligen Philipp Neri in der Spiritualität inspirieren und wirkt auch stark in der Tätigkeit der Seelsorge. Und so auch heute in dieser Dreiviertelstunde. Ich freue mich, Pater Ralf hier begrüßen zu dürfen. Herzlich willkommen.
1: Hallo Frau Mooskopf, es freut mich sehr, dass ich bei Ihnen mal wieder dabei bin. Und genauso hallo an alle Hörerinnen und Hörer von Radio Horeb und wer uns sonst noch irgendwo zuhört.
0: Wir freuen uns auch, dass Sie da sind, Pater Ralf. Zum Start ist es guter Brauch und gute Sitte, dass wir ein Gebet sprechen, damit diese Stunde auch im Gewand des Gebetes wohl geborgen ist. Liebe Hörerinnen und Hörer, noch davor der Hinweis, Sie können ab jetzt anrufen unter der 089 517 008 008 und Sie können auch gerne, wenn Sie das möchten, anonym bleiben, also auch Ihre Anliegen, wenn Sie etwas prekärer sein sollten, im Schutz der Anonymität hier vortragen. Pater Ralf, wir bitten um das Gebet.
1: So lasst uns beten im Namen des Vaters und des Sohnes und des Heiligen Geistes.
0: Amen. Amen.
1: Ewiger Vater, wir loben und preisen dich für deine Herrlichkeit, die du ausgießt über diese Welt, über deinen Sohn, über den Heiligen Geist, über uns. Und das ist heute an diesem ersten richtigen Frühsommertag ja deutlich spürbar, dass du zugewandt und da bist. Herr, ich danke dir für das Lächeln, das du ausstrahlst über fröhliche Menschen, über kleine Kinder, über Leute, die uns zugewandt sind. Herr, öffne uns jetzt in dieser Stunde dein Herz, das Herz des Gottes, der bedingungslos liebt, der vorbehaltlos liebt, der jeden Menschen annimmt, egal wie weit ich oder du von ihm weg sind, weil du bist der Gott, der uns von Ewigkeit her gedacht hat und in Ewigkeit bei sich haben will. Also statte uns jetzt aus in dieser Stunde, dass deine Gegenwart spürbar wird, dass dein Heiliger Geist hier fühlbar wird in seiner Weisheit, in seiner Erkenntnis, in seiner Prophetie, in der Tiefe, wie er Dinge versteht und in der Klugheit, wie er Sachen lösen kann. Öffne unsere Herzen für dich, dass du uns auch berühren kannst und zeig uns deine Größe und dein unbegreifliches Wissen um uns Menschen, dass du jeden Einzelnen, jede Seele retten willst. Zeig dich uns, Herr, in diesen Minuten, in Christus, unserem Herrn.
0: Amen. Amen. Die Seelsorgesprechstunde bei Radio Horeb, liebe Hörerinnen und Hörer, schön, dass Sie mit dabei sind und jetzt anrufen. Ihre Anliegen haben hier einen guten Platz unter der 089 517 008 008 ist Pater Ralf Heiligtag live für Sie zu Gast und gibt Antworten auf Ihre Fragen in Sachen Seelsorge. Als erstes haben wir Frau Anne Wegener hier zu Gast. Sie ruft an. Frau Wegener, herzlich willkommen.
2: Ja, guten Tag. Ist das möglich, dass ich auch einfach ein Gebetsanliegen Ihnen sage?
0: Gewöhnlich ist es so, dass wir hier eigentlich Seelsorgeanliegen oder seelsorgerliche Fragen einfach thematisieren. Wenn es jetzt etwas ist, wo auch dann ein Rat vielleicht notwendig ist, können Sie gerne was beisteuern, ja.
2: Ja, ein Rat. Ja, natürlich, es geht um eine Nachuntersuchung. Und zwar kriege ich in der nächsten Woche in der Uniklinik ein MRT gemacht, einmal von der ganzen Wirbelsäule, einmal von meinem Kopf. Und es ist so, dass ich dass jetzt leider Tumore sich weiterentwickelt haben. Und vor einem Jahr hatte ich auch angerufen. Da gab es auch diese Nachuntersuchung. Und dank der Gebete konnte ich dann hören von dem Arzt, dass die Tumore, also Krebswachstum, erstmal gestoppt war. also keinen Handlungsbedarf war. Und jetzt habe ich dieses Jahr wieder eine Nachuntersuchung. Und ich wünsche mir so sehr und ich bete auch, dass eben diese Tumore komplett verschwunden sind. Weil dafür gibt es auch kein, ja, dafür gibt es momentan keine Therapie. Die sind im, in diesem Bereich, der den Rückenmark ummantelt. Und da kommt auch kein Medikament an. Und im Gehirn, ja, eine weitere OP ist für mich nicht möglich. Ich sitze im Rollstuhl, weil ich ja, die erste OP einfach sehr kompliziert war und viel zerstört hat. Ja, wenn ich um einen Rat sonst bitten kann, ist, wie ich beten kann selber, welche Haltung ich dazu nehme, weil das ist jetzt das Kritischste, was mir passiert ist in meinen 8 Jahren. In der Krankheit.
1: Ja, Frau Wegener, vielen Dank, dass Sie anrufen, dass Sie Ihr Herz öffnen. Und wir spüren das ja auch, dass es wirklich das geöffnete Herz ist. Und das wird nicht nur mich, sondern einige Zuhörer genauso berührt haben. Lassen Sie mich ein paar kurze Sätze zum Wesen christlicher Heilung erzählen. Gott heilt nicht mich, weil ich es brauche, sondern Gott heilt, damit sein Reich sichtbar wird. Es ist sehr, sehr, sehr frappierend immer, dass Jesus im Regelfall nicht gekommen ist und geredet hat. Glaubt an den Vater, glaubt an mich, glaubt an das Gebot der Liebe, sondern hat erstmal geheilt, damit sich die Herzen geöffnet haben. Also das Wunder ist sozusagen immer der Türöffner. Und der Türöffner ist im Regelfall nötig, nicht für mich selbst, sondern für die anderen Menschen, die außen herumstehen. Also ist die Heilung die sozusagen massengängigste Form der Verkündigung. Und das dürfen wir von Gott auch so erwarten. Das heißt, Herr, wenn du heilen sollst, dann heile nicht für mich, sondern heile für die anderen. Heile für meine Angehörigen und Bekannten, die nicht glauben, dass es dich gibt und dass du Dinge verändern kannst und willst. Heile mich auch für Ärzte, die unter Umständen mit Gott nichts zu tun haben und Gott nicht berühren können. Komm, Herr. Und das bitten wir vor allem in den Bereichen, wo Gott halt, wo es gar nicht anders geht. Also heute würde keiner mehr für einen Karies anfangen, um eine Zahnheilung zu beten. Vor 500 Jahren ging es nicht anders. Und so gibt es eben auch Konstellationen, wo es halt ganz deutlich ist, dass wir mit Vertrauen das tun sollen. Ich glaube, dass es auch wirklich der Auftrag aller Christen ist, vor allem das zusammen zu tun. Also Frau Wegener, ja, lassen Sie uns jetzt zusammen beten um eine Heilung.
2: Danke.
1: Gott, himmlischer Vater, du hast uns alles geschenkt in deinem Sohn und damit hast du uns das Heil geschenkt. Jesus ist das Heiland, das ist der das Heil bringt und das Heil ist die Antwort auf unser persönliches Unheil. So halte ich dir jetzt das ganze Leben von der Frau Wegener hin mit all seinen körperlichen, all seinen geistlichen, all seinen seelischen Herausforderungen. Du bist der beste Arzt, du hast die beste Diagnose und du kannst auch die beste Heilung bewirken. Ich bringe dir vor allem die Tumore an Wirbelsäule und im Kopfbereich, die niemand sonst heilen kann als du. Und ich rufe deine Herrschaft aus über die gesamte Gesundheit der Frau Wegener, die nur du garantieren kannst. Und ich bitte dich um das Wunder, um das sie dich bittet. Nicht für sie selbst, sondern zum Zeugnis für deine Gegenwart vor den anderen Menschen. Ich bitte das als Zeugnis für ihre Angehörigen, die nicht glauben. Ich bitte das als Zeugnis für ihre Bekannten und Nachbarn, die nicht glauben, dass du das tun kannst. Und ich bitte das als Zeugnis für die Mediziner, die vielleicht auch noch nie gesehen haben, dass eine Diagnose, die sie gestellt haben, plötzlich weg ist. Und es gibt keine menschliche Erklärung dafür. Komm, Herr, und zeige dich in deiner Herrlichkeit am Vorabend des heiligen Pfingstfestes, an der du auch meinen Ordensvater, den heiligen Philipp Neri, so überreich gesegnet hast. So segne ich dich im Namen des Vaters und des Sohnes und des Heiligen Geistes. Amen.
2: Amen. Dankeschön. Ich habe Ihnen sehr gerne zugehört. Und ich könnte sehr viel dazu sagen, dass ich tatsächlich viele Menschen ja meinen Glauben bezeugt habe. Es sind ja auch noch einige andere Sachen aufgetaucht. Aber das kann ich jetzt an dieser Stelle nicht tun. Und ich finde es besonders schön, in der Kirche, unter der ganzen Christenheit, ist mir das Wichtigste, füreinander zu beten.
0: Und das haben wir gerade getan. Frau Wegener, einen ganz herzlichen Dank für Ihre Offenheit, dass Sie das hier eingebracht haben. Danke, Herr Pater Ralf. Und Sie, liebe Hörerinnen und Hörer, die Sie jetzt am Radio sind und vielleicht sagen, ja, ich habe auch ein Anliegen, dass ich gerne hier mir vielleicht auch mal erläutern haben möchte oder dass ich einen Rat brauche, weil ich nicht weiterkomme, weil ich nicht beten kann oder weil ich eine innere Haltung habe, mit der ich nicht zurechtkomme oder andere Schwierigkeiten, die sich im kirchlichen Leben, im christlichen Leben einfach ergeben. Vergebung, Verzeihung, Fragen rund um die Heilige Messe, all das darf hier einen Platz haben. Wir haben die Seelsorgesprechstunde bei Radio Horeb. Rufen Sie an, die Nummer finden Sie auch auf Ihrem Radiodisplay, sofern Sie einen haben. Und sie lautet 089 517 008 008. Eine weitere Anruferin hat sich gemeldet, sie möchte gerne anonym bleiben. Wir heißen Sie herzlich willkommen, grüß Gott.
3: Grüß Gott. Ich möchte eine paar Fragen, was ich da tun soll. Meine Uhr angeliehen war letztes Jahr beim Messe zur ersten Heiligen Kommunion und hätte so eine schlechte Kommunion und ich wollte, hätte keine Beichte, gar überhaupt nichts. Und das macht mir so Sorge, dass ich da wieder mal die Gebote gelernt hätte, überhaupt nichts. Und von daheim war auch nicht viel zu erwarten. Und das macht mir so Sorge. Was kann ich jetzt auch noch tun? Ich bete ja alle Tage dafür, dass ich eine Erleuchtung finde.
1: Wunderbar. Ich finde Ihre Frage ganz hervorragend, weil sie auf der einen Seite Ihre persönliche Betroffenheit ausdrückt und auf der anderen Seite einfach eine Analyse ist über die Kirche, wie wir sie gerade vorfinden. Sie kommen aus einer völlig anderen Wirklichkeit von Kirche, mit der Sie aufgewachsen sind als junges Mädchen, als junge Frau. Und Sie sehen jetzt eine Kirche vor sich, die sich sehr stark verändert hat. Und man hat den Eindruck, die Kirche macht ihren Job nicht mehr. Die Kirche verkündigt nicht mehr wirklich. Die Kirche führt nicht mehr wirklich in die Sakramente hinein. Und ich glaube, die Analyse hat sicherlich seine Berechtigung, ihre Berechtigung. Nur das Dilemma, in dem wir als kirchliche Katecheten stecken, ist, dass der Aufbau der Glaubensweitergabe heute verloren gegangen ist. Das heißt, wenn ich den Glauben vermitteln möchte an die nächste Generation, ist die unterste Stufe der Pyramide die Familie. Die zweite Stufe der Pyramide ist die Kirchengemeinde und die dritte Stufe der Pyramide wäre die Schule. Nun haben wir die Situation, dass quasi, ist bei uns in Ingolstadt ja genauso, es gibt quasi keine Erstkommunion- und Firmkinder mehr, die aus Familien kommen, die tatsächlich praktizierend wären. Und das kann ich als Religionslehrer oder als Priester nicht ändern. Wenn die Familien diese Kinder zu mir bringen, muss ich das akzeptieren und ich habe nicht mal die Option, es abzulehnen, weil die Kirche als solches diesen Schritt nicht zu tun bereit ist. Also ich gehe mit Kindern oder Jugendlichen eben einen Schritt einer sakramentalen Einführung, den sie eben gehen wollen, meistens aus falschen Motiven. Aber das ist eben auch meine Aufgabe oder meine Verpflichtung als Priester, Sakramente zu spenden, wenn jemand das will, weil er hat einen Anspruch drauf. Das Dilemma, das sie spüren, ist, dass die Familien keine Basis des Glaubens mehr sind. Ich habe beispielsweise vor einem Jahr mal versucht, ein Seminar anzubieten, Hilfe, meine Kinder beten nicht mehr oder Hilfe, meine Urenkel glauben nicht mehr. Ich hatte leider keine Resonanz. Das heißt, auf der einen Seite kriege ich das im Beichtstuhl ganz oft mit, dass Menschen leiden darunter, dass ihre Enkel und Urenkel beispielsweise auch nicht mehr getauft sind. Auf der anderen Seite findet kein wirkliches Umdenken statt, weil natürlich könnte ich mir die Frage stellen, ob es was auch mit meinem Glaubenszeugnis zu tun hat. Das heißt, wenn meine Familie nicht mehr glaubt, sollte ich das tun, was das Evangelium immer rät, denke um. Umkehr heißt ja, ändere dein Denken. Und das Erste, was ich empfehlen würde, wäre, ich fiebere mit der, oder ich leide mit der Kirche mit, dass die Zustände so sind, wie sie sind, ja. Und dann ist der konkrete Schritt, nicht darüber zu klagen und zu jammern, sondern zu fragen, Herr Heiliger Geist, wo muss ich mich verändern, damit sich die Kirche verändert? Das klingt jetzt ein bisschen theoretisch vielleicht, aber deswegen erzählen wir zwei Fastenzeiten im Jahr, kehre um, verändere dein Denken. Mein Denken ist das Problem, dass der Heilige Geist nicht landen kann, nicht das Denken der anderen. Mein Denken ist das Problem. Soweit meine Antwort auf Ihre Frage.
3: Ja, ich kann nichts machen wie beten. In meiner Jugend war halt noch das alles, hätte man sich da nicht drum kümmern brauchen, das war in der Schule zum Ding. Ja.
0: Ja.
3: Dann vielmal vergelt's gut.
0: Ein ganz herzlichen Dank für die Frage. Eine Frage, die viele beschäftigt und bei vielen aufschlägt. Danke auch für den Impuls von Pater Ralf. Seelsorgesprechstunde bei Radio Horeb. Noch einmal die Telefonnummer 089 517 008 008. Unsere nächste Anruferin meldet sich aus Bad Wildungen. Es ist Frau Ilona Jennissen. Frau Jennissen, herzlich willkommen.
4: Ja, herzlich willkommen. Pater Ralf, ich habe mal eine Information von Ihnen mit. Ich habe mich mit Pater, mit Philipp Nerik nie beschäftigt, weil ich vor Jahren mal gelesen habe, wenn Philipp Nerik von einem Heiligen was gehört hat, dann macht er genau das Gegenteil. Was, stimmt das oder was ist mit Philipp Nerik?
1: Die Italiener haben eine Redewendung, die heißt Se non è vero è buon trovato, heißt auf Deutsch, selbst wenn es nicht wahr ist, ist es zumindest gut erfunden, weil es versucht, eine Situation in eine kurze Beschreibung zu bringen. Die Besonderheit an den großen Heiligen ist, dass es immer Originale sind. Also Heilige versuchen nicht irgendwas zu kopieren, was andere vor ihnen sind. Das tun leider ganz viele Christen, auch ganz viele Priester. Sie versuchen nicht sie selbst zu sein, sondern sie versuchen andere nachzumachen. Und das ist die beste Garantie, dass sie sich nie entwickeln werden in ihrem Leben, wenn sie versuchen, irgendwas Ideales zu spielen, was sie nicht sind. Das heißt, diese Idee, ich mache was anderes, sozusagen der Rule Breaker, der System Breaker, ist erstmal gut, weil sich was verändert. Und Philipp Neri ist ja der Systembrecher gewesen. Der kam mit 20 Jahren, 15, 35 nach Rom und fand eine völlig verlotterte Stadt vor, in der es lächerlich war, fromm zu sein. Er hat es geschafft, in seinen 60 Lebensjahren diese Wahrnehmung komplett zu drehen, sodass die Menschen bereit waren, eine richtige geistliche Praxis aufzunehmen. Er hat geschafft, über 60 Jahre erstmal Menschen zu gewinnen, normale Laien, nur eine Handvoll über viele Jahre hinweg. Dann kamen die ersten Priester dazu, dann wurde das größer, dann kamen Leute aus der Kurie, dann kamen Bischöfe, dann kamen Kardinäle. Er hat es geschafft, durch seine Ich-mache-es-anders-Haltung die Herzen zu erreichen. Er hat tatsächlich eine Veränderung der Weltkirche erreicht, ohne jemals seine Stadt zu verlassen. Er hat einfach nur versucht, die Basics katholischen Glaubens wieder einzusetzen. Wir haben ja genauso Rulebreaker heute. Wenn Sie sagen, ich bin Christ, weil ich bete, sind Sie ein Rulebreaker. Wenn Sie sagen, wir sind Christen, weil wir nicht zusammenkommen, um Kaffee zu trinken, Kuchen zu essen und über den Bischof zu schimpfen, sondern wir beten zuerst, sind Sie ein Systembrecher. Wenn Sie sagen, die Caritas ist wichtig, aber das Zentrale wäre, dass bei uns Jesus, das Übernatürliche, das Numinose spürbar ist, sind sie ein Systembrecher und sie werden richtig viel Ärger kriegen. Das heißt, Philipp Neri, derjenige, der versucht, es anders zu machen, ist immer eine gute Inspiration. Meinen Sie nicht auch?
4: Ja, nee, das hört sich sehr gut an, weil ich fand das so negativ. Also der Neri, der macht alles das Gegenteil und ich denke, auch mit dem beschäftige ich überhaupt gar nicht. Aber das Grundwissen fehlte mir natürlich, ne? Wenn sowas dahergeschrieben wird, ne? Aber jetzt bin ich informiert, ja.
0: Großartig, Frau Jennissen, coole Frage. Danke, dass Sie angerufen haben in der Seelsorgesprechstunde bei Radio Horeb und auch angerufen hat eine weitere Hörerin. Sie möchte gern anonym bleiben. Herzlich willkommen auch Ihnen.
5: Ja, grüß Gott hier. Ich möchte anonym bleiben und zwar, ich habe eine Frage. Ich habe vor Jahren, mein Mann ist einmal, hat einen schweren Schlaganfall gehabt. Ich bin in ein Loch gefallen, weil mir beruflich und familiär ziemlich alles zu viel geworden ist. Und dann hat der Pfarrer gesagt, gehen Sie mal auf einen Alpha-Kurs. Und da habe ich den Glaube wieder neu entdecken angefangen, habe wieder an Gott geglaubt, an Jesus geglaubt und habe das Beten wieder. Also ich war immer schon gläubig, aber mehr gelernt. Nur was ich jetzt über die Jahre feststelle, dass da immer wieder Mächte gegen mich kämpfen, wo mich ins Zweifeln bringen oder auch Freunde, seit ich meinen Glauben lebe und dafür einstehe. Ich bin in einer Gruppe drin, wo wir uns einmal im Monat treffen. Wir haben eine richtige Freundschaft gebildet, wo man der Glaube lebt. Aber ich merke, dass da eine Macht ist, wo dagegen kämpft, wo ich immer wieder in ein Loch reinfalle. Also wo ich früher nicht so gehabt habe, erst wie ich jetzt mit dem Glauben auseinandersetze und mein Glauben, wie gesagt, auch lebe, da ist immer wieder eine Macht da. Wie kann man da dagegen ankommen?
1: Ich danke Ihnen unendlich für Ihre Frage. Bitte. Warum? Weil Sie dort sind, zu verstehen, was wir eigentlich hier machen sollen. Mhm. Sie sind ein Teil der sogenannten streitenden Kirche.
5: Ja, so komme ich mir vor.
1: Die Menschen, die hier leben, sind die streitende Kirche. Wenn sie im Himmel sind, dann sind sie triumphierende Kirche. Dann können sie Hosianna singen und Manna saufen, wie es der Aloysius, der Münchner, im Himmel gesagt hat.
5: Oh, danke.
1: Und wenn sie die Zwischenstation haben über das Fegfeuer, dann sind sie leidende Kirche. Das gehört auch dazu. Wir aber jetzt sind die streitende Kirche. Das heißt, unsere Aufgabe ist ausschließlich, nicht zu chillen, uns zu entspannen, in Urlaub zu fahren. Unsere Aufgabe ist, geistlich zu kämpfen. Deswegen sind wir da. Und wenn der geistliche Kampf anfängt, dann müssen wir sagen, Halleluja, Herr, endlich geht's los. Deswegen bin ich doch da und ich weiß, dass du in mir und mit mir kämpfst. Wunderbar. Wissen Sie, warum so oft nichts passiert bei Leuten in der Richtung geistlicher Kampf? Weil sie einfach schlafen und der Widersacher sich denkt, gut, lasse ich sie weiter schlafen. Ich meine, was stellen Sie sich vor, Sie haben mit einem Heer von 8 Milliarden Menschen zu tun und die schnarchen alle vor sich hin. Lasse ich die schlafen, muss ich ja nicht aufwecken. Ja? Oder aber die Leute feuern in die völlig verkehrte Richtung. Also wenn du als Soldat in ein Waldstück hineinschießt und keiner schießt zurück, dann hast du offensichtlich die falsche Richtung, weil da ist nicht der Gegner. Also dass ein Gegner da ist und dass deine Schüsse in die richtige Richtung gehen, erkennst du daran, dass Widerstand kommt, dass da auch Munition zurückfliegt, dass es knallt in deine Richtung. Das heißt, wenn es bei mir anfängt zu knallen, indem ich Herausforderungen habe, indem ich beispielsweise Glaubenszweifel kriege, dann weiß ich, jetzt bin ich endlich in dem richtigen Modus meines Lebens, nämlich im geistlichen Kampf. Und damit, deswegen bin ich so dankbar für Ihre Frage, es zeigt mir halt, dass wir als Kirche leider nicht unseren Job machen, nämlich mit unseren Gläubigen zu trainieren. Wenn ich mit den Gläubigen was trainieren sollte, dann den geistlichen Kampf. Die einfachste Form ist der Rosenkranz, aber eigentlich, ich habe vor kurzem auch mal versucht, ein Seminar zuzuhalten, eigentlich ging es darum, dass wir wie David uns 5 Kieselsteine aus dem Bach suchen und mit diesen Kieselsteinen anfangen, geistlich zu kämpfen. Die Kieselsteine sind die 5 wichtigsten Psalmverse meines Lebens und die benutze ich wie ein Rosenkranz, indem ich sie so lange wiederhole, bis eben die Entmutigungssituation oder was es auch immer ist, vorbei ist. Also wenn geistlicher Kampf da ist, Danke sagen, dass das endlich soweit ist und dann geistlich kämpfen, indem ich mit dem Wort Gottes die Situation kläre.
5: Also wie gesagt, danke für das Offensein. So habe ich das noch gar nicht gesehen. Wie gesagt, ich habe immer gedacht, was für Macht habe ich, was für böse Macht hat denn mir? Ich habe Angst gehabt, das geht von mir aus. Wie soll ich das sagen? Wie gesagt, manche sagen vom Satan besessen. So möchte ich jetzt nicht gerade formulieren, aber einfach seit ich mich mit dem Glauben mehr auseinandersetzen, seit ich ganz anderen Freundeskreis gekriegt habe, mein alter Freundeskreis ist ziemlich eingeschlafen, weil die mit mir nochmal klarkommen zumal. Weil mir andere Werte wichtig sind wie Urlaub fahren oder sonst was. Mir ist einfach andere Werte wichtig geworden. Die, wo mir Kraft gibt.
0: Ja, danke schön. Danke für diese wirklich wichtige Frage, der geistliche Kampf, Wirklichkeit unseres christlichen Lebens. Liebe Hörerinnen und Hörer, hier in der Seelsorgesprechstunde können Sie mit solchen Fragen an einen kundigen Seelsorger herantreten. Pater Ralf Heiligtag ist hier bei uns zu Gast und uns live zugeschaltet. Rufen Sie gerne an unter der 089 517 008 008. Ihre Frage ist herzlich willkommen und es gibt keine Frage, die zu einfach oder zu banal wäre, um nicht hier besprochen und beratschlagt worden zu sein. Machen wir eine kurze Pause und Sie greifen hoffentlich zum Telefonhörer. Die Nummer finden Sie auch bei sich auf dem Radiodisplay.

0: Wie gebannt sitzen Sie am Radio offenbar und rufen jetzt aber auch fleißig an. Schön, dass Sie mit dabei sind. Mein Name ist Astrid Mooskopf, Seelsorge-Sprechstunde bei Radio Horeb mit Pater Ralf Heiligtag. Rufen Sie an, Ihre Anliegen sind hier in guten Händen und Sie bekommen hier Rat und Stütze. Angerufen hat jetzt auch eine Anruferin, die gerne anonym bleiben möchte. Herzlich willkommen.
1: Guten Tag, Herr Pater Heiligtag. Ich habe mal eine Frage. Ich war letzte Woche krank mit Ohrentzündung und konnte nicht viel weg. Und Gott hat mich noch diese ganze Woche ganz sehr stark gesegnet. So laufend, jeden Tag ganz oft, wie noch nie in meinem ganzen Leben. Ich bin so kurz vor 50. Wie ist denn das zu erklären? Das habe ich noch nie so erlebt. Und ich konnte auch Segen weitergeben. Und das war äußerst wohltuend.
2: Warum liebt uns Gott? Warum liebkost uns Gott? Es hat gerade ein Kind im Hintergrund Mama geschrien. Ich vermute mal, das könnte Ihr Kind gewesen sein.
0: Das war mein Fehler. Ich habe die falschen Regler hochgezogen.
2: Okay. Gut. Ich habe gerade spekuliert, ob Sie Mutter sind. Sind Sie verheiratet?
1: Nein, ich bin keine Mutter.
2: Okay, aber dann möchte ich Ihre Fantasie mal etwas in Anspruch nehmen. Wenn ein Paar verliebt ist, ein Ehepaar, dann passieren Liebkosungen. Ja? Mhm. Jüngeren Paaren fällt das leichter, älteren Paaren manchmal schwerer. Aber Liebkosungen ergeben sich aus der Situation heraus. Und Liebkosungen muss man auch nicht immer verstehen. Mhm. Warum liebkost du mich denn jetzt? Hast du nichts Besseres zu tun? Geh doch mal ein bisschen auf TikTok oder Instagram. Warum machst du jetzt darum? Ein Geliebter liebkost die Geliebte, weil es halt so ist und weil die Liebe stattfindet, wenn sie stattfindet. Wenn Sie sich mit dem Buch der Hohelied der Liebe im Alten Testament beschäftigen, mit den kurzen 8 Kapiteln, werden Sie einiges von der Unberechenbarkeit der Liebe entdecken. Ja. Und Gott sozusagen, er liebt sie ein bisschen warm. Ja, also er zeigt ihnen einfach so, guck mal an, das ist auch ein Register, das habe ich drauf. Ich kann noch viel, viel mehr. Aber jetzt mal so ein kleiner Appetizer und wenn du bereit

0: und herzlich uns mit uns geteilt haben. Dankeschön und eine schöne Gelegenheit, über die Liebe Gottes zu sprechen. Kommen wir zu unserem nächsten Anrufer. Es ist Chris Euer. Er ruft aus Limburg an der Lahn an. Herzlich willkommen, Herr Euer. Auch Ihre Frage erwarten wir gespannt.
1: Ja, hallo. Guten Tag, Herr Pater Heiligtag. Ich bin so ein bisschen so ein christlicher Exot, würde ich mich so mal bezeichnen. Ich bin also 1973 geboren, bin jetzt 52 Jahre alt, war 40 Jahre lang bis 2013 katholisch, auch mit engem Bezug zur charismatischen Erneuerung, neuen geistlichen Gemeinschaften. Habe meine Frau 2008 kennengelernt, 2009 geheiratet. Sie war aber freikirchlich, wir haben ökumenisch geheiratet und ich bin 2013 konvertiert, bin sozusagen seit etwa 12 oder 13 Jahren jetzt freikirchlich. Habe aber immer auch noch einen sehr starken Bezug zur katholischen Kirche, arbeite auch im ACK mit in Limburg hier, Limburg an der Lahn und bete auch Rosenkranz, also in verschiedenster Form, also Barmherzigkeitsrosenkranz, Wundenrosenkranz, normale Rosenkränze, Friedensrosenkranz, also alles so in der Richtung. Im freikirchlichen Bereich, also bei uns in der Gemeinde, muss ich mich da schon zurückhalten, habe da mal so kleine Versuche gemacht, darüber zu sprechen mit unserem Pastoren, Ehepaar, also der Pastor, der leitende Pastor ist da sehr, sehr skeptisch und zurückhaltender. Sind halt immer noch so Worte wie Marienanbetung. Und es ist schwer, das auch irgendwie dann da rauszubekommen, den Leuten zu erklären, dass es eigentlich keine Marienanbetung gibt, sondern nur Marienverehrung. Ja, also ich bin da immer wieder auch so ein bisschen herausgefordert, was auch, manchmal ist so ein Wunsch in mir auch, beichten zu gehen, Kommunion zu empfangen. Das mache ich aber beides nicht, weil ich eben ja ausgetreten bin aus der katholischen Kirche, genau. Vielleicht können Sie mir so da Tipps geben, wie ich da weiter halt ja meinen Glauben einfach praktizieren kann in dieser Form.
2: Okay, wir sind quasi gleich alt. Sie sind 73er Jahrgang, ich bin 74er Jahrgang. Sie machen einen relativ aufgeweckten Eindruck, deswegen traue ich mich mal ein bisschen, Sie herauszufordern. Ja, ist es in Ordnung?
1: Ja.
2: Ich versuche mich sehr stark ökumenisch zu engagieren, auch in Ingolstadt. Das heißt, ich unterhalte Kontakte zu unseren 15 Freikirchen unterschiedlich intensiv. Ich versuche alle Pastoren zu kennen, viele Gemeindemitglieder. Ich habe auch verschiedene Projekte, wo ich auch Leute brauche, ganz dringend aus den Freikirchen, damit das überhaupt läuft, wie zum Beispiel Heiligabend für einsame Menschen. Am 24.12. kriegen sie kaum Katholiken zu einem Projekt. Aber Freikirchler sind einfach dann missionarischer drauf und deswegen funktioniert das ganz gut. Ich möchte Sie ein bisschen herausfordern mit einer Beobachtung, was Ökumene ist in der Veränderung der letzten Jahrzehnte. Das ist jetzt kein wissenschaftlicher, so soziologischer Befund, sondern es ist meine subjektive, vielleicht auch irrige Wahrnehmung. Ich nehme wahr, dass das, was ich als Ökumene kennengelernt habe vor 25, 30 Jahren, kann man ungefähr so karikieren: alte weiße Männer sitzen am Tisch und erklären den anderen, dass sie nicht recht haben. Du irrst dich, ich erkläre dir warum. Das ist Ökumene vor 30 Jahren gewesen. Mittlerweile hat sich das stark verändert und es gibt im Rahmen der jetzt aktiven Gemeinschaften eine neue Form von Ökumene, die ist anders. Da sitzen keine alten weißen Männer um Tisch und erklären dem anderen, warum er sich irrt. Da stehen junge Menschen mit erhobenen Armen und lobpreisen Gott. Durch die verschiedenen Konfessionen hindurch, leider ohne Orthodoxe, aber normalerweise verschiedene freikirchliche Denominationen, verschiedene katholische Hintergründe, auch beispielsweise Kroaten, Polen sind da relativ stark vertreten und dann auch die Landeskirchen. Sie lobpreisen Gott. Das Merkwürdige daran ist, dass die jungen Generationen, also die 20-, 30-Jährigen, sich nicht mehr angleichen. Also die über 50-Jährigen, 60-, 70-Jährigen, wenn die Ökumene machen, suchen sie nach dem kleinsten gemeinsamen Nenner und der ist meistens nicht mehr sehr gehaltvoll. Die Jungen, wenn die zusammen Worship machen, werden ihrer eigenen konfessionellen Identität immer bewusster. Sie merken, ich bin bewusst Methodist, weil, ich bin bewusst Baptist, weil, ich bin bewusst in der Landeskirche, weil, oder ich bin eben auch bewusst charismatischer Katholik, weil, Punkt, Punkt, Punkt. Das heißt, es gibt dort ein neues Bewusstsein für Pluralität in profilierter

0: Schärfe. Wir können also von jungen Menschen lernen, dass gemeinsam auf Christus zu schauen nicht bedeutet, dass wir unsere Unterschiedlichkeiten mit der Nagelfeile wegfeilen, sondern dass die Unterschiedlichkeiten sein dürfen, ja vielleicht sogar sein müssen. Und so komme ich dann eben auch zu einer profilierten Verschiedenartigkeit, konfessionell, eventuell auch in Ehesituationen. Ich begleite auch Ehepaare, die gemischt konfessionell sind, auch in den freikirchlich-orthodoxen Bereich hinein. Und ich finde es eine sehr schöne Formulierung, zum Beispiel aus der Gebetshausbewegung: Es ist für den Herrn ein Schmerz, dass wir getrennt sind. Wir müssen es genauso wie er aushalten. Wir können nicht einfach Tünche drüber geben und so tun, als wäre alles gleich. Stimmt nicht. Und ich spüre von meinem Herzen her, wo Gott mich haben will, was meine Frömmigkeitsformen sind und wohin die passen. Und dann bin ich eben konsequent und sage ganz klar Ja zu meiner Berufung in der konfessionellen Färbung, wo ich hingehöre, und trage mit Jesus den Schmerz über die gespaltene Christenheit als Teil meines Charismas mit.
1: Danke. Hat mir sehr geholfen. Vielen Dank.
2: Danke.
1: Gesegnete Pfingsten.
2: Ihnen auch gesegnete Pfingsten. Dankeschön für diese Frage. Und zum Abschluss unserer Runde hier in der Seelsorgesprechstunde eine weitere Hörerin, die gerne anonym bleiben möchte. Hallo.
3: Ja, grüß Gott, Herr Pater. Ich habe eine Frage und ein Problem. Meistens ist es am Sonntag, wenn ich von der Kirche heimkomme, ist Unordnung im Haus oder es fehlt was. Und wenn da alles noch gut ist, dann ist es am Nachmittag, wenn ich dann heimkomme, wenn ich auf Besuch war, dann ist einfach Unordnung im Haus, also in meiner Wohnung, oder es fehlt was. Und das geht schon sehr lange. Das ist schon voriges Jahr gewesen, da war es noch schlimmer. Da hat es nachts geklopft und weh. Oder wenn ich weg das Fenster zugemacht habe, bis ich am Haus vorbeigelaufen bin, war das Fenster wieder gekippt. So viele Sachen haben gefehlt. Es kommt niemand rein. Und es mir fällt so viel. Die Hausschlüssel sind weg. Geld war weg. Kleidung ist weg. Wenn ich von heimgekommen bin, von der Kirche, die Zahnbürste war weg. Der Kamm war weg. Also, es ist ganz schlimm. Dann inzwischen hat ja auch ein Priester für mich gebetet. Seitdem ist wenigstens, klopft niemand wieder. Aber die Unordnung ist immer wieder. Weiß ich nie, wenn ich von der Kirche heimkomme oder was fehlt, was ist.
0: Ich danke Ihnen für Ihre Frage, die sehr gut passt in die, ich glaube, vorletzte Hörerin, die wir hatten, mit der Frage des geistlichen Kampfes. Unabhängig davon, wie die Situation objektiv ist, wir sind hier in der Seelsorgesprechstunde am Telefon, das heißt, Ihre subjektive Befindlichkeit ist das Entscheidende für mich. Es ist gut, wenn ein Priester kommt und betet. Es ist aber viel wichtiger, dass Sie diese Rolle wahrnehmen. Ich weiß nicht, ob Sie mit dem proklamierenden Gebet vertraut sind. Das ist in unserem katholischen Gebetsschatz nicht so wahnsinnig verbreitet, aber ich halte das für unglaublich wichtig, dass Sie das tun. Das heißt, Sie sind eine katholische Christin, die in einem Haus oder in einer Wohnung wohnen. Sie rufen den Namen des Hausherrn aus. Das heißt, es ist Ihre Aufgabe, in diesem Haus immer wieder zu sagen, laut zu sagen: Herr Jesus Christus, dieses Haus gehört dir. Du bist der Eigentümer, du bist der Bewohner und alle anderen haben hier keinen Platz. Denn du bist mein Herr und mein Herzensschatz. Als Pfingsten war, sehr interessant, sowohl die Bekehrung der großen Menschenmengen, wie auch zum Beispiel die Taufe da von den Johannesjüngern im Apostelgeschichte 19, sobald die Taufe und Firmung empfangen haben, neugeboren sind aus dem Heiligen Geist, fangen sie an, laut zu beten. Es ist unglaublich wichtig, dass wir diese Sendung als getaufte und gefirmte Katholiken wahrnehmen und anfangen, die Herrschaft Gottes, sein Reich, laut auszusprechen und eben auch über unsere Dinge, die uns gehören. Herr, diese Sachen gehören nicht mir, die gehören dir. Dir gehört die Zahnbürste, dir gehört die Haarbürste, dir gehört das Fenster. Es ist dein Fenster und du entscheidest, ob das offen oder zu ist. Ich gebe die Herrschaft ab und ich rufe deine Herrschaft aus, weil niemand sonst hier Herrschaft hat. Verstehen Sie? Das ist das, was ich Ihnen empfehle, dass Sie Klarheit schaffen, wem dieser ganze Hausrat und wem diese ganzen Räume gehören. Nicht Ihnen, nicht dem Dämon, ausschließlich dem Herrn. Proklamieren Sie es laut.
3: Ich habe schon so viel Angst ausgehalten, wenn es in der Nacht immer so geklopft hat. Die Tür ist, die Zimmertür ist aufgegangen und es ist ganz schlimm gewesen. Wenigstens hat es aufgehört durch das Gebet von dem Priester, dass wenigstens Ruhe ist. Aber wie komme ich an meine Sachen wieder? So viel einfach verschwunden. Wie komme ich da wieder dran?
2: Ich würde sagen, wenn ich das mal jetzt einfach so in Moderatorenart sagen darf, einfach die Proklamation Ihres Hausrats gilt ja auch für die Dinge, die jetzt möglicherweise verschwunden sind. Ich bin sicher, dass sie wieder auftauchen werden, denn der Herr es denn möchte. Das proklamierende Gebet als Abschlussthema für unsere Seelsorgesprechstunde heute bei Radio Horeb. Danke, dass Sie so zahlreich angerufen haben, so zahlreich Ihre Anliegen hier vorgetragen haben und sich haben helfen lassen, sich haben Rat geben lassen. Danke auch dafür an Pater Ralf Heiligtag, der uns dafür live zugeschaltet war, und ein Gruß nach Ingolstadt. Pater Ralf, dürfen wir Sie zum Abschluss auch noch bitten um einen Segen und um das Gebet für alle Hörer, die jetzt nicht mehr durchkommen konnten, weil die Zeit nicht mehr reichte.
0: Herr himmlischer Vater, wir stehen vor dir als deine Kinder in der ganzen Freiheit und der Herrlichkeit der Kinder Gottes. Du hast mir diesen Namen gegeben, weil ich immer dein Ohr und dein Gehör finde. Ich danke dir sehr für die Themen, die in der letzten Stunde dran waren, vor allem für den geistlichen Kampf. Herr, schenke uns Freude daran, wenn der Wind uns durch die Haare pfeift. Schenke uns Freude daran, wenn wir Widerstände aushalten dürfen, weil du uns an diese Würde erinnerst und du möchtest mit uns und durch uns kämpfen und diese Welt gestalten. Nimm uns heraus aus dem Geist der Entmutigung und gib uns das große Herz der Mitgestaltung dieser Welt durch das Privileg, das nur wir Christen haben, das Privileg des Gebetes. So rüste euch der Heilige Geist aus in dieser Funktion und segne euch mit allen Gaben seines Heiligen Geistes, der allmächtige Gott, der Vater und der Sohn und der Heilige Geist.
2: Amen. Amen. Ein ganz herzlichen Dank, Pater Ralf, und ein Gruß nach Ingolstadt. Liebe Hörerinnen und Hörer, unsere Seelsorgesprechstunde bei Radio Horeb. Schön, dass Sie mit dabei gewesen sind. Alles Gute und Gottes Segen. Hier geht es um 16 Uhr weiter mit unseren Nachrichten aus dem Zentrum der Weltkirche, mit den Vatican News, und die Kollegen von Radio Vatikan werden Sie dazu begrüßen. Mein Name ist Astrid Mooskopf.

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1: Mit Stefanie Stahlhofen und einem Fokus auf den Besuch von Papst Leo dem 14. diesen Samstag im Feuerland, einer Region Italiens, die aufgrund illegaler Müllverbrennung diesen Namen bekommen hat. Papst Leo der 14. setzte in Acerra Zeichen für den Umweltschutz und er forderte zu konkretem Handeln auf. Das ist das große Thema heute bei uns in der Sendung. Herzlich willkommen, schön, dass Sie dabei sind. Papst Leo der 14. hat hartes Durchgreifen bei Umweltvergehen gefordert. Im italienischen Acerra, bekannt auch als Feuerland, aufgrund illegaler Müllverbrennung, mahnte das katholische Kirchenoberhaupt diesen Samstag:
2: Il grido della creazione.
1: Der Schrei der Schöpfung und der Armen unter euch ist hier besonders dramatisch zu hören, aufgrund einer tödlichen Mischung aus dunklen Interessen und Gleichgültigkeit gegenüber dem Gemeinwohl, die das natürliche und soziale Umfeld vergiftet hat. Es ist ein Schrei, der nach Umkehr ruft. In der Kathedrale von Acerra wurde Papst Leo der 14. mit Applaus empfangen. Zum ersten Programmpunkt seiner Halbtagsvisite hatten sich Bischöfe der Region Kampanien, Priester und Diakone, Ordensmänner und Frauen, so Familien, die aufgrund der schweren Umweltschäden in der Region Todesopfer zu beklagen hatten, in der Kathedrale versammelt. Acerra liegt in einem als Feuerland, Terra dei Fuochi bezeichneten Gebiet zwischen Neapel und Caserta mit einer Fläche von etwa 11.000 Quadratkilometer, das 90 Gemeinden mit rund 3 Millionen Einwohnern umfasst. Der Bischof von Acerra, Antonio Di Donna, schilderte in seinem Grußwort an den Papst die Hintergründe des Umweltdramas, das in den 1980er Jahren begann, als korrupte Industrielle und die organisierte Kriminalität mit illegaler Entsorgung giftiger Abfälle großen Profit machten.
3: Criminali pronti a smaltire a bruciare.
1: Hinzu kam die Praxis der Müllentsorgung durch einige Unternehmer kleinerer Betriebe, die schwarz arbeiten und ihre Abfälle illegal entsorgen, indem sie sie auf unseren Feldern verbrennen. Daher kommt der Begriff Terra dei Fuochi, Feuerland, der zu einem schändlichen Etikett für unser Gebiet wurde und den Zusammenbruch der Landwirtschaft verursachte, da die Bauern große Schwierigkeiten hatten, ihre Erzeugnisse zu verkaufen. Bischof Antonio Di Donna prangerte auch mangelndes Handeln der Behörden und mehr als 100 Kranke und Tote aufgrund der illegalen Müllentsorgung an. Der Bischof forderte ein Ende dieser tödlichen und kriminellen Praxis. Auch Papst Leo der 14. prangerte in seiner Rede an, dass die Kriminellen viel zu lange ungestraft handeln konnten. Zunächst würdigte er jedoch Papst Franziskus, der im Jahr 2015 die Umwelt- und Sozialenzyklika Laudato Si verfasst hatte und auch vorgehabt hatte, Acerra zu besuchen. Heute wollen wir seinen Wunsch verwirklichen und das große Geschenk würdigen, das die Enzyklika Laudato Si für die Mission der Kirche in dieser Region darstellt. Ich bin vor allem gekommen, um die Tränen derer zu sammeln, die geliebte Menschen verloren haben, getötet durch die Umweltverschmutzung, die von skrupellosen Menschen und Organisationen verursacht wurde, die viel zu lange ungestraft handeln konnten. Ich bin jedoch auch hier, um denen zu danken, die auf das Böse mit Gutem geantwortet haben, insbesondere einer Kirche, die es gewagt hat, Anklage zu erheben und prophetisch zu sein, um das Volk in der Hoffnung zu versammeln. Würdigte Papst Leo der 14. auch das Engagement der Kirche vor Ort, die damals Pionierarbeit geleistet hatte, um den Menschen zu helfen und auch weiter besonders im Umweltschutz aktiv ist. Mit eindringlichen Worten beschrieb Papst Leo die Lage vor Ort. Wir leiden unter der Verwüstung, die ein wunderbares Ökosystem, Orte, Geschichten und Erinnerungen zerstört hat. Angesichts dieser Realität gibt es zwei Haltungen, Gleichgültigkeit oder Verantwortung. Ihr habt euch für die Verantwortung entschieden und mit Gottes Hilfe einen Weg des Engagements und der Suche nach Gerechtigkeit eingeschlagen. Der Papst erinnerte daran, dass er Acerra am Vorabend von Pfingsten besuchte und erklärte, dass er bewusst eine Vision des Propheten Ezekiel ausgesucht habe, nämlich die Vision von der Auferweckung Israels, um den Weg der Kirche und der Menschen zu inspirieren. Dazu erläuterte er:
2: La morte sembra essere dappertutto.
1: Der Tod scheint überall zu sein. Die Ungerechtigkeit scheint gesiegt zu haben. Kriminalität, Korruption und Gleichgültigkeit töten noch immer. Das Gute scheint verdorrt zu sein. Doch Gott wisse, dass die Menschen und gleichsam auch Gebiete wie Feuerland wieder aufstehen können, denn er selbst nehme die Menschen an der Hand. Du weißt, dass unsere Wüste blühen kann. Du weißt, wie man Trauer in Freude verwandelt, betonte der Papst.
2: Tu sai cambiare il lutto in gioia.
1: Er rief alle zu Zusammenarbeit, einer Absage an Schwarzarbeit, guter Erziehung und einer gerechten Verteilung von Macht und Reichtum sowie zum Respekt vor den Menschen und vor allen Geschöpfen auf.
2: Fratelli e sorelle.
1: Brüder und Schwestern, möge der Heilige Geist euch gewähren, ein Heer des Friedens zu sehen, das sich erhebt und die Wunden dieser Erde und ihrer Gemeinschaften heilt. Nicht mehr Feuer, das zerstört, sondern Feuer, das belebt und wärmt. Das Feuer des Geistes, das die Herzen und den Verstand von Tausenden und Abertausenden von Männern und Frauen, von Kindern und Alten entzündet und zur Fürsorge, Trost, Achtsamkeit und wahrer Liebe inspiriert. Insbesondere ihr, Familien, die der Tod getroffen hat, bringt neues Leben hervor, indem ihr euren Söhnen und Töchtern, Enkeln und Nachbarn jenes Verantwortungsbewusstsein vermittelt, das bisher allzu oft gefehlt hat. Lasst den Groll sterben, übt als Erste die Gerechtigkeit, die er fordert, bezeugt das Leben, erzieht zur Fürsorge.
2: Educate alla cura.
1: Gab Papst Leo XIV. Besonders auch den betroffenen Familien mit, von denen er einige zum Ende seines Besuchs der Kathedrale auch persönlich noch kurz grüßte. Auch die katholische Kirche vor Ort rief Papst Leo XIV. Zu Vergebung auf. Und er mahnte: Eine Kultur der Privilegien, der Überheblichkeit und der Rechenschaftslosigkeit muss überwunden werden, die diesem Land ebenso wie vielen anderen Regionen Italiens und der Welt so viel Leid zugefügt hat. Möge der Geist aus allen vier Himmelsrichtungen wehen und neue Formen der Verkündigung, der Zusammenarbeit, der ökologischen und sozialen Erneuerung inspirieren. Es gibt zwar eine Spiritualität der Orte, doch diese verdankt alles der Spiritualität der Menschen. Die Veränderung der Welt beginnt nämlich immer im Herzen.
2: Inizia sempre dal cuore.
1: Gab Papst Leo XIV. Allen in der Kathedrale von Acerra mit. Nach dem Treffen in der Kathedrale traf Papst Leo XIV. In Acerra auch Bürgermeister und Gläubige.
4: Papa Leone!
5: Papa Leone! Am Samstagvormittag ist Papst Leo XIV. Im Rahmen seines Pastoralbesuchs in Acerra mit den Bürgermeistern und Gläubigen der Gemeinden der sogenannten Terra dei Fuochi, Feuerland, zusammengetroffen.
6: Buongiorno a tutti!
5: Auf der Piazza Calipari würdigte er zu Beginn seiner Ansprache die Bemühungen der Anwesenden und betonte die Notwendigkeit, der Bedrohung des Lebens durch Umweltzerstörung mit Würde und Verantwortung zu begegnen. Der Papst rief die Bevölkerung und die Verantwortlichen dazu auf, sich von Resignation, Kompromissen und Fatalismus zu befreien.
6: Il bene comune viene prima degli affari di pochi.
5: Das Gemeinwohl kommt vor den Geschäften der wenigen und vor den Parteiinteressen. Seien sie klein oder groß, eure Region hat bereits einen hohen Tribut an menschlichem Leben gezahlt, weshalb nun die Zeit für ein neues Bündnis, ethisches Handeln und ein aktives Erinnern gekommen ist. Dabei kritisierte das Kirchenoberhaupt das Fortbestehen des technokratischen Paradigmas. Dieses sei die Ursache für globale Konflikte und die Jagd nach Ressourcen. Es zeige sich dort, wo politische Institutionen gegenüber den Starken zu schwach agieren und technologischer Fortschritt ausschließlich auf die Gewinnmaximierung weniger abzielt, ohne Rücksicht auf den Menschen und dessen Arbeit. Als eine wesentliche Aufgabe für die Zukunft benannte der Papst die Bildung, die sich an alle Generationen und gesellschaftlichen Schichten richten müssen. Ziel sei ein Wandel der wirtschaftlichen, zivilen und religiösen Mentalität. Er dankte den Umweltverbänden, die als Pioniere die Missstände frühzeitig angezeigt hatten, und forderte eine kontinuierliche Wachsamkeit gegenüber Praktiken, die Erde, Wasser und Luft vergiften. Ein weniger individualistisches und konsumorientiertes Wachstummodell sei notwendig, um stattdessen soziale Beziehungen und das Gemeinwohl zu stärken.
6: È diventata un'ambizione molto grande.
5: Zum Abschluss seiner Rede verknüpfte der Papst den Umweltschutz mit der Bekämpfung sozialer Ausgrenzung. Am Beispiel der Brände am Stadtrand erläuterte er, dass Marginalisierung stets Unsicherheit erzeuge. Der richtige Weg bestehe darin, der Ausgrenzung entgegenzuwirken, nicht den Ausgegrenzten, und die gesamte Kette zu durchbrechen, anstatt nur das letzte Glied zu treffen. Für Radio Vatikan, Mario Galgano.
1: Weitere Informationen, Videos und Fotos dieses Kurztrips von Papst Leo dem 14. nach Acerra, der übrigens anlässlich des Jahrestags der Umweltenzyklika Laudato Si von Papst Franziskus stattgefunden hat, bei uns im Internet auf www.radiovatikan.de. Orts- und Themenwechsel. Wir kommen in den Kongo. In Kinshasa suchen Wissenschaft, Kirche und Zivilgesellschaft nach Konzepten für das zerrüttete Zusammenleben in der Demokratischen Republik Kongo. Ein dreitägiges internationales Kolloquium der katholischen Universität Omnia Omnibus nimmt den inklusiven sozialen Dialog in die Pflicht als notwendiges Fundament gegen Sicherheitsrisiken und politische Spaltung.
7: Die Tagung führte Forschende, kirchliche Verantwortliche und Vertretungen der Zivilgesellschaft zusammen, um über die aktuellen sicherheitspolitischen, verfassungsrechtlichen und sozialen Herausforderungen des Landes zu beraten. Der Rektor der Universität, Pfarrer Christian Gansain, erläuterte in einem Gespräch mit den Medien des Vatikans die Beweggründe für die Organisation der diesjährigen Konferenz.
8: Face aux enjeux du vivre ensemble harmonieux.
7: Das Kolloquium gehe von der Feststellung aus, dass das Land vor erheblichen Herausforderungen im gesellschaftlichen Zusammenleben stehe. Das Ziel der wissenschaftlichen und moralischen Reflexion sei es, konkrete Wege aufzuzeigen, um die nationale Einheit wiederherzustellen und eine verantwortungsvolle Regierungsführung zu fördern. Zur Sprache kamen dabei die Reform des Verteidigungsapparates, die wirtschaftlichen Kosten der Unsicherheit, der Einfluss von Nachbarstaaten auf die nationale Souveränität sowie eine Überprüfung der Verfassung vom 18. Februar 2006. Der vierte Schwerpunkt beleuchtete die Rolle von Kirchen und religiösen Institutionen bei der sozialen Vermittlung und Friedensbildung, wobei Fragen des staatsbürgerlichen Ethos, des patriotischen Bewusstseins und der Beteiligung zivilgesellschaftlicher Akteure im Vordergrund standen. Für Radio Vatikan, Nele Maßmanns.
1: Zum Ende unserer Sendung werfen wir nun mit Gabriele Rohat Bell noch einen kurzen Blick auf das Sonntagsevangelium zu Pfingsten.
9: Zusammenfassend können wir sagen, dass uns das heutige Johannesevangelium den Übergang von Angst zu Freude, von Verschlossenheit zur Sendung und von Schuld zur Vergebung zeigt. Der auferstandene Christus bringt Frieden, schenkt den Heiligen Geist und vertraut der Kirche seine Sendung an. Wenn wir als Kirche die Versöhnung leben und die Sakramente feiern, atmet Christus durch uns in diese Welt hinein.
1: Die ausführliche Betrachtung zum Sonntagsevangelium von Gabriele Rohat Bell heute Abend bei uns im Programm und bei uns im Internet zum Nachlesen auf www.radiovatikan.de. Noch ein Hinweis auf unsere nächste Live-Übertragung. Am Pfingstsonntag, dem 24. Mai 2026, feiert Papst Leo XIV. Die Heilige Messe zu Pfingsten im Petersdom. Wir übertragen live und mit deutscher Begleitung ab kurz vor 10 Uhr. Live dabei sein können Sie über unsere Partnersender und natürlich direkt über unsere Internetseite www.radiovatikan.de sowie über unsere Social-Media-Kanäle Instagram, YouTube und Facebook. Suchen Sie nach Vatican News Deutsch. All unsere Live-Übertragungen haben wir auch für Sie bei uns im Internet auf www.radiovatikan.de zusammengestellt. Dort finden Sie auch weitere Audios, Videos, Nachrichten aus der Welt und dem Vatikan. Hier im Studio verabschiedet sich Stefanie Stahlhofen. Vielen Dank fürs Zuhören, wo und wie auch immer Sie zugeschaltet waren. Hier ist Radio Vatikan. 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

0: Und schweigen können wir heute auch nicht im Programm hier bei Radio Horeb am Vortag zu Pfingsten an diesem Samstag. Schön, dass Sie mit dabei sind und sich von uns einstimmen lassen, hinführen lassen, hinbegleiten lassen zum 50. Tag nach Ostern, wenn die Kirche die Herabkunft des Heiligen Geistes feiert. Wir machen das heute im Programm mit einer ausgesuchten Zusammenstellung von Sendungen, die wir übertragen. Das ist aktuell das Pfingstfest in Hilders bei Fulda, entschuldigen Sie, genau im Bistum Fulda. Dort ist meine Kollegin Eliane Gräber vor Ort und führt Sie durch das Programm. Gleich um 16.30 Uhr heißt es dann Lobpreis. Wir übertragen diese Jugendveranstaltung Pfingsten 26 aus Hilders an der Rhön und es ist das erste Fest der Jugend, also an Pfingsten, das da stattfindet, seit es 2000 in Salzburg damals initiiert worden ist. Und dann war es dieses große Pfingstfest und dann wurde das Ganze aber verteilt auf die verschiedenen Ortschaften Deutschlands. Und in Hilders findet es nun das erste Mal statt, dass wir es auch hier übertragen. Ist auch ein erstes Mal und wir freuen uns, mit dabei sein zu können und diese Einstimmung auch mit ihm teilen zu dürfen. Das dann gleich um 16.30 Uhr mit dem Lobpreis und dann um 17 Uhr geht es weiter mit einem Zeugnis. Und zwar ist da dann die Frau Ronja Aselmann. Sie ist zweifache Mutter und Autorin und Sprecherin aus der Nähe von Hannover. Sie gibt Zeugnis und dieses Zeugnis übertragen wir auch hier live im Programm. Des Weiteren begleiten wir Sie natürlich mit unserem Gebetsprogramm durch die Zeit hier an diesem Samstag um 17.30 Uhr dann die Entschuldigen Sie bitte, um 17.45 Uhr dann die Vesper mit Regina Zürli, das Abendlob der Kirche, dass wir hier auch gemeinsam beten, verbunden in der großen Gemeinschaft der Kirche. Soweit mal ein kleiner Ausblick auf diesen Nachmittag bis Abend, das, was Sie hier noch erwartet. Liebe Hörerinnen und Hörer, auch der Hinweis darauf, dass Sie sich das gesamte Programm bei uns auf horeb.org in der Überblick, in der Programmvorschau anschauen können, also sich genau ein Bild machen können, was Sie noch erwartet, auch am späteren Abend. Und natürlich finden Sie auf der Startseite auch Sendungen, die wir Ihnen besonders empfehlen, die gelaufen sind in den letzten Tagen, wo reinzuschauen und reinzuhören auch nicht schaden kann. Also ein Besuch auf horeb.org kann nicht schaden, wird Sie sicherlich bereichern und Sie können es auch gerne weitergeben.
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Radio Horeb, kurz vor halb fünf ist es und wir schalten gleich hier live zu einer Sonderübertragung zu Pfingsten 26 nach Hilders nach Ulstertal im Bistum Fulda. Von dort übertragen wir eine Lobpreisveranstaltung mit anschließendem Zeugnis. Meine Kollegin Eliane Grever wird Sie in Kürze dort begrüßen.

Radio Horeb beim Pfingstfest 2026 live aus Hilders aus dem Übertragungswagen begrüße ich Sie und euch ganz herzlich. Mein Name ist Eliane Grever. Wir sind hier im schönen Hilders in der hessischen Rhön. Rund 40 Kilometer nordöstlich von Fulda liegt Hilders, eine Gemeinde mit insgesamt rund 5000 Einwohnern. Hier in Hilders findet an diesem Wochenende das Pfingstfest statt. Ein Jugendfestival mit Lobpreis, heiliger Messe, Zeugnissen, Vorträgen und ganz viel Gemeinschaft. Wir von Radio Horeb übertragen live dieses Programm. Wir schalten jetzt auch gleich in den Saal, in den Ulstersaal hier in Hilders, wo das Pfingstfest stattfindet, und gehen in eine Zeit des Lobpreises mit der Musikgruppe Loben, die aus dem Kölner Raum hierher angereist sind, um die Lobpreiszeiten zu gestalten. Das Pfingstfest, wie wir es feiern, geht in dieser Form zurück und hat als Vorbild das Pfingstfest der katholischen Gemeinschaft Loretto. In Salzburg hat dort vor über 20 Jahren das erste Mal ein Pfingstfest stattgefunden. Mit der Zeit kamen tausende junge Menschen aus dem deutschen Sprachraum zu diesen Pfingstfesten in Salzburg. Seit einigen Jahren gibt es das Pfingstfest nicht nur in Salzburg, sondern gleichzeitig an vielen verschiedenen Orten, organisiert von Organisationen und jungen Menschen vor Ort. In diesem Jahr sind es 30 Orte in Deutschland, Österreich, der Schweiz und Südtirol. Einer von diesen Orten, also Hilders in der Rhön. Und wir schalten jetzt in den Lobpreis. An die Zeit des Lobpreises schließt sich dann in etwa einer halben Stunde um 17 Uhr ein Zeugnis von Ronja Aselmann an. Ronja Aselmann ist zweifache Mutter und Autorin. Wir freuen uns auf dieses Zeugnis von ihr, aber jetzt die Lobpreiszeit.

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Wir preisen dich jetzt und hier. Und wir freuen uns auf eine Ewigkeit mit dir, wo wir dich immer preisen werden. Darauf wollen wir uns jetzt fokussieren und ausrichten, dass das unser Ziel ist, dass wir ihn in Ewigkeit loben und preisen, weil wir sie mit ihm verbringen dürfen.

Pfingstfest 2026 in Hilders. Wir übertragen live bei Radio Horeb, gerade in einer Lobpreiszeit mit der Band Loben.

0: Amen.
1: Lobpreis vom Pfingstfest 2026 in Hilders in der Rhön, live hier bei Radio Horeb. Viktoria Dücker vom Verein Poema mit Hauptorganisatorin dieses Events des Pfingstfestes hier in Hilders betritt die Bühne als Moderatorin für diese Tage. Ja.

0: total verstehen, dass du dich aufhören wolltest. Ich hätte am liebsten auch weitergemacht. Aber es geht weiter in unserem Programm. Ich hoffe, ihr hattet alle eine gute Pause. Seid ihr noch da oder schlaft ihr alle auf euren Stühlen? Sehr gut. Das hört sich doch schon mal sehr gut an. Ich hoffe, ihr konntet auch alle die Workshops genießen. Die Tanzmädels, wo sind die denn? Die können sich schon mal bereit machen und hier nach vorne kommen, weil die wollen natürlich auch einmal kurz präsentieren. Nicht nur Mädels, natürlich auch die ganzen Jungs. Die wollen natürlich präsentieren, was sie jetzt im Workshop gelernt haben.
1: Hier beim Pfingstfest in Hilders hat heute der Nachmittag, die Mittagspause, in die Workshops hineingemündet. Verschiedene Möglichkeiten, wo die Teilnehmer hingehen konnten, Verschiedenes lernen konnten. Thema Berufung war ein Workshop. Pastorale Entwicklung im Bistum Fulda, wo wir uns hier befinden, war ein Thema. Lobpreis war ein Thema mit der Leiterin der Band Loben, mit der wir die Lobpreiszeit gerade begangen haben. Und eine Gruppe hat sich eben auch mit Tanzen beschäftigt. Wir hören jetzt das Lied, wozu sie getanzt haben. Und die Teilnehmer, vor allem junge Teilnehmerinnen, die tanzen jetzt die Choreografie vor.

0: Also ich würde sagen, das habt ihr einfach spitze gemacht. Wahnsinn, was man in so einer kurzen Zeit lernen kann. Super gut. Vielen, vielen Dank. Und jetzt freue ich mich total. Ich habe es heute Morgen schon angekündigt. Ich habe gesagt, dass wir ganz, ganz tolle Sprecher dieses Jahr haben. Und ich freue mich total, dass die Ronja Aselmann dieses Jahr da ist bei uns. Ist eine große Freude. Und die Ronja, die, ich habe mir Sachen aufgeschrieben, da dachte ich, oh krass. Sie ist Autorin, Referentin, Podcasterin, Ehefrau, Mama, also ganz viele Dinge in einem. Und du ermutigst Menschen im Alltag, du zeigst, wie man Glauben auch im Alltag leben kann. Du sprichst über Fragen, aber auch über Zweifel und über Hoffnung und Vertrauen. Und umso schöner ist einfach, dass du heute hier bist und jetzt dann dein Zeugnis mit uns teilst. Also die Bühne ist für dich, Ronja.
1: Ja, vielen Dank. Hört ihr mich? Ja. Ich trage zwei Hörgeräte, ich bin schwerhörig. Deswegen ist das mal meine erste Frage, ob man mich gut versteht. Weil ich finde nichts anstrengender, als 45 Minuten zuhören zu müssen und man versteht rein gar nichts. Ich freue mich sehr, heute hier zu sein. Ihr habt gerade schon gehört, ich bin Ronja Aselmann. Ich komme aus der Nähe Hannover und darf heute euch mit reinnehmen in meine Geschichte. Es steht Zeugnis unter meinem Programmpunkt. Und ich weiß nicht, ob du Jesus schon kennst, ob du den Glauben kennst. Ich habe einen Hauskreis mit Mädels, die Gott jetzt kennengelernt haben vor einem, zwei Jahren. Und dann habe ich gesagt, hey Mensch, was ist denn euer Zeugnis? Und die waren alle ein bisschen irritiert. Dachten so, wen interessiert das, was ich in Mathe habe? Was ich in Englisch habe? Ja, ich glaube, wir verwenden manchmal so Begriffe, womit Menschen nicht so viel anfangen können. Zeugnis ist einfach heute, ich will dir mitgeben, was ich mit Gott erlebt habe, wie Gott mich verändert hat. Und heute wollen wir uns das Thema anschauen. Siehe, ich mache alles neu. Nicht nur heute, sondern die ganzen Tage über beschäftigt ihr euch mit diesem Thema. Und ich weiß nicht, wie es dir damit geht, ob du so einen Neustart auch gerne magst. Ja, Geburtstag ist vielleicht für viele besonders oder das Neujahr ist statt etwas Neues. Und ab jetzt nehme ich ab jetzt mache ich Sport, ab jetzt höre ich auf mit Rauchen, ab jetzt bin ich nett zu meiner Ehefrau. Ja, an Geburtstag, Neujahr nehmen wir uns das vielleicht manchmal vor. Oder vielleicht liebst du den Geruch von neuen Büchern. Gibt ja Menschen, die sowas mögen. Dann vielleicht ein Gefühl von, ich weiß nicht, wenn du duschen warst, fühlst dich wie neu. Ja, also so Neuanfänge machen was mit uns Menschen. Und ich weiß nicht, ob du das kennst. Ich komme aus dem christlichen Kontext, ich bin christlich groß geworden. Und kennst du diese Menschen, die so eine ganz besondere Story haben, so eine ganz krasse Geschichte? Party, Alkohol in deren Leben, sie haben rebelliert gegen ihre Eltern, sie haben Steuern hinterzogen, sie haben vielleicht jahrelang mit schweren Depressionen gekämpft, sind fremdgegangen oder ich habe jetzt letztens ein krasses Zeugnis gehört von jemandem, der Drogendealer in Mexiko war und dann Jesus begegnet ist. Ja, und diese Menschen, die leben so ein Leben, was völlig krank ist irgendwie oder so schwer ist und so voller Sünde, würden wir sagen, und dann begegnen sie Jesus. Sie begegnen Jesus und das ganze Leben verändert sich. Alles wird neu. Ich weiß nicht, ob du solche Geschichten kennst. Menschen, die im dunkelsten Tal waren, wirklich missgebaut haben und dann Jesus begegnet sind. Und Jesus tut das. Jesus bewegt das in diesem Leben und das ist Gnade. Das ist ein Geschenk und alle Welt hört das. Alle Welt sieht das, dass Jesus so etwas tun kann. Und uns berühren solche Zeugnisse. Ja, nichts ist zu hoffnungslos, sondern Gott kann etwas daraus schreiben. Wir hören, wie Mörder zu Evangelisten werden, auch heute noch. Oder mein Mann damals, Mädels, Alkohol, alles war irgendwie cool. Da mit 19 Jahren lernt er Jesus kennen. Und sein ganzes Leben veränderte sich. Und noch heute erzählen Menschen davon, wie er einfach ein ganz neuer Mensch geworden ist, einfach dadurch, dass er Jesus kennengelernt hat. Kennst du diese Geschichten, wo Jesus alles neu macht in deren Leben? Und dann gibt es die kleine Ronja. Die kleine christliche Ronja, die diesen Story, diesen Wendepunkt nie hatte. Zumindest nicht so offensichtlich wie so ein Drogendealer, ja, der auf einmal Jesus begegnet. Kennst du das? Vielleicht kennst du diesen besonderen Stories, aber vielleicht kennst du das auch wie in meinem Leben. Vielleicht sitzt du hier, bist christlich groß geworden. Das ist alles eine nette Sache, so ein Pfingstfestival, das macht man halt mit. Und ich bin christlich groß geworden, ich kannte Gott und Kirche schon immer in meinem Leben und es war ein Teil meines Lebens. Und ich muss wirklich sagen, seit ich Referentin bin, ich bin in Deutschland, Österreich, Schweiz unterwegs und ich höre Geschichten von anderen Menschen, die dieses Privileg nicht hatten, christlich groß geworden zu sein, kann ich heute sagen, ich bin so dankbar, dass ich so eine behütete Kindheit hatte, so eine behütete Jugend hatte, dass ich Eltern hatte, die mich geliebt haben. Ich war gut in der Schule, ich war gut in meinem Sport. Ich hatte alles, was so eine junge Frau im Leben brauchte. Liebende Eltern, ich hatte zwar nervende Geschwister, aber das hatte ich im Griff, ich bin die Mittlere. Dann habe ich mit 15 meinen jetzigen Ehemann kennengelernt. Ich habe in meinem Leben nie wirklich missgebaut. Das Schlimmste, was ich damals getan habe, war, dass ich ein paar Euro von meinen Eltern geklaut hatte. Oder bei uns auf dem Schulhof gegenüber war Rewe und es war verboten, über die Straße zu gehen, zum Rewe zu gehen. Das habe ich getan damals und das war so krass verboten für mich und so schlimm für mich. Ja, ich in meiner kleinen christlichen Bubble, kleine liebe Mädchen. Und vielleicht könnte man denken, ja, was für ein Leben im Gegensatz zu diesen krassen Stories, den krassen Wendepunkt, wie sie Jesus begegnet sind. Vielleicht klingt mein Leben ein bisschen langweilig, aber gesegnet. Und in meinem Leben war diese Gottessache, dieser Jesus, immer irgendwie Thema. Wir gingen in die Kirche, wir investierten viel in unsere Freizeit, in irgendwelche Events, Gemeindefreizeiten, Gemeindearbeit. Und überhaupt mein Sommer, Pfingsten, Ostern, Weihnachten war immer geprägt von christlichen Veranstaltungen. Ich kannte Gott. Gott war ein Teil meines Lebens. Aber ich fragte mich, als ich diesen Satz gehört habe, den ihr über eure Konferenz gestellt habt, über das Festival, siehe, ich mache alles neu. Und ich habe mich gefragt, hat er das auch in meinem Leben, an irgendeinem Punkt in meinem Leben auch getan? Damals mit 12, bei uns ist ganz groß das Sola, das Sommerlager. Und ich hatte mich damals für Jesus entschieden. Irgendwie dachte ich, ja, es war ein Aufruf, wer will sich heute für Jesus entscheiden? Ich dachte, ja, irgendwie bin ich immer dabei, aber das mache ich mal. Und da habe ich mich für Jesus entschieden. Also wirklich krass, das verändert hat es jetzt nicht. Es ist jetzt nicht so viel neu geworden in meinem Leben, weil mein Leben war ja eigentlich ganz nett und eigentlich ganz gut. In meinem so schönen, perfekten Leben habe ich dann ganz früh, wie gesagt, meinen Mann kennengelernt. Der heißt Fritze, der ist eigentlich Friedmund, so nenne ich ihn aber eigentlich, nenne ich ihn, desto älter wir werden, nenne ich ihn Friedmund, aber früher war der Name Fritze etwas zeigenswerter als Friedmund. Und wir haben dann recht früh geheiratet, ich war 20 und wir sind dann von unserem Kuhdorf aus Abke. Abke, kennt jemand Abke? Keiner kennt Abke? Das ist das beste Kuhdorf überhaupt, auf jeden Fall. Wir sind aus Abke nach Oldenburg gezogen und ich wollte eigentlich Medizin studieren, kam aber nicht rein und habe dann ein duales Studium angefangen, dann Krankenschwester und Pflege studiert. Und wir haben geheiratet, sind in diese Stadt, wollten dieses neue Leben starten. Ich hatte große Träume, Visionen. Ich wollte Großes bewegen in diesem Leben. Und dann eines Tages, als ich im Krankenhaus auf Station arbeitete, war mir so schlecht. Ich habe noch nie erlebt, dass es einem so schlecht gehen kann. Und dann habe ich einen Schwangerschaftstest gemacht. Der war dann positiv. Jetzt denkst du dir, naja, und ja, meistens nach der Hochzeit kommen dann die ersten Kinder. Ich war 20 zu dem Zeitpunkt. Und bei uns war das eigentlich gar nicht möglich. Bei uns war eigentlich klar, wir werden nie Kinder haben. Mein Mann war damals 19 Jahre lang schwer krank. Er erkrankt an einer Neutropenie, heißt das, eine Immunschwäche. Die entwickelte sich zu einer Leukämie, das heißt Chemotherapie, Stammzellentransplantation. Und es war eigentlich klar, wir beide werden nie Familie haben. Wir werden nie Familie gründen. Und doch wollten wir dieses Leben gemeinsam. Und ich wusste, hey, wir werden andere Dinge tun. Ja, wir werden Großes bewegen. Wie gesagt, ich wollte Medizin studieren. Ich komme aus einer Medizinerfamilie, die sind immer noch am Lernen. Mein Schwiegervater, 86, hat jetzt vor 3 Jahren noch Notdienst gefahren. Also der, ich dachte so, da bin ich aber beschäftigt und da werde ich nie fertig. Aber jetzt wurde alles anders. Jetzt war ich schwanger mit 20 und ab jetzt änderte sich alles. Es war ein Wunder. Wirklich ein Wunder, das war einfach nicht möglich. Und ich erlebte so wie rechts und links, Lobpreisabend hier, Lobpreisabend da. Alle waren so völlig aus dem Häuschen, dass das wahr geworden ist. Und ich so, ja, kacke. Ich bin 20, ich bin gerade von zu Hause ausgezogen, ich habe gerade mein Abi gemacht, von zu Hause ausgezogen, habe geheiratet und jetzt werde ich Mama. Das war für mich gar nicht so einfach. Ich hatte andere Pläne, ich hatte andere Vorstellungen von dem Leben, was ich mir ausgemalt hatte. Und dann habe ich gesagt, gut, was sollen wir machen? Wir gehen weiter, wir kriegen das hin, weiter geht's im Leben. Es gibt Schlimmeres, als ein Kind zu bekommen. Aber ich habe gedacht, dieses Kind, das wird nebenher laufen. Ich mache mein Ding einfach weiter. Das Kind, so nach dem Motto, so eine Tragetasche, nehme ich einfach mit. Und dann kam unser Manoah auf die Welt. Manoah, ich weiß nicht, wie bibelfest ihr seid. Weiß jemand, wo der Name Manoah in der Bibel steht? Wusste ich auch nicht. Ich habe Google gefragt, ich habe meinen Schwiegervater gefragt, der wusste das. Manoah ist der Vater von Simson, steht im Alten Testament. Und ich wollte die Bedeutung Wunder haben. Und Manoah und seine Frau im Alten Testament konnten keine Kinder bekommen und haben dann ihren Sohn Simson geschenkt bekommen. Also daher kommt der Name Manoah. Kannst du deinen nächsten Menschen, wo du weißt, der ist so fit in der Bibel, frag ihn, wo der Name Manoah herkommt, wird er wahrscheinlich nicht wissen. Und dann ist der Manoah auf die Welt gekommen. Und hat unser Leben auf den Kopf gestellt. Natürlich, ein Kind verändert viel. Und nach 3 Wochen war klar, mussten wir in die Klinik nach Hannover fahren, weil die Ärzte uns sagten, dass es sein kann, dass unser Kind auch krank sein wird, so wie mein Mann. Und nach 3 Wochen war klar, dass unser Sohn die Krankheit vererbt hatte von meinem Mann. Und jetzt denkst du dir, wusste ich doch, Ronja, du hast doch eine besondere Story. Ja, eine junge Mama mit 20, dann wird sie nicht nur Mama, sondern Mama von einem schwerkranken Kind. Aber soll ich dir was sagen? Ein krankes Kind zu haben, ist nichts Außergewöhnliches. Hunderte, Tausende von Menschen täglich bekommen kranke Kinder. Krankheit prägt viele Familien hier in Deutschland. Also meine, dass deswegen meine Story eine besondere Story wäre, deswegen darf ich die heute erzählen. Darum geht's mir nicht. Und die besondere Story des Drogendealers, von dem ich am Anfang erzählt habe, war es auch nicht, dass er dann aufgehört hat, Drogen zu nehmen und Drogen zu verkaufen und irgendwie anders reich geworden ist, sondern es geht um einen anderen Punkt. Aber erstmal weiter in meiner Story. Ich war also junge Mama, nicht nur Mama von einem tollen Kind, sondern von einem schwerkranken Kind. Und ich versuchte irgendwie dieses Leben zu meistern, irgendwie weiterzugehen. Ich musste dann mein duales Studium aufhören aufgrund der Schwangerschaft damals schon, weil das System so aufgebaut war, dass mit der Ausbildung zusammenhing. Und dann habe ich Theologie angefangen zu studieren, weil ich wollte nicht einfach nur Mama sein. Das kann man ja heutzutage in der Gesellschaft, ist das fast schon unmöglich, dass man nur Mama ist. Übrigens einmal meine Lieblingsthema als Referentin. Heute stehe ich ganz neu dafür ein, dass wir Mamas zu Hause brauchen, dass es einer der wichtigsten Jobs ist in unserer Gesellschaft. Aber auf jeden Fall, ich studierte dann noch Theologie nebenbei, während ich Manoah hatte. Und ich hatte Manoah abgestillt und eine Woche später, ich weiß noch ganz genau, es war die Hochzeit von meinem Schwager. Und ich hatte eine Hose an und die Hose platzte mir abends auf der Tanzfläche auf. Und ich sagte so lachend zu meiner Freundin, stell dir vor, ich bin wieder schwanger. Tag später hatte ich den positiven Test. Das gibt's doch nicht. Ich zu den Ärzten. Sie sagen, er ist unfruchtbar. Ich sage, er ist sehr fruchtbar. Und da war ich schwanger mit dem zweiten Kind. Und dann kam unser Timeo auf die Welt. Timeo steht so nicht in der Bibel, falls du das fragst. Timeo ist eine Zusammensetzung aus Timotheus und Theos. Und mein Leben, ich sag's euch, war ganz schön busy. Ja, ich hatte 2 Kinder unter 2. Manoah brauchte eine intensive Therapie aufgrund seiner Krankheit, weil wir spritzten in jedem Abend sein Medikament, damit er lebensfähig war, überhaupt für den Tag. ja, eine Neutropenie, also diese Krankheit, das ist eine Immunschwäche. Jedes Fieber, jeder Schnitt, jede Erkältung kann lebensbedrohlich werden für diese Kinder. Und ich war viel mit ihm im Krankenhaus. Ich musste ein- bis dreimal die Woche mit ihm ins Krankenhaus fahren, zum Blut abnehmen, Werte checken. Wenn die Werte gut waren, dann durfte ich ja ein relativ normales Leben führen mit ihm. Wenn die Werte schlecht waren, was meistens der Fall war, könnt ihr euch mein Leben vorstellen wie Corona-Lockdown. Das war mein Alltag, das war mein Leben. Und trotzdem hatte ich es gut. Ich hatte ein Haus, mein Mann hatte einen Job. Und doch nahm diese Krankheit viel Raum ein in unserem Leben. Siehe, ich mache alles neu. Ich bin in einem so wohlbehüteten Elternhaus groß geworden. Finanziell waren wir nicht schlecht abgesichert. Und auch wenn man Herausforderungen erlebt, war immer die Frage, okay, was muss denn jetzt neu werden in meinem Leben? Sowieso frage ich mich, ich habe das so auf dem Herzen, irgendwann Deutschland zu verlassen und in einer Mission unterwegs zu sein. Aber ich realisiere, Deutschland braucht Missionen. Ja, ich erlebe hier in Deutschland, wir haben alles. Uns geht es so gut. Wir sind halt wirklich die reichsten Menschen weltweit gefühlt. Und ich wundere mich nicht mehr, warum Menschen nicht nach Gott fragen. Uns geht's doch gut. Was muss denn neu werden in meinem Leben? Siehe, ich mache alles neu. Bei dem Drogendealer ist klar, okay, der muss wirklich weg davon. Ja, oder bei Untreue ist klar, hey, bring die Dinge ans Licht, dass die Dinge wieder heil werden dürfen. Das ist offensichtlich. Aber was ist denn in meinem Leben? Was muss denn in meinem Leben neu werden? Eigentlich leben wir doch ein ganz gutes Leben, oder? Eigentlich sind wir ganz nett. Aber es geht nicht in erster Linie um deine Umstände, sondern worum es Jesus geht, ist dein und mein Herz. Und das ist die Botschaft von all diesen Zeugnissen, die die Menschen geben, die von Jesus erzählen. Es geht nicht um diese schlimmen Umstände in erster Linie. Ja, die verändert Jesus auch, aber was Jesus vor allem verändert, ist unser Herz. Es geht nicht um das Außen, es geht nicht um die Frucht, es geht um die Wurzel. Und in der Theorie wusste ich das alles. Siehe, ich mache alles neu. Es braucht Erneuerung in unserem Leben. Wir wissen, Jesus ist am Kreuz gestorben. Wir brauchen diese Erneuerung. Wir brauchen denjenigen, der den Weg frei macht. Und wenn wir Jesus annehmen, dann verspricht er uns dieses neue Herz. Er schenkt dir und mir ein neues Herz. Und ich habe euch mal zwei Herzen mitgebracht. Ich muss mal kurz gucken, welches es ist. Genau, ich habe euch zwei Herzen gemalt. Und ohne Gott, sagt die Bibel, sieht unser Herz ungefähr so aus. Ihr seid irgendwie alle sehr weit weg. Ich fühle mich auch ein bisschen alleine hier vorne. Ja, könnt ihr das erkennen? So beschreibt die Bibel das Herz ohne Gott. Also das menschliche Innere, wenn es nicht von Gott erneuert oder geführt wird. Und das Verrückte ist, die Bibel sagt nicht, hey, dein Herz ist ohne Gott ein bisschen schlechter, ein bisschen dunkler, ein bisschen schwächer, sondern die Bibel ist das so klar. Die Bibel sagt, hey, es ist grundsätzlich fehlgeleitet, krank und verhärtet. In Jeremia 17,9 steht, abgründig ist das menschliche Herz, also das Herz, was nicht aus Gott heraus entspringt, beispiellos und unverbesserlich. Und dann steht da noch, wer kann es durchschauen? Ich, Jahwe, sehe bis auf den Grund. Abgründig. In einer anderen Übersetzung heißt das Herz ist arglistig, bedeutet hinterhältig, betrügerisch, mit böser Absicht täuschend. Und mit Gott, sagt die Bibel, sieht das Herz in etwa so aus. In Hesekiel 36, 26 steht, ich gebe euch ein neues Herz und einen neuen Geist. Das versteinerte Herz nehme ich aus eurer Brust und gebe euch ein lebendiges dafür. Und in 2. Korinther 5, 17, wenn also jemand mit Christus verbunden ist, ist er eine neue Schöpfung. Was er früher war, ist vergangen. Seht doch, etwas Neues ist entstanden. Ich wusste eine Sache in meinem Leben, die neu werden sollte. Und das war, dass Gott mein Kind halte. das war mein Wunsch. Ich wusste in meinem Leben, ey, das läuft irgendwie, es ist gut und mir geht's auch irgendwie gut. Aber was neu werden sollte in meinem Leben, was ich mir so sehr wünschte, war, dass mein Kind geheilt wird. Ich hatte so oft dafür gebetet. Unsere Gemeinde hat jahrelang dafür gebetet. Ich wusste, an diesem Punkt wünsche ich mir Erneuerung, aber es passierte in meinem Leben nicht. Und ich lese diese Verse und ich weiß nicht, ob du dachtest, so arglistiges Herz, betrügerisch. Weiß nicht, ob das jetzt auf mein Herz zutrifft, aber ich wusste, ich kleine Ronja in ihrer christlichen Bubble, aber für mich, und zu diesem Zeitpunkt war ich dann schon 24 Jahre alt, mit Mama von zwei Jungs, auch für mich war es dran zu entscheiden, welches Herz regiert in meinem Leben. Und ich hatte einen Punkt in meinem Leben, wo ich verstand, was wirklich neu werden musste in meinem Leben, was wieder neu werden musste in meinem Leben, und das war mein Herz. Wie gesagt, Manuas Krankheit forderte mich immer wieder heraus, manchmal Tage, manchmal Wochen im Krankenhaus, immer wieder dieses isolierte Leben irgendwie zu sehen, okay, an sich geht es uns gut, aber wir leben auch nicht das Leben von unserer Nachbarin so unbeschwert. Und der Manoa hatte dann den einen Sommer einen Mückenstich am Bein bekommen. Und in diesem Mückenstich, weiß nicht, wer hier vom Fach ist, aber sind Pseudomonaden reingekommen, es sind ganz gefährliche Keime. Wenn diese Keime den Blutkreislauf erreichen, dann war es das mit deinem Leben. Und Manoa kämpfte gegen diesen Mückenstich, gegen diese Keime und schwebte 2 Wochen Lebensgefahr. Und es war mal wieder sehr ernst. Und ich stand in diesem Bett. Manoa war nicht mehr ansprechbar. Ich hatte Timmy auf dem Arm, 4 Monate alt, war ein Schreibaby, war am Schreien und ich war innerlich so gestresst. Ich musste noch meine Hausarbeit abgeben, ich hatte doch noch 2 Events in der Planung in der Gemeinde. Ich habe vergessen, dem zum Geburtstag zu gratulieren. Ich wollte noch diesen Instagram-Post machen. Ich hatte so viel auf dem Zettel und war wenig in diesem Moment da. Und ich versuchte, meine letzten Jahre irgendwie hochzuhalten, irgendwie nach außen hin auch zu zeigen, hey, das, was ich leiste, das bin ich. Und ich habe versucht, dieses Herz zum Schlagen zu bringen, es zu gestalten und den Leuten zu zeigen, ich hab's drauf. Und ich bin in diesem Zimmer und stehe an diesem Bett. Und ich glaube, das war der erste Moment, wo ich so wirklich weinte über meine Situation in meinem Leben. Ich bin hier 23, 24 Jahre alt. Große Träume, Visionen, bin immer wieder eingesperrt in diesem Krankenhaus mit diesem kranken Kind. Muss immer wieder darum bangen, 2 Kinder mit nach Hause nehmen zu dürfen. Ich kann das nicht mehr. Und ich weinte so viel an diesem Tag. Manoa am Kämpfen, Timeo nur am Schreien. In dem Moment hatten wir uns selbstständig gemacht. Wir wollten immer Kirche bauen, aber wir haben jetzt vor 6 Jahren eine freie Autowerkstatt übernommen. Also mein Mann ist Kfz-ler und wir haben eine Firma mit 12 Angestellten. Und das passierte alle zu diesem Zeitraum, während ich mit Manoa in der Klinik war, das mit den Kindern versucht zu managen, haben wir uns selbstständig gemacht. Und ich bin an diesem Ort, an dem Krankenhaus, wo Eltern ihre Kinder verlieren, wo Eltern um das Leben ihrer Kinder bangen und ich fühlte an diesem Bett, wie ich die ganze Zeit versuche, irgendwie dieses Leben selbst zu gestalten, selbst in der Hand zu halten, es selbst zu kontrollieren. Ich versuchte, eine gute Freundin zu sein, eine gute Ehefrau zu sein, eine gute Mentorin zu sein, eine gute Schwester, Studentin. Ich wollte es irgendwie im Griff haben und Gutes tun, nach außen zu zeigen, hey, das ist ein lebenswertes Leben. Und ich realisierte aber in diesem Moment, dass ich diesem Herzen näher war als dem lebendigen Herzen, was aus Gott heraus entspringt. Und ich stand an diesem Bett, die Jesus schon immer kannte, die christlich groß geworden ist, die Geschichten von Noah, von Jonah, von Abraham alle kannte. Ich stand an diesem Bett und realisierte, ich habe keine Ahnung, an was ich da glaube. Ich habe keine Ahnung, wer dieser Gott eigentlich ist in meinem Leben. Ich erlebte dieses lebendige Herz, was Jesus mir geben möchte, erlebte ich in meinem Leben nicht. Ich fand ein Leben mit Gott irgendwie anstrengend. Ich weiß nicht, ob du das Wort stille Zeit kennst.
2: Ja, da leuchten bei mir gleich schon alle Alarmglocken, weil ich immer denke, ich muss irgendwas leisten. Ich muss so viel dafür tun, um ein guter Christ zu sein, um geliebt zu sein. Und wisst ihr, das ist meine Geschichte. Und ich weiß, es ist die Geschichte von vielen Menschen, dass sie christlich groß geworden sind. Zu verstehen, ich habe die Werte gelebt, ich habe jede Freizeit mitgestaltet, kenne Bibelstellen auswendig, aber kenne Gott selbst nicht. Hat keine persönliche Beziehung zu ihm. Ist verrückt. Du kannst alles für deine Kinder tun. Jedes Wochenende mit denen in den Zoo gehen, in den Indoor-Park gehen, was auch immer. Und doch keine Beziehung zu ihnen haben. Du kannst alles für Gott tun und ihn doch nicht kennen. Und ich habe realisiert in diesem Bett, okay, meine Prioritäten müssen und dürfen sich verändern. Die Frage ist, was ist wirklich mein Gott in meinem Leben? Wer regiert wirklich in meinem Leben? Was ist wirklich mein Lebenssinn? Ist es vielleicht, ja, ist es Gott oder ist es mein Ansehen? Ist es meine Leistung, meine Anzahl der Kinder, mein Konto, meine ehrenamtlichen Stunden, meine Follower? Ich sage so Follower und Community, so Begriffe, vielleicht kannst du damit nichts anfangen. Also eine meiner Hauptarbeiten ist, auf Social Media unterwegs zu sein, Menschen von Jesus zu erzählen. Und ich sage immer mein Standardsatz, wenn du die Plattform Instagram nicht kennst, gar kein Problem, dein Leben ist wahrscheinlich lebenswerter als meins. Da fangen das erst gar nicht an, schau da nicht rein, aber es ist eine Möglichkeit, Menschen online zu begegnen. Gerade jetzt denken viele, ja, die jungen Leute muss man erreichen. Ihr Lieben, ab 60 aufwärts sind viele auf Instagram unterwegs. Also zu meinen, dass nur wir jungen Leute am Handy sind, stimmt nicht. Meine Schwiegermama ist, die toppt bestimmt alle eure Zeiten. Und das ist so einer meiner Aufgaben auch, die ich in meinem Referentensein auch mache, dass ich da im Social Media unterwegs bin. Und ich wusste, ich muss meine Prioritäten verändern in meinem Leben. So wie ich bis jetzt gelebt habe, was an sich ja kein schlechtes Leben war, aber das war ein gezwungenes aus sich heraus irgendwie versuchen, gut zu sein. Irgendwie der Welt da draußen zu zeigen, hey, ich bin cooler Christ. Und eigentlich will ich, dass du neidisch bist auf mein Leben. Aber ich realisierte, ich habe keine Ahnung, wer dieser Gott ist. Und ich stand an diesem Bett und wusste, okay, Gott, ich will dich kennenlernen, du sollst Priorität werden in meinem Leben. Können Menschen ohne Gott Großes bewegen? Ja. Ein guter Mensch sein können wir alle. Wir können alle spenden, wir können alle Pflegekinder aufnehmen, wir können Großes bewegen, Gutes tun. Aber wenn du das ohne Gott tust, ist das macht einen riesen Unterschied. Wenn du die Dinge mit Gott tust, durch Gott tust, wirst du Schätze im Himmel sammeln, es wird dich erfüllen und wird so eine große Frucht bringen. So verrückt, so ein gesegnetes Leben. Dürfen so dankbar sein für das, was wir erleben, dass wir in Frieden hier sitzen dürfen. Wir dürfen die Bibel lesen, wir dürfen beten und werden dafür nicht verhaftet. Wir erleben so viel Segen. Aber hast du jemals in deinem Leben wirklich ganz persönlich die Entscheidung getroffen, ich persönlich will dieses Leben. Meine Eltern können diese Entscheidung nicht für mich treffen. Mein Jugendleiter kann diese Entscheidung nicht für mich treffen. Mein Ehepartner kann diese Entscheidung nicht für mich treffen. Das ist eine Sache zwischen dir und Jesus, die du ganz alleine entscheiden musst. Und die Frage ist, willst du das? Und ich stand an dem Bett und ich fragte mich das erste in meinem Leben, Gott, wie kann das sein, dass du gut bist? Wie kann das sein, dass du mich liebst? Wie kann das sein, dass du für mich eine Berufung hast? Ich bin ständig in diesem Krankenhauszimmer. Das ist keine Berufung, das ist ein Albtraum. Wie kann das sein, dass mein Kind seit Jahren leiden muss? Keine Therapie anschlägt. Wie kann das sein, dass es überhaupt diese Orte wie Krankenhaus gibt? Und mein kleines, so perfektes Leben brach zusammen. Und ich war so müde. Ich war so K.O. von diesem Christsein. Ich schaffte es nicht mehr, dieses kranke Herz am Schlagen zu halten. Siehe, ich mache alles neu. Und ich mache es auch immer wieder für dich alles neu. Und ich glaube, ich habe damals schon die Entscheidung getroffen, zu diesem Jesus dazuzugehören, aber nicht mit meinem ganzen Sein. Jesus war in meinem Leben ein nettes Add-on. nice to have, sagt man. Ist einfach gut, wenn man das hat. Ja, bei uns in der Gemeinde, unser Fokus liegt ganz stark auf Kinder- und Jugendarbeit. Und es fasziniert die Eltern, die Gott ablehnen, die wirklich dagegen sind, Atheisten sind, schicken ihre Kinder in unsere Gemeinde. Warum? Weil bis 16 sind das super Werte. Ehre deine Eltern, klau nicht und hab keinen Sex vor der Ehe. Das sind super Werte. Ein nettes Add-on. Es ist super, irgendwie in dieser Gemeinschaft zu sein. Alle sind füreinander da, alle sind nett, alle beten füreinander. Aber Jesus ist so viel mehr als ein nettes Add-on, als ein nettes Nice-to-have. Und ich entschied mich mit meinen zwei kleinen Kindern in diesem Krankenhauszimmer. Ich war so, okay, Jesus, ich treffe diese Entscheidung nochmal neu. Und ich habe Jesus gesagt, ich weiß nicht genau, was alles neu werden muss in meinem Leben, aber ich will, dass du mich neu machst. Ich will, dass du mein Leben lebendig machst. Du sagst, du willst mir Freude, Fülle, Leichtigkeit geben, dann zeig mir das hier an diesem Ort. Ich will das reale Leben. Wenn du Wahrheit bist, Jesus, dann zeig dich in meinem Leben. Und ich gab Jesus mein Leben als Christ, gab ich Jesus mein Leben neu. Ich hörte alles auf, was mich daran hinderte, dieses lebendige Herz anzunehmen. Und es war hart einzugestehen, dass Jesus echt sehr wenig Priorität hatte in meinem Alltag. Ich habe gesagt, okay, jetzt gehe ich all in für dich. Und ich hatte Angst davor. Wie gesagt, große Träume, Visionen. Ich wollte Großes bewegen. Und jetzt zu sagen, okay, Jesus, dir gehört mein Leben, schon ein gewisses Risiko. Weil eigentlich habe ich gar nicht so krass das Vertrauen, dass er wirklich weiß, was ich mir wünsche und wirklich weiß, was ich gut kann. Aber ich habe gesagt, Jesus, hier ist mein Leben. Ich gebe alles auf. Ich habe mein Studium aufgehört. Ich habe meine Gemeindearbeit aufgehört. Ich habe wirklich alles aufgegeben. Ich habe mein Instagram-Account gelöscht, Leute. Ich habe alles aufgehört. Das war für mich dran. Das ist nicht, dass für dich dran ist. Aber ich habe alles aufgehört, gesagt, okay, Jesus, dann bewege alles in meinem Leben. Mache mich neu. Und Jesus sagt, hey, ich will dich heil machen. Ich will dich neu machen. Ich will nicht nur eine Arterie austauschen. Irgendein Herzkranzgefäß, ein bisschen erneuern. Er sagt, ich will dich radikal operieren. Ich nehme dein steinernes Herz und ich gebe dir ein neues, ein fleischernes. Und an diesem Zeitpunkt, an diesem so schrecklichen Ort, an dem Ort, wo ich so müde war, so K.O. war, wo ich nicht wusste, wie schaffe ich den nächsten Tag, passierte etwas ganz Wundervolles in meinem Herzen. Manu hatte, wie gesagt, diesen Mückenstich. Das Antibiotikum schlug noch einmal an und wir durften nach Hause. Und als wir dann nach Hause gekommen sind, setze ich meinen Alltag alles daran, diesem Gott Raum zu schaffen. Ja, wir feiern Pfingsten und es war so abgefahren, was der Heilige Geist getan hat in meinem Leben. Wie er mich lehrte, wie er mich führte, wie er mich veränderte. Wie sich meine Prioritäten dadurch, dass ich den Blick auf Jesus hatte, ganz natürlich veränderte. Und ich wurde jetzt zu einer so richtig radikalen Frau. Nur Jesus allein. Jesus allein gibt mir meinen Lebenssinn an dem Ort, wo ich stehe. Ich las die Bibel von vorne bis hinten durch. Ich hatte meinen Instagram-Account gelöscht. Ich habe gesagt, ich darf erst wieder Social Media, wenn ich die Bibel einmal durchgelesen habe. Ich habe die Bibel von vorne bis hinten durchgelesen. Ich ging viel ins Gebetshaus. Ich habe die Dinge getan, die ich damals als Christin so anstrengend fand. Als Zeitverschwendung angesehen habe. Das habe ich getan, um Gott näher zu sein. Und es wurden meine es waren wirklich Jahre, die ich nie vergessen werde. Lobpreis wurde meine Nahrung. Und ich lernte und liebte diesen Jesus immer mehr. Und es zog Freude in mein Leben ein. Wirklich tiefe Freude. Mein Denken veränderte sich. Meine Taten veränderten sich. Mein Wollen. Das war ein Prozess und nach wurde ich eine ganz neue Ronja. Und mein Herz so lebendig geworden bis heute. Ich weiß nicht, ob du ein bisschen dich in Anatomie auskennst, aber das Herz fragt nicht, wie schnell und stark es schlagen soll. Es ist pumpt auf vollem Risiko. Das ist eine Pumpe, die eine enorme Kraft hat. Ich weiß nicht, ob du schon mal so eine Wasserpumpe im Keller hattest und die geplatzt ist. Dann merkst du, wie kraftvoll Pumpen sein können. Und mein Herz schlug so kräftig und ich liebte diesen Jesus jeden Tag mehr. Und ich erlebte Jesus in meinem Herzen, in meinem Leben. Aber mein Umstand veränderte sich nicht. Die Umstände in meinem Leben, das, was mein Alltag ausmachte, die waren hart und die veränderten sich nicht. Und es wurde immer schlimmer. Ich habe so erst so gedacht, okay, ich entscheide mich für Jesus. Alles wird sich verändern, mein Inneres, mein Äußeres. Und das Leben wird einfach leicht. Die Bibel sagt an keinem Punkt, dass wenn du ein Ja für Jesus hast, dein Leben einfach wird. Es steht sogar, wir sollen das Kreuz auf uns nehmen. Das Joch ist leicht, aber Joch ist immer noch ein Arbeitsgerät. Und Manoah wurde so krank, er ist dann 4 Jahre alt geworden und die Ärzte sagten uns, die nächste Erkältung könnte sein, dass er es nicht schafft. Weil der hatte schon so viele Antibiotika in sich, dass sie meinten, es kann sein, dass es nicht mehr anschlagen wird. Und dann war klar, okay, wir brauchen Chemotherapie, wir brauchen Stammzelltransplantation. Und es war eine schwere Zeit, aber wir schaffen diese Zeit. Und wir sind dann durch diese Therapie durch und ich wusste, wenn die Stammzelltransplantation geschafft ist, dann ist er gesund. Dann haben wir es wirklich geschafft. Und nach Wochen im Krankenhaus, das war mit einem Corona-Lockdown über Weihnachten, Silvester, wir sind nach Hause und ich habe gedacht, es ist wirklich geschafft. Und ein paar Wochen später kam die Abstoßungsreaktion vom Spender. Wieder im Krankenhaus. Wieder neu darum bangen, müssen wir das nochmal machen? Wird das jetzt nochmal schaffen? Bin wieder im Krankenhaus, den Ort, den ich so gut kannte, habe ich realisiert und erlebte etwas an diesem Moment, wo ich nicht mehr konnte. Ich weiß nicht, ob du schon mal einen Halbmarathon gelaufen bist, aber wenn du einen Halbmarathon läufst und du läufst über die Ziellinie, du schaffst keinen Meter mehr. Der Lauf ist beendet und man läuft einfach nicht mehr, Tage nicht, Wochen nicht. Und so fühlte ich mich nach der Transplantation. Ich wusste, die Ziellinie haben wir überschritten. Ich war platt, ich war fertig. Und jetzt kommt die Abstoßungsreaktion. Und jetzt sagt dir jemand nach dem Halbmarathon so, und jetzt hängen wir noch einen Marathon hinten dran. Ich weiß nicht, ob du dir vorstellen kannst, was das mit mir gemacht hat. Ich kann nicht mehr. Das war mein erster Moment. Und dann war ich auch mit Manoah im Krankenhaus und dann realisierte ich etwas und erlebte ich etwas, wo ich gemerkt habe, Jesus hat mein Herz so verändert. Manoah lag da, ich war müde, ich war K.O., die Umstände waren schrecklich. Und dann rief ich meinen Mann an und ich sagte, Fritze, wenn Jesus das heute zulässt, dass Manoah stirbt, dann ist das heute okay für mich. Dann werde ich Gott trotzdem anbeten, dann werde ich ihm trotzdem folgen, weil ich weiß, dass er Wahrheit ist. Und das ist der Riesenunterschied zwischen den zwei Herzen, die ich in meinem Leben erlebt habe. Jesus hatte genau das in meinem Herzen bewegt. Das Vertrauen, dass er es gut machen würde. Die Gewissheit in meinem Herzen, dass er darum weiß, dass er mich liebt und das Beste für mich will. Ich habe die Angst vom Tod verloren. Ich habe keine Angst vor dem Tod. Ich mache mir sehr wohl bewusst, dass ich vielleicht heute nicht mehr nach Hause komme. Und das ist okay für mich, weil ich weiß, wo ich hingehen werde. Das hat Jesus in meinem Herzen verändert. Ich habe keine Angst mehr, an meinen Umständen zu zerbrechen. Ich weiß, ich bin in dieser Zwischenzeit. Ich bin in dieser Welt. Das ist hart. Aber ich weiß, er wird mich nicht verlassen. Und er wird einen Ausweg schaffen. Den Blick auf Jesus so stark zu halten und dann zu wissen, nichts, wirklich nichts wird mich trennen von ihm. Selbst wenn ich heute mein Kind verlieren werde. Alles, ich weiß nicht, ob ihr wisst, was für krasse Lieder wir singen. Alles, was ich brauche, bist du. Ich freue mich, dass du, Jesus, kommst, hier reinkommst und wir knien vor dir und beten dich an. Ist Jesus das wirklich in deinem Leben? Alles, dass alles andere klein wird? Und Jesus will das in deinem Leben tun, dass Jesus so groß werden darf in deinem Herzen. Er will dich und mich neu machen. Und ich habe erlebt, wie ich dann fähig wurde, Leid zu ertragen. Herausforderungen, Ungerechtigkeit zu ertragen und mit ihm da durchzugehen. Und mit jedem Krankenhausbesuch wurde mein Leben leichter. Das ist doch, ist es so paradox, aber Jesus will das in deinem Leben tun, dass du selbst im Leid Fülle und Freude erleben kannst. Also es geht nicht darum, jetzt klein zu reden. Ich darf nicht zweifeln, ich darf nicht traurig sein, ich darf keinen Schmerz empfinden. Darum geht es überhaupt nicht. Aber Jesus kann real die Situation in deinem Leben so krass beeinflussen und sagen, und ich befähige dich, da durchzugehen. Und ich habe realisiert, in meinen letzten 23 Jahren, nichts in dieser Welt hat mir jemals das ermöglicht, was Jesus in meinem Leben getan hat. Diese Abschussreaktion, ich glaube, die Zeit war noch viel härter als diese Chemotherapie und Transplantation. Aber auch die haben wir geschafft. Und ich dachte, es ist jetzt, haben wir es wirklich geschafft. Siehe, ich mache alles neu. Und er wird auch Manoah eines Tages neu machen. Eines Tages wird er das neu machen, was heute noch nicht neu ist. Auch wenn ich das nicht erlebe. Denn Manoah ist laut Blutbild gesund und hat jetzt sein Augenlicht verloren aufgrund der Therapie infolge von all dem. Und das schmerzt als Mama, jetzt zu lernen mit einem blinden Kind. Ich habe eine Autowerkstatt, wir lieben Autos, wir lieben schöne Autos, wir lieben Schnellfahren. Mein Kind wird nie Auto fahren. Und das ist schwer und das tut weh. Aber Gott verspricht mir, wir haben das Lied vorhin gesungen, die Ewigkeit ist mein Zuhause. Er sagt, das ist nicht das Ende. Jesus will Dinge neu machen in deinem Leben. Und ich glaube, Jesus will heute deine Ehe retten. Jesus will heute dich aus der finanziellen Not herausholen. Jesus will heute dich gesund machen. Aber selbst wenn er das nicht tut, wenn das nicht passiert, hier in dieser Zwischenzeit, ist er trotzdem würdig, angebetet zu werden. Ist er immer noch Gott? Und es ist nicht das Ende, weil wir werden die Ewigkeit erleben. Mein Mann und ich, wir haben, unser jetziges Buch heißt Perspektive Ewigkeit. Weil die Frage ist jetzt, muss ich jetzt einfach durchhalten? Ist Gesundheit, ist Freude, ist Leichtigkeit nur bestimmt für die Ewigkeit? Nein. Jesus sagt, sein Reich hat schon begonnen, mitten unter uns. Das, was wir in der Ewigkeit erleben werden, dürfen wir ein Stück weit heute erleben. Und wisst ihr, ich erwarte das von Jesus in meiner Ehe. Dass meine Ehe, wir haben das Kapitel Ehe, haben wir eine nahezu perfekte Ehe genannt. Ich sage so, Schatz, wir lesen da sehr weit aus dem Fenster. Glauben wir, dass es noch die nahezu perfekte Ehe gibt? Dass es Ehen gibt, die voll Erfüllung sind, voll Freude sind, von tiefer Liebe sind? Weil das will Jesus tun in unserer Ehe, in unseren Beziehungen. Und Jesus sagt nicht, hey, halte einfach durch bis zur Ewigkeit und dann wird alles besser. Sondern er sagt, sein Reich hat jetzt schon begonnen. Wir dürfen heute Heilung erleben. Wir dürfen heute erleben, wie Gott Vergebung möglich macht, wie er Wunder tut. Aber selbst wenn das nicht passiert, ist es nicht das Ende, sondern die Ewigkeit wird kommen und er wird alles neu machen. Alles wird er neu machen. Es ist vollbracht. Und wisst ihr, das befähigt mich, morgens aufzustehen. Zu wissen, er sieht es und er hilft mir, bis zum Ende durchzulaufen. Und ich weiß, es ist nicht meine letzte Herausforderung, die ich in meinem Leben erleben werde. Und ich erlebe mit diesem neuen Herzen, dass Jesus mein Gott ist, wirklich in meinem Leben merke ich, wie auf einmal Gesundheit nicht mal mein höchstes Gut ist. Wir können so dankbar sein. Wir können so dankbar sein, wenn wir gesund sind. Aber selbst wenn wir es nicht sind, dürfen wir Freude erleben, haben wir eine Hoffnung, die Welt nicht geben kann. Also es heißt, manchmal heißt es, durchzuhalten und zu ermutigen. Bleib dran, halte durch. Manchmal schenkt Gott diese Durchbrüche im Leben, aber selbst wenn nicht, ist er immer noch Gott. Mein Umstand hat sich nicht verändert. Und mein Leben hat sich verändert, mein Herz hat sich verändert und das verändert alles. Und ich will dich ermutigen, warte nicht darauf, bis der passende Zeitpunkt gekommen ist, wo deine Umstände sich verändern und dann folge ich Jesus und dann gebe ich alles. Sondern lehr dich heute ein, dich neu zu machen. auch wenn du vielleicht schon immer Christ bist und du schon seit Jahren das hier machst und seit dem 5-Jahre-Jubiläum habt ihr jetzt hier, glaube ich, ne, von Anfang an dabei bist, lädt Jesus dich ein, dich heute nochmal neu zu machen. Du darfst ihn heute nochmal neu einladen. Ich brauche diese Erneuerung jeden Morgen. Jesus hat es alles gekostet, dass ich dieses Leben leben darf. Und es ist unverdient, so unverdient, dass ich dieses Leben, diese Fülle erleben darf, diese Gnade, dieses Geschenk. Es ist die Barmherzigkeit und die Liebe Gottes, die durch dich heute fließen darf, heute und in Ewigkeit. Und auch wenn du sagst, hey, ich bin vielleicht 70, bin 80, wie sollen da Dinge noch neu werden? Ich glaube, Jesus will das tun und ich will ready sein, mit 80 morgens aufzustehen und sagen, hier, Jesus bin ich, mach du mich neu und pumpe du durch mir. Es geht nicht um die besondere Story, wer hat was Dramatisches erlebt und dann den Wendepunkt gehabt. Und doch glaube ich, dass es diesen Wendepunkt gibt, wo du und ich entscheiden, wann darf Jesus real in dein Herz kommen und alles neu machen in deinem Leben. Und alles neu machen heißt manchmal auch Dinge abzuschneiden, Dinge aufzugeben, damit es neuer Raum hat. Und halte durch. Die Ewigkeit will kommen und ich freue mich so sehr auf die Ewigkeit. Ich freue mich darauf, dass mein Kind sehen wird. Ich freue mich darauf, einfach bei Gott zu sein und zu wissen, bei dir bin ich sicher und nur das zählt. Und ich will zum Abschluss beten. Wenn du magst, kannst du dazu aufstehen und das Jesus bringen, wenn ihn einladen, unser Herz neu zu machen. Ich bin mir sicher, du wirst staunen darüber, was Gott tun wird in deinem Leben. Herr Jesus, ich danke dir, dass wir vor dir stehen dürfen und wissen dürfen, dass du nicht nur ein nettes Add-on bist in unserem Leben, dass du unser Leben ein bisschen aufwertest und ein bisschen besser machst, sondern dass, wenn wir dich einladen, dass du unser ganzes Leben umkrempeln wirst, unser Denken, unser Sein, unser Wollen, unser Handeln. Und ich danke dir, dass du das tust in unserem Leben. Und ich bete für Mut immer wieder, dass wir das beten, dich einzuladen in unser Leben, auch wenn wir dich vielleicht schon ewig kennen, vielleicht auch wenn wir keine Hoffnung mehr haben, dass du Dinge in unserem Leben drehen und bewegen kannst. Ich bete, dass du neu fließt durch uns, dass wir erleben, wie der Heilige Geist durch uns wirkt und uns leitet. Danke, Jesus, dass du Trost schenkst an den Punkten, wo es uns so herausfordert, nicht daran zu zerbrechen, wo uns vielleicht schon immer wieder fragen, wo bist du da drin? Bete ich, dass du uns befähigst, den Blick auf dich zu halten und zu wissen, du stehst über allem und es ist nicht das Ende. Und ich danke dir, dass du uns die Ewigkeit schenkst, die Ewigkeit ins Herz gelegt hast. Wir wissen dürfen, eines Tages sind wir bei dir und das ist, was zählt. Herr Jesus, wir laden dich ein. Mach alles neu. Amen. Amen.
3: Radio Horeb, Leben mit Gott, live vom Pfingstfest in Hilders 2026. Wir haben ein Zeugnis gehört von Ronja Aselmann. Ronja Aselmann ist verheiratet, Mutter von 2 Söhnen. Sie ist Anfang 30, lebt mit ihrer Familie in der Nähe von Hannover, ist Mitglied einer evangelischen Freikirche dort, Autorin und Referentin. Und hier beim Pfingstfest in Hilders hat sie erzählt, hat sie uns ein Zeugnis gegeben von ihrem Leben, von ihrem Weg mit Gott. Wir sind hier an diesem Pfingstwochenende in Hilders in der Rhön, rund 40 Kilometer nordöstlich von Fulda, live mit dem Übertragungswagen von Radio Horeb und bringen das Programm zu Ihnen, zu euch nach Hause. Für heute endet die Live-Übertragung vom Pfingstfest. Morgen sind wir wieder ab 9.05 Uhr zu hören, ab 8:45 mit dem Lobpreis und dann eine ganz besonders herzliche Einladung ab 10.30 Uhr, ab 10:30 die Heilige Messe. Morgen das Hochfest Pfingsten, Geburtstag der Kirche, Hochfest des Heiligen Geistes. Morgen um 10.30 Uhr die Heilige Messe hier vom Pfingstfest in Hilders mit den rund 200 Teilnehmern, die hier da sind. Junge Menschen, aber auch Menschen allen Alters, die hierher gekommen sind, um dieses Pfingstfest zu feiern in Gemeinschaft mit Vorträgen, mit Impulsen, Zeugnissen, mit Lobpreis, der Heiligen Messe, Gebetszeit. Mein Name ist Eliane Grever. Gemeinsam mit dem Übertragungsteam hier vor Ort verabschiede ich mich und sage bis morgen, dann ab 9.15 Uhr mit dem Lobpreis und um 10.30 Uhr die Heilige Messe. Und noch ein Hinweis auf unseren Podcast-Bereich unter horeb.org gibt es alle Zeugnisse, Vorträge, Predigten und auch Interviews zum Nachhören. Alles Gute und Gottes Segen hier bei Radio Horeb im Programm Jetzt das Gebet der Vesper.

Buch für die Fasten- und Osterzeit. Noch einmal holen wir es heraus ab der Seite 518. Dort dann die Texte zur Vesper. Die Vesper beten wir heute Abend gemeinsam mit Christina Hübner aus Püderich an der Mosel.

0: O Gott, komm mir zu Hilfe.
1: Herr, eile mir zu helfen.
0: Ehre sei dem Vater und dem Sohn und dem Heiligen Geist.
1: Wie im Anfang, so auch jetzt und alle Zeit und in Ewigkeit. Amen. Halleluja.
0: Komm, Heiliger Geist der Lebenschaft, erfülle uns mit deiner Kraft. Dein Schöpferwort rief uns zum Sein, nun hauch uns Gottes Odem ein.
1: Komm, Tröster, der die Herzen lenkt, du Beistand, den der Vater schenkt. Aus dir strömt Leben, Licht und Glut, du gibst uns Schwachen Kraft und Mut.
0: Dich sendet Gottes Allmacht aus, im Feuer und in Sturmesbraus. Du öffnest uns den stummen Mund und machst der Welt die Wahrheit kund.
1: Entflamme Sinne und Gemüt, dass Liebe unser Herz durchglüht und unser schwaches Fleisch und Blut in deiner Kraft das Gute tut.
0: Die Macht des Bösen banne weit, schenk deinen Frieden alle Zeit. Erhalte uns auf rechter Bahn, dass Unheil uns nicht schaden kann.
1: Lass gläubig uns den Vater sehen, sein Ebenbild, den Sohn verstehen und dir vertrauen, der uns durchdringt und uns das Leben Gottes bringt.
0: Den Vater auf dem ewigen Thron und seinen auferstandenen Sohn, dich, O dem Gottes, Heiliger Geist, auf ewig Erd und Himmel preist. Amen. Als die 50 Tage sich erfüllten, waren alle versammelt am gleichen Ort. Halleluja.
1: Als die 50 Tage sich erfüllten, waren alle versammelt am gleichen Ort. Halleluja.
0: Lobet ihr Knechte des Herrn, lobt den Namen des Herrn.
1: Der Name des Herrn sei gepriesen, von nun an bis in Ewigkeit.
0: Vom Aufgang der Sonne bis zum Untergang sei der Name des Herrn gelobt.
1: Der Herr ist erhaben über alle Völker. Seine Herrlichkeit überragt die Himmel.
0: Wer gleicht dem Herrn, unserem Gott, im Himmel und auf Erden?
1: Ihm, der in der Höhe thront, der hinabschaut in die Tiefe.
0: Der den Schwachen aus dem Staub emporhebt und den Armen erhöht, der im Schmutz liegt.
1: Er gibt ihm einen Sitz bei den Edlen, seines Volkes.
0: Die Frau, die kinderlos war, lässt er im Hause wohnen. Sie wird Mutter und freut sich an ihren Kindern.
1: Ehre sei dem Vater und dem Sohn und dem Heiligen Geist.
0: Wie im Anfang, so auch jetzt und alle Zeit und in Ewigkeit. Amen. Als die 50 Tage sich erfüllten, waren alle versammelt am gleichen Ort. Halleluja. Es erschienen Zungen wie von Feuer, die sich verteilten, und der Heilige Geist ließ sich auf jeden nieder. Halleluja.
1: Es erschienen Zungen wie von Feuer, die sich verteilten, und der Heilige Geist ließ sich auf jeden nieder. Halleluja.
0: Gut ist es, unseren Gott zu singen. Schön ist es, ihn zu loben.
1: Der Herr baut Jerusalem wieder auf. Er sammelt die Versprengten Israels.
0: Er heilt die gebrochenen Herzen und verbindet ihre schmerzenden Wunden.
1: Er bestimmt die Zahl der Sterne und ruft sie alle mit Namen.
0: Groß ist unser Herr und gewaltig an Kraft. Unermesslich ist seine Weisheit.
1: Der Herr hilft den Gebeugten auf und erniedrigt die Frevler.
0: Stimmt dem Herrn ein Danklied an, spielt unserem Gott auf der Harfe.
1: Er bedeckt den Himmel mit Wolken, spendet der Erde Regen und lässt Gras auf den Bergen sprießen.
0: Er gibt dem Vieh seine Nahrung, gibt den jungen Raben, wonach sie schreien.
1: Er hat keine Freude an der Kraft des Pferdes,

0: Kein Gefallen am schnellen Lauf des Mannes.
1: Gefallen hat der Herr an denen, die ihn fürchten und ehren, die voll Vertrauen warten auf seine Huld.
0: Ehre sei dem Vater und dem Sohn und dem Heiligen Geist.
1: Wie im Anfang, so auch jetzt und alle Zeit und in Ewigkeit. Amen. Es erschienen Zungen wie von Feuer, die sich verteilten, und der Heilige Geist ließ sich auf jeden nieder. Halleluja. Der Geist, der vom Vater ausgeht, er wird mich verherrlichen. Halleluja.
0: Der Geist, der vom Vater ausgeht, er wird mich verherrlichen. Halleluja.
1: Groß und wunderbar sind deine Taten. Herr und Gott, du Herrscher über die ganze Schöpfung.
0: Gerecht und zuverlässig sind deine Wege, du König der Völker.
1: Wer wird dich nicht fürchten, Herr? Wer wird deinen Namen nicht preisen?
0: Denn du allein bist heilig, alle Völker kommen und beten dich an. Denn offenbar geworden sind deine gerechten Taten.
1: Ehre sei dem Vater und dem Sohn und dem Heiligen Geist.
0: Wie im Anfang, so auch jetzt und alle Zeit und in Ewigkeit. Amen.
1: Der Geist, der vom Vater ausgeht, er wird mich verherrlichen. Halleluja.
0: Wenn der Geist dessen in euch wohnt, der Jesus von den Toten auferweckt hat, dann wird er, der Christus Jesus von den Toten auferweckt hat, auch euren sterblichen Leib lebendig machen, durch seinen Geist, der in euch wohnt.
1: Der Beistand, den der Vater senden wird, er wird euch alles lehren. Halleluja, Halleluja.
0: Der Beistand, den der Vater senden wird, er wird euch alles lehren. Halleluja, Halleluja.
1: An alles, was ich euch sagte, wird er euch erinnern.
0: Halleluja,
1: Halleluja,
0: Halleluja.
1: Ehre sei dem Vater und dem Sohn und dem Heiligen Geist.
0: Der Beistand, den der Vater senden wird, er wird euch alles lehren. Halleluja, Halleluja.
1: Komm, Heiliger Geist, erfülle die Herzen deiner Gläubigen und entzünde in ihnen das Feuer deiner Liebe. Du, der über alle Grenzen der Sprachen hinweg die Völker in einem Glauben sammelt. Halleluja.
0: Komm, Heiliger Geist, erfülle die Herzen deiner Gläubigen und entzünde in ihnen das Feuer deiner Liebe. Du, der du über alle Grenzen der Sprachen hinweg die Völker in einem Glauben sammelt. Halleluja.
1: Meine Seele preist die Größe des Herrn und mein Geist jubelt über Gott, meinen Retter.
0: Denn auf die Niedrigkeit seiner Magd hat er geschaut. Siehe, von nun an preisen mich selig alle Geschlechter.
1: Denn der Mächtige hat Großes an mir getan, und sein Name ist heilig.
0: Er erbarmt sich von Geschlecht zu Geschlecht über alle, die ihn fürchten.
1: Er vollbringt mit seinem Arm machtvolle Taten. Er zerstreut, die im Herzen voll Hochmut sind.
0: Er stürzt die Mächtigen vom Thron und erhöht die Niedrigen.
1: Die Hungernden beschenkt er mit seinen Gaben und lässt die Reichen leer ausgehen.
0: Er nimmt sich seines Knechtes Israel an und denkt an sein Erbarmen,
1: das er unseren Vätern verheißen hat, Abraham und seinen Nachkommen auf ewig.
0: Ehre sei dem Vater und dem Sohn und dem Heiligen Geist.
1: Wie im Anfang, so auch jetzt und alle Zeit und in Ewigkeit. Amen. Komm, Heiliger Geist, erfülle die Herzen deiner Gläubigen und entzünde in ihnen das Feuer deiner Liebe. Du, der über alle Grenzen der Sprachen hinweg die Völker in einem Glauben sammelt. Halleluja. Lasst uns beten zu Gott, dem allmächtigen Vater, der am Pfingsttag die Apostel Christi mit Heiligem Geist erfüllt hat. Sende aus deinen Geist und erneuere die Welt. Du hast Himmel und Erde geschaffen und willst durch Christus im Heiligen Geist alles erneuern. Schaffe neu das Angesicht der Erde und schenke ihr dein Heil.
0: Sende aus deinen Geist und erneuere die Welt.
1: dem ersten Menschen hast du den Lebensodem eingehaucht. Gieße deinen Geist aus über die Kirche, damit sie alle Zeit aus ihm lebt.
0: Sende aus deinen Geist und erneuere die Welt.
1: Lenke durch deinen Geist die Pläne der Mächtigen. Gib, dass sie Gedanken des Friedens und der Versöhnung denken.
0: Sende aus deinen Geist und erneuere die Welt.
1: Erbarme dich aller, die unter Krieg, Aufruhr und Unterdrückung leiden. Dein Heiliger Geist richte sie auf und tröste sie.
0: Sende aus deinen Geist und erneuere die Welt.
1: Durch den Heiligen Geist führst du die Menschen zur Herrlichkeit des ewigen Lebens. Gib, dass die Verstorbenen die Gemeinschaft der Heiligen erfahren.
0: Sende aus deinen Geist und erneuere die Welt.
1: Lasst uns beten, wie der Herr uns gelehrt hat. Vater unser im Himmel, geheiligt werde dein Name, dein Reich komme, dein Wille geschehe, wie im Himmel, so auf Erden.
0: Unser tägliches Brot gib uns heute und vergib uns unsere Schuld, wie auch wir vergeben unseren Schuldigern. Und führe uns nicht in Versuchung, sondern erlöse uns von dem Bösen. Amen.
1: Gott, unser Herr, du hast das österliche Geheimnis im Geschehen des Pfingsttages vollendet und Menschen aus allen Völkern das Heil geoffenbart. Vereine im Heiligen Geist die Menschen aller Sprachen und Nationen zum Bekenntnis deines Namens. Darum bitten wir durch Jesus Christus, deinen Sohn, unseren Herrn und Gott, der in der Einheit des Heiligen Geistes mit dir lebt und herrscht in alle Ewigkeit.
0: Amen.
1: Der Herr segne uns, er bewahre uns vor Unheil und führe uns zum ewigen Leben.
0: Amen.
1: Freu dich, du Himmelskönigin, Halleluja.
0: Den du zu tragen würdig warst, Halleluja.
1: Er ist auferstanden, wie er gesagt hat, Halleluja.
0: Bitt Gott für uns, Halleluja.
1: Freu dich und frohlocke, Jungfrau Maria, Halleluja.
0: Denn der Herr ist wahrhaft auferstanden, Halleluja.
1: Lasset uns beten. Allmächtiger Gott, durch die Auferstehung deines Sohnes, unseres Herrn Jesus Christus, hast du die Welt mit Jubel erfüllt. Lass uns durch seine jungfräuliche Mutter Maria zur unvergänglichen Osterfreude gelangen. Darum bitten wir durch Christus, unseren Herrn.
0: Amen.
1: Amen.
0: Die Vesper mit Regina Zülli heute Abend, die erste Vesper vom Pfingsten, vom Hochfest, die haben wir heute gemeinsam gebetet mit Frau Christina Hübner aus Püderich an der Mosel. 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Es ist jetzt 17:59 Uhr.

Hallo liebe Bambambini-Kinder, schön, dass ihr wieder zur Kindersendung eingeschaltet habt. Mein Name ist Maria und ich darf mit euch die Geschichte Sammy und die Erdbeeren hören, die uns Schwester Mechthild Steiner OP erzählt. Beim letzten Mal haben wir gehört, dass Sammy mit seiner Oma und seinen Geschwistern Kleider für eine Vogelscheuche gesucht hat. Als sie fertig waren, war der kleine Michael verschwunden. Ob sie ihn wiederfinden?

0: Michael, Michael, wo ist denn Michael? Fragt sie erschrocken. Wer hat Michael zuletzt gesehen? Keiner weiß, wo Michael war, als sie die Sachen alle auf einen Haufen warfen, und so beginnt eine wilde Suche. Zum Glück war die Tür geschlossen, da muss er ja irgendwo hier im Zimmer sein, meint Tante Katharina. Ja, aber wo bloß? Ist er vielleicht unter das alte Bett in der Ecke gekrabbelt? Oder haben wir ihn versehentlich im Schrank eingesperrt? Oder ist er in der Ecke zwischen den Kartons? Ängstlich suchen sie überall. Doch niemand findet ihn. Immer wenn einer eine Ecke freiräumt, um Michael dort zu suchen, räumt jemand anderes etwas anderes in die freie Ecke und so steht jeder dem anderen im Weg. Da beschließt Oma: Kinder, ihr kommt jetzt mit mir runter und wir bereiten das Mittagessen vor. Und Tante Katharina sucht alleine weiter. Dann schnappt sie sich den Kleiderhaufen für die Vogelscheuche. Bäh, bäh. Kommt auf einmal Michaels vertrautes Schreien unter dem Kleiderhaufen hervor. Michael, Gott sei Dank, ruft Tante Katharina erleichtert und hebt den Kleinen liebevoll auf ihren Arm und beruhigt ihn. Na, du machst vielleicht Sachen, mein lieber Michael. Wir haben dich schon ganz verzweifelt gesucht. Du bist wohl eingeschlafen auf der alten Wolldecke. Ja, mein Lieber, jetzt ist alles gut. Ja, so muss es gewesen sein. Michael ist eingeschlafen nach dem ganzen Rumgetobe und dann haben wir die Sachen für die Vogelscheuche auf ihn geworfen, weil wir nur den Hut gesehen haben und den soll die Vogelscheuche ja auf den Kopf bekommen. Und dann war Michael so gut unter den Kleidern versteckt, dass wir ihn gar nicht mehr gefunden haben, erklärt Lisa. Nach dem Mittagessen und einem kurzen Mittagsschlaf für alle, Oma ist nach dem turbulenten Vormittag ganz ausgelaugt und auch die Kinder merken auf einmal, dass sie viel früher aufgestanden sind als sonst, dürfen Lisa, Minna und Sammy mit Opa in seine kleine Werkstatt gehen, um die Vogelscheuche zu basteln. Opa sägt mit Lisas Hilfe die Holzbretter zurecht und Sammy besteht darauf, beim Zusammennageln zu helfen. Leider trifft er nicht nur seinen eigenen Daumen mehrmals dabei. Minna hält ihm die Nägel fest, aber Sammy trifft manchmal daneben und einmal so unglücklich, dass Minna vor Schmerz laut aufschreit und der Finger blutet. »Oh Minna, das tut mir so leid, das wollte ich nicht«, entschuldigt sich Sammy erschrocken. »Los Junge, bring die Minna zur Oma, die soll ihr ein Pflaster geben«, befiehlt Opa Franz und streichelt Minna tröstend über ihre hellbraunen, offenen Haare. Bald schon ist Minna verarztet, die Tränen getrocknet und ihr Mund mit einem Stück Schokolade gefüllt. Als sie wieder in die Werkstatt kommen, ist die Vogelscheuche schon fertig zusammengezimmert. Jetzt braucht sie nur noch ein Gesicht und Kleider. »Bitte, Opa, darf Minna das Gesicht malen?« bittet Sammy, sie kann es am schönsten von uns allen. »Ja, aber kannst du denn mit deinem kaputten Finger malen?« fragt Opa Franz besorgt. »Klar, ist ja nur die rechte Hand. Ich male immer mit links«, erklärt Minna. »Na denn mal los«, sagt Opa und drückt ihr einen Pinsel mit roter Farbe in die Hand. Sie malt einen herrlichen Mund und dicke rote Backen, aber für die Augen und die Nase lässt sie Lisa mit dem schwarzen Pinsel ran. Dann wird die Vogelscheuche angezogen und die Kleider gut mit ein paar Nägeln befestigt. »Das ist die herrlichste Vogelscheuche, die ich je gesehen habe«, meint Opa zufrieden, nachdem er abschließend die Brille auf der Nase der Vogelscheuche befestigt hat. »Ja, das ist die beste Vogelscheuche der Welt«, jubelt Sammy. »Eine bayerische Prinzessinnen-Opa-Lehrerinnen-Papa-Vogelscheuche. Da haben bestimmt alle Vögel Angst vor.« Nach diesem spannenden Tag sind alle Kinder abends müde und schlafen schnell ein, obwohl Mama und Papa noch gar nicht vom Theater zurück sind und noch gar keine Gute-Nacht-Küsse verteilen konnten. Als Mama und Papa kurz vor Mitternacht froh, frisch verliebt und müde nach Hause kommen, möchte Mama aber doch noch schnell jedem Kind einen Gute-Nacht-Kuss geben. Um niemanden aufzuwecken, macht sie nur das Licht im Flur an.
1: Ah! Hilfe!
0: Schreit sie erschrocken, als sie zu Sammy und Minna ins Zimmer kommt.
1: Mama, was ist denn?
0: Fahren Sammy und Minna erschrocken in ihren Betten auf.
1: Nein, nein, nichts, Kinder, keine Angst, stottert Mama. Da ist nur jemand in eurem Zimmer. Aber Mama ist da, keine Angst.
0: Sammy und Minna schauen sich angstvoll um und müssen dann laut lachen.
1: Aber Mama, das ist doch nur die Vogelscheuche.
0: Am nächsten Morgen beim Frühstück müssen alle über die nächtliche Störung lachen. Dann bestaunen Mama und Papa die Vogelscheuche gebührlich und loben ihre fleißigen Kinder. Heute gehen sie in die Kirche in den Gottesdienst, in der Mama und Papa vor 10 Jahren geheiratet haben. Lisa findet das ganz furchtbar spannend und lässt sich von Oma Christel nach der Messe ganz genau erklären, wie das bei der Hochzeit war. »Oh Oma, heiraten ist so schön. Ich möchte auch mal heiraten«, vertraut sie Oma Christel mit leuchtenden Augen an. »Ja, mein Kind, heiraten ist schon schön. Aber nicht das tolle Fest, das schöne weiße Kleid oder die mitreißende Musik an dem Hochzeitstag sind das Wichtigste und Schönste. Das Schönste am Heiraten ist es, ab dann mit dem geliebten Menschen in der Ehe zusammenzuleben, so wie deine Eltern es tun. Schönes und Schweres gemeinsam zu erleben, zusammen Gott nachzufolgen, indem man einander hilft, sich gegenseitig ermutigt, manchmal auch den anderen erträgt, miteinander betet und, so Gott will, Kindern das Leben schenkt und dann auch mit ihnen den Weg zu Gott geht, sie in eine Freundschaft mit Jesus führt, erläutert Oma.
2: Das ist ja noch schöner und besser, als ich dachte, stellt Lisa ganz hingerissen fest.
0: Als sie nach dem Gottesdienst wieder bei Oma und Opa zu Hause sind, verkündet Opa mit seinem fröhlichen Zwinkern in den Augenwinkeln: Wir haben eine Überraschung für euch. Packt schnell eure Sachen zusammen, ladet sie ins Auto und dann fahrt bitte hinter uns her bis, Überraschung. Aufgeregt packen alle schnell ihre Taschen und überlegen, was das wohl für eine Überraschung ist.
2: Vielleicht gehen wir auf einen Ponyhof und machen einen Reitausflug, hofft Lisa.
0: Lieber nicht so große Tiere, meint Minna, die ein bisschen ängstlich ist.
1: Wir fahren bestimmt auf eine Autorennbahn und machen dann ein Wettrennen, vermutet Sammy.
0: Endlich ist alles fertig eingepackt und im Kofferraum verstaut. Da kommen Sammy und Lisa mit der Vogelscheuche angekeucht, denn die ist ganz schön schwer.
3: Oh, das ist eine Herausforderung, stellt Papa betroffen fest. Die Vogelscheuche ist genauso groß wie er, aber eben etwas ungelenkiger. Wie sollen wir die bloß ins Auto packen?
0: Lange überlegen sie hin und her. In den Kofferraum passt sie nicht, auch nicht auf die Rückbank. Man müsste schon einen Sitz umlegen, aber es sind ja alle Sitze besetzt. Auf dem Dach festbinden ist nicht so gut. Mama hat Angst, dass die Vogelscheuche bei den hohen Geschwindigkeiten runterfallen und andere verletzen könnte. Papa findet keine gute Möglichkeit, die Vogelscheuche auf dem Dach festzubinden, ohne das Auto zu zerkratzen. Und Sammy hat Angst, dass die Vogelscheuche ihren Hut oder ihre Brille verlieren könnte. Zum Glück fällt Opa schließlich eine Lösung ein. Sie sägen die Vogelscheuche in der Mitte durch. Opa gibt noch ein paar Bretter und Nägel mit, sodass sie die Vogelscheuche dann zu Hause wieder zusammenbauen können. Endlich sind alle im Auto, auch die Vogelscheuche, und auch Oma und Opa sind bereit. Sie folgen Oma und Opa und Mama überlegt, wo es wohl hingehen könnte. Nach einiger Zeit wird sie ganz still und lächelt wissend. Bald darauf fahren Oma und Opa von der Autobahn ab und noch einige Kilometer später, die Sammy wie eine halbe Weltreise vorkommen, halten sie an einem Parkplatz.
1: Und wo ist jetzt die Überraschung? Will Sammy wissen.
0: Hier, sagt Oma und öffnet den Kofferraum ihres Autos.
3: Du kannst mir helfen, sie zu tragen. Aber ja nicht reinschauen in den Korb. Schnell ist Sammy zur Stelle und auch Minna und Lisa helfen, Teile der Überraschung zu tragen. Vom Parkplatz aus sind sie bald auf einer herrlichen grünen Wiese, die an einem glitzernden blauen See liegt. Hier machen wir ein Picknick, verrät Oma Christel das Geheimnis. Hurra, ein Picknick, schreien alle Kinder, wobei Michael vor allem zu der Lautstärke beiträgt. Dann helfen sie Oma Christel, mehrere Picknickdecken auszubreiten und die Teller und Becher und das Besteck zu verteilen. Es gibt mehr als genug Geschirr und Besteck, aber irgendwie fehlt doch etwas für ein Picknick. Oma Christel, wo ist denn das Essen? Fragt Lisa beunruhigt. Opa Franz, ich habe solchen Hunger, beklagt sich Sammy. Aber Oma und Opa schmunzeln nur und sagen, Überraschung. Ein wenig ratlos schauen sie sich alle um. Da entdeckt Lisa auf der anderen Seite des Sees an einem Hügel viele weiße Punkte, die sich bewegen. Schaut mal, ruft sie aufgeregt. Ich glaube, da sind Schafe. Ja, tatsächlich. Eine Schafherde mit einem Hirten. Wie schön, freut sich Mama. Wo ist denn der Hirte? Fragt Minna. Papa hebt sie hoch und zeigt ihr dann den Hirten, der gerade unter einem Baum ausruht. Was macht denn der Hirte? Möchte Minna wissen. Gerade ruht er sich aus, erklärt Papa. Und sonst? Schaltet sich Sammy ein. Der Hirte gibt Acht auf seine Schafe. Er führt sie auf so eine schöne grüne Weide wie diese hier, damit sie sich satt fressen können. Und er führt sie ans Wasser, damit sie trinken können. Er passt auf, dass keinem Schaf etwas passiert und dass keines verloren geht, antwortet Papa. Können wir mal hingehen und die Schafe streicheln? Fragt Lisa. Da Oma und Opa nichts dagegen haben, machen sie sich mit Mama und Papa auf den Weg zu der Schafherde. Es ist doch ein Stückchen, um den See zu laufen, aber sie freuen sich so auf die Schafe, dass es ihnen gar nicht lang vorkommt.
4: Mäh, mäh, machen die ersten Schafe. Mäh, mäh, versucht Lisa zu antworten.
3: Tatsächlich schauen einige Schafe in ihre Richtung und kommen sogar einige Schritte auf sie zu. Doch als Lisa und Sammy auf die Schafe zugehen, um sie zu streicheln, laufen diese schnell weg. Da kommt der Hirte auf sie zu. Er hat einen weiten, dicken Mantel, einen langen Stock, einen Hut, so ähnlich wie die Vogelscheuche, und ein wettergegerbtes Gesicht. Guten Tag, begrüßt Papa den Hirten. Sie haben aber eine tolle Schafherde hier. Die Kinder wollten unbedingt die Schafe aus der Nähe sehen. Dürfen wir?
5: Guten Tag. Habt wohl noch nie Schafe gesehen, was? Fragt der Schäfer gutmütig.
3: Nein, noch nie. Und bist du wirklich immer bei den Schafen, Herr Hirte? Antwortet Sammy treuherzig und schaut bewundernd zu dem Hirten auf.
5: Ja, nur im Winter sind sie im Stall. Da ruhe ich aus. Es ist schön, draußen zu sein.
3: Ich bin auch am liebsten draußen. Oh, Papa, bitte, kann ich ein Hirte werden, wenn ich groß bin? Fragt Sammy, weil er so begeistert ist von dem Hirten.
5: Warum nicht? Hirte ist ein schöner Beruf, auch wenn es das leider fast nicht mehr gibt, meint Papa.
3: Mama, König David war doch auch ein Hirte, oder? Fällt Lisa ein.
5: Ja, das stimmt. Als Jugendlicher hat der König David aus der Bibel die Schafe seines Vaters gehütet, bestätigt Mama, die Michael auf dem Arm trägt.
3: Dann werde ich auf jeden Fall Hirte und danach König, genau wie König David, beschließt Sammy.
5: Dürfen wir die Schafe mal streicheln? Bittet Lisa.
3: Die Schafe kommen nur zu dem, den sie kennen, antwortet der Hirte. Dann lockt er die Schafe an und nimmt eines auf seine Arme. Das dürfen Lisa, Sammy und Minna und auch Michael ganz behutsam streicheln.
0: Als sie von dem Ausflug zu den Schafen zurück sind, sind Oma und Opa nicht mehr alleine.
3: Tante Katharina und Onkel Matthias und seine Frau Sarah sind gekommen und nun sind die Picknickdecken auch mit Speisen und Getränken bestückt. Nach der stürmischen Begrüßung und dem Tischgebet genießen alle das herrliche Picknick. Es gibt Kartoffelsalat und Frikadellen, Obstsalat und Joghurt, Baguette und Pizza, Nudelauflauf und Apfelsaft und für Michael Bananen und Kekse und Tante Sarahs köstliches Kartoffelpüree. Nach dem guten Essen erzählen die Erwachsenen miteinander, Michael macht sein Mittagsschläfchen und die anderen drei klettern auf einen Baum und pflücken Blumensträuße. Dann machen sie noch eine Bootstour auf dem See mit mehreren Tretbooten. Es müssen immer zwei Leute die Pedale treten, die wie die Pedale von einem Fahrrad aussehen, damit das Boot vorwärts kommt. Und einer darf mit dem Lenkrad lenken. Auch die Kinder dürfen mal treten und Sammy schafft es schließlich, alle zu einem Tretbootwettrennen zu motivieren. Sammy feuert Opa Franz und Tante Katharina in seinem Boot am lautesten an. Aber das Rennen gewinnen schließlich Onkel Matthias und Tante Sarah mit Oma Christel und Minna an Bord. Bevor sie nach Hause fahren, haben Oma und Opa noch etwas Besonderes vor. Sie gehen in das nahegelegene Kloster und besuchen die riesige Gärtnerei. Sammy ist begeistert von den vielen Blumen und Pflanzen, dem Gemüse, den Bäumchen, den Kakteen und den Seerosen. Vor allem aber von den Erdbeeren. Die Erdbeeren hier sind schon ganz rot und reif. »Oh Mama, schau mal die Erdbeeren«, ruft er begeistert. »Darf ich eine probieren?« »Nein, Sammy, diese Erdbeeren gehören den Mönchen. Du darfst dir nicht einfach so welche nehmen, das wäre gestohlen und stehlen darf man nicht«, erwidert Mama. »Schade«, ist Sammy enttäuscht, aber er erinnert sich daran, dass Gott in den 10 Geboten gesagt hat, dass man nicht stehlen soll. Also muss er sich damit zufrieden geben, die Erdbeeren anzuschauen und Oma Christel zu fragen, warum sie hier schon fertig sind und bei ihm noch nicht. Er löchert Oma Christel so lange, bis sie nicht mehr weiter weiß und einen der Mönche bittet, ihr bei der Beantwortung der Fragen zu helfen. Lisa und Minna schauen sich inzwischen mit Tante Katharina die schönen Blumentöpfe und Tonfiguren an, mit denen man den Garten verschönern kann. Da sieht Tante Katharina einige Plastikdosen mit roten Glitzerherzen. »Schaut mal, wie kitschig«, kichert sie, nimmt eine Dose und schüttelt sie übermütig. Doch die Dose ist nicht richtig zu und schon fliegen die roten Glitzerherzchen durch die ganze Gärtnerei. »Oh«, macht Katharina entsetzt. Lisa und Minna müssen lachen, helfen dann aber schnell beim Herzchen aufsammeln. Auch Mama, die mit Michael auf dem Arm in der Nähe steht, hilft mit und setzt Michael dafür ab. Während die Frauen und Mädchen heftig kichernd kitschige rote Glitzerherzchen sammeln, nutzt Michael die Gelegenheit, um die Gärtnerei auf allen Vieren zu erkunden. Endlich haben sie alle Glitzerherzchen eingesammelt und auch die Kakteen von diesem ungewöhnlichen Schmuck befreit. »Mama, ich werde doch kein Hirte«, verkündet da Sammy, dessen Wissensdurst nun endlich gestillt ist. »Ich werde Gärtnermönch. Da kann man nämlich immer ganz viele Erdbeeren essen und die haben sogar einen echten Traktor, mit dem kann man dann fahren. Ich werde genauso wie Bruder Andreas, der mir ja alles gezeigt und erklärt hat. Genau so will ich werden. Aber als Bruder muss man immer ganz oft in die Kirche gehen und ganz viel beten«, wendet Mama ein. »Umso besser«, findet Sammy. »Am besten gehen wir gleich hier in die Kirche, dann kann ich schon mal üben.« »Es wird ohnehin Zeit für uns zu gehen. Und wir sollten wirklich noch einen Blick in die herrliche Klosterkirche hier werfen«, findet Oma und trommelt alle zusammen. Doch einer fehlt. »Wo ist denn Michael?«, fragt Mama entsetzt. »Ich habe ihn doch eben gerade erst hier abgesetzt. Wo ist er denn bloß hin?« »Ja, wo ist Michael?«
6: Ist er vielleicht hinter die Theke gekrabbelt? Oder zu den bunten Geranien in der Ecke? Er wird sich doch nicht an den Kakteen verletzt haben. Oder ist er vielleicht durch die Tür ins Freie gekrabbelt? Hoffentlich hat er es nicht bis zum Seerosenteich geschafft, sonst ist er womöglich ertrunken? Eine wilde Suche beginnt, zunächst in der Gärtnerei und dann auch draußen. Doch weder bei den Tulpen noch bei den Margariten ist Michael zu finden. Auch nicht unter dem Tisch, auf dem die Alpenveilchen zum Verkauf angeboten werden. Hinter den Blumentöpfen ist auch kein Michael. Mama bekommt schon etwas Angst.
7: Michael, da bist du ja,
6: ruft Minna auf einmal. Tatsächlich, am Rosengitter, das von orangenen Rosen herrlich geschmückt ist, steht Michael und macht seine ersten Gehversuche.
7: Michael, mein lieber Michael,
6: stürmt Mama auf ihren Jüngsten zu, der freudig einen Schritt auf sie zumacht und drückt ihn vor lauter Freude über das Wiedersehen fest an sich.
7: Oh, Michael, wie froh bin ich, dass wir dich wiedergefunden haben. Ich habe mir schon Sorgen um dich gemacht. Bitte verschwinde nie wieder einfach so.

Da ist Michael gleich zweimal verschwunden. Einmal unter dem Kleiderhaufen und beim zweiten Mal im Klostergarten. Aber gut, dass sie ihn jedes Mal so schnell wiedergefunden haben. Heute wollen wir gemeinsam Danke sagen. Wofür wollt ihr dem lieben Gott danken, Kinder? Wir danken für unsere Eltern, für unsere Familien, unsere Freunde. Wir sagen Danke für das, was wir heute gegessen haben. Wer hat heute bei euch gekocht? Mama oder Papa? Wir danken auch für die Menschen, die dafür arbeiten, dass wir etwas zu essen kaufen können. Im Namen des Vaters und des Sohnes und des Heiligen Geistes. Amen. Jesus, wir danken für unsere Eltern, für unsere Familien und unsere Freunde. Wir sagen dir Danke für alles, was wir heute gegessen haben. Jesus, wir danken dir für die Menschen, die das Essen zubereiten. Wir danken dir auch für die Menschen, die dafür arbeiten, dass wir etwas zu essen kaufen können. Danke, Jesus. Amen. Im Namen des Vaters und des Sohnes und des Heiligen Geistes. Amen. Bis zum nächsten Mal, liebe Kinder. Schlaft gut. Eure Maria.

Radio Horeb, Leben mit Gott, heute am Samstagabend, dem Vorabend auf Pfingsten hin. Es ist jetzt 18.27 Uhr, 3 Minuten vor 6:30 und wir übertragen jetzt die Heilige Messe, die Vorabendmesse zum Hochfest Pfingsten aus der Kirche St. Barbara in Gelsenkirchen. Im Bistum Essen. Zelebrant ist heute Abend Pastor Martin Lohoff. Schön, dass Sie hier mit dabei sind, dass Sie diese Messe hier mit feiern, mit einstimmen in diese Freude des Heiligen Geistes, der jetzt kommt an diesem Pfingstfest. Bereiten wir uns nun noch mit einem Gebet auf die Feier dieser Heiligen Messe vor. Im Namen des Vaters und des Sohnes und des Heiligen Geistes. Amen. Jesus Christus, mein Herr und mein Gott, in dieser Heiligen Messe willst du zu mir armen, sündigen Menschen kommen und dich mir als Speise meiner Seele ganz zu eigen geben. Du weißt, wie unwürdig ich bin, dich zu empfangen. Du weißt, wie oft ich zerstreut bin, müde und gleichgültig, wie arm an Liebe zu dir und zu meinen Mitmenschen. Du kennst all meine Fehler besser, als ich sie kenne. Aber du hast gesagt, nicht die Gesunden bedürfen des Arztes, sondern die Kranken. Komm also und heile mich. Maria, meine liebste Mutter, komm du in meine Seele und bereite sie für deinen göttlichen Sohn. Wenn er dich in meinem Herzen findet, wird er hinwegsehen über die Armseligkeit der Wohnung, die ich ihm biete. Du Braut des Heiligen Geistes, erflehe mir die Gaben des Heiligen Geistes, damit ich die Größe und Erhabenheit des Messopfers schätzen lerne, damit ich ihm gesammelt und ehrfürchtig beiwohne und damit sich in meinem Leben die Früchte meiner Teilnahme an diesem Opfer zeigen. Schmerzhafte Mutter, du standest unter dem Kreuz von Golgotha. Nimm mich an die Hand und lass mich mit dir unter dem Kreuze Jesu stehen, wie es in dieser heiligen Messe wieder vergegenwärtigt wird. Amen. Maria, Mutter der Kirche, erbitte uns viele geistliche Berufungen und christliche Familien. Amen. Wir schalten jetzt live nach in die Kirche St. Barbara nach Gelsenkirchen zu dieser Feier der Vorabendmesse zum Hochfest Pfingsten.

Zum Beginn der Vorabendmesse zum Hohen Pfingstfest singen wir aus dem Gotteslob Lied Nummer 351, Lied 351.

0: Im Namen des Vaters und des Sohnes und des Heiligen Geistes. Amen. Gnade und Friede von Gott, unserem Vater und dem Herrn Jesus Christus sei mit euch. Liebe Schwestern und Brüder hier in der Kirche St. Barbara in Gelsenkirchen-Erle und die Sie uns über Radio Horeb und Radio Maria Schweiz verbunden sind. Dieser Abend, am Abend des Mariensamstages und der Vorabend von Pfingsten, kann uns in wunderbarer Weise an die Situation erinnern, in der Maria mit den Aposteln im Abendmahlsaal versammelt war, hinter verschlossenen Türen. Es gab Angst, es gab Verzweiflung, es gab Hoffnung, ein Gemisch von Erwartungen, aber sie waren erwartungsvoll. Und so ist es zurzeit in der Kirche auch. Es gibt Verwirrung, es gibt neues Leben, es gibt Enttäuschungen und im persönlichen Leben. Es gibt Probleme, es gibt Ängste, es gibt schöne Erfahrungen. Und wir können an Maria und den Aposteln ablesen, was jetzt gut ist für die Kirche und uns persönlich. Zu erwarten, dass etwas geschieht und dass Gott einwirkt in der Kraft seines Geistes. Den wollen wir an diesem Pfingstfest besonders erbitten für die ganze Kirche, für ihren Auftrag in der Welt und für jeden von uns persönlich hier in der Kirche und da, wo Sie jetzt mit uns diesen Gottesdienst feiern. Komm, Heiliger Geist, erfülle uns. Bevor wir an diesem Abend das Wort Gottes hören, das Opfer Christi feiern, bekennen wir vor Gott und voreinander unsere Schuld. Ich bekenne. Der allmächtige Gott, erbarme sich unser, erlasse uns die Sünde nach und führe uns zum ewigen Leben.
1: Amen.
0: Kyrie eleison.
1: Christe eleison.
0: Kyrie eleison.
1: Kyrie eleison.
0: Ehre sei Gott in der Höhe.
2: Zum Gloria singen wir Lied Nummer 172, Lied 172.

Gott, unser Herr, du hast das österliche Geheimnis im Geschehen des Pfingsttages vollendet und Menschen aus allen Völkern das Heil geoffenbart. Vereine im Heiligen

0: Lesung aus der Apostelgeschichte. Als der Tag des Pfingstfestes gekommen war, waren alle zusammen am selben Ort. Da kam plötzlich vom Himmel her ein Brausen, wie wenn ein heftiger Sturm daherfährt, und erfüllte das ganze Haus, in dem sie saßen. Und es erschienen in den Zungen wie von Feuer, die sich verteilten. Auf jeden von ihnen ließ sich eine nieder. Und alle wurden vom Heiligen Geist erfüllt und begannen, in anderen Sprachen zu reden, wie es der Geist ihnen eingab. In Jerusalem aber wohnten Juden, fromme Männer aus allen Völkern unter dem Himmel. Als sich das Getöse erhob, strömte die Menge zusammen und war ganz bestürzt, denn jeder hörte sie in seiner Sprache reden. Sie waren fassungslos vor Staunen und sagten: Seht, sind das nicht alles Galiläer, die hier reden? Wieso kann sie jeder von uns in seiner Muttersprache hören? Parther, Meder und Elamiter, Bewohner von Mesopotamien, Judäa und Kappadokien, von Pontus und der Provinz Asien, von Phrygien und Pamphylien, von Ägypten und dem Gebiet Libyens nach Kyrene hin, auch die Römer, die sich hier aufhalten, Juden und Proselyten, Kreter und Araber, wir hören sie in unseren Sprachen Gottes große Taten verkünden. Wort des lebendigen Gottes.
1: Als Antwort zur Lesung singen wir Lied Nummer 346, Lied 346.

Lesung aus dem ersten Brief des Apostels Paulus an die Gemeinde in Korinth. Schwestern und Brüder, keiner kann sagen, Jesus ist der Herr, wenn er nicht aus dem Heiligen Geist redet. Es gibt verschiedene Gnadengaben, aber nur den einen Geist. Es gibt verschiedene Dienste, aber nur den einen Herrn. Es gibt verschiedene Kräfte, die wirken, aber nur den einen Gott. Er bewirkt alles in allem. Jedem aber wird die Offenbarung des Geistes geschenkt, damit sie andere nützt. Denn wie der Leib einer ist, doch viele Glieder hat, alle Glieder des Leibes aber, obgleich es viele sind, einen einzigen Leib bilden, so ist es auch mit Christus. Durch den einen Geist wurden wir in der Taufe alle in einen einzigen Leib aufgenommen, Juden und Griechen, Sklaven und Freie, und alle wurden wir mit dem einen Geist getränkt. Wort des lebendigen Gottes. Amen.

0: Der Herr sei mit euch.
1: Und mit deinem Geiste.
0: Aus dem Heiligen Evangelium nach Johannes.
1: Ehre sei dir, o Herr.
0: Am Abend des ersten Tages der Woche, als Jünger aus Furcht vor den Juden bei verschlossenen Türen beisammen waren, kam Jesus

Liebe Schwestern und Brüder, der Heilige Geist, das Nachdenken über das, was der Heilige Geist ist, wer er ist, kann ganze Bibliotheken füllen. Und kluge, gescheite Menschen gehen mit ihrer Vernunft der Frage nach, wer ist der Heilige Geist, wie ist er in der Dreieinigkeit, und sie kommen auf ganz viele tiefe Erkenntnisse. Zum Beispiel auf die Erkenntnis, dass der Heilige Geist die Liebe ist zwischen Vater und Sohn und in die wir hineingenommen werden sollen und seit der Taufe hineingenommen sind. Ein Beispiel von fruchtbaren Gedanken, dieses unerschöpfliche Thema. Gott ist unergründlich, also auch das Nachforschen über die Frage, wer ist der Heilige Geist, kann unerschöpflich sein. Ein anderer Zugang ist der Zugang über die Wahrnehmung seines Wirkens. Und ich glaube, es kann durchaus sein, dass ein ganz einfacher Mensch, der einfach zum Heiligen Geist betet und darauf vertraut, dass er da ist und dass er wirkt, genauso viel, wenn auch anderes, verstanden hat, wie die großen Denker, die sich hineinvertiefen in das unerschöpfliche Geheimnis. Und vom Wirken des Heiligen Geistes haben wir gerade auch in den Lesungen gehört. Alle wurden vom Heiligen Geist erfüllt. Jeder hörte sie in seiner Sprache reden. Und was hören sie reden? Wir hören sie in unseren Sprachen Gottes große Taten verkünden. Der Heilige Geist bewirkt, dass Menschen, die von ihm erfüllt werden, Gottes große Taten verkünden. In der zweiten Lesung, der Heilige Geist bewirkt, dass jemand das Bekenntnis ablegen kann, Jesus ist der Herr. Er macht fähig zum Glaubensbekenntnis. Durch den einen Geist wurden wir in der Taufe alle in einen einzigen Leib aufgenommen. Der Heilige Geist bewirkt die Einheit. Im Galaterbrief, Schwestern und Brüder, ist von den Früchten des Geistes die Rede. Die Frucht des Geistes aber ist Liebe, Freude, Friede, Langmut, Freundlichkeit, Güte, Treue, Sanftmut und Selbstbeherrschung. Jetzt kann man natürlich sagen, ja, das gibt's doch außerhalb des Christentums auch. Und wir können sagen, Gott sei Dank. Und wer könnte das Wirken des Heiligen Geistes auf die Kirche beschränken, auf die Getauften? Gottes Geist wirkt, wo er will. Und das Konzil lehrt ja auch, dass anteilmäßig die Wahrheit auch in anderen Religionen ja auch gegenwärtig ist. Natürlich wirkt der Heilige Geist. Aber es ist schon ein Unterschied, ob er anfanghaft wirkt und Impulse gibt oder ob er so wirken kann, dass es bis ganz in die Tiefe geht. Bei der Liebe zum Beispiel. Vieles, würden wir sagen, entspricht der Liebe. Aber der Heilige Geist führt in eine Liebe, die selbst dann noch liebt, wenn sie verfolgt wird, wenn sie gehasst wird, wenn sie abgelehnt wird, wie bei Jesus. Der hat noch geliebt, als er am Kreuz hing. Eine Freude. Der Heilige Geist führt in eine Freude, die auch dann noch in uns gegenwärtig ist, wenn wir nicht zu lachen haben. Der Heilige Geist führt in einen Frieden, der in uns gegenwärtig sein kann, wenn um uns herum Verwirrung und Streit

ist und selbst Krieg. Der Heilige Geist führt in eine Langmut, auch in Bedrängnissen, in Freundlichkeit, wenn alle zu mir unfreundlich sind, in Güte, wenn alles um mich herum böse ist, in die Treue, wenn alle um mich herum untreu sind. Liebe Schwestern und Brüder, was ist das schön, so sich dem Wirken des Heiligen Geistes anheimzugeben. Aber wenn wir mal auf Deutschland schauen, ich habe mal überschlagen, ich denke mal, etwa 70% der Deutschen, der Menschen, die jetzt in Deutschland leben, haben den Heiligen Geist empfangen. Die noch in der Kirche sind und die ausgetreten sind, haben ja auch bei der Taufe den Heiligen Geist empfangen. Und bei der Firmung, also sagen wir mal etwa 70%, es können 60, es können 80 sein, ich habe sie nicht einzeln gezählt, aber eine große Mehrheit. Wenn so viele Menschen in einem Land den Heiligen Geist empfangen haben, warum ist dann so wenig davon erfahrbar, was wir gerade gehört haben? Von dieser Liebe, die aufs Ganze geht, von einer Freude auch angesichts von ernsten Situationen, von diesem Frieden, der Langmut, der Freundlichkeit, der Güte. Und da rühren wir an ein Geheimnis, Schwestern und Brüder. Denn so wahr es ist, dass wir bei der Taufe den Heiligen Geist empfangen, so wahr es ist, dass wir bei der Firmung im Heiligen Geist bekräftigt werden, so kann es aber doch dann auch sein, dass der einzelne Mensch das Wirken des Heiligen Geistes in sich beeinträchtigt oder aber auch sich selber vor dem Wirken des Heiligen Geistes in sich verschließt. Entweder durch Gleichgültigkeit, durch Oberflächlichkeit oder aber auch, dass er das Wirken des Geistes verdunkelt durch die eigene Sünde. Dann ist der Heilige Geist immer noch da, aber er kann in einem Menschen nicht mehr so wirken, wie er eigentlich wirken möchte und wirken könnte, weil Gott ja so demütig ist, auf unser freies Ja zu warten, bis er uns weiterführen kann. Und das ist dramatisch, wenn in der Kirche und wenn bei den Getauften so viel ist, was das Wirken des Heiligen Geistes beeinträchtigt und zurückhält. Natürlich, er klopft immer wieder mal zaghaft an. Willst du dich nicht wieder neu zuwenden? Willst du dich nicht weiter öffnen? Willst du dich nicht bekehren? Aber er zwingt sich nicht auf. Warum ist das dramatisch? Schauen wir mal auf das, um was es eigentlich in unserem Leben geht. Letztlich geht es um unsere ewige Vollendung. Und die ewige Vollendung heißt mit einem Wort gesagt, einmal ganz bei Gott zu sein. Himmel. Unser Ziel ist es, einmal ganz bei Gott zu sein. Dann heißt also christliches Leben seit unserer Taufe, es jetzt schon einzuüben, so gut das auf Erden möglich ist, ganz bei Gott zu sein. Und das ist genau das, was der Heilige Geist will. Er möchte den Menschen den Weg zeigen, ihnen helfen, sie bestärken, ganz bei Gott zu sein. Wenn wir heute Pfingsten feiern, ist es ja das Fest des Heiligen Geistes. Aber, Schwestern und Brüder, es ist auch das Fest der Geburtsstunde der Kirche. Das kann ja kein Zufall sein, dass das Fest des Heiligen Geistes und der Anfang der Kirche an einem Tag gefeiert werden. Das bezieht sich aufeinander. Die Absicht des Heiligen Geistes ist es, uns Getaufte und alle anderen natürlich auch in die Nähe Gottes zu führen. Und das Werkzeug, das er dazu benutzt, ist die Kirche, der Jesus alle Mittel gegeben hat, die die Menschen brauchen, damit sie auf Erden
nah bei Gott sein können, darin genährt werden, zurückgeführt werden, bestärkt werden. Liebe Schwestern und Brüder, das ist der Auftrag der Kirche, die Menschen in die Nähe Gottes zu rufen und sie immer näher in die Gemeinschaft mit Gott zu führen. Nicht Kaffeetrinken veranstalten, keine Grillabende. Sie wissen ganz genau, wie sehr ich dafür bin und wie sehr ich das fördere, dass wir in unserer Gemeinde uns oft treffen, auch zur Geselligkeit. Aber ohne dass dahinter steht, wir wollen den Menschen helfen, nah bei Gott zu sein, können sie das in der Tonne kloppen. Selbst die größten karitativen Initiativen auf der Grundlage, die Kirche hat den Auftrag, die Menschen in die Nähe Gottes zu rufen und näher zu Gott hinzuführen. Das ist der Wesensauftrag. Und alles, was wir tun, muss in diesem Dienst stehen oder in dem Kontext einen Rahmen zu schaffen, der das fördert. Gemeinschaft zu bilden, zeigt sich dann eben auch, dass man zusammen Kaffee trinkt. Und das ist gut, wenn es die Menschen gemeinsam tun, die nahe bei Gott sein wollen. Und wenn das ein Kaffeetrinken ist, wo auch andere, die noch nicht in der Nähe Gottes sind, dazugeladen werden, um eine Gemeinschaft zu erfahren, von denen sie dann sagen, die sind interessant, die sind irgendwie anders. Ich möchte auch zu denen gehören, weil sie nahe bei Gott sind. Aber das ist immer der Auftrag der Kirche, die Menschen in die Nähe Gottes zu rufen und wenn sie in der Nähe sind, sie zu bewahren, zu fördern, zu stärken. Liebe Schwestern und Brüder, was ist also notwendig, damit für die ganze Kirche, aber für jeden Einzelnen von uns das auch voranschreiten kann? Und sehen Sie, Schwestern und Brüder, da gibt es einige Fragen, die man sich stellen kann. Der Gedanke, einmal ganz bei Gott sein zu dürfen, erfüllt er mich mit Freude? Erfüllt er mich mit einer Sehnsucht? Oder ist das doch eher so, lieber ganz, ganz, ganz, ganz weit weg? Wenn wir diese Worte hören, Frucht des Geistes, Liebe, Freude, Friede, Langmut, Einheit, Freundlichkeit und alle diese Dinge, Einheit, habe ich den Wunsch, mich in diese Richtung weiter fördern zu lassen? Oder reicht es mir eigentlich so, wie es ist? Habe ich den Herzenswunsch, dass andere in die Nähe Gottes hineinfinden? Oder ist mir das eigentlich egal? Hauptsache, ich kann meine Gebete sprechen und bin irgendwie religiös. Liebe Schwestern und Brüder, wenn das so ist, dann merken wir, wie dringend nötig wir den Heiligen Geist haben. Denn wenn er in uns lebendig ist, dann wächst in uns die Sehnsucht nach diesem ganz bei Gott sein. Und da möchte ich jetzt schon auf der Erde immer näher bei ihm sein. Dann bin ich nie mit dem Iststand zufrieden, sondern habe den Wunsch, mich weiterführen, hineinführen zu lassen in diese Lebensweise der Kinder Gottes und andere hineinzurufen, hineinzunehmen. Was brauchen wir also, damit das für die ganze Kirche, die oft auch sehr selbstgenügsam ist, und für einzelne Christen, die religiös gesehen auch oft sehr selbstgenügsam sind, sich ändert? Und da sind wir beim Evangelium. Empfangt den Heiligen Geist. Wem ihr die Sünden vergebt, dem sind sie vergeben. Wenn wir bedacht haben, dass die Sünden unseres Lebens dazu beitragen können, das Wirken des Heiligen Geistes, den wir empfangen haben, zurückzudrängen oder dass wir uns sogar davor verschließen, dann kann die Lebendigkeit nicht mehr durchfließen. Wenn aber das Wort gesprochen ist, deine Sünden sind dir vergeben, dann setzen wir das Wirken des Heiligen Geistes wieder frei. Und durch jeden von uns, der sich das zusprechen lässt, wird dieses Freisetzen für die ganze Kirche immer lebendiger. Und darum, die Kirche hat dieses Evangelium an ihrem Geburtstag gewählt.
ist die Annahme dieser Vergebung wesentlich für das Wirken des Heiligen Geistes. Und er selber ist es, der uns dazu Mut machen will. Amen. Bekennen wir jetzt gemeinsam unseren christlichen Glauben. Ich glaube vom Fürbittenruf singt die Kantorin jeweils den ersten Teil vor und wir antworten mit dem zweiten. Sende aus deinen Geist, dann antworten wir singend und das Antlitz der Erde wird neu. So rufen wir jetzt an diesem Abend zu unserem Herrn Jesus Christus, dass er in der Kraft seines Geistes seine Gnade ausbreite über die ganze Kirche, über jeden Getauften und über alle, die er in sein Reich rufen will.

Wir beten für die Kirche, dass sie aus der Kraft des Heiligen Geistes lebt, das Evangelium mutig bezeugt und den Menschen Quelle der Hoffnung wird.

Wir beten für alle Völker und Regierungen, dass der Geist der Weisheit und des Friedens ihre Entscheidungen leite und Wege des Miteinanders eröffne.

beten für alle, die dürsten nach Sinn, Trost und Hoffnung, dass sie in Christus die Quelle lebendigen Wassers finden und durch Menschen des Glaubens gestärkt werden.

Wir beten für unsere Gemeinden, dass der Heilige Geist uns im Glauben erneuere, uns miteinander verbinde und zu einem Zeichen der Einheit mache.

Wir beten in unserer Novene im Hinblick auf das Jubiläum von Pastor Beckedahl um neue Priesterberufungen auch in unserer Zeit und auch aus unseren Gemeinden.

Wir beten für unsere Verstorbenen, dass sie nun das Leben in Fülle erfahren und in Gottes Gegenwart vollkommenen Frieden finden dürfen.

0: Jesus, du hast uns deinen Heiligen Geist verheißen, der uns tröstet, stärkt und erneuert. Öffne uns für sein Wirken und erhöre unsere Bitten. So bitten wir dich, Christus, unseren Herrn.
1: Zur Gabenbereitung singen wir Lied Nummer 188, Lied 188.

Wir feiern dieses heilige Opfer heute Abend in besonderer Weise für verstorbenen August Ehrenberg, für verstorbene Ursula Fischer, verstorbenen Ernst Kunegen, verstorbene Barbara Hildebrand, verstorbenen Gerhard Hildebrand, für Lebende und Verstorbene der Familien Friedrich Franz, für verstorbene Pfarrer Otto Sobich und verstorbene Mutter Hedwig, für Lebende und Verstorbene der Familien Terhorst, Fandelow, Plischka und Schindler, für verstorbene Sophie und Franz Schirotke. So betet also, Brüder und Schwestern, dass mein und euer Opfer Gott, dem allmächtigen Vater, gefalle. Herr, unser Gott, dein Geist segne diese Gaben und erfülle durch sie die Kirche mit der Kraft deiner Liebe, damit die ganze Welt erkennt, dass du sie zum Heil gerufen hast. Darum bitten wir durch Christus, unseren Herrn. Amen. Der Herr sei mit euch.

Ja, du bist heilig, großer Gott, du bist der Quell aller Heiligkeit. Darum kommen wir vor dein Angesicht und feiern in Gemeinschaft mit der ganzen Kirche das hohe Pfingstfest, an dem der Heilige Geist in Feuerzungen auf die Jünger herabkam. Und wir bitten dich.

Ebenso nahm er nach dem Mahl den Kelch, dankte wiederum, reichte ihn seinen Jüngern und sprach:

Gütiger Vater, feiern wir das Gedächtnis des Todes und der Auferstehung deines Sohnes und bringen dir so das Brot des Lebens und den Kelch des Heiles dar. Wir danken dir, dass du uns berufen hast, vor dir zu stehen und dir zu dienen. Wir bitten dich, schenke uns Anteil an Christi Leib und Blut und lass uns eins werden durch den Heiligen Geist. Gedenke deiner Kirche auf der ganzen Erde und vollende dein Volk in der Liebe vereint mit unserem Papst Leo, unserem Bischof Franz Josef und allen Bischöfen, unseren Priestern und Diakonen und mit allen, die zum Dienst in der Kirche bestellt sind. Gedenke unserer Brüder und Schwestern, die entschlafen sind in der Hoffnung, dass sie auferstehen. Nimm sie und alle, die in deiner Gnade aus dieser Welt geschieden sind, in dein Reich auf, wo sie dich schauen von Angesicht zu Angesicht. Vater, erbarme dich über uns alle, damit uns das ewige Leben zuteil wird, in der Gemeinschaft mit der seligen Jungfrau und Gottesmutter Maria, mit ihrem Bräutigam, dem heiligen Josef, mit deinen Aposteln, mit der heiligen Barbara, der heiligen Ida, dem heiligen Zwietbert, dem heiligen Bonifatius, dem heiligen Bruder Konrad, dem heiligen Urbanus, der heiligen Corona, dem heiligen Carlo Acutis, dem heiligen Pfarrer von Ars und mit allen, die bei dir Gnade gefunden haben von Anbeginn der Welt, dass wir dich loben und preisen durch deinen Sohn Jesus Christus.

0: Unser Herr Jesus Christus hat den Heiligen Geist gesandt, damit er die Kirche aus allen Völkern in Einheit und Liebe zusammenfüge. Deshalb bitten wir, Herr Jesus Christus, schau nicht auf unsere Sünden, sondern auf den Glauben deiner Kirche und schenk ihr nach deinem Willen Einheit und Frieden. Der Friede des Herrn sei allezeit mit euch.
1: Zum Agnus Dei, Lied 207.

0: Herr Jesus Christus, der Empfang deines Leibes und Blutes, bringe mir nicht Gericht und Verdammnis, sondern Segen und Heil. Seht das Lamm Gottes, das hinwegnimmt die Sünde der Welt. Am letzten Tag des Festes, dem großen Tag, stand da Jesus und rief: Wer Durst hat, komme zu mir und trinke. Halleluja.
1: Mein Jesus, ich glaube, dass du im allerheiligsten Sakrament des Altares zugegen bist. Ich liebe dich über alles und meine Seele sehnt sich nach dir. Da ich dich aber jetzt im Sakrament des Altares nicht empfangen kann, so komme wenigstens geistigerweise zu mir. Ich umfange dich, als wärest du schon bei mir und vereinige mich mit dir. Ich bete dich in tiefster Ehrfurcht an. Lass nicht zu, dass ich mich je von dir trenne. Amen.

dir, Vater, tönt der Lobgesang, zu finden im Anhang des Bistums Essen unter der Nummer 778, 778.

0: gesandt hast. Darum bitten wir durch Christus, unseren Herrn.
1: Amen.
0: Morgen am Pfingstsonntagabend ist um 18 Uhr Maiandacht. Die letzten Maiandachten sind dann am Mittwoch um 17.30 Uhr und die Schlussandacht am Freitag, 29. Mai um 18 Uhr vor der Abendmesse. In diesen Tagen beten wir weiter, täglich in den Messen, in der Novene um Priesterberufungen, auch in ihrem persönlichen Gebet ist dieses Anliegen besonders ans Herz gelegt. Am nächsten Sonntag ist die Kollekte für das Partnerbistum Hongkong bestimmt. In Ruhe können Sie schon durchlesen, wie Fronleichnam diesmal sein wird. Etwas anders aufgrund des großen Festes am nächsten Sonntag haben wir die Vorgehensweise ein bisschen abgeändert. Aber 10.30 Uhr bleibt die Messe und dann die Prozession und der Abschluss dann auch hier in der Kirche. Für den Kongress Kommt und Seht in Köln kann man sich weiter melden bei den Priestern oder bei Frederik Brandt im Gemeindebüro. Am Freitag, dem 5. Juni, wollen wir dort teilnehmen. Das ist ein wunderbarer Kongress zur Eucharistie. Alle sind eingeladen, können sich weiterhin im Gemeindebüro und bei uns melden. Die Gedanken zum Kindergebetskreis können Sie auch in Ruhe durchlesen. Ich habe gerade bei der Kollekte vergessen zu sagen, dass es heute für Renovabis ist, eine wichtige Kollekte für die Christen in Mittel- und Osteuropa. Wer das nicht bedacht hat, kann auch nach der Messe noch etwas in die Körbe legen, sonst auch die Tüten liegen aus und können auch am Pfingstmontag mitgebracht werden. Pfingstmontag ist gebotener Feiertag, deswegen sind die Messen wie an den Sonntagen um 9 Uhr und 10.30 Uhr. Heiligen Sie bitte alle diesen Feiertag auch durch die Teilnahme an der Heiligen Messe. Und am nächsten Sonntag haben wir dann das silberne Jubiläum von Pastor Beckedahl. Dazu sind am Sonntagnachmittag um 16 Uhr alle ganz besonders eingeladen. Wir feiern zwar alle anderen Messen auch, die Vormesse und auch um 9 und um 10.30 Uhr, aber es wäre sehr, sehr schön, wenn alle, die es zeitlich möglich machen können, auch an dieser Nachmittagsmesse mit dem Jubilar teilnehmen. Das ist das schönste Geschenk für den Priester, wenn die Gemeinde mit ihnen das heilige Opfer, die heilige Messe feiert. Diejenigen, die einen Kuchen spenden oder einen Salat können, diese Dinge dann morgens, gegen Mittag also, nach der 10.30 Uhr Messe zum Pfarrheim bringen und auch ab 14.30 Uhr. Alle anderen Dinge sind nicht mehr ganz viele, können Sie in Ruhe durchlesen. Das erbitten wir uns hier in der Kirche und allen, die Sie uns ja fast in der ganzen Welt jetzt verbunden sind, den vielen Tausenden am Form dieses Pfingstfestes, dem reichen Segen Gottes und dass sein Wille uns so führe und leite, dass seine Pläne mit uns sich verwirklichen können. Der Herr sei mit euch. Auf die Fürsprache der Jungfrau und Gottesmutter Maria und aller Engel und Heiligen segne euch und alle, für die ihr betet, der allmächtige und treue Gott,

Zum Auszug singen wir Lied Nummer 347, die Strophen 1, 2 und 4. Lied Nummer 3, 4, 7, Strophen 1, 2 und 4.

Die Heilige Messe heute am Vorabend zum Hochfest Pfingsten haben wir übertragen aus der Pfarrkirche St. Barbara in Gelsenkirchen im Bistum Essen. Zelebrant war Pfarrer Martin Lohhoff. Ich wünsche Ihnen nun auch ein gesegnetes Pfingstfest. 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

0: Radio Horeb, Leben mit Gott, heute am Vorabend von Pfingsten, heute am Samstagabend. Es ist 19.39 Uhr. Mein Name ist David Kräuter. Wir beten jetzt hier gleich den glorreichen Rosenkranz, betrachten dabei natürlich auch das Geheimnis Jesus, der uns den Heiligen Geist gesandt hat. Beten Sie da gerne mit, seien Sie gerne mit dabei hier heute Abend. In 5 Minuten geht es los, dann beten wir hier gemeinsam den Rosenkranz. Danach dann die Hörergrüße ab 20.30 Uhr, 8:30 hier bei Radio Horeb. Rufen Sie gerne an, grüßen Sie jemanden, senden Sie jetzt schon Heiliggeistgrüße, Pfingstgrüße raus, heute am Vorabend zu Pfingsten. Und diesen Tag, den beschließen wir heute Abend um 21.40 Uhr in 2 Stunden mit dem Gebet der Komplett, das ist das Nachtgebet der Kirche. Wir beten heute Abend mit Pater Andreas Pohl aus der Wallfahrtskirche Maria Martenthal im Bistum Trier. Mein Name ist David Kräuter, Sie hören Radio Horeb, Leben mit Gott. Ich wünsche Ihnen ein gesegnetes Pfingstfest.
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Radio Horeb, Leben mit Gott, heute am Samstagabend, dem Vorabend zu Pfingsten. Es ist jetzt 19.45 Uhr, Viertel vor acht. Mein Name ist David Kreuth. Ich bin für Sie bis 22 Uhr hier im Studio in Balderschwang. Wir beten jetzt den Rosenkranz heute Abend am Vorabend zu Pfingsten, den glorreichen Rosenkranz, wo ja das dritte Geheimnis lautet: Jesus, der uns den Heiligen Geist gesandt hat. Auch dieses Geheimnis wollen wir ganz besonders jetzt betrachten. Wenn Sie hier mitbeten möchten heute Abend beim Rosenkranz, rufen Sie gerne an, hier bei mir im Studio unter der 089-517-008-008. Wenn Sie dann über das Telefon das laufende Radioprogramm hören, dann wissen Sie, Sie sind der Nächste, die nächste Hörerin, der nächste Hörer für das nächste Gesetz. Schalten Sie dann das Radiogerät in Ihrem Zimmer, wo auch immer Sie gerade Radio Horeb hören, aus, damit es kein Echo gibt. Und dann wissen Sie, sind der Nächste und dürfen sich kurz vorstellen, dann zu Beginn des Gesetzes, wer Sie sind, von wo Sie aus anrufen. Ich freue mich, dass Sie hier mit dabei sind heute Abend hier gemeinsam, dass wir heute Abend in dieser großen Gebetsgemeinschaft heute Abend diesen glorreichen Rosenkranz beten können. Und freue mich jetzt auf Ihren Anruf, Ihr Mitbeten unter der 089 517 008 008.

0: Und wir beginnen unser Gebet, beten heute gemeinsam den Beginn vom Rosenkranz und das erste gläubige Gesetz gemeinsam mit Frau Barbara Koch aus Mönchweiler. Grüß Gott, guten Abend.
1: Guten Abend.
0: Beginnen wir jetzt hier unser Gebet im Namen des Vaters und des Sohnes und des Heiligen Geistes.
1: Amen.
0: Ich glaube an Gott, den Vater, den Allmächtigen, den Schöpfer des Himmels und der Erde.

0: und an das ewige Leben. Amen.
1: Ehre sei dem Vater und dem Sohn und dem Heiligen Geist.
0: Wie es war im Anfang, so auch jetzt und alle Zeit und in Ewigkeit. Amen.
1: Vater unser im Himmel, geheiligt werde dein Name, dein Reich komme, dein Wille geschehe, wie im Himmel, so auf Erden.
0: Unser tägliches Brot gib uns heute und vergib uns unsere Schuld, wie auch wir vergeben unseren Schuldigern. Und führe uns nicht in Versuchung, sondern erlöse uns von dem Bösen. Amen.
1: Gegrüßet seist du, Maria, voll der Gnade, der Herr ist mit dir. Du bist gebenedeit unter den Frauen und gebenedeit ist die Frucht deines Leibes, Jesus, der in uns den Glauben vermehre.
0: Heilige Maria, Mutter Gottes, bitte für uns Sünder, jetzt und in der Stunde unseres Todes. Amen.
1: Gegrüßet seist du, Maria, voll der Gnade, der Herr ist mit dir. Du bist gebenedeit unter den Frauen und gebenedeit ist die Frucht deines Leibes, Jesus, der in uns die Hoffnung stärke.
0: Heilige Maria, Mutter Gottes, bitte für uns Sünder, jetzt und in der Stunde unseres Todes. Amen.
1: Gegrüßet seist du, Maria, voll der Gnade, der Herr ist mit dir. Du bist gebenedeit unter den Frauen und gebenedeit ist die Frucht deines Leibes, Jesus, der in uns die Liebe entzünde.
0: Heilige Maria, Mutter Gottes, bitte für uns Sünder, jetzt und in der Stunde unseres Todes. Amen.
1: Ehre sei dem Vater und dem Sohn und dem Heiligen Geist.
0: Wie es war im Anfang, so auch jetzt und alle Zeit und in Ewigkeit. Amen.
1: O mein Jesus, verzeih uns unsere Sünden, bewahre uns vor dem Feuer der Hölle, führe alle Seelen in den Himmel, besonders jene, die deiner Barmherzigkeit am meisten bedürfen. Amen. Beten hier heute Abend den Rosenkranz, den glorreichen Rosenkranz, betrachten jetzt das erste glorreiche Geheimnis, Jesus, der von den Toten auferstanden ist.
0: Vater unser im Himmel, geheiligt werde dein Name, dein Reich komme, dein Wille geschehe, wie im Himmel, so auf Erden.
1: Unser tägliches Brot gib uns heute und vergib uns unsere Schuld, wie auch wir vergeben unseren Schuldigern. Und führe uns nicht in Versuchung, sondern erlöse uns von dem Bösen. Amen.
0: Gegrüßet seist du, Maria, voll der Gnade. Der Herr ist mit dir. Du bist gebenedeit unter den Frauen. Und gebenedeit ist die Frucht deines Leibes, Jesus, der von den Toten auferstanden ist.
1: Heilige Maria, Mutter Gottes, bitte für uns Sünder, jetzt und in der Stunde unseres Todes. Amen.
0: Gegrüßet seist du, Maria, voll der Gnade. Der Herr ist mit dir. Du bist gebenedeit unter den Frauen. Und gebenedeit ist die Frucht deines Leibes, Jesus, der von den Toten auferstanden ist.
1: Heilige Maria, Mutter Gottes, bitte für uns Sünder, jetzt und in der Stunde unseres Todes. Amen.
0: Gegrüßet seist du, Maria, voll der Gnade. Der Herr ist mit dir. Du bist gebenedeit unter den Frauen. Und gebenedeit ist die Frucht deines Leibes, Jesus, der von den Toten auferstanden ist.
1: Heilige Maria, Mutter Gottes, bitte für uns Sünder, jetzt und in der Stunde unseres Todes. Amen.
0: Gegrüßet seist du, Maria, voll der Gnade. Der Herr ist mit dir. Du bist gebenedeit unter den Frauen. Und gebenedeit ist die Frucht deines Leibes, Jesus, der von den Toten auferstanden ist.
1: Heilige Maria, Mutter Gottes, bitte für uns Sünder, jetzt und in der Stunde unseres Todes. Amen.
0: Gegrüßet seist du, Maria, voll der Gnade. Der Herr ist mit dir. Du bist gebenedeit unter den Frauen. Und gebenedeit ist die Frucht deines Leibes, Jesus, der von den Toten auferstanden ist.
1: Heilige Maria, Mutter Gottes, bitte für uns Sünder, jetzt und in der Stunde unseres Todes. Amen.
0: Gegrüßet seist du, Maria, voll der Gnade. Der Herr ist mit dir. Du bist gebenedeit unter den Frauen und gebenedeit ist die Frucht deines Leibes, Jesus, der von den Toten auferstanden ist.
1: Heilige Maria, Mutter Gottes, bitte für uns Sünder, jetzt und in der Stunde unseres

0: unseres Todes. Amen.
1: Gegrüßet seist du, Maria, voll der Gnade. Der Herr ist mit dir. Du bist gebenedeit unter den Frauen, und gebenedeit ist die Frucht deines Leibes, Jesus, der von den Toten auferstanden ist.
0: Heilige Maria, Mutter Gottes, bitte für uns Sünder, jetzt und in der Stunde unseres Todes. Amen.
1: Gegrüßet seist du, Maria, voll der Gnade. Der Herr ist mit dir. Du bist gebenedeit unter den Frauen, und gebenedeit ist die Frucht deines Leibes, Jesus, der von den Toten auferstanden ist.
0: Heilige Maria, Mutter Gottes, bitte für uns Sünder, jetzt und in der Stunde unseres Todes. Amen.
1: Gegrüßet seist du, Maria, voll der Gnade. Der Herr ist mit dir. Du bist gebenedeit unter den Frauen, und gebenedeit ist die Frucht deines Leibes, Jesus, der von den Toten auferstanden ist.
0: Heilige Maria, Mutter Gottes, bitte für uns Sünder, jetzt und in der Stunde unseres Todes. Amen.
1: Gegrüßet seist du, Maria, voll der Gnade. Der Herr ist mit dir. Du bist gebenedeit unter den Frauen, und gebenedeit ist die Frucht deines Leibes, Jesus, der von den Toten auferstanden ist.
0: Heilige Maria, Mutter Gottes, bitte für uns Sünder, jetzt und in der Stunde unseres Todes. Amen.
1: Ehre sei dem Vater und dem Sohn und dem Heiligen Geist.
0: Wie im Anfang, so auch jetzt und alle Zeit und in Ewigkeit. Amen.
1: O mein Jesus, verzeih uns unsere Sünden, bewahre uns vor dem Feuer der Hölle, führe alle Seelen in den Himmel, besonders jene, die deiner Barmherzigkeit am meisten bedürfen. Amen.
0: Der Rosenkranz hier bei Radio Horeb heute am Samstagabend, dem Vorabend zu Pfingsten. Wenn Sie mitbeten möchten, rufen Sie gerne an unter der 089 517 008 008. Wir betrachten jetzt das zweite glorreiche Geheimnis, Jesus, der in den Himmel aufgefahren ist. Grüß Gott, guten Abend. Hallo?
2: Hallo?
0: Hallo, ja, grüß Gott, genau.
2: Anne Lippe Hüsen aus Düsseldorf. Vater unser im Himmel, geheiligt werde dein Name, dein Reich komme, dein Wille geschehe wie im Himmel, so auf Erden.
0: Unser tägliches Brot gib uns heute und vergib uns unsere Schuld, wie auch wir vergeben unseren Schuldigern. Und führe uns nicht in Versuchung, sondern erlöse uns von dem Bösen. Amen.
2: Gegrüßet seist du, Maria, voll der Gnade. Der Herr ist mit dir. Du bist gebenedeit unter den Frauen, und gebenedeit ist die Frucht deines Leibes, Jesus, der in den Himmel aufgefahren ist.
0: Heilige Maria, Mutter Gottes, bitte für uns Sünder, jetzt und in der Stunde unseres Todes. Amen.
2: Gegrüßet seist du, Maria, voll der Gnade. Der Herr ist mit dir. Du bist gebenedeit unter den Frauen, und gebenedeit ist die Frucht deines Leibes, Jesus, der in den Himmel aufgefahren ist.
0: Heilige Maria, Mutter Gottes, bitte für uns Sünder, jetzt und in der Stunde unseres Todes. Amen.
2: Gegrüßet seist du, Maria, voll der Gnade. Der Herr ist mit dir. Du bist gebenedeit unter den Frauen, und gebenedeit ist die Frucht deines Leibes, Jesus, der in den Himmel aufgefahren ist.
0: Heilige Maria, Mutter Gottes, bitte für uns Sünder, jetzt und in der Stunde unseres Todes. Amen.
2: Gegrüßet seist du, Maria, voll der Gnade. Der Herr ist mit dir. Du bist gebenedeit unter den Frauen, und gebenedeit ist die Frucht deines Leibes, Jesus, der in den Himmel aufgefahren ist.
0: Heilige Maria, Mutter Gottes, bitte für uns Sünder, jetzt und in der Stunde unseres Todes. Amen.
2: Gegrüßet seist du, Maria, voll der Gnade, der Herr ist mit dir. Du bist gebenedeit unter den Frauen, und gebenedeit ist die Frucht deines Leibes, Jesus, der in den Himmel aufgefahren ist.
0: Heilige Maria, Mutter Gottes, bitte für uns Sünder, jetzt und in der Stunde unseres Todes. Amen.
2: Gegrüßet seist du, Maria, voller Gnade. Der Herr ist mit dir. Du bist gebenedeit unter den Frauen und gebenedeit ist die Frucht deines Leibes, Jesus, der in den Himmel aufgefahren ist.
0: Heilige Maria, Mutter Gottes, bitte für uns Sünder, jetzt und in der Stunde unseres Todes. Amen.
2: Gegrüßet seist du, Maria, voll der Gnade. Der Herr ist mit dir. Du bist gebenedeit unter den Frauen und gebenedeit ist die Frucht deines Leibes, Jesus, der in den Himmel aufgefahren ist.
0: Heilige Maria, Mutter Gottes, bitte für uns Sünder, jetzt und in der Stunde unseres Todes. Amen.
2: Gegrüßet seist du, Maria, voll der Gnade. Der Herr ist mit dir. Du bist gebenedeit unter den Frauen und gebenedeit ist die Frucht deines Leibes, Jesus, der in den Himmel aufgefahren ist.
0: Heilige Maria, Mutter Gottes, bitte für uns Sünder, jetzt und in der Stunde unseres Todes. Amen.
2: Gegrüßet seist du, Maria, voll der Gnade. Der Herr ist mit dir. Du bist gebenedeit unter den Frauen und gebenedeit ist die Frucht deines Leibes, Jesus, der in den Himmel aufgefahren ist.
0: Heilige Maria, Mutter Gottes, bitte für uns Sünder, jetzt und in der Stunde unseres Todes. Amen.
2: Gegrüßet seist du, Maria, voll der Gnade. Der Herr ist mit dir. Du bist gebenedeit unter den Frauen und gebenedeit ist die Frucht deines Leibes, Jesus, der in den Himmel aufgefahren ist.
0: Heilige Maria, Mutter Gottes, bitte für uns Sünder, jetzt und in der Stunde unseres Todes. Amen.
2: Ehre sei dem Vater und dem Sohn und dem Heiligen Geist.
0: Wie im Anfang, so auch jetzt und alle Zeit und in Ewigkeit. Amen.
2: O mein Jesus, verzeih uns unsere Sünden, bewahre uns vor dem Feuer der Hölle, führe alle Seelen in den Himmel, besonders jene, die deiner Barmherzigkeit am meisten bedürfen. Amen.
0: Der Rosenkranz hier heute Abend bei Radio Horeb. Wir beten den glorreichen Rosenkranz. Jetzt das dritte glorreiche Geheimnis, Jesus, der uns den Heiligen Geist gesandt hat. Das betrachten wir jetzt hier heute am Vorabend zu Pfingsten. Wenn Sie mitbeten möchten, rufen Sie gerne an hier bei mir im Studio unter der 089 517 008 008. Grüß Gott, guten Abend.
3: Guten Abend.
0: Ja, guten Abend.
3: Ich bin Theresia Stöckel aus Ludwigsburg. Müsste auch beten für der Herkunft des Heiligen Geistes, besonders um viele gute Priesterberufe und für das ganze Volk Gottes. Vater unser im Himmel, geheiligt werde dein Name, dein Reich komme, dein Wille geschehe, wie im Himmel so auf Erden.
0: Unser tägliches Brot gib uns heute und vergib uns unsere Schuld, wie auch wir vergeben unseren Schuldigern. Und führe uns nicht in Versuchung, sondern erlöse uns von dem Bösen. Amen.
3: Gegrüßet seist du, Maria, voll der Gnade, der Herr ist mit dir. Du bist gebenedeit unter den Frauen. Und gebenedeit ist die Frucht deines Leibes, Jesus, der uns den Heiligen Geist gesandt hat.
0: Heilige Maria, Mutter Gottes, bitte für uns Sünder, jetzt und in der Stunde unseres Todes. Amen.
3: Gegrüßet seist du, Maria, voller Gnade, der Herr ist mit dir. Du bist gebenedeit unter den Frauen, und gebenedeit ist die Frucht deines Leibes, Jesus, der uns den Heiligen Geist gesandt hat.
0: Heilige Maria, Mutter Gottes, bitte für uns Sünder, jetzt und in der Stunde unseres Todes. Amen.
3: Gegrüßet seist du, Maria, voller Gnade, der Herr ist mit dir. Du bist gebenedeit unter den Frauen, und gebenedeit ist die Frucht deines Leibes, Jesus, der uns den Heiligen Geist gesandt hat.
0: Heilige Maria, Mutter Gottes, bitte für uns Sünder, jetzt und in der Stunde unseres Todes. Amen.
3: Gegrüßet seist du, Maria, voller Gnade, der Herr ist mit dir. Du bist gebenedeit unter den Frauen, und gebenedeit ist die Frucht deines Leibes, Jesus, der uns den Heiligen Geist gesandt hat.
0: Heilige Maria, Mutter Gottes, bitte für uns Sünder, jetzt und in der Stunde unseres Todes. Amen.
3: Gegrüßet seist du, Maria, voller Gnade, der Herr ist mit dir. du bist gebenedeit unter den Frauen und gebenedeit ist die Frucht deines Leibes, Jesus, der uns den Heiligen Geist gesandt hat.
0: Heilige Maria, Mutter Gottes, bitte für uns Sünder, jetzt und in der Stunde unseres Todes. Amen.
3: Gegrüßet seist du, Maria, voll der Gnade, der Herr ist mit dir. Du bist gebenedeit unter den Frauen und gebenedeit ist die Frucht deines Leibes, Jesus, der uns den Heiligen Geist gesandt hat.
0: Heilige Maria, Mutter Gottes, bitte für uns Sünder, jetzt und in der Stunde unseres Todes. Amen.
3: Gegrüßet seist du, Maria, voll der Gnade, der Herr ist mit dir. Du bist gebenedeit unter den Frauen und gebenedeit ist die Frucht deines Leibes, Jesus, der uns den Heiligen Geist gesandt hat.
0: Heilige Maria, Mutter Gottes, bitte für uns Sünder, jetzt und in der Stunde unseres Todes. Amen.
3: Gegrüßet seist du, Maria, voll der Gnade, der Herr ist mit dir. Du bist gebenedeit unter den Frauen und gebenedeit ist die Frucht deines Leibes, Jesus, der uns den Heiligen Geist gesandt hat.
0: Heilige Maria, Mutter Gottes, bitte für uns Sünder, jetzt und in der Stunde unseres Todes. Amen.
3: Gegrüßet seist du, Maria, voll der Gnade, der Herr ist mit dir. Du bist gebenedeit unter den Frauen und gebenedeit ist die Frucht deines Leibes, Jesus, der uns den Heiligen Geist gesandt hat.
0: Heilige Maria, Mutter Gottes, bitte für uns Sünder, jetzt und in der Stunde unseres Todes. Amen.
3: Gegrüßet seist du, Maria, voll der Gnade, der Herr ist mit dir. Du bist gebenedeit unter den Frauen und gebenedeit ist die Frucht deines Leibes, Jesus, der uns den Heiligen Geist gesandt hat.
0: Heilige Maria, Mutter Gottes, bitte für uns Sünder, jetzt und in der Stunde unseres Todes. Amen.
3: Ehre sei dem Vater und dem Sohn und dem Heiligen Geist.
0: Wie im Anfang, so auch jetzt und alle Zeit und in Ewigkeit. Amen.
3: O mein Jesus, verzeih uns unsere Sünden. Bewahre uns vor dem Feuer der Hölle, führe alle Seelen in den Himmel, besonders jene, die deine Barmherzigkeit am meisten bedürfen. Amen.
0: Der Rosenkranz hier bei Radio Horeb heute am Samstagabend, dem Vorabend zu Pfingsten. Wenn Sie mitbeten möchten, vorbeten möchten, rufen Sie hier gerne an unter der 089517008008. Wir betrachten jetzt das vierte glorreiche Geheimnis. Jesus, der dich, Jungfrau, in den Himmel aufgenommen hat. Grüß Gott, guten Abend.
4: Hallo, Herr Kreuzer, bin ich mit Ihnen
0: ja, verbunden? Ja, genau.
4: Ich kenne Sie noch vom letzten August, als ich mit Ihnen im Gottesdienst gespielt habe.
0: Genau, Sie waren hier schon mal im Balderschwang, haben wir gespielt.
4: Bitte?
0: Genau. Wir beten jetzt das
4: vierte Glorreiche. Ja, ich würde Sie bitten, mir zu helfen, wenn ich einen Fehler mache.
0: Machen wir.
4: Korrigieren Sie mich bitte. Ich betrachte jetzt das nächste Geheimnis. Vater unser im Himmel, geheiligt werde dein Name, dein Reich komme, dein Wille geschehe, wie im Himmel, so auf Erden.
0: Unser tägliches Brot gib uns heute und vergib uns unsere Schuld, wie auch wir vergeben unseren Schuldigern. Und führe uns nicht in Versuchung, sondern erlöse uns von dem Bösen. Amen.
4: Gegrüßet seist du, Maria, voll der Gnade. Der Herr ist mit. Gegrüßet seist du, Maria, voll der Gnade. Der Herr ist mit dir. Du bist gebenedeit unter den Frauen und gebenedeit ist die Frucht deines Leibes, Jesus, der dich, o Jungfrau, in den Himmel aufgenommen hat.
0: Heilige Maria, Mutter Gottes, bitte für uns Sünder, jetzt und in der Stunde unseres Todes. Amen.
4: Gegrüßet seist du, Maria, voll der Gnade, der Herr ist mit dir. Du bist gebenedeit unter den Frauen und gebenedeit ist die Frucht deines Leibes, Jesus, der dich, o Jungfrau, in den Himmel aufgenommen hat.
0: Heilige Maria, Mutter Gottes, bitte für uns Sünder, jetzt und in der Stunde unseres Todes. Amen.
4: Gegrüßet seist du, Maria, voll der Gnade. Der Herr ist mit dir. Du bist gebenedeit unter den Frauen und gebenedeit ist die Frucht deines Leibes, Jesus, der dich, o Jungfrau, in den Himmel aufgenommen hat.
0: Heilige Maria, Mutter Gottes, bitte für uns Sünder, jetzt und in der Stunde unseres Todes. Amen.
4: Gegrüßet seist du, Maria, voll der Gnade. Der Herr ist mit dir. Du bist gebenedeit unter den Frauen und gebenedeit ist die Frucht deines Leibes, Jesus, der dich, o Jungfrau, in den Himmel aufgenommen hat.
0: Heilige Maria, Mutter Gottes, bitte für uns Sünder, jetzt und in der Stunde unseres Todes. Amen.
4: Gegrüßet seist du, Maria, voll der Gnade. Der Herr ist mit dir. Du bist gebenedeit unter den Frauen. Und gebenedeit ist die Frucht deines Leibes, Jesus, der dich, o Jungfrau, in den Himmel aufgenommen hat.
0: Heilige Maria, Mutter Gottes, bitte für uns Sünder, jetzt und in der Stunde unseres Todes. Amen.
4: Gegrüßet seist du, Maria, voll der Gnade, der Herr ist mit dir. Du bist gebenedeit unter den Frauen, und gebenedeit ist die Frucht deines Leibes, Jesus, der dich, o Jungfrau, in den Himmel aufgenommen hat.
0: Heilige Maria, Mutter Gottes, bitte für uns Sünder, jetzt und in der Stunde unseres Todes. Amen.
4: Gegrüßet seist du, Maria, voll der Gnade, der Herr ist mit dir. Du bist gebenedeit unter den Frauen, und gebenedeit ist die Frucht deines Leibes, Jesus, der dich, o Jungfrau, in den Himmel aufgenommen hat.
0: Heilige Maria, Mutter Gottes, bitte für uns Sünder, jetzt und in der Stunde unseres Todes. Amen.
4: Gegrüßet seist du, Maria, voll der Gnade. Der Herr ist mit dir. Du bist gebenedeit unter den Frauen, und gebenedeit ist die Frucht deines Leibes, Jesus, der dich, o Jungfrau, in den Himmel aufgenommen hat.
0: Heilige Maria, Mutter Gottes, bitte für uns Sünder, jetzt und in der Stunde unseres Todes. Amen.
4: Gegrüßet seist du, Maria, voll der Gnade. Der Herr ist mit dir. Du bist gebenedeit unter den Frauen, und gebenedeit ist die Frucht deines Leibes, Jesus, der dich, o Jungfrau, in den Himmel aufgenommen hat.
0: Heilige Maria, Mutter Gottes, bitte für uns Sünder, jetzt und in der Stunde unseres Todes. Amen.
4: Gegrüßet seist du, Maria, voll der Gnade. Der Herr ist mit dir. Du bist gebenedeit unter den Frauen, und gebenedeit ist die Frucht deines Leibes, Jesus, der dich, o Jungfrau, in den Himmel aufgenommen hat.
0: Heilige Maria, Mutter Gottes, bitte für uns Sünder, jetzt und in der Stunde unseres Todes. Amen.
4: Ehre sei dem Vater und dem Sohn und dem Heiligen Geist.
0: Wie im Anfang, so auch jetzt und alle Zeit und in Ewigkeit. Amen.
4: O mein Jesus, verzeih uns unsere Sünden, bewahre uns vor dem Feuer der Hölle, führe alle Seelen in den Himmel, besonders jene, die deiner Barmherzigkeit am meisten bedürfen. Amen.
0: Der Rosenkranz hier bei Radio Horeb heute am Vorabend zu Pfingsten. Wir beten und betrachten jetzt das vierte glorreiche Geheimnis. Jesus, der dich, Jungfrau, im Himmel gekrönt hat. Grüß Gott, guten Abend.
5: Grüß Gott, Maria Schuchert aus Erfurt. Ich möchte beten gegen den Hass in der Welt, um Frieden bitten und dass der Heilige Geist uns alle stärken möge. Vater unser im Himmel, geheiligt werde dein Name, dein Reich komme, dein Wille geschehe wie im Himmel, so auf Erden.
0: Unser tägliches Brot gib uns heute und vergib uns unsere Schuld, wie auch wir vergeben unseren Schuldigern. Und führe uns nicht in Versuchung, sondern erlöse uns von dem Bösen. Amen.
5: Gegrüßet seist du, Maria, voll der Gnade. Der Herr ist mit dir. Du bist gebenedeit unter den Frauen, und gebenedeit ist die Frucht deines Leibes, Jesus, der dich, o Jungfrau, im Himmel gekrönt hat.
0: Heilige Maria, Mutter Gottes, bitte für uns Sünder, jetzt und in der Stunde unseres Todes. Amen.
5: Gegrüßet seist du, Maria, voll der Gnade, der Herr ist mit dir. Du bist gebenedeit unter den Frauen, und gebenedeit ist die Frucht deines Leibes, Jesus, der dich, o Jungfrau, im Himmel gekrönt hat.
0: Heilige Maria, Mutter Gottes, bitte für uns Sünder, jetzt und in der Stunde unseres Todes. Amen.
5: Gegrüßet seist du, Maria, voll der Gnade, der Herr ist mit dir. Du bist gebenedeit unter den Frauen, und gebenedeit ist die Frucht deines Leibes, Jesus, der dich, o Jungfrau, im Himmel gekrönt hat.
0: Heilige Maria, Mutter Gottes, bitte für uns Sünder, jetzt und in der Stunde unseres Todes. Amen.
5: Gegrüßet seist du, Maria, voll der Gnade, der Herr ist mit dir. Du bist gebenedeit unter den Frauen, und gebenedeit ist die Frucht deines Leibes, Jesus, der dich, o Jungfrau, im Himmel gekrönt hat.
0: Heilige Maria, Mutter Gottes, bitte für uns Sünder, jetzt und in der Stunde unseres Todes. Amen.
5: Gegrüßet seist du, Maria, voll der Gnade, der Herr ist mit dir. Du bist gebenedeit unter den Frauen, und gebenedeit ist die Frucht deines Leibes, Jesus, der dich, o Jungfrau, im Himmel gekrönt hat.
0: Heilige Maria, Mutter Gottes, bitte für uns Sünder, jetzt und in der Stunde unseres Todes. Amen.
5: Gegrüßet seist du, Maria, voll der Gnade, der Herr ist mit dir. Du bist gebenedeit unter den Frauen, und gebenedeit ist die Frucht deines Leibes, Jesus, der dich, o Jungfrau, im Himmel gekrönt hat.
0: Heilige Maria, Mutter Gottes, bitte für uns Sünder, jetzt und in der Stunde unseres Todes. Amen.
5: Gegrüßet seist du, Maria, voll der Gnade, der Herr ist mit dir. Du bist gebenedeit unter den Frauen, und gebenedeit ist die Frucht deines Leibes, Jesus, der dich, o Jungfrau, im Himmel gekrönt hat.
0: Heilige Maria, Mutter Gottes, bitte für uns Sünder, jetzt und in der Stunde unseres Todes. Amen.
5: Gegrüßet seist du, Maria, voll der Gnade, der Herr ist mit dir. Du bist gebenedeit unter den Frauen, und gebenedeit ist die Frucht deines Leibes, Jesus, der dich, o Jungfrau, im Himmel gekrönt hat.
0: Heilige Maria, Mutter Gottes, bitte für uns Sünder, jetzt und in der Stunde unseres Todes. Amen.
5: Gegrüßet seist du, Maria, voll der Gnade, der Herr ist mit dir. Du bist gebenedeit unter den Frauen, und gebenedeit ist die Frucht deines Leibes, Jesus, der dich, o Jungfrau, im Himmel gekrönt hat.
0: Heilige Maria, Mutter Gottes, bitte für uns Sünder, jetzt und in der Stunde unseres Todes. Amen.
5: Gegrüßet seist du, Maria, voll der Gnade, der Herr ist mit dir. Du bist gebenedeit unter den Frauen, und gebenedeit ist die Frucht deines Leibes, Jesus, der dich, o Jungfrau, im Himmel gekrönt hat.
0: Heilige Maria, Mutter Gottes, bitte für uns Sünder, jetzt und in der Stunde unseres Todes. Amen.
5: Die Ehre sei dem Vater und dem Sohn und dem Heiligen Geist.
0: Wie im Anfang, so auch jetzt und alle Zeit und in Ewigkeit. Amen.
5: O mein Jesus, verzeih uns unsere Sünden, bewahre uns vor dem Feuer der Hölle. Nimm alle Seelen in den Himmel auf, besonders jene, die deiner Barmherzigkeit am meisten bedürfen. Amen.
0: Wir beten jetzt zum Abschluss von unserem Rosenkranzgebet noch in der Meinung des Heiligen Vaters. Die Gebetsmeinung des Papstes von Papst Leo XIV. Ist im Monat Mai für eine Ernährung für alle. Beten wir, dass sich alle von den großen Erzeugern bis zu den kleinen Verbrauchern dafür einsetzen, die Vergeudung von Lebensmitteln zu vermeiden und dass jede Person Zugang zu einer qualitätsvollen Nahrung hat. Dazu hat der Papst auch ein Gebet herausgebracht. Wir beten zuerst dieses Gebet und danach, wie gewohnt, Vater unser, gegrüßt seist du Maria und Ehre sei dem Vater in diesem Anliegen. Herr der Schöpfung, du hast uns die fruchtbare Erde geschenkt und mit ihr unser tägliches Brot als Zeichen deiner Liebe und deiner Fürsorge. Heute erkennen wir mit Schmerz, dass Millionen von Brüdern und Schwestern noch immer Hunger leiden, während auf unseren Tischen so viel Nahrung verschwendet wird. Wecke in uns ein neues Bewusstsein, dass wir lernen, für jede Speise zu danken, einfach zu essen, freudig zu teilen und die Früchte der Erde als dein Geschenk zu bewahren, das für alle bestimmt ist, nicht nur für wenige. Gütiger Vater, mach uns fähig, die Logik des egoistischen Konsums in eine Kultur der Solidarität zu verwandeln. Lass unsere Gemeinschaften konkrete Taten fördern, Sensibilisierungskampagnen, Tafeln und einen bescheidenen und verantwortungsvollen Lebensstil. Du, der du deinen geliebten Sohn Jesus gesandt hast, das gebrochene Brot für das Leben der Welt, schenke uns ein neues Herz, hungrig nach Gerechtigkeit und durstig nach Geschwisterlichkeit. Möge niemand vom gemeinsamen Tisch ausgeschlossen sein und möge dein Geist uns lehren, das Brot nicht als Konsumgut zu betrachten, sondern als Zeichen der Gemeinschaft und der Fürsorge. Amen. Vater unser im Himmel, geheiligt werde dein Name, dein Reich komme, dein Wille geschehe, wie im Himmel, so auf Erden.
5: Unser tägliches Brot gib uns heute und vergib uns unsere Schuld, wie auch wir vergeben unseren Schuldigern. Und führe uns nicht in Versuchung, sondern erlöse uns von dem Bösen. Amen.
0: Gegrüßet seist du, Maria, voll der Gnade. Der Herr ist mit dir. Du bist gebenedeit unter den Frauen, und gebenedeit ist die Frucht deines Leibes, Jesus.
5: Heilige Maria, Mutter Gottes, bitte für uns Sünder, jetzt und in der Stunde unseres Todes. Amen.
0: Ehre sei dem Vater und dem Sohn und dem Heiligen Geist.
5: Wie es war im Anfang, so auch jetzt und alle Zeit und in Ewigkeit. Amen.
0: Im Namen des Vaters und des Sohnes und des Heiligen Geistes.
5: Gelobt sei Jesus Christus.
0: In Ewigkeit. Amen. Vergelt's Gott allen hier, die hier mitgebetet haben, die sie hier mit dabei waren in dieser großen Gebetsgemeinschaft heute am Samstagabend, am Vorabend zu Pfingsten. 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Mein Name ist David Kreuter. Es ist jetzt 20:17 Uhr.

Radi Horeb, Leben mit Gott, heute am Vorabend zu Pfingsten, am 23. Mai, es ist jetzt 20.22 Uhr, mein Name ist David Kreuter. 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Mein Name ist David Kreuter. 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

0: Die Hörergrüße hier bei Radio Horeb heute am Samstagabend, am Vorabend zu Pfingsten. Ich freue mich, dass Sie hier mit dabei sind. Sie können jetzt hier in der nächsten Stunde um 21.40 Uhr beten mit die Komplett. Bis dahin haben Sie hier Zeit anzurufen, sich ein Lied zu wünschen, jemanden zu grüßen unter der 089 517 008 008. Heute bin ich gespannt und will von Ihnen wissen, was ist Ihr Lieblingspfingstlied? Das können wir uns ja dann auch gleich hier anhören bei den Hörergrüßen. Noch einmal die Nummer 089 517 008 008. Und ein besonderes Pfingstlied, unser Lied der Woche, das stellt Ihnen jetzt hier Musikredakteur David Rüll vor. Und solange können Sie hier anrufen. Noch einmal die Nummer 089 517 008 008. Und jetzt, David, hast du das Wort.
1: Stellen Sie sich vor, plötzlich erfüllt ein mächtiger Wind das ganze Haus. So beginnt eine der eindrucksvollsten Szenen der Apostelgeschichte, das Pfingstereignis, bei dem der Heilige Geist wie ein Brausen auf die versammelten Jünger herabkommt. Und genau dieses Bild greift unser Lied der Woche auf. Wie ein Brausen, geschrieben von Christian Heidenbauer, interpretiert in einer besonderen Aufnahme von Veronika Lohmer. Christian Heidenbauer, Musiker, Lobpreisleiter. Seit 2012 tourt er als Gitarrist mit Michael Patrick Kelly. Tief verwurzelt ist er in der geistlichen Bewegung rund um das Gebetshaus Augsburg. Seit vielen Jahren ist er dort musikalisch und geistlich aktiv. Seine Lieder sind mehr als nur Musik. Sie sind vertonte Gebete. Geboren im Umfeld einer 24/7 Gebetskultur, die nach der beständigen Nähe Gottes sucht. Mit Wie ein Brausen lädt uns Heidenbauer ein, den Heiligen Geist nicht nur historisch zu betrachten, sondern hier und heute für uns zu erwarten. Die Stimme von Veronika Lohmer verleiht dem Lied eine besondere Tiefe, ein Hineingenommensein in das Gebet um das Kommen des Geistes. In dieser Woche feiert die Kirche das Pfingstfest. Gerade jetzt darf uns dieses Lied helfen, unser Herz neu zu öffnen. Für das Wirken Gottes. Leise oder mächtig. Wie ein Wind. Wie ein Brausen. Unser Lied der Woche mit Veronika Lohmer.

0: Wie ein Brausen des Himmels, die Pfingstsequenz, gesungen von Veronika Lohmer und dem Gebetshaus Augsburg. Das ist unser Lied der Woche hier bei Radio Horeb in dieser Woche vor Pfingsten. Wir sind jetzt am Samstagabend, dem Abend vor Pfingsten, und ich möchte heute von Ihnen hier bei den Hörergrüßen wissen, was ist Ihr Lieblings-Pfingstlied, Ihr Lieblings-Heiliggeistlied? Rufen Sie an, seien Sie hier mit dabei bei den Hörergrüßen bei Radio Horeb heute am Samstagabend. Sie können sich ein Lied wünschen, jemanden grüßen, hier unter der 089-517-008-008. Das ist jetzt hier Ihre Stunde im Radio heute Abend. Noch einmal die Nummer 089-517-008-008. Und wir starten hier in die Hörergrüße mit Frau Mathilde Heller aus Rockenberg, hat sie angerufen, in der Wetterau bei Frankfurt, südlich von Frankfurt. Grüß Gott, Frau Heller.
1: Grüß Gott. Ich möchte heute Abend, am Vorabend von Pfingsten, alle Menschen grüßen, weit und breit, Land auf, Land ab, alle Freunde, alle Verwandten und Bekannten, alle, die jetzt zuhören, und das ganze Radio Horeb. Und ich wünsche allen von ganzem Herzen ein gnadenreiches, gesegnetes Pfingstfest, und allen möchte ich wünschen, dass sie in jeder Lebenslage den Beistand des Heiligen Geistes erfahren dürfen. Und ich habe mir das Lied gewünscht, der Geist des Herrn erfüllt das All. Und wenn, wäre es sehr schön, wenn es ein paar Strophen wären.
0: Das spielen wir jetzt hier für Sie, gesungen von den Augsburger Domsingknaben. Einer feierlichen Version, hoffen wir mal. Hier, der Geist des Herrn erfüllt das All. Alles Gute Ihnen, auch Ihnen ein gesegnetes Pfingstfest.
1: Dankeschön.
0: Frau Heller, und viele Dankeschön. Grüße nach Rockenberg in die Wetterau.
1: Danke.

0: Der Geist des Herrn erfüllt das All, gesungen von den Augsburger Domsingknaben. Das war ein Liedwunsch von Frau Mathilde Heller aus Rockenberg in der Wetterau. Südlich von Frankfurt liegt das. Heute am Vorabend zu Pfingsten. Rufen Sie hier gerne auch mit an. Seien Sie hier gerne mit dabei bei den Hörergrüßen bei Radio Horeb heute am Samstagabend. Mein Name ist David Kräuter. Ich freue mich auf Ihren Anruf, auf Ihr Liedwunsch. Vielleicht wollen Sie ja mit uns teilen, was Ihr Lieblingspfingstlied ist, Ihr Lieblingsheiliggeistlied. Das können wir hier natürlich dann auch gerne spielen. Also nutzen Sie die Chance. Seien Sie hier mit dabei, hier heute Abend bei Radio Horeb am Samstagabend. Noch einmal die Nummer 089 517 008 008. Und wir gehen jetzt in die Schwäbische Alb nach Speichingen zu Frau Renate Klump. Grüß Gott.
1: Hallo, guten Abend.
0: Guten Abend, Frau Klump.
1: Ich wünsche mir von, es war ein Tag, das Abendgebet, und möchte grüßen die gesamte Belegschaft vom Seniorenheim St. Josef, die Familien Schnee in Denkingen, Familien Schnee in Norbert und Bernhard Schnee in Denkingen, Familie Zepf in Speichingen, Tiroler Brockhammer in Sonnberg und alle, die diese Sendung hören, wünsche ich allen ein schönes und nahrreiches Pfingstfest.
0: Dankeschön, das wünschen wir Ihnen auch, Frau Klump, ein gesegnetes Pfingstfest. Und dazu dann jetzt hier Ihr Liedwunsch heute Abend. Alles Gute Ihnen, Gottes Segen.
1: Vielen Dank, gleichfalls. Auf Wiederhören.
0: Wiederhören. Danke.

0: Das sind hier die Hörergrüße heute am Samstagabend, dem Vorabend zu Pfingsten. Und heute können Sie gerne hier teilen, was ist Ihr Lieblingspfingstlied, Ihr Lieblingsheiliggeistlied? Wünschen Sie sich dieses Lied, rufen Sie hier an und erzählen Sie uns das unter der 089-517-008-008. Mein Name ist David Kreuter. Ich freue mich hier auf Ihren Anruf. Die Leitungen sind gerade frei, also nutzen Sie jetzt hier die Chance, noch einmal die Nummer 089-517-008-008. Und wir gehen jetzt ins Eichsfeld nach Leinefelde zu Frau Maria Eckert. Grüß Gott, Frau Eckert, guten Abend.
1: Guten Abend, Herr Kreuter. Ich wünsche den ganzen Radio-Horeck-Team grüßen. Dann grüße ich meine Schwester, den Matthias Bierschenk in Brunrode, den Subregenz Bierschenk, Egon Bierschenk in Erfurt. Dann möchte ich die Schwester Gertrude vom Offelin-Kloster in Erfurt noch grüßen. Und alle, die mich kennen und mögen. Und Ihnen einen gesegneten Pfingstfest morgen.
0: Dankeschön, Ihnen auch, Frau Eckert. Und Sie haben sich gewünscht, als Heiliggeistlied, Ihr Heiliggeistlied, komm, Heiliger Geist, der Leben schafft.
1: Ja, danke.
0: Warum dieses Lied? Ist das so Ihr Lieblingspfingstlied?
1: Ja.
0: Wunderbar, dann hören wir das auch jetzt hier mal rein. Freuen wir uns mit Ihnen und bereiten uns so auf dieses Pfingstfest morgen vor. Komm, Heiliger Geist, der Leben schafft, gesungen von den Augsburger Domsingknaben. Alles Gute Ihnen, Frau Eckert.
1: Ja, danke.
0: Viele Grüße nach Leinefelde ins Eichsfeld.
1: Ja, danke.
0: Und jetzt hier, komm, Heiliger Geist, der Leben schafft.

0: Komm herab, komm heiliger Geist der Liebenschaft, von den Augsburger Domsingknaben gesungen hier heute als Einstimmung auf Pfingsten. Morgen Pfingsten, wir sind heute am Vorabend zu Pfingsten. Rufen Sie auch hier gerne an, seien Sie hier gerne mit dabei bei den Hörergrüßen bei Radio Horeb heute am Samstagabend. Mein Name ist David Kräuter, ich freue mich auf Ihr Pfingstlied oder auch ein anderes Lied, was Sie sich hier wünschen unter der 089 517 008 008. Und wir gehen jetzt in die Nähe von Ravensburg nach Altshausen zu Frau Maria Roth. Grüß Gott, Frau Roth.
1: Grüß Gott, Herr Kräuter. Also, ich möchte grüßen die Waldrauf-Bastung, das Ehepaar David und dann

0: als Herr Uitten, der Pfarrer Christoph Meyer und die Renate Treves, die Müller. Und dann in Alstegen noch, die Herr Dagneu, wenn ich das hört. Ja, und dann in Bergert heute der Ehepaar Paver, der Rudi und die Maria und die Rutschwitter und alle, die mich kennen und mögen. Und dann das ganze Hörerteam.
1: Dankeschön. Frau Roth, Sie haben sich auch ein Heiliggeistlied gewünscht. Ja. Komm herab, o heiliger Geist.
0: Genau.
1: Das spielen wir jetzt hier für Sie. Alles Gute Ihnen, Frau Roth, auch Ihnen.
0: Nein,
1: morgen
0: auch.
1: Ein gesegnetes Pfingstfest.
0: Wiederhören.
1: Wiederhören. Komm herab, o heiliger Geist, von Albert Frey gesungen, jetzt hier heute Abend.

0: Hörergrüße hier bei Radio Horeb heute am Samstagabend, dem Vorabend zu Pfingsten. Sie können hier gerne anrufen, dabei sein, sich ein Lied wünschen, zum Beispiel natürlich auch ein Lied zum Heiligen Geist zu Pfingsten. Und wir gehen jetzt in den Norden der Bundesrepublik nach Kiel zur Frau Mary Artikus. Grüß Gott.
1: Ich begrüße Herr Gröter. Mein erster Gruß geht heute zu meiner Mutter, Gräfin Boulanger. Sie hat nämlich heute Geburtstag. Und ich begrüße Sie, Frau Nagel, in Ohio. Frau Nagel, God bless you, and dear, I love you too. Und ich begrüße Frau Jensen, Frau Schiele, Frau Mlos-Rohr. Ich begrüße Frau Mlos-Rohr, Frau Wehrum, Frau Wunder, Herrn Dobert, Josef Stiefen in Österreich und Herrn Geiger mit seinen Blinden. Und ich begrüße alle Blinden und alle Gefangenen. Vielen Dank, Herr Gröter.
0: Ja, alles Gute auch Ihnen, Frau Artikus. Ein Heiliggeistlied, Veni Sancte Spiritus von dem Projekt Chor Apostelgeschichte 2010, habe ich Ihnen rausgesucht. Ich wünsche Ihnen viel Freude damit, Frau Artikus, und auch Ihnen natürlich morgen ein gesegnetes Pfingstfest.
1: Vielen Dank Ihnen, Herr Gröter.
0: Alles Danke. Gute. Viele Grüße nach Kiel.
1: Danke. Wiederhören.

0: Veni Sancte Spiritus hier bei den Hörergrüßen heute Abend. Am Vorabend zu Pfingsten rufen Sie hier auch gerne an. Wünschen Sie sich ein Lied, grüßen Sie jemanden heute zu diesem Vorabend unter der 089-517-008-008. Mein Name ist David Kreuter, ich bin für Sie bis 22 Uhr hier im Studio in Balderschwang. Und wir gehen jetzt nach Erfurt, dort hat angerufen Herr Supregens Egon Bierschenk. Grüß Gott.
1: Grüß Gott. Ich habe spontan angerufen, weil mich die Frau Eckert gegrüßt hat. Zufällig hatte ich gerade angeschaltet, als sie angefangen hat. Und dann habe ich das probiert und freue mich, dass ich gleich durchgekommen bin. Und möchte auch Maria und Walburga Eckert herzlich zurückgrüßen. Dann den Gotthard Nodewald und seine Mutter in Heiligenstadt. Dann die Franziskanerin in Frankfurt, die früher in Erfurt und auch in Eisenach waren. Und alle, die hier so in unserem Gebiet auch Radio Horeb hören, einen lieben Gruß und auch ein gesegnetes Pfingstfest.
0: Dankeschön Ihnen auch dann ein gesegnetes Pfingstfest. Und Sie haben sich gewünscht, atme in uns, Heiliger Geist. Das habe ich Ihnen rausgesucht, von Sander Schmanel und Pfarrer Andreas Schätzle gesungen. Alles Gute
1: Vielen
0: Ihnen,
1: Dank.
0: Herr Supregens.
1: Ja, Ihnen auch.
0: Bierschenk, viele Grüße nach Erfurt.
1: Danke Ihnen auch.
0: Gottes Dankeschön. Sehen. Ach, Herr Supregens, wenn ich jetzt gerade einen Priester hier habe, dann bitte ich Sie doch gerade noch um Ihren Segen. Das fällt mir gerade ein, vielleicht für uns.
1: Gut. Der Herr sei mit euch.
0: Und mit deinem Geiste.
1: Und so segne und behüte Sie und all die Menschen, die jetzt gerade Radio Horeb hören und alle, die Ihnen am Herzen liegen, der gute Gott, der Vater und der Sohn und der Heilige Geist.
0: Amen. Vergelt's Gott und dann jetzt hier Ihr Liedwunsch, atme in uns, Heiliger Geist.

0: Die Hörergrüße hier bei Radio Horeb heute am Samstagabend. Es ist jetzt 21.05 Uhr, 5 nach 9. Mein Name ist David Kräuter. Schön, dass Sie hier mit dabei sind heute am Samstagabend hier bei Radio Horeb. Bei den Hörergrüßen am Vorabend zu Pfingsten. Seien Sie hier auch gerne mit dabei. Rufen Sie an, wünschen Sie sich ein Lied unter der 089 517 008 008. Vielleicht ja auch ein Pfingstlied, ein Lied zum Heiligen Geist. Angerufen hat hier als nächstes auch Frau Margarete Aulf aus Lingen, das ist nördlich von Münster. Grüß Gott, Frau Aulf.
1: Ja, grüß Gott, Herr Kräuter. Herr Kräuter, ich grüße meine Schwester Christa und wünsche ihr ein gesegnetes Pfingstfest. Ihnen natürlich auch, Herrn Kräuter.
0: Dankeschön.
1: Und ich wünsche ja für Sie und auch für meine Schwester und für mich das Lied Lob froh, ihr Herrn, ihr jugendlichen Chöre.
0: Das suche ich Ihnen raus, das spielen wir jetzt hier.
1: Ja.
0: Alles Gute Ihnen, Frau Aulf.
1: Danke
0: Gottes
1: sehr.
0: Segen, viele Grüße nach Lingen.
1: Ja, danke sehr. Ihnen auch Grüße.
0: Dankeschön.

0: Das sind hier wieder die Hörergrüße bei Radio Horeb heute am Samstagabend. Lobt froh den Herrn, ihr jugendliche Chöre, gesungen vom Knabenchor Dresden. Das war ein Wunsch von Frau Margarete Aulf aus Lingen, nördlich von Münster. Mein Name ist David Kräuter. Doch Sie können hier anrufen, sich ein Lied wünschen unter der 089 517 008 008. Wir gehen jetzt in die Nähe von Siegburg zu Frau Felicitas Klesse. Grüß Gott, Frau Klesse.
1: Grüß Gott, Herr Kräuter. Also, ich möchte grüßen die Karmeliter in Würzburg, Frau Ulrich, Pater Michael und Pater Jerry. Und dann möchte ich aus unserer Pfarrgemeinde grüßen Pfarrer Francis und meine Schwester in Hennef und auch meine Nichte Elisabeth und Sonja. Und dann möchte ich alle grüßen, die mich gern haben und die ich auch sehr gern habe. Und dann alles Gute, den ganzen Radioteam, viel Gesundheit und machen Sie weiter so. Alles Gute. Ciao.
0: Dankeschön. Ihnen auch alles Gute, Frau Klesse. Und Sie haben sich, heute ist ja auch Samstag, Mariensamstag, ein Marienlied gewünscht. Gospa Maika Moja aus Medjugorje. Das spielen wir Ihnen und allen anderen Hörern auch jetzt hier. Alles Gute Ihnen, Frau Klesse. Viele Grüße nach Siegburg.
1: Ja, ich grüße zurück nach Balderschwang.
0: Dankeschön. Und jetzt hier Gospa Maika Moja. Ja.

0: Gospa, Maika, Moja vom Jugendfestival Medjugorje, gesungen, aufgenommen von dort. Ich habe den Hörer grüßen bei Radio Horeb heute am Samstagabend. Mein Name ist David Kreuter und wir gehen jetzt nach München. Dort hat angerufen unter der 089 517 008 008 Frau Eva-Maria Müller. Grüß Gott, Frau Müller.
1: Ja, guten Abend, Herr Kreuter. Ich möchte mir ja so ziemlich zum letzten Mal im Mai, nachdem ja doch Maria zurücktreten muss, wenn der Heilige Geist kommt, noch einmal die Maienkönigin wünschen und grüße damit alle, die heute mit uns in St. Ottilien zur Maiandacht waren und alle, die mich kennen und vor allen Dingen vielen Dank Ihnen, die Sie sich so bemüht haben, für mich noch etwas anderes zu finden. Gut, herzlichen Dank.
0: Frau Müller, dazu haben Sie sich das Lied rausgesucht?
1: Ja, freu dich, du Himmelskönigin.
0: Das spielen wir doch jetzt hier.
1: Das spielen wir.
0: Und freuen uns noch einmal mit Maria. Und
1: freuen wir uns mit Maria auf den Heiligen Geist. Und danke
0: so machen
1: Ihnen
0: wir's.
1: Allen.
0: Wunderbar. Auch Ihnen alles Gute. Ein gesegnetes
1: Dankeschön
0: Pfingstfest morgen, Frau Müller.
1: So für Sie.
0: Und jetzt hier.
1: Danke.
0: Freu dich, du Himmelskönigin.

0: Freu dich, du Himmelskönigin, hier im Marienmonat Mai. Zu Marienmonat Mai hat sich das Frau Eva-Maria Müller aus München gewünscht, hier bei den Hörergrüßen heute Abend, am Samstagabend. Mein Name ist David Kräuter und wir gehen jetzt an den Niederrhein nach Kleve zu Herrn Karl-Josef Zimmermann. Grüß Gott, Herr Zimmermann.
1: Ja, ich war vor 30 Jahren bei am Ü-Wagen, habe immer viel mitgeholfen. Ich bin jetzt hier im Altenheim und bin 90 Jahre alt und ich schaffe das nicht mehr.
0: Aber umso schöner, dass Sie ja auch mitgearbeitet haben, hier mitgewirkt haben bei den Übertragungen für Radio Horeb. Vergelt's Gott Ihnen dafür, Herr Zimmermann.
1: Ja, das war immer sehr, sehr schön. Ich bin immer überall hingefahren, habe in die Zeitung geguckt, wo der Übertragungswagen ist. Da bin ich dann da hingefahren und habe dann geholfen.
0: Sehr schön. Herr Zimmermann,
1: ja?
0: Ihre Grüße heute Abend zum Vorabend zu Pfingsten.
1: Ja, der Herr Sattler singt auch ein nettes Lied, ne?
0: Wer?
1: Der Herr Sattler.
0: Ja, wir hatten jetzt rausgesucht, Geist des Herrn von der Gemeinschaft Emanuel. Das finde ich jetzt so auf die Schnelle nicht, das, was Sie sich gewünscht haben. Ich hoffe, das ist auch okay für Sie.
1: Oder machen Sie, was Sie für richtig haben. Mhm. Ich wünsche Ihnen alles Gute und frohe Pfingsten.
0: Dankeschön. Ihnen auch, Herr Zimmermann. Ein gesegnetes Pfingstfest.
1: Dankeschön. Wiederhören.
0: Wiederhören.

0: Geist des Herrn, gesungen von der Gemeinschaft Emanuel hier bei Radio Horeb. Heute Abend, am Samstagabend, nicht irgendein Samstag, sondern der Vorabend zu Pfingsten. Dazu können Sie sich heute gerne auch Pfingstlieder wünschen. Natürlich geht aber auch jedes andere Lied, das, was Sie sich hier wünschen, bei den Hörergrüßen unter der 089-517-008-008. Rufen Sie hier gerne an, grüßen Sie jemanden, wünschen Sie sich ein Lied. Und genau das hat es auch vor Frau Brigitta Otto aus München. Grüß Gott, Frau Otto, willkommen in der Sendung.
1: Ja, grüß Gott, Herr Kräuter. Ja, mein Gebet ist erhört worden. Ja, sehr schön. Ich grüße das ganze Radio Horeb-Team. Und dann gehen meine Grüße ins Eichsfeld. Ich bin auch gebürtige Eichsfelderin. Und ich freue mich immer, eine Stimme vom Eichsfeld zu hören. Und das jedenfalls tut mir das immer sehr gut. Und dann grüße ich noch unbekannterweise eine Dame aus Mühlhausen in Thüringen. Der Name fällt mir nicht ein. Die wünscht sich auch immer ein Lied oder die höre ich auch immer. Und dann auch die Frau Ernst, die immer den Rosenkranz mitbetet und ihren behinderten Sohn Walter. Und mein Wunschlied habe ich Ihnen schon gesagt und ich wünsche Ihnen allen ein gesegnetes Pfingstfest.
0: Genau, Maria, mein Königin, haben Sie sich gewünscht.
1: Ja.
0: Noch zum Marienmonat Mai, wo wir ja auch noch drin sind.
1: Ja,
0: es überschlagen sich gerade die ganzen Feste.
1: Ja, ich war heute bei uns in der Nähe, ist eine Grotte und da gehe ich jeden Tag hin. Und da war ich heute Abend bei Maria und ja, das war mein Lieblingswunsch.
0: Und dann rundet das auch den Tag wunderbar ab, jetzt hier mit Maria, mein Königin, gesungen von den österreichischen Bischöfen. Frau Otto, alles Gute Ihnen. Gottes Segen Ihnen auch. Ein gesegnetes Pfingstfest morgen natürlich.
1: Ihnen auch. Danke und allen Hörern.
0: Und dann jetzt hier Ade. Maria, mein Königin.

0: Maria, mein Königin, ein Liedwunsch von Frau Brigitta Otto aus München war das hier bei den Hörergrüßen bei Radio Horeb zum Marienmonat Mai. Und auch Sie können hier anrufen unter den 089 517 008 008. Wir gehen jetzt nach Thüringen zu Frau Monika. Grüß Gott, Sie sind die nächste Hörerin.
1: Ja, hallo, grüß Gott. Also ich möchte hier meiner Krankenschwester gerecht werden und für ihren schwerkranken Opa Horst, der im Sterben liegt, beten und für ihn alles Gute wünschen, dass ihn der Heilige Geist jetzt ganz schnell zu sich nehmen wird, dass er ihnen folgen wird und er in den Himmel kommen kann. Und ich bitte auch für alle meine lieben Verwandten, für meine Kinder, Enkelkinder, für Schwiegerkinder und für alle, auch für Sie, Ratu Dieb, mit ihm und auch für mich, bitte ich für alle alles Gute.
0: Dankeschön.
1: Und Gottes reichsten Segen.
0: Und dazu haben Sie sich das Lied gewünscht, Geh aus mein Herz und suche Freud.
1: Ja.
0: Dann spielen wir das doch jetzt hier. Alles Gute Ihnen, viel Freude mit Ihrem Liedwunsch und Ihnen auch ein gesegnetes Pfingstfest, Frau Monika.
1: Ja, danke.
0: Wiederhören.
1: Wiederhören.

0: Das Vokalkonzert Dresden hier mit Geh aus mein Herz und Suche Freud. Ein Wunsch von Frau Monika aus Thüringen hier bei den Hörergrüßen bei Radio Horeb heute am Samstagabend. Und wir gehen jetzt weiter nach Bonn zu Frau Elisabeth Matuschka. Grüß Gott, Frau Matuschka.
1: Grüß Gott, Herr Kräuter. Ja, also ich wünsche mir Ströme des lebendigen Wassers von Albert Frey. Und ich möchte alle grüßen, alle vom Radio Horeb-Team natürlich. Und vielen Dank für Ihre Arbeit, für Ihre Mühen. Alle, die sich über einen Pfingstgruß freuen, also eigentlich alle Hörer, alle, die mich kennen und insbesondere den Gebetskreis in Stuttgart, wie er vor etwa 20 Jahren existierte, da kennen mich vielleicht noch welche. Genau, und ich bitte für meine Familie und Freunde und wünsche allen ein frohes, gesegnetes Pfingstfest.
0: Dankeschön, Ihnen auch, Frau Matuschka. Gottes Segen, viele Grüße nach Bonn. Und dann hören wir jetzt doch hier Ihren Liedwunsch. O Herr, gieße Ströme, Ströme des lebendigen Wassers von Albert Frey zum Vorabend zu Pfingsten. Alles Gute Ihnen, Gottes Segen.
1: Vielen Dank, Ihnen auch Gottes Segen.

0: O Herr, gisse Ströme, Ströme des lebendigen Wassers, von Albert Frey gesungen von Tobias Gerster. Hier bei den Hörergrüßen bei Radio Horeb. Ein Wunsch von Frau Elisabeth Matuschka aus Bonn. Und wir gehen jetzt zum Schluss der Hörergrüße noch einmal an den Niederrhein nach Kleve zu Frau Theresia Dahmen-Tresemann. Grüß Gott, Frau Dahmen-Tresemann.
1: Ja, grüß Gott und schönen guten Abend. Auch vor allen Dingen Herrn Zimmermann, weil ich ganz spontan dann gedacht habe, jo, jetzt rufe ich an und grüße ihn besonders zu Pfingsten, dass er, wie ich aus Kleve, am unteren Niederrhein Radio Horeb höre und war sehr erfreut und dachte, das wollte ich sofort weitergeben. Und vor allen Dingen habe ich dann auch gedacht, mein Gott, dann grüße ich sogar meine Eltern im Himmel. Zumindest meine Mutter ist auch ein schönes hohes Alter von 90 und geworden. Und da habe ich so gedacht, ja, dann verbinde ich das eine, das Himmlische mit dem Irdischen und auch vom Kontinenten her. Nach Mexiko habe ich einen Liedwunsch, aber dann möchte ich aber trotzdem noch eben grüßen meine Freundin, die bei Bonn wohnt und am Dienstag eine Woche ausspannen darf, da auch noch besondere Pfingstgrüße hin, das ist sehr notwendig. Natürlich auch alle anderen aus Bonn und Gegend und alle von Radio Horeb, die gerne, die jetzt bei der Hörerfamilie dabei sind. Dann grüße ich aber auch noch Frau Brigitte Theresia, wo ich also vor längerer Zeit einen lieben Gruß von bekommen hatte oder ich gerade gehört habe. Da auch noch einen lieben Dank. Und dann alle, ja, die gerne musikalische Lieder hören, wie zum Beispiel das aus Mexiko. Und natürlich genau. Radio Horeb voran, auch allen, die dort arbeiten.
0: Sie
1: einen herzlichen, reichlichen Heiliggeist-Segen.
0: Dankeschön. Und Sie haben sich das Lied gewünscht, La Guadalupana, gesungen von Miriam Solis.
1: Lieben, lieben Dank.
0: Dann alles Gute Ihnen, Gottes Segen und auch Ihnen ein gesegnetes Pfingstfest morgen. Wiederhören.
1: Ja, wiederhören. Danke gleichfalls.

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Es ist jetzt 21.40 Uhr, 20 vor 10. Wir beten jetzt die Komplett, das Nachtgebet der Kirche aus dem Stundengebet der Kirche. Die Texte zur Komplett, die finden Sie zum Mitbeten im großen roten Stundenbuch für die Fasten- und Osterzeit ab der Seite 1005. Wir beten die erste Komplett vom Sonntag. Außerdem finden Sie die Texte sonst auch auf Ihrem Handy in der Stundenbuch-App oder auf stundengebet.de. Wir beten heute gemeinsam mit Pater Andreas Pohl. Er gehört der Ordensgemeinschaft der Herz-Jesu-Priester an und ist Rektor des Klosters und der Wallfahrtskirche Maria Martenthal in der Eifel im Bistum Trier.

0: O Gott, komm mir zu Hilfe.
1: Herr, eile mir zu helfen.
0: Ehre sei dem Vater und dem Sohn und dem Heiligen Geist.
1: Wie im Anfang, so auch jetzt und alle Zeit und in Ewigkeit. Amen. Halleluja.
0: Liebe Schwestern und Brüder, am Ende eines Tages dürfen wir uns die Frage stellen, was ist die Bilanz des heutigen Tages? Worüber dürfen wir uns freuen? Wofür sind wir dankbar? Wir finden viel Gutes dabei, viel Schönes, aber wir finden auch, wenn wir ehrlich sind, manche Schwachpunkte, sogar Schuld, Versagen und Sünde. Uns begleitet dabei das Vertrauen, dass Gott alles Schwache und Unvollkommene in unseren Herzen erlösen kann. Denn sein Erbarmen ist grenzenlos. Um dieses Erbarmen bitten wir jetzt und beten. Ich bekenne Gott dem Allmächtigen und allen Brüdern und Schwestern, dass ich Gutes unterlassen und Böses getan habe. Ich habe gesündigt in Gedanken, Worten und Werken. Durch meine große Schuld. Darum bitte ich die selige Jungfrau Maria, alle Engel und Heiligen und euch, Brüder und Schwestern, für mich zu beten, bei Gott, unserem Herrn. Der allmächtige Gott, erbarme sich unser. Erlasse uns die Sünden nach und führe uns zum ewigen Leben. Amen. Bevor des Tages Licht vergeht, o Herr der Welt, hör dies Gebet. Behüte uns in dieser Nacht durch deine große Güte und Macht.
1: Hüllt Schlaf die müden Glieder ein, lass uns in dir geborgen sein und mach am Morgen uns bereit zum Lobe deiner Herrlichkeit.
0: Dank dir, o Vater reich an Macht, der über uns voll Güte wacht. Mit dem Sohn und Heiligen Geist, das Lebensfülle uns verheißt. Amen. Halleluja, Halleluja, Halleluja.
1: Halleluja, Halleluja, Halleluja.
0: Wenn ich rufe, erhöre mich, Gott, du mein Retter.
1: Du hast mir Raum geschaffen, als mir Angst war. Sei mir gnädig und hör auf mein Flehen.
0: Ihr Mächtigen, wie lange noch schmäht ihr meine Ehre? Warum liebt ihr den Schein und sinnt auf Lügen?
1: Erkennt doch, wunderbar handelt der Herr an den Frommen. Der Herr erhört mich, wenn ich zu ihm rufe.
0: Ereifert ihr euch, so sündigt nicht. Bedenkt es auf eurem Lager und werdet stille.
1: Bringt rechte Opfer dar und vertraut auf den Herrn.
0: Viele sagen, wer lässt uns Gutes erleben? Herr, lass dein Angesicht über uns leuchten.
1: Du legst mir größere Freude ins Herz, als andere haben bei Korn und Wein in Fülle.
0: In Frieden lege ich mich nieder und schlafe ein, denn du allein, Herr, lässt mich sorglos ruhen.
1: Ehre sei dem Vater und dem Sohn und dem Heiligen Geist.
0: Dem Anfang, so auch jetzt und alle Zeit und in Ewigkeit. Amen. Wohlan, denn nun preist den Herrn, all ihr Knechte des Herrn.
1: Dir steht im Hause des Herrn zu nächtlicher Stunde.
0: Erhebt eure Hände zum Heiligtum und preiset den Herrn.
1: Es segne dich der Herr vom Zion her, der Herr, der Himmel und Erde gemacht hat.
0: Ehre sei dem Vater und dem Sohn und dem Heiligen Geist.
1: Wie im Anfang, so auch jetzt und alle Zeit und in Ewigkeit. Amen.
0: Halleluja, Halleluja. Halleluja.
1: Höre Israel, Jahwe, unser Gott, Jahwe ist einzig. Darum sollst du den Herrn, deinen Gott, lieben mit ganzem Herzen, mit ganzer Seele und mit ganzer Kraft. Diese Worte, auf die ich dich heute verpflichte, sollen auf deinem Herzen geschrieben stehen. Du sollst sie deinen Söhnen wiederholen, du sollst von ihnen reden, wenn du zu Hause sitzt und wenn du auf der Straße gehst, wenn du dich schlafen legst und wenn du aufstehst.
0: Herr, auf dich vertraue ich, in deine Hände lege ich mein Leben. Halleluja, Halleluja.
1: Herr, auf dich vertraue ich, in deine Hände lege ich mein Leben. Halleluja, Halleluja.
0: Lass leuchten über deinem Knecht dein Antlitz. Hilf mir in deiner Güte.
1: Halleluja, Halleluja.
0: Ehre sei dem Vater und dem Sohn und dem Heiligen Geist.
1: Herr, auf dich vertraue ich, in deine Hände lege ich mein Leben. Halleluja, Halleluja.
0: Sei unser Heil, o Herr, wenn wir wachen, und unser Schutz, wenn wir schlafen, damit wir wachen mit Christus und ruhen in seinem Frieden. Halleluja.
1: Sei unser Heil, o Herr, wenn wir wachen, und unser Schutz, wenn wir schlafen, damit wir wachen mit Christus und ruhen in seinem Frieden. Halleluja.
0: Nun lässt du, Herr, deinen Knecht, wie du gesagt hast, in Frieden scheiden.
1: Denn meine Augen haben das Heil gesehen, das du vor allen Völkern bereitet hast.
0: Ein Licht, das die Heiden erleuchtet, und Herrlichkeit für dein Volk Israel.
1: Ehre sei dem Vater und dem Sohn und dem Heiligen Geist.
0: Im Anfang, so auch jetzt und alle Zeit und in Ewigkeit. Amen. Sei unser Heil, o Herr, wenn wir wachen, und unser Schutz, wenn wir schlafen, damit wir wachen mit Christus und ruhen in seinem Frieden. Halleluja. Herr, bleibe bei uns in dieser Nacht, und wenn wir uns am Morgen

0: Maria. Halleluja. Liebe Schwestern und Brüder, am Ende der Komplett möchte ich Ihnen noch einen Gedanken geben, der mit dem Pfingstfest zu tun hat. Viele Gemeinden und Gemeinschaften feiern heute Abend die Vigil zum Heiligen Geist. Andere beten treu die Pfingsten und binden zu Ende. Und noch andere waren heute Abend schon in der Kirche und haben die Vorabendmesse zum Pfingsten gefeiert. In den Tagen davor haben wir in den Lesungen der Heiligen Messe von den verschiedenen Eigenschaften des Heiligen Geistes gehört. Das hat unsere Freude auf das Pfingstfest gestärkt. Dabei kam oft zur Sprache, dass wir uns bemühen müssen, die Geister zu unterscheiden. Denn in der Welt des Geistes gibt es nicht nur den Heiligen Geist, sondern auch viele andere Geister, die aber mit dem Heiligen Geist nichts zu tun haben, sogar gegen ihn sind. Gott erinnert uns daran im ersten Johannesbrief, wenn er sagt, traut nicht jedem Geist, sondern prüft die Geister, ob sie aus Gott sind. Denn viele falsche Propheten sind in die Welt hinausgezogen. Auf diesem Hintergrund schrieb ich einmal eine kurze Textmeditation, die ich in meinem Buch Am Brunnen veröffentlicht habe. Diese kurze Textmeditation heißt einfach Unterscheidung der Geister. Sie spricht von der Unterscheidung der Geister in unserem konkreten Alltag. Mach uns hellhörig darauf. Und ich bin sicher, dass sich die meisten von Ihnen darin finden können. Und nun der Impuls. Wenn du jedem Menschen die Tür öffnest, der anklopft, wirst du bald merken, dass nicht alle gute Absichten haben. An die Tür klopfen nicht nur Freunde, sondern auch Feinde. Du musst lernen, Nein zu sagen. Wenn du jedem erlaubst, in deine innere Wohnung einzutreten, in die Welt deiner Gefühle und Erinnerungen, dann kannst du großen Schaden nehmen. Viele wissen nicht, wie sie damit umgehen sollen und benehmen sich darin wie ein Elefant in einem Blumengarten. Sie trampeln alles platt und hinterlassen Chaos und Unordnung. Du musst lernen, Nein zu sagen und deine innere Wohnung zu schützen. Wenn du im Namen der Toleranz für alle geistlichen Richtungen, Weltanschauungen und Gurus offen sein willst, dann wirst du zu den Verlierern gehören. Viele von ihnen werden dich, den Tempel des Heiligen Geistes, seelisch und geistig verwüsten, ausplündern und dich zu einem Wrack machen. Nicht jeder Geist ist der Heilige Geist. Du musst lernen, die Geister zu unterscheiden und den Schlechten eine klare Absage zu erteilen. So der Impuls zum Thema Unterscheidung der Geister. Im Alltag, im persönlichen Leben, in der Gesellschaft, in der Kirche. Auch uns gilt das Wort, traut nicht jedem Geist, sondern prüft die Geister, ob sie aus Gott sind. Ich wünsche Ihnen ein gesegnetes Pfingstfest und den Mut, sich zu trauen, die Geister zu unterscheiden, um mit Freude dem Geist zu folgen, den uns Jesus geschenkt hat. Dafür segne Sie alle, Sie, Ihre Familien und Freunde, der dreifaltige Gott, der Vater und der Sohn und der Heilige Geist.
1: Amen.
0: Amen. Gelobt sei Jesus Christus.
1: In Ewigkeit. Amen. Pater Andreas Pohl, Rektor des Klosters und der Wallfahrtskirche Maria Martenthal in Leinkaul im Bistum Trier in der Eifel liegt das. Mit ihm haben wir heute Abend gemeinsam die Komplett, das Nachtgebet der Kirche gebetet. Ein guter Abschluss hier für diesen Tag. Mein Name ist David Kreuter, Sie hören Radio Horeb neben

Radio Horeb, Leben mit Gott, heute am Samstagabend, dem Vorabend zu Pfingsten. Es ist jetzt gleich 21.56 Uhr, 4 Minuten vor 10. Mein Name ist David Kreuter. Hier folgt gleich unser Nachtprogramm und dann eine Wiederholung von einer Predigt von Radio Horeb Programmdirektor Pfarrer Richard Kocher, der Missionsauftrag des Auferstandenen. Darum geht es dann gleich. Morgen früh geht unser Live-Programm wieder weiter mit dem Gebet des Regina Zülis und des Rosenkranzes, morgen früh des Heiliggeist-Rosenkranzes zum Hochfest Pfingsten. 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Mein Name ist David Kreuter. Sie hören Radio Horeb Leben mit Gott heute am 23. Mai, dem Samstagabend, dem Abend vor Pfingsten. Ich wünsche Ihnen nun noch einen gesegneten Tag und morgen ein gesegnetes Pfingstfest. 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

0: Es ist 22 Uhr. Hier im Nachtprogramm bei Radio Horeb geht es jetzt weiter mit der Wiederholung einer Predigt unseres Programmdirektors Pfarrer Richard Kocher. Wir feiern das Hochfest Pfingsten. Die Sendung des Heiligen Geistes ist unmittelbar verbunden mit dem Missionsauftrag Jesu. Nicht nur an die Jünger von vor 2000 Jahren, auch an uns heute. Hören Sie die Predigt unseres Programmdirektors Pfarrer Kocher, der Missionsauftrag des Auferstandenen.
1: Der Herr sei mit euch.
2: Und mit deinem Geist.
1: Aus dem Heiligen Evangelium nach Johannes. In jener Zeit erhob Jesus seine Augen zum Himmel und betete: Heiliger Vater, ich bitte nicht nur für diese hier, sondern auch für alle, die durch ihr Wort an mich glauben. Alle sollen eins sein. Wie du, Vater, in mir bist und ich in ihnen bin, sollen auch sie in uns sein, damit die Welt glaubt, dass du mich gesandt hast. Und ich habe ihnen die Herrlichkeit gegeben, die du mir gegeben hast. Denn sie sollen eins sein, wie wir eins sind, ich in ihnen und du in mir. So sollen sie vollendet sein in der Einheit, damit die Welt erkennt, dass du mich gesandt hast und die meinen ebenso geliebt hast wie mich. Vater, ich will, dass alle, die du mir gegeben hast, dort bei mir sind, wo ich bin. Sie sollen meine Herrlichkeit sehen, die du mir gegeben hast, weil du mich schon geliebt hast vor der Erschaffung der Welt. Gerechter Vater, die Welt hat dich nicht erkannt. Ich aber habe dich erkannt, und sie haben erkannt, dass du mich gesandt hast. Ich habe ihnen deinen Namen bekannt gemacht und werde ihn bekannt machen, damit die Liebe, mit der du mich geliebt hast, in ihnen ist und damit ich in ihnen bin. Evangelium unseres Herrn Jesus Christus. Liebe Gemeinde hier von Balderschwang, liebe Zuhörer, liebe Zuschauer, überlegen Sie einmal, was war der Inhalt der letzten Osterpredigt? Ich möchte jetzt keine Kalauer von Ihnen hören, die war so schlecht, ich habe mir gar nichts merken können, sondern überlegen Sie einmal, was war der Inhalt? Was wurde gesagt? Von mir aus können Sie auch Osterlieder, Ostermeditationen hinzunehmen oder auch die letzte Ansprache bei einem Requiem. Meistens ist immer ein gleiches Schema. Jesus lebt und auch ich lebe. Nach dem Lied etwa Jesus lebt im Gotteslob 336, da geht es dann weiter. Er wird auch mich von den Toten auferwecken. Er ist auferstanden, wir werden auferstehen. Das Zentraldogma, das auch Paulus in seinen Briefen immer wieder entfaltet. Der Gott Jesu Christi ist der, der Jesus von den Toten heraufgeführt hat. So wie im Alten Testament der Gott Israels jener war, der Israel aus der Sklaverei befreit hat. Wenn Sie darüber nachdenken, was in den Osterpredigten in der Regel gesagt wird, dann sind das fast immer die folgenden Inhalte. Jenseits, Ewigkeit, seliges Leben bei Gott, Freude ohne Ende, Gott schauen, lieben Verstorbenen wieder begegnen, Glück, ewiges Heil, kein Auge hat es je gesehen, kein Ohr hat es je gehört, was Gott denen bereitet hat, die ihn lieben. Es ist aber über die Maßen erstaunlich, dass in keiner einzigen Ostererzählung, und die sind ja für uns maßgeblich, bei keinem einzigen der vier Evangelisten und auch in der Apostelgeschichte nicht etwas davon auch nur ansatzweise berichtet wird. Weder die Hoffnung auf ewiges Leben noch das ewige Leben an sich wird thematisiert. Was denn dann? Gerhard Lofink hat das zusammengestellt. Ich lese es vor aus seinem Buch Jesus von Nazareth, was er wollte, wer er war. Alle Ostertexte gipfeln in der Aussendung der Jünger durch den Auferstandenen. Geht hin und macht alle Völker zu meinen Jüngern, Matthäus 28, 19. Geht hinaus in die ganze Welt und verkündet das Evangelium allen Geschöpfen, Markus 16, 15. Im Namen des Messias wird Umkehr und Vergebung der Sünden bei den Völkern verkündet werden, angefangen von Jerusalem aus, ihr seid meine Zeugen dafür. Lukas 24, 47. Wie mich der Vater gesandt hat, so sende ich euch, Johannes 20,21. Auch Paulus hätte auf die Frage, warum denn der Herr erschienen sei, nichts anderes gesagt als das: Gott hat mir seinen Sohn geoffenbart, damit ich ihn unter den Heiden verkünde. Galater 1,16. Um das Ganze noch abzurunden, wird in der Apostelgeschichte 1,11 den Jüngern, die dem entschwindenden Christus nachstarren, gesagt: Ihr Männer von Galiläa, was steht ihr da und blickt zum Himmel auf? Das heißt doch, sie sollen sich nicht auf den Himmel fixieren, sondern die Zeugen Jesus seien in Jerusalem, in ganz Judäa und Samarien und bis an die Grenzen der Erde. Und er fasst das zusammen: All diesen Texten entspricht der bemerkenswerte Tatbestand, dass die Jerusalem-Urgemeinde verkündigend und missionierend vor Israel hintritt. Der Schwerpunkt ist also ein anderer: Mission, Aussendung, Verkündigung, Zeugnis, notfalls Blutzeugnis bis zum Tod, Treue zu Christus. Alles andere muss danach bemessen werden. Und wenn Sie das einfach jetzt mal präsent haben, dann verstehen Sie auch, warum das Zweite Vatikanum in entscheidenden Dekreten gesagt hat: Die Kirche ist ihrem Wesen nach missionarisch. Das ist ihre tiefste Identität. Johannes Paul II. In der Missionsenzyklika Redemptoris Missio: Mission ist eine Frage des Glaubens. Sie ist ein unbestechlicher Gradmesser unseres Glaubens an Christus. Ein Gradmesser, das heißt, da kann man etwas abmessen. Wenn Mission bei uns in der Kirche nicht vorkommt, dann ist die Liebe zu Christus, das Zeugnis für Christus, gleich null. Ein Gradmesser. Oder der Journalist Peter Hane: Welche Chancen hat eine missionarische Kirche? Die einzige, um zu überleben, so antwortet er. Denn missionarische Kirche ist die einzige Form ihrer Daseinsberechtigungen. Allein dafür hat Christus die Kirche gesandt, dass sie missionarisch tätig ist. Ich glaube, wir haben fast 200 Nationen auf dieser Erde. Und Sie werden ja dann verstehen, dass der Papst nicht jeder Einzelnen einen Brief schreiben kann. Wenn er das tut, wenn Benedikt das getan hat in der Vergangenheit, dann hat meistens die Hütte lichterloh gebrannt, zum Beispiel in Irland. Oder die Kirche ist in einer ganz bedrängenden Situation an die Christen in China, in Chile. Und dann schreibt der Papst an das pilgernde Gottesvolk in Deutschland, Volk Gottes in Deutschland. Das ist die Nummer 220, können Sie sich gleich aufschreiben. Das dürfen Sie jetzt während des Gottesdienstes dann doch wieder tun. Verlautbarung des apostolischen Stuhls, Nummer 220. Und notieren sich die Nummern 5 und 6. Nur diese Nummern. Es hat natürlich mehrere, aber nur die. Ich werde jetzt aus diesen vorlesen, was der Papst ganz speziell der deutschen Kirche, nachdem sie sich auf den synodalen Weg gemacht hat, in Stammbuch schreibt. Ich erinnere daran, was ich anlässlich der Begegnung mit euren Oberhirten im Jahr 2015 sagte, dass nämlich eine der größten und ersten Versuchungen im kirchlichen Bereich darin bestehe, zu glauben, dass die Lösungen der derzeitigen und zukünftigen Probleme ausschließlich auf dem Weg der Reform von Strukturen, Organisation und Verwaltung zu erreichen sei. Dass diese aber schlussendlich in keiner Weise die vitalen Punkte berühren, die eigentlich der Aufmerksamkeit bedürfen. Es wurde ja gerade so der Eindruck erweckt, jetzt müssen wir halt an den Stellschrauben ein bisschen drehen, Zulassungsbedingungen zu den Ämtern ändern, wie die Probati weihen, Frauen in die Ämter zulassen, Zölibat abschaffen. Das ist ja nicht einfach von mir völlig aus der Luft gegriffen. Und dann wird das Ganze schon wieder laufen. Und jetzt hören Sie zu, was der Papst dazu sagt. Das ist eine Art neuen Pelagianismus, das ist eine Irrlehre des 5. Jahrhunderts. Denn der Pelagius hat gemeint, dass die Gnade Gottes eigentlich gar nicht notwendig ist. Ich schaffe es ja selber. Ich mache es einfach. Und schön, wenn dann die Gnade, ich formuliere jetzt pointiert, wenn der Herr mit seiner Hilfe noch mit dabei ist, aber eigentlich mache ich es selber. Und da sagt der Papst, wenn ihr euch so aufstellt, dass ihr die eigentlichen Punkte gar nicht angeht, nämlich Mission, Verkündigung, dann ist das eine Irrlehre. Eine neue Art des Pädagogismus, wortwörtlich, darum habe ich gesagt, damit Sie es da nicht meinen, es ist sowieso nicht meine Art, dass ich hier Polemik mache, das müssen Sie selber nachlesen, was der Papst gesagt hat. Sie brauchen das nicht blind glauben. Und diese Art von Pädagogismus führt dazu, unser Vertrauen auf die Verwaltung zu setzen, auf den perfekten Apparat. Was wir brauchen, ist Mut. Was wir bedürfen, ist viel mehr als ein struktureller, organisatorischer und funktionaler Wandel. Der Papst schreibt das nicht einfach aus der Luft gegriffen heraus. Der weiß ja, auf was es sich bezieht. Die Grundlage, er nennt es eine Versuchung, diese Versuchung ist der Gedanke, die beste Antwort angesichts der vielen Probleme und Mängel besteht in einem Reorganisieren der Dinge, in Veränderungen, und jetzt kommt es noch heftig, und in einem Zurechtfliegen, um so das kirchliche Leben zu ordnen und zu glätten, indem man es der derzeitigen Logik oder jener einer bestimmten Gruppe anpasst. Das wäre die größte Sünde der Verweltlichung und verweltlichter Geisteshaltung, immer noch die Nummer 5, gegen das Evangelium. So käme man vielleicht zu einem gut strukturierten und funktionierenden, ja sogar modernisierten kirchlichen Organismus. Aber er bliebe ohne Seele und ohne die Frische des Evangeliums. Also wenn ihr den perfekten Apparat hinstellt, da muss man eigentlich sagen, Operation gelungen, Patient aber tot. Weil das Eigentliche nicht mehr da ist. Ohne Seele, ohne Frische des Evangeliums. Wir würden lediglich ein gasförmiges, vages Christentum, gasförmig, nicht greifbar, ohne den notwendigen Biss des Evangeliums haben. Die Nummer 6. So oft eine kirchliche Gemeinschaft versucht hat, allein aus ihren Problemen herauszukommen und lediglich auf die eigenen Kräfte, das ist ja das, was ich mit Pelagius beschrieben habe, nur die eigenen Kräfte, die eigenen Methoden und die eigene Intelligenz vertraute, endete das darin, die Übel, die man überwinden sollte, noch mehr zu vermehren und aufrechtzuerhalten. 5-mal in diesem Schreiben kommt Sensus Ecclesiae vor, Sinn für die Kirche. Das heißt, mit der Kirche mitempfinden, mitfühlen, mit ihr gehen und nicht sein eigenes Ding drehen. Immer wenn man versucht hat, selber das zu lösen, ist es in einem noch größeren Desaster geendet, der Papst. Ein wahrer Wandlungsprozess stellt auch Anforderungen, die unserem Christsein und der ureigenen Dynamik der Evangelisierung der Kirche entspringen. Ein solcher Prozess verlangt eine pastorale Bekehrung. Wir werden aufgefordert, eine Haltung einzunehmen, die darauf abzielt, das Evangelium zu leben und transparent zu machen, indem sie mit dem grauen Pragmatismus des täglichen Lebens der Kirche bricht, in dem anscheinend alles normal abläuft, aber in Wirklichkeit lässt der Glaube nach und sinkt ins Schäbige ab. Also das sind ja Formulierungen, mich wundert es da, dass das nicht noch viel mehr Aufsehen erregt hat. Das sinkt alles ins Schäbige ab, Freunde. Pastorale Bekehrung ruft uns in Erinnerung, dass die Evangelisierung unser Leitkriterium schlechthin sein muss. Ich habe das jetzt nochmals, es ist jetzt schon ein Jahr her, ich habe es auch schon mal hier an dieser Stelle behandelt, hergenommen, weil wir in der Osterzeit sind und weil wir jetzt durch die Erfahrung dieser Krise vielleicht einen ganz anderen Blick haben, eine ganz andere Wahrnehmung. Und ich wollte auch zeigen, dass der Papst vollkommen auf einer Linie mit dem Auftrag des Auferstandenen ist. Evangelisierung muss unser Leitkriterium schlechthin sein, unter dem wir alle Schritte erkennen können, die wir als kirchliche Gemeinschaft gerufen sind, in Gang zu setzen. Evangelisierung bildet die eigentliche und wesentliche Sendung der Kirche. Deshalb ist es notwendig, den Primat der Evangelisierung wieder zurückzugewinnen. Zurückzugewinnen. Pastorale Bekehrung, Primat der Evangelisierung zurückzugewinnen. Schauen Sie, das hat ja Kardinal Marx, also Bischof von Trier, war genau so formuliert. Wir sind Missionsland geworden. Aber leider sind wir keine missionarische Kirche. Und wenn wir das nicht sind, dann haben wir die tiefste Identität verloren. Die tiefste Identität, was Kirche ausmacht, haben wir verloren. Wir sind eine Identitätskrise und die Folgen sind vollkommen offensichtlich. Die Leute laufen uns in immer noch größeren Scharen davon. Die Kirchenaustrittszahlen des letzten Jahres wurden veröffentlicht und es geht jedes Jahr noch schneller. Und was muss denn eigentlich in unserem Land noch passieren, dass wir endlich hier mal aufwachen und die Prioritäten anders setzen? Immer wenn Umfragen sind, man denkt, es kann nicht noch schlimmer kommen, kommt es noch schlimmer. Es wurde zum Beispiel gefragt, ob jetzt den Leuten die Schließung der Kirchen und dass sie nicht mehr an der Messe teilnehmen können, an der Kommunion, ob das jetzt für sie schlimm war. Nur 13% der Bevölkerung hat gesagt, ja, das war schlimm. Als würde man doch meinen, dass bei den Katholiken das ganz anders ist, dass die sagen zu 70-80%, das war ja ganz furchtbar, geht gar nicht, da hat mir echt was gefehlt. Wissen Sie, wie viel es waren bei den Katholiken? 15%. Also diese Fakten müssen uns doch mal aufrütteln. Wenn das Wesentliche uns genommen wird, so feiert Eucharistie und so zusammen mit den Herrn zu empfangen, sagen 85%, ist halt so. Klar, wir können die Situation jetzt nicht ändern, so wie es vom Gesetzgeber vorgegeben ist, aber dass da eine innere Sehnsucht da ist, ein Verlangen, das müsste doch uns, da müssen doch auch die Bischöfe, das müsste doch aufrütteln. Und wenn jetzt die Themen des synodalen Weges so absolut wichtig sind, dann frage ich einfach mal zurück, jetzt nochmals den Anfang aufgreifend. Und glauben Sie mir, ich habe den ganzen Aktenordner vor mir jetzt angelegt mit Predigten und Ansprachen aus dieser Zeit. Was ist denn in dieser Zeit gepredigt worden? Ich kenne keine einzige Predigt, keine einzige Ansprache eines Bischofs, eines Hirten, eines Priesters, der auf den Zölibat eingegangen ist, auf die Frage der Macht in der Kirche und Machtmissbrauch, auf die Zulassungsbedingungen zum Amt und zur Sexualität. Keine einzige Predigt. In der Krise, weil es nicht die zentralen Punkte sind. Und natürlich kann man darüber diskutieren, von mir aus auch streiten, unterschiedlicher Meinung sein, aber wir müssen die Prioritäten halt richtig setzen und wir müssen das, was wichtig ist, angehen und nicht das Zweitrangige diskutieren. Liebe Brüder und Schwestern im Herrn, auch unser jetziger Vorsitzender der Bischofskonferenz hat gesagt, nun ist klar, wir können nicht einfach beim synodalen Weg einfach zur Tagesordnung wieder zurückkehren, weil jetzt in dieser Krisenzeit die existenziellen Fragen eben ganz neu aufgebrochen sind bei den Menschen. Warum bin ich hier? Worauf kommt es im Leben an? Wie kann ich mein Christsein im Alltag leben? Wie kann ich den Weg, den Gott mit mir hat, erkennen? Wie kann ich von bestimmten Sünden loskommen? Wie kann meine Ehe gelingen? Liebe Brüder und Schwestern im Herrn, ich werde das noch einmal eigens ausfalten in einer Predigt. Das entscheidende Wort bei Matthäus 28,20 heißt, geht hin, verkündet das Evangelium allen Geschöpfen, macht sie zu meinen Jüngern, lehrt sie alles zu befolgen, was ich euch gesagt habe und tauft sie im Namen des Vaters, des Sohnes und des Heiligen Geistes. Aus grammatikalischen Gründen, die ich jetzt nicht weiter darlegen kann, ist das entscheidende Wort Jünger machen. Klingt ein bisschen technokratisch, so wie Kaffee machen oder Party machen, Haare machen. Also so pragmatisch irgendwie machen. Ja, machen wir halt da mal, planen wir. Ich kann Ihnen nur eine ganz grundsätzliche Richtung mitgeben. Mathetes heißt Jünger und das Wort Mantana in das Verb steckt darin lernen. Jünger sind Lernende. Sie müssen sich auf einen lebenslangen Prozess des Lernens einlassen. Im Berufsleben ist es auch so. Ständig kommen da neue Versionen bei Word raus. Kommt, dass man einen zu Hause ist und sich eingerichtet hat, ist schon wieder alles anders. Sie werden auch wahrscheinlich nie den gleichen Beruf, den Sie einmal erlernt haben, ihr ganzes Leben lang durchziehen können. Wandlungsfähigkeit. Also ein Jünger ist ein Lernender. Das lateinische Wort für Schüler, für Jünger heißt Discipulus. Und da steckt das Wort Disziplin drin. Disziplin. Also er muss auch sich selber Ziele setzen. Es wird nicht einfach von selbst gehen. Er braucht einfach Disziplin. Und darf auch jetzt nicht einfach mal nur dem folgen, was er halt gerade will. Man hat auch nicht immer gleich ein Verlangen zum Gottesdienst, zum Gebet. Er muss diszipliniert sein. Und das, was er als richtig erkannt hat, auch durchziehen. Jünger heißt, sich einem lebenslangen Lernprozess verpflichtet fühlen. Liebe Brüder und Schwestern im Herrn, eine Relektüre ist angesagt. Nochmals lesen. Jetzt im Rückblick auf die Krise der letzten Monate. Und jetzt ist dann auch bald der Jahrtag. Und irgendwie in einer Form werden Sie ja in der Pfarrerei mit den entsprechenden Hygienevorschriften wieder treffen. Und da wäre es vielleicht auch für eine Klausur oder für einen Austausch in diesem Gremium wichtig, das nochmals durchzulesen. Wie gesagt, Sie brauchen nicht mir vertrauen. Lesen Sie durch, was der Papst sagt. Pastorale Bekehrung, Rückgewinnung des Primats der Evangelisierung, aufhören, selber den Rechtsweg sich zurechtzuflicken. Amen.
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0: Herzlich willkommen beim Nachtprogramm von Radio Horeb. Sie hören jetzt die Wiederholung der Standpunktsendung. Diese wurde am vergangenen Sonntagabend um 20 Uhr ausgestrahlt. Kommt und seht, pastorale Neuaufbrüche für eine missionarische Kirche. Das ist das Thema im Standpunkt bei Radio Horeb heute Abend. Mein Name ist Gabi Fröhlich. Herzlich willkommen. In den Medien hört man gerade wieder recht viel über die Kirche wegen des Katholikentages in Würzburg. Und dabei geht es auch wieder um die anhaltende Zahl der Kirchenaustritte. Mehr als 300.000 Menschen haben im vergangenen Jahr die katholische Kirche verlassen. Dann geht es natürlich auch um lang eingeforderte Reformen, Frauen in Weiheämter, mehr Mitbestimmung für Laien. Die Themen sind altbekannt. Der Kölner Kardinal Rainer Maria Wölki geht mit seinem Erzbistum einen anderen Weg. Zwar geht es auch in dem zweitgrößten deutschen Bistum um Reformen wie die Zusammenlegung von Pfarreien, Kirchen müssen geschlossen werden und so weiter. Gleichzeitig investiert das Erzbistum aber auch zum Beispiel in den neuen Fachbereich Evangelisierung. Und mit der Leiterin dieses Fachbereichs sind wir jetzt verbunden. Es ist Tabea Wiemer. Sie hat den Fachbereich Evangelisierung in Köln Anfang des vergangenen Jahres übernommen, also mit der Gründung. Vorher hat sie Caritaswissenschaften und werteorientiertes Management in Passau studiert und für die päpstlichen Missionswerke in Wien gearbeitet. Aus Köln ist uns Tabea Wiemer nun zugeschaltet. Herzlich willkommen.
1: Vielen herzlichen Dank.
0: Frau Wiemer, was sind denn so Ihre Aufgaben, wenn Sie so als, könnte man sagen, Chefevangelisatorin in Köln unterwegs sind?
1: Ja, Chefevangelisatorin ist vielleicht ein großer Begriff, aber ich habe das Privileg, gemeinsam mit einem Team für ganz großartige Projekte und Initiativen verantwortlich zu sein. Also zum einen ist in meinem Fachbereich die geistliche Vision für die Kirche von Köln angedockt. Zum anderen das Church Planting Projekt. Unser Erzbischof hat letztes Jahr im Herbst 4 neue Gemeinden im Erzbistum Köln gegründet. Aber auch die Eucharistische Konferenz Kommt und Seht, die wir in wenigen Wochen feiern. Und einige weitere Initiativen, wie zum Beispiel die Fides-Stellen in Köln und Bonn, wo Erwachsene sich taufen lassen können und wieder in die Kirche eintreten können.
0: Über all das werden wir natürlich hier im Standpunkt sprechen, weil wir einfach mal hören wollen, wie kann man denn Kirche sonst noch ansetzen? Wo sehen Sie mit dieser Fachstelle Evangelisierung auch Potenzial, auch für unsere alte Volkskirche? Frau Wiemer, wie war das denn für Sie, als Sie gefragt wurden, dass Sie diesen, ob Sie diesen Fachbereich übernehmen können? Wie ist das für Sie gewesen, in so eine Verantwortung reingeschoben zu werden?
1: Ja, das war eine große Freude. Also ich habe schon immer davon oder seit ich Studentin war davon geträumt, etwas mit diesem Bereich Evangelisierung zu machen und durfte auch in Österreich schon in der Sparte tätig sein. Und als dann die Stellen ausgeschrieben waren und ich mich beworben hatte und dann auch die Zusage bekommen habe, den Fachbereich zu leiten, war das natürlich eine große Freude. Und die Freude hält auch bis heute an und ist nicht weniger geworden.
0: Obwohl ich mir vorstelle, dass es manchmal schon auch so im Alltag gar nicht so einfach ist, nicht so in, ich meine, so ein Erzbistum ist ja ein großes Gebilde, gerade Köln ist ein großes, sehr wichtiges Bistum und da sowas Neues einzuführen, stelle ich mir nicht immer ganz leicht vor.
1: Ja, ich liebe Herausforderungen und ich liebe komplexe Situationen und von daher finde ich es genau richtig. Also ich erlebe die Herausforderungen, die es gibt, als eine positive Chance, da auch mit Leuten ins Gespräch zu kommen.
0: Das Church Planting Projekt haben Sie schon angesprochen. Übersetzt wird mal auf Deutsch sagen, Kirche pflanzen. Klingt auf Deutsch irgendwie nicht ganz so schick. Church Planting ist übernommen aus Großbritannien. Es geht um die Wiederbelebung von Pfarreien oder auch Neugründung von Pfarreien durch einen Ansatz, der dort in England aus völlig ausgestorbenen Kirchen regelrecht vibrierende Zentren kirchlichen Lebens gemacht hat. Also im Erzbistum Köln wird dieses Projekt an 4 Orten umgesetzt, haben wir gerade schon gehört. Und einer dieser Orte ist St. Pius in Köln-Zollstock am Südkreuz von Köln. Und der Pfarrer dort ist Robert Knesewitsch. Er stammt aus Bosnien-Herzegowina, kam mit 16 als Flüchtling nach Deutschland, ist in Siegen aufgewachsen und wurde 2019
2: im Kölner Dom zum Priester geweiht. Und das Church Planting Projekt in Köln-Zollstock hat er im vergangenen September gestartet mit einem Dreierteam. Wie das genau funktioniert, das erzählt er uns jetzt gleich noch genau. Wir sind sehr gespannt darauf. Grüße Sie, Pfarrer Knesewitsch. Auch schön, dass Sie auch mit dabei sind heute Abend.
3: Ja, vielen lieben Dank für die freundliche Begrüßung. Dankeschön.
2: Wir gucken jetzt zuerst einmal auf das, was Sie vorhin schon angesprochen haben, Frau Wiemer, auf diese kommt und seht. Glaubensfest, kommt und seht. Das war ja, als Sie letztes Jahr angefangen haben in Köln, Ihr erstes Projekt gleich. Also es ging gleich darum, auch zu Fronleichnam, glaube ich, dieses Jahr ist es auch Fronleichnam, dass dieses Glaubensfest zu organisieren. Was macht dieses Kommt und Seht Festival aus?
1: Ja, genau, das ist ganz richtig. Wir haben letztes Jahr zum ersten Mal Kommt und Seht gefeiert. Und der Hintergrund dazu ist, dass dass 2029 wir ein großes Jubiläum in Köln haben, und zwar 750 Jahre erste Fronleichnamsprozession, die in Köln war, also die erste Fronleichnamsprozession, die es jemals gab. Und auf dieses große Ereignis
2: bereiten wir uns jetzt weltweit die erste Fronleichnamsprozession, also stammt aus Köln.
1: Genau, die erste Prozession ever, die es jemals gab, stammt aus Köln. Und da sind wir natürlich unendlich stolz drauf, wir Kölner. Und eben anlässlich dieses großen Ereignisses hat unser Erzbischof entschieden, dass wir in eine Zeit der eucharistischen Erneuerung starten und Jahr für Jahr mit Kommt und Seht uns innerlich auf dieses große Fest vorbereiten. Und das ist eben auch besonders schön, weil gerade im letzten Jahr kamen bereits 1000 Personen, und wir hoffen, dass wir immer mehr Leute erreichen aus unserem Bistum und natürlich auch gerne weit über die Bistumsgrenzen hinweg. Aber gemeinsam sich mit den Gläubigen aus unserem Bistum auf den Weg zu machen, ist eine große Freude und kaum zu glauben, dass es jetzt bald schon wieder soweit ist, in wenigen Wochen.
2: Also geht von Donnerstag bis Sonntag. Pfarrer Knesewitsch, Sie waren letztes Jahr dabei. Wenn Sie jemanden davon überzeugen wollen, dahin zu gehen, sagen Sie uns mal, warum sollte man zu Kommt und Seht gehen?
3: Mir sind dort Menschen begegnet, die voller Glauben sind, Menschen begegnet, die Gott suchen, in einer sehr geistlich verdichteten Atmosphäre. Es war, der Geist Gottes und die Gegenwart Gottes war spürbar. Und es waren dort Menschen, die mehr von Leben gesucht haben. Mir sind dort Menschen begegnet, die voll im Glauben sind, die eine starke religiöse Praxis haben, aber auch Menschen, die einfach mitgenommen worden sind oder die einfach Interesse hatten und zu schauen, boah, was ist das jetzt hier? Und es wurde eine Atmosphäre geschaffen, eine Atmosphäre insbesondere des Gebetes. Also das Gebet hat mich persönlich sehr beeindruckt, und das Lächeln der Menschen.
2: Mhm. Das ist ja, Frau Wiemer, nicht in einer Kirche, sondern ist ein Kongresszentrum, oder wird man es so richtig beschreiben?
1: Ja, gute Frage. Also es ist eine alte Posthalle, in der auch andere Veranstaltungen stattfinden, also eben auch Konferenzen, aber auch Messen. Und das war auch eine bewusste Entscheidung. Also wir haben ja in Köln viele wunderbare Kirchen, die aber leider für das Ziel, das wir haben, etwas zu klein sind. Also wir haben lange überlegt, was könnte ein guter Ort sein, und haben dann eben diese Location, die X-Post, gefunden in Köln, die sich zumindest jetzt für die ersten Jahre, wir hoffen ja, dass wir stark wachsen, dass sie zumindest für die ersten Jahre eine großartige Location ist, vor allem, weil sie eben eine weltliche Location ist und eine Location, wo sonst keine kirchlichen Veranstaltungen stattfinden. Und das war uns eben auch wichtig, weil wir die große Sehnsucht und Hoffnung haben, dass auch viele Leute kommen, die sonst eher nicht in die Kirche gehen und sonst keine Berührung zur Eucharistie haben.
2: Wobei der Kölner Dom ist natürlich auch mit eingebunden.
1: Der ist auch groß. Am Kölner Dom findet am Donnerstag die Eröffnungsmesse statt und am Freitag die Abschlussmesse. Und da freuen wir uns auch sehr drauf. Und das war uns auch wichtig, den Kölner Dom da auch mit reinzunehmen.
2: Und zwischen diesen beiden Messen, was erwartet die Besucher?
1: Die Besucher erwartet ein buntes Programm aus verschiedenen Keynotes, also verschiedenen Vorträgen, aus Workshops, aber auch aus einer heiligen Messe pro Tag. Zwischendurch immer wieder kurze Zeiten der Anbetung, was besonders deshalb so eingeplant ist, damit Leute, die sonst nie zur Anbetung gehen, in kurzen Anbetungszeiten da langsam Stück für Stück reinfinden können. Und am Freitagabend wird es in der X-Post einen Abend der Barmherzigkeit geben und am Samstagabend ein Konzert mit Könige und Priester.
2: Ganz kurz für die, die Könige und Priester nicht kennen.
1: Könige und Priester ist eine ganz großartige Band und für alle, die sie nicht kennen, möchte ich nicht zu viel vorwegnehmen, sondern man sollte sich ein Ticket holen und vorbeikommen. Und da kann man sogar vorbeikommen, wenn man kein Ticket zur Konferenz hat. Die Tickets müssen unabhängig voneinander erworben werden und das Konzert ist kostenlos.
2: Und also Tickets wohl, aber kostenlos in dem Fall.
1: Für das Konzert, ja. Genau.
2: Konzert. Mhm. Die Zielgruppe, wer ist die Zielgruppe für Kommt und Seht?
1: Ja, wir haben vier Kernzielgruppen. Also das eine sind natürlich die Gläubigen unseres Bistums und Gläubige aus ganz Deutschland, die wir auch gerne stärken wollen und denen wir es ermöglichen wollen, immer tiefer in die Beziehung zu Christus zu wachsen. Und dann haben wir drei weitere Kernzielgruppen. Eine Kernzielgruppe sind Sinnsucher, also alle, die sich normalerweise von dem Angeboten rund um Modern Spirituality angezogen fühlen, also Coaching und solche Seminare. Dann unsere zweite Zielgruppe sind die Generation Z und die Generation Alpha. Wir wissen, dass diese Generation überwiegend säkularisiert aufgewachsen ist, aber eine große spirituelle Sehnsucht hat. Und eine dritte Zielgruppe, die wir bewusst aufgenommen haben und die uns sehr am Herzen liegt, sind Ausgetretene. Also alle, die der katholischen Kirche bewusst den Rücken zugedreht haben. Das ist eine Zielgruppe, die uns nicht egal ist und wo uns nicht egal ist, dass sie nicht mehr da ist und wo wir in unserem Herzen bewusst auch einen Schmerz kultivieren wollen über die, die wir sonst nicht erreichen und wo wir uns wirklich freuen würden, wenn da auch Leute kommen würden oder generell Leute, die normalerweise nicht in die Kirche gehen. Und unsere Sehnsucht ist, dass die Leute zu Kommt und Seht kommen und das Gefühl haben, hier bin ich willkommen, obwohl man mich gar nicht kannte und hier kann ich sein, so wie ich bin.
2: Jetzt stellt sich natürlich die Frage, Frau Wiemer, wie machen Sie das, an diese Leute ranzukommen, dass die überhaupt auf die Idee kommen, zu so einer kirchlichen Konferenz zu gehen, wenn sie doch gerade erst der Kirche den Rücken gekehrt haben?
1: Ja, gute Frage. Also da sind sicher auch die Hörerinnen und Hörer gefragt und alle, die normalerweise schon in die Kirche gehen. Also ich kann vielleicht ein paar exemplarische Beispiele bringen. Ich war zum Beispiel am Freitagabend in einer Bar hier in Köln und da habe ich am Nachbartisch drei junge Männer kennengelernt und die haben zufällig mitbekommen, dass die Person, mit der ich dort war und ich, dass wir für die Kirche arbeiten und haben uns dann ein bisschen ausgefragt über das Erzbistum Köln und uns mit all ihren Vorurteilen konfrontiert. Und das war ein total netter Abend und die haben dann eben mehrmals betont, dass sie uns gerne wiedersehen würden. Dann habe ich gesagt, ja, schreibt mir ein E-Mail und ich würde euch echt voll gern zu Kommt und Seht einladen und dann schicke ich euch Tickets. Oder anderes Beispiel, meine Schwiegermutter, die nicht gläubig ist, hatte letztes Jahr die Abschlusskeynote von unserem Kardinal über den Livestream gesehen und das hat sie so begeistert, dass sie sich gleich ein Ticket gekauft hat für Kommt und Seht und das auch noch auf der Arbeit all ihren Arbeitskollegen erzählt hat und da kräftig Werbung gemacht hat. Also ich glaube, es braucht zum einen Menschen, die Feuer gefangen haben und zum anderen auch den Mut bei diesen Menschen, dass sie auch andere einladen und mitbringen und die überzeugen, hinzukommen, auch wenn man vielleicht sonst nicht so viel Kontakt zur Kirche hat.
2: Das ist ja der Kern von Evangelisierung, sich wieder als missionarische Kirche zu verstehen. Pfarrer Knesewitsch, wie machen Sie das, dass Sie Menschen ansprechen? Erreichen Sie auch Menschen, die sonst nicht so Kirchgänger sind? Wir hören gleich noch mehr über das Church Planting Project, aber erst einmal so grundsätzlich.
3: Ich möchte sagen, erstmal beginnt das bei dem eigenen Freundeskreis, in dem man tatsächlich also selbstverständlich den Glauben lebt, indem man Christus sauber kennt, indem man sich bekreuzigt vor dem Essen, indem man sagt, ich bete für dich. Also man braucht überhaupt nicht irgendwelche großen Methoden oder didaktischen Überlegungen, wie kann ich das Evangelium verkünden, sondern ja durch das eigene Leben, durch das eigene Beispiel, durch den gelebten Glauben, durch den gelebten Glauben wird den anderen auch gespiegelt, In diesen Menschen, in meinem Freund, in dem Gegenüber ist auch etwas, was jetzt in mir eine Frage aufwirft. Und so sind tatsächlich einige erste Mal aus meinem Freundeskreis wieder zur Kirche gekommen und haben sich auch taufen lassen oder fragen nach dem Glauben. Ich erzähle selbstverständlich, egal wo ich bin, dass ich Priester bin und dass ich auch für die Kirche arbeite. Da kommen irgendwie sofort dann Fragen, wie denn, und begegnet meisten Respekt für den eigenen Glauben. Also nie eine Ablehnung, einfach mutig sein und den Glauben in der Öffentlichkeit bekennen.
2: Frau Wiemer, der Kongress oder das Glaubensfest Kommt und Seht ist eine Vorbereitung auf das große Jubiläum der Fronleichnamsprozessionen in Köln. Kleiner Blick voraus, was ist denn für die Jubiläumsfeier geplant? Gibt es da schon etwas, was man weiß? Das ist ja wirklich doch bedeutsam, wenn das weltweit die erste Fronleichnamsprozession dort gefeiert wird.
1: Mhm. Ja, das ist eine gute Frage. Das würden Sie jetzt wahrscheinlich gerne wissen. Aber selbst das, was wir schon geplant haben, ist natürlich top secret. Aber wer einen Geschmack auf 2029 bekommen will und sich vielleicht vorstellen will, wie das sein könnte, der ist eingeladen, dieses Jahr zu Kommt und Seht zu kommen und da Luft zu schnuppern und eine Sehnsucht auf das große Jubiläum 2029. Ah, und vielleicht darf ich kurz was ergänzen, auch zu denen, die man mitbringen kann, die vielleicht sonst nicht so kirchlich sozialisiert sind. Wir haben bei Kommt und Seht die Überzeugung, dass man, dass die eucharistische Anbetung die niederschwelligste Begegnungsform mit Christus in der Eucharistie ist. Also wir sind davon überzeugt, dass wenn Menschen Christus in der eucharistischen Anbetung begegnen, dass das ihr Leben und ihre Herzen verändern wird. Weil wenn wir daran glauben, und das tun wir als Katholiken, dass Jesus wirklich in der Eucharistie gegenwärtig ist, dass er in der Hostie, in der Monstranz da ist, dann verändert das was und dann brauchen wir gar nicht viel zu verstehen. Und das ist vielleicht ein Nachschub, den ich gerne geben möchte, weil wir neigen dazu in der katholischen Kirche, die Eucharistie als etwas zu sehen, was nur speziell für super fromme Katholiken da ist. Und wir sind eben davon überzeugt, dass das wirklich Herzen verändert und dass man da gerade jemand mitnehmen kann, der das alles noch gar nicht versteht inhaltlich.
2: Also niederschwellig heißt, wenn da jemand, der wirklich kirchenfern ist, reinkommt, man hat das Gefühl, die Eucharistie oder eucharistische Anbetung, das ist sozusagen das Steilste, was die katholische Kirche zu liefern hat, ist natürlich auch die Theorie dahinter oder die Lehre dahinter, die ist natürlich riesig, nicht? Mhm. Aber Sie sagen, die Begegnung, wenn jemand, der völlig überhaupt nichts damit zu tun hat, kann erfahrungsgemäß gerade damit viel anfangen.
1: Absolut. Also ich bin davon fest überzeugt und habe auch schon selbst die Erfahrung gemacht. Und ich meine, Sie kennen das auch, das macht einen Unterschied, ob ich alleine in einem Raum sitze oder ob ein anderer Mensch in einem Raum mit mir sitzt. Das verändert die Atmosphäre und so verändert sich der Raum auch, wenn Christus anwesend ist. Und ich durfte auch als Studentin immer wieder erleben, dass ich Leute mit in die Anbetung genommen habe, irgendwie Freunde, andere Studenten, und dass die da wirklich Erfahrungen machen durften. Und deswegen werde ich nicht müde, Menschen einfach mit in die Anbetung zu nehmen, weil ich glaube, das genügt und dass den Rest kann man dann auch Stück für Stück verstehen und sich dann da reinfuchsen, wenn man eine erste Erfahrung gemacht hat.
2: Die Eucharistie als Quelle der Einheit ist das Motto.

0: der Einsamkeit heilen kann und der auch diese Gebrochenheit heilen kann in den Familien und der Situationen lösen kann, die nach rein menschlichen Ermessen schwer zu lösen sind. Und deswegen war uns dieses Thema Einheit ganz wichtig. Und so kamen wir eben zu diesem Thema, weil wir das Gefühl haben, dass das etwas ist, was unsere Zeit und unsere Gesellschaft braucht.
1: Ja, man merkt, dass hier zwei mit uns verbunden sind im Standpunkt bei Radio Horeb, denen es wirklich um Mission geht, darum auch Menschen anzusprechen, die nicht mehr in der Kirche sind oder die nie in der Kirche waren. Also es geht um Evangelisierung. Hier im Standpunkt bei Radio Horeb sprechen wir über das Thema Kommt und seht pastorale Neuaufbrüche für eine missionarische Kirche. Wir haben das Glaubensfest Kommt und seht vorgestellt. Frau Wieber, Karten findet man im Netz, alles im Internet. Es gibt auch ein Infofeld zu dieser Sendung bei Radio Horeb unter horeb.org. Da stehen dann auch die wichtigsten Links über Sachen, über die wir sprechen hier im Standpunkt bei Radio Horeb. Wir hören jetzt eine kurze Musik und dann wollen wir uns doch diesem Church Planting Projekt widmen, für das sowohl Tabea Wiemer als auch Pfarrer Robert Knesewitsch stehen, die hier bei uns verbunden sind. Und gleich geht's im Gespräch weiter im Standpunkt bei Radio Horeb.

0: Kommt und seht, pastorale Neuaufbrüche für eine missionarische Kirche ist das Thema hier bei Radio Horeb im Standpunkt. Wir sprechen mit der Leiterin des Fachbereichs Evangelisierung im Erzbistum Köln, Tabea Wiemer, und Pfarrer Robert Knesewitsch vom Leitungsteam Church Planting Projekt in St. Pius in Köln. Und ums Church Planting Projekt, wir sind, denke ich, längst neugierig. Geht es jetzt, Pfarrer Knesewitsch? Das hat in Köln gestartet im vergangenen September. Da ging das los bei Ihnen. Da haben Sie eine Kirche übernommen mit einer völlig, mit einem neuen Ansatz, eine Pfarrei zu führen. Was haben Sie genau vorgefunden dort, als Sie ankamen in St. Pius in Köln?
1: Wir haben vorgefunden eine aussterbende Kirche. Dadurch, dass ich in dem pastoralen Raum Kaplan ein Jahr war, konnte ich vorher einmal eine heilige Messe dort feiern. Und es war eine Sonntagvorabendmesse war mit etwa 25, 26 Menschen. Und es war eine Stimmung, die sehr deprimierend auch war, also die wirklich

0: wirklich, wo ich mir gedacht habe, okay, wenn es weiter so geht, also dieser Kirchort wird 10 nächste Jahre halt nicht überleben. Das haben wir vorgefunden zu einem. Zu anderem haben wir aber auch vorgefunden, tatsächlich engagierte Menschen auch vor Ort, die sich auch bemüht haben, diesen Kirchort am Leben zu erhalten.
1: Sie sind da angekommen im vergangenen Herbst und das Projekt sieht, Frau Wiemer, das ist auch ein Projekt, das bei Ihnen auch mit angesiedelt ist in Ihrem Fachbereich. Bitte beschreiben Sie uns doch mal, wie dieses Projekt Church Planting genau aussieht.
2: Unser Erzbischof Kardinal Wölki hat im vergangenen Jahr oder eigentlich im Jahr davor entschieden, dass er 4 Gemeinden im Erzbistum Köln gründen möchte. Das heißt, wir haben 4 Standorte gesucht und haben dann 4 Teams gesucht. Die Teams bestehen je aus einem katholischen Priester, aus einem Missionar, würde man in England sagen. Wir sagen Referent für Gemeindegründung. Das ist etwas deutscher und barrierefreier, und einem Mitarbeiter, der einen Schwerpunkt auf Lobpreis hat. Und diese Dreierteams haben wir dann zu einem Praktikum nach London geschickt, wo sie gelernt haben, wie man das macht. Und dann hat der Kardinal sie ausgesendet in die Pfarreien, wo sie jetzt angefangen haben, eben Gemeinden zu gründen.
1: Gemeinden gründen in der Zeit, wo überall Kirchen geschlossen werden. Warum das?
2: Genau, also es ist ganz sicher eine bewusste strategische Entscheidung. Also es ist so, dass auch in unserem Erzbistum Pfarreien zusammengelegt werden. Aber unser Kardinal hat sich entschieden, zusätzlich dazu, dass wir Pfarreien zusammenlegen, auch bewusst neue Akzente zu setzen, weil wir davon überzeugt sind, dass es beides braucht, dass es ein gemischtes Ökosystem braucht. Es braucht gesunde klassische Gemeinden. Darum bemühen wir uns eben auch, den Gemeinden, die schon da sind, zu helfen, auch zu wachsen und sich zu erneuern. Aber nebenbei sind wir davon überzeugt, dass es auch solche Church Plants braucht, weil wir eben auch die Erfahrung machen, dass gerade Leute, die neu zur Kirche kommen, und das ist ein Feedback, das wir leider sehr oft bekommen, dass die sich in herkömmlichen Vereinen nicht besonders wohl und beheimatet fühlen. Also unsere Strukturen sind oft mit Leuten, die neu zum Glauben kommen, überfordert. Und diese Church Plants sind bewusst ausgerichtet auf die, die wir nicht mehr erreichen. Also vielleicht, um ein Beispiel aus London zu erzählen, das kommt scheinbar sogar von Papst Franziskus, aber ich habe es zum ersten Mal in London gehört. Und zwar gibt es das Gleichnis von dem einen Schaf, das dem Herrn verloren gegangen ist. Und der Herr geht dem einen Schaf hinterher, weil er es so sehr liebt und es zurück zur Herde holen möchte. Und die in London sagen immer: Wir haben noch ein einziges Schaf in unserer Gemeinde, aber wir haben gar nicht mitbekommen, dass uns die 99 anderen in der Zwischenzeit abhanden gekommen sind. Und dieses eine Schaf, was noch da ist, das hegen und pflegen wir. Aber die 99, die vermissen wir auch eigentlich gar nicht. Und das, was Church Planting will, ist eine Sehnsucht zu kultivieren über die 99 Schafe, die nicht mehr da sind. Jetzt haben wir Gott sei Dank in unserem Verein noch ein bisschen mehr als ein Schaf. Und trotzdem ist es eben so, dass wir wieder neu eine Sehnsucht und Offenheit haben wollen für die, die wir bisher nicht mehr erreichen.
1: Aber wieso könnte man könnte ja theoretisch sagen, man macht eine Pfarrei, so wie sie halt ist, wie man sie halt vorfindet, fit und hilft der und dann kann sie auch auf die anderen zugehen. Aber da geht es ja darum, dass etwas wirklich nochmal anders gemacht ist. Was ist denn so anders, dass sich Menschen, die sonst nicht in die Kirche gehen, vielleicht dort dann doch wohlfühlen könnten?
2: Genau, also vielleicht eine Sache, und dann würde ich gerne auch weitergeben an Robert, weil ich glaube, Robert, du kannst es noch mal besser erklären, was ihr jetzt anders macht, ganz aus der Praxis. Aber dazu vielleicht eine Ergänzung. Also wir bemühen uns auf jeden Fall auch, die herkömmlichen Pfarreien zu unterstützen, eben missionarischer zu werden und ihnen zu helfen, Orte zu sein, wo neue Leute sich willkommen fühlen. Allerdings ist es ja schon so, dass wir ein ganz wunderbare, stabile, altehrwürdige Strukturen haben. Und das bedeutet aber auch, dass es gar nicht so leicht ist für Pfarreien, auch sich zu verändern und da einen Aufbruch zu schaffen. Und das heißt, manchmal kann es einfach helfen, einen neuen Ort mit einem neuen Spirit zu schaffen. Vielleicht, Robert, kannst du ein bisschen von vor Ort erzählen?
1: Ja, Pfarrer Knesewitsch, vielleicht können wir mit Ihnen sogar noch mal einen kleinen Schritt zurückgehen. Sie haben ja diese Ausbildung gesagt, Frau Wiemer hat das ja eben erzählt, in London. Vielleicht können Sie mal ganz kurz erzählen, was Sie in London erlebt haben. Das ist ja, wenn ich es richtig weiß, in der anglikanischen Kirche, oder?
0: Genau, CCX, so heißt das Institut, was in London an der anglikanischen Kirche angesiedelt ist oder von der anglikanischen Kirche. Wir waren 3 Wochen dort. Wir haben gelernt, wie so ein Church Planting funktioniert, was zu beachten ist.
1: Weil das die Engländer schon häufiger gemacht haben, ja?
0: Ja, genau. Also dieser Geist oder dieser Aufbruch kam schon in den 80er Jahren, tatsächlich auch mit dem Aufkommen des Alpha-Kurses, und dann haben sie dann so entwickelt. Und das, was ich so wahrnehmen konnte, dadurch, dass ich vorher Ausbildung zum Steuerfachangestellten gemacht habe und auch etwas in der Unternehmensberatung auch war und mitbekommen habe aus dem Steuerbüro, wie ein Aufbau des Unternehmens so funktioniert, habe ich mir so immer gesagt, oder habe ich so ein bisschen so gedacht, oh, okay, das hier ist eigentlich Start-up-Management mit Gott. Und also wir haben dort gelernt, das tatsächlich strategisch und methodisch anzuwenden, wie wir Menschen erreichen, die gar nichts mehr mit dem Glauben zu tun haben. Und das war eine wunderbare Erfahrung, die uns wirklich sehr, sehr viel auch gebracht hat. Also wir wurden sehr beschenkt durch unsere anglikanischen Geschwister in London.
1: Also man hat hier manchmal so den Eindruck, wenn man hört, es gibt Regionen, wo doch die Zahl der Taufbewerber überraschend groß ist, nicht Menschen, die sich plötzlich wieder in die Kirche suchen und eintreten. England gehört auch dazu, neben Frankreich und auch nordischen Ländern und so weiter. Und man hat immer so der Meinung, die Leute fallen da einfach vom Himmel, aber das ist gar nicht unbedingt so. Da wird auch schon pastoral durchaus was für getan.
0: Ja. Ich möchte sagen, also das zu einem wird pastoral getan, und auch wenn ich es vorhin diese Strategie und Methode betont habe, möchte ich viel mehr sagen, dass es, oder was wesentlicher ist, dass es Menschen gibt, die für Christus brennen. Also dass es Menschen gibt, die wirklich durchdringend sind von den göttlichen Tugenden Glaube, Liebe und Hoffnung. Und Menschen, die von Christus wirklich brennen, für Evangelisierung brennen, die Notwendigkeit des Befehls Jesu erkennen, geht hinaus in die ganze Welt, taufe alle Völker auf den Namen des Vaters und des Sohnes und des Heiligen Geistes. Das ist das Allererste. Das ist absolut Fundament. Ein Mensch, der glaubt, der kann anderen auch wirklich mit dem Feuer des Glaubens, mit dem Feuer des Heiligen Geistes auch anstecken. Das ist das Allererste. Und in England sind mir Menschen begegnet, die glauben, die feste Glauben, die feste Hoffnung haben, die Liebe haben, die nichts ohne Gebet beginnen. Heutiges Evangelium war eben, wo Jesus zu seinem Vater betet, wo er tatsächlich immer wieder in Evangelien zeigt, dass er die Kommunikation mit Vater sucht. Und so ist es nämlich dort, dass wir gesehen haben, dass die Evangelisierung immer mit einem Gebet anfängt und für das Wirken des Heiligen Geistes.
1: Also das haben Sie in England erlebt, vor allem eben Menschen, die für Gott brennen und die wirklich das weitergeben wollen, die wirklich gedrängt sind von dem, was sie erfüllt. Und dann sind Sie in Köln mit einer dieser 4 Pfarreien betraut worden, die eben neu gegründet wurden mit diesem Church Planting Projekt im vergangenen September. Sie haben gesagt, Sie haben eine Gemeinde vorgefunden, die im Aussterben war, im Grunde nicht mehr viele Leute, aber doch einige dabei, die wirklich sehr, sehr gutwillig waren, die wir auch einen tiefen selber Glauben haben. Und dann haben Sie dieses Projekt umgesetzt. Was haben Sie da gemacht, Pfarrer Knesewitsch?
0: Zuerst haben wir gebetet.
1: Also Sie waren zu dritt mit diesem Dreierteam. Da ist noch ein Laienmissionar dabei und ein Lobpreisleiter oder eine Laienmissionarin, ein Lobpreisleiter, wenn ich es richtig weiß, bei Ihnen.
0: Wir waren erstmal zu zweit. Unser Lobpreisleiter ist erst im Dezember gekommen und mit der Frau Plichter, also mit der Referentin für Gemeindegründung. Mit ihr habe ich gestartet, wir haben zusammen. Und wir sind das erste Mal auf die Straßen gegangen, auch bevor wir nach London geflogen sind. Wir sind erstmal durch die Straßen gegangen, wir haben erstmal gebetet, wir haben uns angeschaut, wer da wohnt. Ich habe Menschen gesegnet, ganz aktiv gesegnet, dort, die vorbeigegangen sind, die dort gewohnt haben. Wir haben einfach Gott gebetet, dass Gott, ja, dass Gott sich an diesem Kirchort groß macht. Also das war das allererste, das wir gebetet haben. Und der zweite, das zweite war dann, dass wir eine Sozialraumanalyse erstellt haben, zu schauen, okay, mit wem haben wir es hier zu tun? Wer wohnt hier? So, welche Prägungen haben Menschen? Welche Traditionen haben Menschen hier vor Ort? Und dann das dritte war, da haben wir Ärmel hochgekrempelt, angefangen zu putzen, angefangen alles sauber zu machen, angefangen so umzuräumen, einzurichten, so wie wir es so wahrgenommen haben, dass wir auf diese Art und Weise auch mit Menschen ins Gespräch zu kommen. Und so war das wirklich. Also wenn wir irgendwie mit dem Wischlappen irgendwo unterwegs waren, dann dachte ich, ja, wer sind Sie denn? So, wir haben Sie noch die da gesehen. Und so
1: Also
0: war für uns
1: geputzt
0: eine
1: in der
0: gute.
1: Kirche oder wo
0: Ja, in der
1: aufgeräumt?
0: Kirche, in Pfarrheim, so überall. Aber das war eine gute Methode auch für uns, einfach mit den Menschen ins Gespräch zu kommen, weil neue Gesichter und ich dann mit Kolarhemd und dann irgendwie so putzen, also irgendwie ist das ein bisschen ein ungewohntes Bild für uns mindestens in Deutschland. Also kommt nicht so ganz häufig vor. Und so konnten wir uns auch vorstellen, konnten wir das so sagen, was wir da vorhaben. Dann haben wir eingeführt, jeden Tag Eucharistiefeier. So, dann haben wir jeden Tag die Heilige Messe gefeiert. Und ja, und dann ganz klein erstmal angefangen und es ist immer stetig gewachsen.
1: Sie sind auch zuständig nur für eine Kirche, nicht? Sie haben jetzt nicht mehrere Orte, die Sie betreuen als Pfarrer.
0: Genau, es ist ein Kirchturm. Diese Gemeindeneugründung, diese Gemeinde ist nicht so zu verstehen, dass sie an eine Pfarrstruktur oder irgendwelche Pfarrgrenzen beschränkt ist, also, sondern auch natürlich also für die Menschen vor Ort, aber auch darüber hinaus möchten wir Ausstrahlung haben, also für jeden, der Gott sucht und den wir über unsere Medien und unsere Methoden erreichen.
1: Das heißt, das ist mehr so die Idee eines geistlichen Zentrums, nicht so einer klar definierten, das ist mein Ort Pfarrei, sondern es geht darum, sowas wie ein geistliches Zentrum zu schaffen.
0: Ich würde, klar, jede Kirche soll erstmal ein geistliches Zentrum sein, aber ich möchte schon sagen, das ist meine Gemeinde. Also geht es tatsächlich um diese Gemeinde und mit einem starken Gemeinschaftsbezug. Sie haben vorhin auch, oder war vorhin diese Frage so, was machen wir anders? Oder was ist jetzt so das anders? Ich möchte schon so sagen, dass unser Fokus auch daran liegt, wirklich eine Gemeinschaft und innerhalb dieser Gemeinschaft Gemeinschaften zu gründen, wo man sich kennt, wo man sich unterstützt, wo man miteinander Glauben teilt, wo man füreinander da ist. Und tatsächlich auch nach dem Vorbild der Urchristen. Urchristen haben auch diesen starkes Gemeinschaftserlebnis, Gemeinschaftserfahrung auch gehabt. Was eben in der Volkskirche, wie es in den letzten Jahrhunderten nicht mehr so war, aufgrund auch der Zahlen, also aufgrund eben Volkskirche. Und da sind uns zum Beispiel die Geschwister aus den Freikirchen Meilen voraus. Also die haben da wirklich seit Jahrzehnten legen diesen großen Fokus auf die Gemeinschaft, auf umeinander kennen, umeinander wirklich sich unterstützen und Glauben zu teilen. Und das haben wir auch in London tatsächlich erfahren, in der anglikanischen Kirche, dass dort die Menschen umeinander wissen und füreinander da sind und einstehen im Leben und im Glauben.
1: Wie leben Sie denn diese Gemeinschaft ganz konkret? Also die Menschen kommen zu Ihnen in die Heilige Messe und dann? Also oft ist es ja so, dass man dann danach noch mal kurz vielleicht sich Hallo sagt und dann geht jeder wieder nach Hause. Wie schaffen Sie mehr Gemeinschaft?
0: Ja, dadurch, dass ich jeden Sonntag ausschließlich dort durch Resti feiere, sind mir die Gesichter bekannt, die regelmäßig kommen. Und die ganz neu sind, fallen mir natürlich auch auf. Und dann gehe ich ganz aktiv auf die Menschen zu und frage sie erstmal, wer sie sind, woher sie kommen, wie es ihnen geht, wie sind sie auf uns aufmerksam geworden. Lade ich sie zu unseren Veranstaltungen ein und das, was tatsächlich bei uns in St. Pius, was bei uns wirklich etwas sehr schön ist, dass wir eine Atmosphäre schaffen konnten, wo, wenn jemand zum ersten Mal da ist, dass er sich auf einmal beheimatet und aufgehoben und gut fühlt und ja, dass alle ihn nämlich herzlich empfangen und herzlich begrüßen und für ihn da sind.
1: Also das ist das, was man so auch ein bisschen als Willkommenskultur bezeichnet. Frau Wiemer, ist das so auch ein Grundprinzip dieses Church Planting Projects?
2: Genau, also ich würde sagen, es gibt verschiedene Säulen, die das eben unterscheidet von der klassischen Pfarrei. Also ich würde schon sagen, dass es quasi richtige Pfarreien sind, aber das, was den Unterschied macht, ist, dass die gezielt auf Wachstum aus sind. Also das, was Pfarrer Knesewitsch auch gesagt hat, ist, dass man zum einen ist es wirklich auf Wachstum aus und zum anderen wirklich alles ist darauf ausgerichtet auf Leute, die sonst nicht kommen. Also das heißt, um ein Beispiel zu machen, in London gibt es in jeder Kirche dann Bildschirme. Alles ist erklärt. Das heißt, man kommt rein und man wird direkt an die Hand genommen und mitgenommen. Während man jetzt in der klassischen Pfarrei würde man reinkommen, dann sind da so Bücher, keine Ahnung, was mit denen ist. Dann ist es beim Churchman so,
1: Also
2: es
1: die
2: gibt ein
1: Bildschirme für
2: Willkommensteam.
1: die Lieder oder
2: Genau, es hängen da so
1: ja.
2: Bildschirme in der Kirche und da werden alle möglichen Hinweise eingeblendet und so. Das heißt, man wird von vorne, von Anfang bis zum Ende an die Hand genommen. Und es werden immer wieder Sachen erklärt. Oder ein anderes Beispiel ist eben dieser Willkommensdienst. Also, dass wirklich auffällt, wenn jemand zum ersten Mal da ist und dass die Personen bewusst begrüßt werden. Ich würde aber sagen, dass eine Sache, also die wirklich wahnsinnig beeindruckend ist in London und wo wir jedes Mal beschämt sind und uns auch bemühen, sozusagen da auch mehr zu wachsen, ist ein absolutes Vertrauen auf den Heiligen Geist. Also wirklich, die erwarten wirklich, dass der Heilige Geist kommt und dass er vor Ort was wirkt und haben da wirklich ein großes Vertrauen drauf. Und alles, was sie tun, ist im Gebet fundiert. Und es gibt zu allem eine klare Agenda. Also in Deutschland bemühen wir uns ja immer bei allem dazu betonen, dass es absolut unverzweckt ist und dass wir auch niemanden überreden wollen, dann jeden Sonntag auch in die Kirche zu kommen. Die in London sagen, ja, wir machen hier irgendwie einen Kaffee für alleinerziehende Mütter und die müssen auch nicht sonntags in die Kirche kommen. Aber es ist absolut klar, was unsere Agenda ist. Unsere Agenda ist, dass wir die Sehnsucht haben, dass jeder Mensch erfährt, dass er ein zutiefst geliebtes Kind Gottes ist. Und das sagen die auch dazu. Und ob jemand sonntags zur Messe kommen will oder nicht, ist dann, also kann die Person dann selbst entscheiden. Aber wir verheimlichen nicht, dass wir Christen sind. Und dass wir eine Sehnsucht haben, dass Leute Christus kennenlernen können. Und das gilt eben auch für unsere Church Plants im Erzbistum Köln, also ein Vertrauen auf den Heiligen Geist, eine Willkommenskultur, die absolute Fundierung im Gebet und eine klare Agenda und eine ansprechende Liturgie und auch das bewusste Zeugnis, also dass man wirklich darüber spricht, was man für Erfahrungen mit Christus macht, um das
1: Das heißt,
2: vielleicht noch zu ergänzen.
1: die Caritas ist nicht getrennt vom restlichen Gemeindeleben dort. Also es gibt schon auch karitative Aspekte. Also das ist Pfarrer Knesewitsch, erzählen Sie vielleicht einfach, wie Sie das verbinden. Nämlich oft haben wir es ja tatsächlich so, da gibt es das Flüchtlingscafé. Das machen wir vielleicht aus christlicher Nächstenliebe heraus. Aber da wird dann nicht mit der Kleidung die Bibel verteilt sozusagen. Wie sieht bei Ihnen da diese Verbindung aus? Nämlich Caritas gehört ja zu einer Gemeinde auch irgendwie dazu.
0: Ja, zunächst haben wir eine Vision entwickelt, Herzen in Christus verankern und Grenzen überwinden. Und wenn wir dann über Projekte nachdenken, Projekte starten, dann ist klar, wie Frau Wimmer jetzt so gerade gesagt hat, erstmal ist das Vertrauen auf den Heiligen Geist, ist mit Gebet durchdrungen. Also das Gebet ist der erste Schritt. Und dann fragen wir uns, okay, wie können wir diese Vision, Herzen in Christus verankern, wie können wir sie jetzt verwirklichen dort? Und das verheimlichen wir nicht. Wir bezeugen und bekennen Christus, den Gekreuzigten und Auferstandenen, und seine Liebe, das halten wir nicht vor. Und wir beginnen zum Beispiel, welche Versammlung wir haben oder was wir selber beginnen, beginnen wir selbstverständlich mit einem Gebet und erzählen immer wieder innerhalb von diesen Zusammenkünften von Evangelium. Also, und weil wir davon überzeugt sind, dass Christus Menschen Hoffnung gibt, wie uns auch persönlich Hoffnung gibt und uns aufgerichtet hat und immer wieder aufrichtet, so sind wir überzeugt, dass die Menschen tiefe Sehnsucht nach Liebe, nach Anerkennung, nach Annahme, nach Hoffnung haben, und das kann ihnen nur Christus geben. Und ja, und das bekennen wir immer wieder. Und daher kommen Menschen. Und schöne Rückmeldung ist für mich ganz persönlich, wenn Menschen dann zu mir kommen und dann sagen, ach, Herr Pfarrer oder Robert, je nachdem, man sieht es dir so an oder uns, man sieht es so an, so dass ihr dafür brennt, also dafür ist Christus, dass ihr dafür so brennt, was ihr hier macht. Und dieses innere Brennen in uns, ist das wirklich, was die Menschen auch merken und dann ins Nachdenken auch kommen, und dadurch erwecken wir die Sehnsucht eben nach mehr Christus in eigenem Leben.
1: Ein pastoraler Neuaufbruch im Erzbistum Köln, das Church Planting Projekt. Pfarrer Robert Knesewitsch erzählt davon, wie er das Projekt mit einem Team ins Leben gerufen hat in einer Kölner Pfarrei, St. Pius. Pfarrer Knesewitsch, Sie haben ja vorher auch als Kaplan in einer normalen Pfarrei gearbeitet. Und da gibt es ja, das wissen wir, in Deutschland gibt es relativ viel Struktur. Ja, also es gibt also Pfarrgemeinderäte und alle möglichen Gremien auch, die auch immer wieder alle möglichen zustimmen müssen. Also wir wissen, das kenne ich aus unserer Pfarreierfahrung auch, das ist manchmal etwas schwerfällig. Sie sind hier im Grunde zu dritt da einfach nur angekommen. Bauen Sie sich jetzt dann auch wieder so eine Struktur da auf oder versucht dieses Church Planting Projekt ohne solche Strukturen auszukommen?
0: Wir drei würden das alleine gar nicht alles schaffen. Also das funktioniert nicht. Also wir sind ziemlich schnell an unsere Grenzen gekommen. So haben wir auch in London gelernt, ein Leadership-Team aufzubauen, ein erweitertes Leitungsteam, die mit uns gemeinsam die Vision erarbeiten. Und so haben wir jetzt ein Leadership-Team aufgebaut mit 10 jungen Menschen, die für Christus brennen, die für Evangelisierung brennen und die mit uns diesen Weg gehen. Als wir das Leadership-Team aufgebaut haben oder momentan in der Aufbauphase sind, haben wir uns so überlegt, wer könnte mit uns diesen Weg gehen? Und dann haben wir nach den Charismen geschaut. Also wer könnte ein Charisma haben zu leiten oder mitzuleiten? Und dann haben wir aktiv angesprochen, Menschen, wo wir überzeugt waren, dass sie auch Leitungscharisma haben und die für Christus auch brennen, mit uns gemeinsam die Vision zu verwirklichen. Dann gibt es noch weiteres Team der Engagierten, die dann mit uns auch diese Gemeindegründung aufbauen, die Vision verwirklichen, so dass wir momentan in Zollstock sind. Ich habe wirklich aufgehört zu zählen, weil das einfach so in der letzten Zeit so explodiert ist. Es gibt ein Osterwunder, was bei uns passiert ist. Also seit Ostern bis jetzt gibt es so um die zwischen fünf, ja, um die 35 wirklich Engagierten, die mit uns an diesem Ort ja, die Gemeinde Christi aufbauen. Und das ist etwas Wunderbares. Und das sind alle Menschen, die für Christus brennen. Das sind alle Menschen, die aus dem Sakramenten leben. Alle Menschen, die sich danach gesehnt haben, für Christus Initiative zu ergreifen. Und wir sind einfach da und sagen, okay, wir sind jetzt da und ihr könnt mit uns hier am Reich Gottes aufbauen. Und das ist wirklich so großartig. Das inspiriert mich, das bestärkt mich, das beflügelt mich. Auch dann, wenn es mir nicht so gut geht oder wenn es eben dann Probleme oder Herausforderungen gibt, dann schaue ich in die Gesichter dieser Menschen und auch vieler jungen Menschen, die dort sind und mit uns das aufbauen, und sagen mir, okay, Robert, jedes Kreuz, den du jetzt zu tragen hast, lohnt sich das Kreuz umarmen, wie die heilige Theresia von Avila sagt, es lohnt sich das Kreuz umarmen, weil hier sind Menschen, die dich halten, dass du das Kreuz umarmen kannst. Und ja, also wir haben eine Struktur aufgebaut. Ich möchte da gerne Struktur der Bekenner und der Missionaren.
1: Und wenn Sie das jetzt vergleichen, die Arbeit jetzt in der Pfarrei, was ist denn jetzt anders geworden? Also ich merke, dass Sie wirklich Sie im ganz christlich-katholischen Sinne begeistert sind, auch von dem, wie sich das entwickelt hat in diesen 8 Monaten bei Ihnen in der Pfarrei. Was würden Sie sagen, was lernen wir aus Ihrer Erfahrung als Kirche?
0: Die Fokussierung ist wichtig. Also die Fokussierung ist bei uns liegt ganz klar auf die Evangelisierung. Und vorher lag die Fokussierung in der klassischen Pfarreien, wo ich unterwegs war, nicht auf die Evangelisierung, sondern ich möchte eher sagen, so auf die Bedienung der Sakramentenspendung. Da soll das jetzt nicht respektierlich klingeln. Das tun wir auch. Sakramente sind auch für uns sehr, sehr, sehr wichtig. Aber es ist auch wichtig, die Menschen zu Sakramenten zu führen, also zum Glauben zu führen. Und nicht nur die, die da sind, sondern auch die, die ebenso gar nicht mehr da sind, auch sie zu Sakramenten zu führen, auch sie zu Christus zu führen. Das ist eben unsere Fokussierung jetzt. Und es ist ganz bestimmt etwas Erleichterndes, dass wir Ressourcen haben, um uns wirklich dort zu konzentrieren. Also vorher war ich Kaplan von 12 Kirchtürme und jetzt bin ich Priester für ein Kirchturm. Das ist schon ein sehr, sehr, das ist schon ein großer Unterschied und wir können uns einfach so fokussieren auf die Evangelisierung.
2: Und Robert, wenn ich vielleicht ergänzen darf, ist auch das Thema Jüngerschaft, ne? Also eine bewusste Begleitung auch von Menschen, dass sie einen Weg zur missionarischen Jüngerschaft gehen können, also in Form von Kleingruppen, auch von persönlicher Begleitung und Leute einfach dazu auch zu befähigen. Also das ist auch eben wichtiger Aspekt von Church Planting, dass man eben die Leute nimmt, um dann tiefer zu gehen und sie da bewusst auch zu begleiten.
0: Genau, also da, genau richtig. Wir haben auch Kleingruppen, wir haben verschiedene Kleingruppen, wo wir tatsächlich diese Jüngerschaft auch leben, Jüngerschaftsschulen, wo wir Alpha-Kursen anbieten. Und wir möchten, dass diese Menschen auch selbst auch missionarisch unterwegs auch sind, dass die auch selbst Verantwortung auch für das Evangelium, für das Evangelium auch übernehmen. Und das nehmen sie auch, wahr, Verantwortung. Und ich muss wirklich so sagen, dass es mich sehr, sehr, sehr freut, dass es den einen oder anderen jetzt von diesen Jünger Jesu und Jüngerinnen vor Ort gibt, die sogar besser sind als ich. Und das freut mich wahnsinnig toll.
1: Sagt Pfarrer Robert Knesewitsch zusammen mit Tabea Wiemer, beide vom Erzbistum Köln. Hier unsere Gäste im Standpunkt. Wir sprechen über pastorale Neuaufbrüche für eine missionarische Kirche. Das Church Planting Projekt ist eines dieser Projekte für eine missionarische Kirche im Erzbistum Köln. Wir möchten Sie, liebe Hörerinnen und Hörer, natürlich auch mit hineinholen in diese Sendung. Vielleicht haben Sie Fragen an Tabea Wiemer oder Pfarrer Knesewitsch. Sie können gerne anrufen unter der 089 517 008 008. Das ist die Nummer hier zum Standpunkt bei Radio Horeb. Vielleicht interessiert Sie das, was hier im Erzbistum Köln versucht wird, um die Kirche wieder missionarisch zu machen, an einzelnen Punkten Akzente zu setzen. 089 517 008 008 ist die Nummer zur Standpunktsendung bei Radio Horeb. Wenn Sie aus einem anderen Land als Deutschland anrufen sollten, dann bitte mit der Vorwahl 0049 und dann 89 517 008 008. Wir hören jetzt eine Musik und dann geht es weiter im Gespräch mit Tabea Wiemer und Pfarrer Robert Knesewitsch.

0: eine Sehnsucht kultivieren nach den Menschen, die nicht an Gott glauben oder der Kirche den Rücken gekehrt haben. Nicht nur Bestandsbewahrung, sondern mutig auf die Menschen unserer Zeit zugehen. Das sind alles Ansätze, die im Erzbistum Köln laufen, da wo man versucht, wie Kirche wieder in einen neuen Schwung des Missionarischen hineinzubringen, zu katapultieren. Wir hören, welche pastoralen Neuaufbrüche es für eine missionarische Kirche gibt, am Beispiel im Erzbistum Köln. Kommt und seht, das Glaubensfest, das jetzt ansteht zum Fronleichnamsfest, ist ein Weg zum Beispiel. Also solche Glaubensfestivals, wie sie ja auch in anderen Bistümern auch zum Teil gibt, aber jedes so mit seinem eigenen Akzent, oder eben dieses Church Planting Projekt, das ist Kirchenpflanzenprojekt, Kirchenneugründungen an Orten, wo Kirche im Grunde im Aussterben ist. Tabia Wiemer leitet den Fachbereich Evangelisierung im Erzbistum Köln und Pfarrer Robert Knesewitsch das Leitungsteam Church Planting Projekt in St. Pius in Köln. Sie sind unsere Gäste hier im Standpunkt und auch für Sie da, wenn Sie mit Ihnen reden möchten, 089-517-008-008 ist die Nummer zur Sendung. Und Frau Fürst aus Konstanz ruft uns an. Guten Abend, Frau Fürst.
1: Ja, schönen guten Abend Ihnen und auch den beiden. Ich habe die Namen vergessen vom Pfarrer und von der Frau. Jedenfalls wollte ich beiden von Herzen danken, meine Güte, für diese Sendung und auch für das Bekenntnis und zum Herrn, das Sie haben, und auch für das Feuer, von dem der Priester so sprach. Das spürt man bei beiden sehr, und dass sie auch so durchlässig sind, beide so für Gott und sein Wirken, fürs Wirken des Heiligen Geistes, dass es die Menschen ihnen wichtig sind und die Menschen, dass sie die Menschen lieben. Ja, und jetzt habe ich eine ganz kleine Frage, ob das Glaubensfestival dann auch übertragen wird im Netz und so auch Ihre, also die vom Priester, die sonntäglichen Gottesdienste, ob die auch immer reingestellt sind, ob man die irgendwie kriegen kann, live.
0: Frau Wiemer.
2: Genau, also die Konferenz Kommt und Seht wird auf Domradio übertragen, also schalten Sie da ganz gerne ein. Und falls Sie einen Internetzugang haben, im letzten Jahr hat der Pfarrer Knesewitsch, der heute mit mir hier ist, da auch ein wunderbares Zeugnis gegeben. Das heißt, man kann auch noch die Videos vom letzten Jahr anschauen auf der Internetseite von Domradio. Aber in diesem Jahr schalten Sie sich gerne zu. Und Robert, leider gibt es noch keine Möglichkeit für die sonntägliche Messübertragung, aber vielleicht wäre es mal eine Idee, oder?
3: Es wäre eine super Idee.
1: Ja, das wäre toll. Und das Zweite wollte ich noch sagen, Sie, also die Frau, Sie haben erzählt, dass die Eucharistie auch so wichtig ist, gerade auch für Fernstehende. Und oft ist ja fälschlicherweise von unseren Katholiken gemeint, ja, wir müssen da ganz alles ganz runter machen, keine Messe, damit auch die anderen kommen. Und das ist gerade auch das Gegenteil der Fall, ja. Und ein ganz persönliches Zeugnis hat mal der Pfarrer, ja, der von Radio Horeb, jetzt fällt mir sein Name nicht ein, der es begründet hat, Pfarrer Lesser, ja, der Lesser. Der hat mal in der Predigt gesagt, dass die, da war er noch in Maria Schutz tätig, jetzt ist er ja bei Kirche in Not tätig, und Maria Schutz haben die immer 3 Stunden lang Anbetung, Messe gehabt, alles 3 Stunden ging das immer. Und dann hat er gesagt, wie es aus war, war immer noch eine Frau drin und ging nicht. Und dann ist er zu ihr hin. Und jetzt war das wohl eine Prostituierte. Und die hat dann ihm gesagt, was ist das Weise da vorne? Das Weise, also hat die Hostie gemeint. Und hat gesagt, so wie sie von dem Weisen so angezogen wurde, so wurde sie in ihrem Leben noch nie, hat sie sich noch nie so geliebt gefühlt wie da von vorne, von dem, ja, von Christus sozusagen. Und so hat es begonnen, hat er damals gesagt. Er hat sie dann halt auch begleitet und so hat praktisch ihre Liebe zu Jesus begonnen.
0: Ja, vielen, vielen Dank für Ihren Anruf, Frau Wiemer. Sie nicken.
2: Ja, wow, vielen Dank für das Zeugnis. Das ist sehr berührend und auch generell für Ihre lieben Worte. Wir haben auch bei uns im Fachbereich eine Orientierung sozusagen. Man würde sagen, im Business würde man sagen, ein Benchmark, also das, woran wir schauen, ob unsere Arbeit den Kern trifft quasi. Und das ist immer, dass wir schauen, hat das, was wir getan haben, die Leute näher zur Eucharistie geführt, näher zu Christus oder nicht? Und dann sind quasi unsere Angebote gelungen, wenn wir Menschen näher zu Christus geführt haben. Und genau, Ihr Zeugnis hat mich sehr berührt. Also da sieht man, es macht einen Unterschied, ob wir Jesus in der Eucharistie begegnen oder ob wir einfach nur so in einem Raum anwesend sind.
1: Hundertprozentig. Also vielen, vielen Dank.
0: Frau Fürst, ich danke Ihnen herzlich und alles Gute, gottesreichen Segen Ihnen nach Konstanz. In den
1: ja, Ihnen auch, dem ganzen Radioteam.
0: Aus dem Erzbistum Köln. Alles Gute. Pfarrer Hoverath aus Köln ist unser nächster Zuhörer hier in der Sendung. Die beiden lächeln. Ich habe sie hier im Bildschirm vor mir. Alter Bekannter vielleicht, Pfarrer Hoverath. Grüße Gott.
4: Ja, grüß Gott. Ich kann nur ein großes Lob und ein Dankeschön sagen an die Frau Wiemer und an den Robert Knesewitsch. Ich war in der Pfarrei St. Pius nur einmal bei einer Hochzeit von einer Tochter einer Küsterin von der Minoritenkirche, wo ich immer die Gin-Anbetung mache, also den ersten Samstag im Monat. Die war zugezogen dorthin und wegen meiner Krankheit war ich halt nur in der Bank. Das war meine erste Begegnung mit der Kirche. Und dann nach dem Vortrag von der Frau Wiemer in der Kupfergasse, da bin ich drauf gekommen, auch den Robert Knesewitz, den kenne ich doch. Ich weiß nicht, ob ich das erzählen darf, der Robert kann dann sagen, stopp. Er war mit mir im Heiligen Land, weil ich dem Direktor vom Albert-Team gesagt habe, einen Seminaristen nehme ich mit. Und dann habe ich den von Landershofen bekommen, den Robert. Und er war so begeistert, vor allen Dingen auch eine Taufstelle Jesu, das hat kein anderer Pilger gebracht. Nach der Erinnerung an die Taufe, wo ich jeden mit dem Jordanwasser dann gesegnet habe, ist er richtig voll in das Wasser gegangen und hat sich gefreut, in dieser Drecksbrühe, also im Jordan, unterzutauchen, aufzutauchen und zu planschen. Also eine richtige Freude an Jesus und an den heiligen Städten und in der Nachfolge Jesu. Dann haben wir uns nach der Kaplanszeit, also wo er Kaplan wurde, verloren aus dem Blick. Ich war ja auch krank eine lange Zeit. Dann habe ich auch gehört, dass er in der ersten Kaplanstelle auch den ersten Samstag im Monat vormittags gestaltet hat nach der Botschaft von Fatima. Also da war ich sehr erstaunt. Und dann habe ich ihn angerufen, nachdem ich dachte, oh, der Robert hat eine besondere Aufgabe bekommen. Wahrscheinlich auch, weil er diese Art der Evangelisierung am ersten Samstag im Monat gemacht hat. Das kann er nachher noch erzählen, wenn er will. Dann habe ich ihm gesagt, ich habe gerade die Fatima Pilgermadonna. Wenn du willst, komme ich vorbei. Und da war er sehr begeistert. Die Fatima Pilgermadonna von Paul VI. Gesegnete war dann bei ihm in der Krypta. Wir haben zusammen Gottesdienst gefeiert. Und dann hat mich etwas umgehauen. In der Krypta, da waren so 20, 25 Gläubige für eine Wochentags-Mittagsmesse, also erstaunlich viel für mich. Und dann nach der Messe hat er sich vor die Madonna hingekniet und hat sich und seine neue Pfarrei dem unbefleckten Herzen Mariens geweiht und sich auch angeboten als Opfer, so wie Jesus es will. Das war für mich ein so umhauendes Zeugnis. Und dann wusste ich, der Robert ist der richtige Mann für diese Aufgabe, weil er in Verbindung mit dem Herzen Jesu Mariens diesen Weg geht. Und wenn Sie auf die Fatima Madonna gucken, jede Fatima Madonna, da ist auf dem Gewand unten ein Stern. Und das ist der Stern der Neuevangelisierung. Also ist die Maria genau richtig. Da, wo Ansätze für Neuevangelisierung gemacht werden, dass man die Gottesmutter, die Patronin der Neuevangelisierung, auch hereinbittet.
0: Also mit dem Marianischen, Pfarrer Hoverath, ich bin Ihnen sehr dankbar für diesen Schlenker, den Sie machen. Denn ich würde gerne Pfarrer Knesewitsch fragen, welche Rolle spielt Maria in dem Ganzen? Wir haben viel von der Eucharistie gehört, davon, dass die Menschen zu Christus geführt werden. Das ist ja das Zentrum, das ist das Herz. Aber welche Rolle spielt Maria?
3: Ohne Mutter Gottes hätte ich höchstwahrscheinlich nicht überlebt und wäre ich auch nicht Priester geworden. Ich habe ein sehr bewegtes Leben gehabt. Nach einem bewegten, exzessiven Leben, den ich so in jungen Jahren gefühlt habe, habe ich, aber das wäre Thema für eine andere Sendung,
0: Ich
3: habe ich.
0: ich weiß schon, welche Kollegin ich ansprechen werde, dass sie mal einlädt.
3: habe ich das so gedacht, okay, der Herr, wenn du mich jetzt willst, dass ich Priester bin, dann werde ich jetzt Priester. Und ich habe das Mutter Gottes dann alles anvertraut. Für mich war Banö auch ein ganz wichtiger Ort. Auch in Banö 2013, am 25.03., habe ich letztendlich gesagt, okay, ich will Priester werden, oder ich habe jetzt Mut. Und das war auch jetzt, bevor wir mit dem Church Planter angefangen haben, dann habe ich in Lourdes, in Banö und in Medjugorje, Mutter Gottes, das alles auch anvertraut, und in Hände der Mutter Gottes so gelegt, weil sie ist das Urbild der Kirche. Also sie vereinigt wirklich so die Kirche auch in sich. Und mir gefällt dieser Spruch, in Schönstattkapellen, so in all diese Diener Mariens geht niemals verloren. Und einer, der sich auch an Maria orientiert, der in die Schule Mariens so geht, diejenigen, die sich in die Schule Mariens gehen, die zuhören, die glauben, die vertrauen, die Jesus nachfolgen bis unterm Kreuz, da kann was wachsen. Und ich bin mir so ganz sicher, dass ja, dass Christus dann triumphieren würde, also sein heiligstes Herz, wenn wir uns auch an die Hand Mariens nehmen. Ja, unser Church Plant in Pius ist schon sehr stark mariannisch. Wir haben das der Mutter Gottes und dem heiligen Josef anvertraut, ja, als Schutzherr der heiligen Kirche, ja. Schon.
0: Frau Wiemer, vielleicht auch etwas, was Pfarrer Hoverath auch betont hat. Robert Knesewitsch ist der richtige Mann dafür. Das heißt, Sie haben auch die Teams, glaube ich, sorgfältig ausgesucht, nicht, die in diese vier Pfarreien ausgesendet wurden, wo eben neue Gemeinden gegründet wurden.
2: Ja, absolut. Also das war uns extrem wichtig. Wir sagen auch immer, Achtung jetzt was Englisches, hire for attitude, train for skills. Also uns war wichtig, dass alle, die wir einstellen, die Vision verstehen und eine Sehnsucht haben für das Projekt und nachvollziehen können, was eben unser Traum ist quasi oder unsere Vision. Und da haben wir eben wunderbare Leute gefunden und haben dann gut überlegt, wer könnte jetzt zu wem auch passen. Also wen matchen wir mit wem zusammen, also wer kommt mit wem in ein Team. Und genau, das war eine sehr bewusste Entscheidung. Und ich muss aber auch sagen, dass wir letztes Jahr um die Uhrzeit, außer den vier, um die Jahreszeit, außer den vier Priestern noch niemanden hatten. Also wir haben da auch sehr darauf vertraut, dass der Herr, wenn er dieses Projekt möchte, dass er es auch segnet und dass er innerhalb von kürzester Zeit uns die Leute schickt, die er gerne für das Projekt hätte. Und wir haben eben in der Zeit eben der Suche auch viel dazu gebetet und überlegt, okay, wir hatten viele großartige Kandidaten, also wir hätten noch mehr Stellen besetzen können. Und dann aber zu überlegen, okay, wer passt zu wem und wer passt in welches Team und an welchen Standort.
3: Was mir sehr am Herzen auch liegt, also dass zum Beispiel jetzt wir drei in Zollstock, aber ich glaube, ich kann das auch von den anderen Teams aussprechen. Also bei uns in Zollstock ist einmal Carolina Plichter, Referentin für Gemeindegründung, und Alexander Rentsch, Lobpreisleiter. Ich möchte nicht sagen, so dass wir irgendwie fähiger oder besser oder was weiß ich sind als viele anderen, so die ich so kenne, ja. Aber was tatsächlich vielleicht bei uns etwas ist, wir stellen uns ganz zur Verfügung, auch mit unseren Charismen, mit unseren Stärken, aber auch mit unseren Gebrochenheiten und mit unseren Schwächen halt. So einfach als eine ganze Person. Wir möchten einfach Christus als ganze Person so dienen. Und das ist, merke ich, dass total das entlastet, dass wir nicht perfekt aus so sein müssen und auch nicht perfekt sind. Und dass uns unser Kardinal vertraut, das anvertraut hat, ja, Frau Wiemer und Herr Schmidbauer, der auch noch da ist. Und wirklich, und das ist so wunderbar, wie der Herr das einfach so fügt und macht, ja.
2: Genau, und vielleicht kann man dazu ergänzen, die in London sagen immer, in der Priesterausbildung achten sie auf zwei verschiedene Komponenten. Und zwar sagen sie, es gibt Priester, die haben das wunderbare Charisma, einfach Hirten zu sein und eine Gemeinde zusammenzuhalten und da einfach gesunde, stabile, herkömmliche Pfarreien zu leiten. Und dann gibt es Priester, die haben besonders das Charisma der Gründung und die sind so Start-up-Typen. Und danach unterscheiden die schon in der Ausbildung und trainieren das besonders. Und ich glaube, dass es eben bei den Leuten, die wir ausgesucht haben, haben wir geschaut, haben die diese Start-up-Mentalität. Und ich glaube, es gibt auch andere pastorale Dienste, die wunderbare Arbeit machen und die entweder vielleicht auch eine Start-up-Mentalität haben und nicht in unserem Churchplan sind, aber die vielleicht einfach auch wahnsinnig gut sind für diese klassischen Strukturen, die wir eben haben. Also genau, das war eben auch noch eine Unterscheidung, die wir so im Hinterkopf hatten.
0: Für mich noch eins wichtig, in dem Ganzen, wir versuchen ja auch zu lernen. Ich meine, es gibt jetzt diese vier Gemeinden in Köln, aber hunderte woanders. Was man daraus mitnehmen kann aus dieser Erfahrung, scheint mir eben, sie haben auf die Charismen Wert gelegt, also auf das, was der Einzelne mitbringt, die Menschen so einzusetzen, wie es auch wirklich ihrem Charisma entspricht. Aber noch wichtiger, das scheint mir auch so zu sein, was Sie beide sagten, Pfarrer Knesewitsch auch, nicht, wenn Sie jetzt Ihre Leute sich auswählen, auch für die Leitungsteams und so, ist, dass die einfach verstehen, worum es geht. Wie Frau Wiemer gesagt hat, die müssen einfach verstehen, wohin wir wollen, weil sonst einer nach rechts, einer nach links läuft und dann kriegt man schwer das Ganze in Schwung, wenn alle in eine unterschiedliche Richtung ziehen.
2: Genau, und ich glaube, man kann auch sagen, dass das auch eine Erkenntnis ist, ich würde sagen, auch in vielen deutschen Diözesen, wenn man eine Person hat, die für ein bestimmtes Thema brennt und total on fire ist, und da denkt man, ah super, jetzt haben wir einen jungen, motivierten Kaplan und jetzt schicken wir die in Pfarrei XY, der wird da alles auf Vordermann bringen. Und dann kommt er aber in ein Team, wo lauter Leute sind, die eine andere Vision haben und die seine Vision nicht teilen, und wird Stück für Stück immer frustrierter. Und ich glaube, das ist eben wichtig, also unabhängig davon, ob man einen Churchplant macht oder nicht, dass man einfach gut schaut, passen die eben zueinander und teilen die eine Vision. Und ich glaube, das ist ein ganz entscheidender Punkt, den man ja auch woanders gut umsetzen kann, auch wenn man jetzt keinen Churchplant hat. Also falls hier irgendwelche Personalchefs aus anderen Diözesen zuhören, das wäre ja auch eine Sache, die man beachten könnte.
0: Mhm. Pfarrer Knesewitsch möchte noch was ergänzen? Oder?
3: Und also im Team, was ich auch immer mehr so merke, ist tatsächlich, dass es ganz wichtig, die Vision zu teilen, gemeinsame Vision. Und wenn die Vision gesetzt ist und wenn wir auf eine Vision hinarbeiten, auch dann, wenn es, was weiß ich, manchmal zu unterschiedlichen Meinungen auch kommt oder auf der Suche halt nach der richtigen Methode in dem einen oder anderen Bereich, dann ist die Vision immer etwas, was uns dann, wo unser Blick auf Christus schärft, auf das eben, was wir nämlich wollen. Und ich denke, dass es auch wunderbar ist, wirklich mit Visionären zusammen in einem Team zu arbeiten und wirklich darauf so den Blick auszurichten. Genau, ja.
0: Manchmal auch auf größer zu denken, als rein menschlich die Kräfte reichen würden, nicht? Also das.
3: Absolut. Also meine persönliche Vision ist, die Kirche zu erweitern in ein paar Jahre tatsächlich. Also nicht irgendwie, weil ich mir Denkmal setzen will, sondern einfach, weil dass die Menschen einfach nicht reinpassen. Also wenn es dazu käme, dann würden wir was anderes überlegen. Nein, aber tatsächlich, was ich sagen will, ist Großdenken. Also es reichen uns nicht, noch nächste 50 zu erreichen, sondern vielleicht nächsten 5.000 und 10.000 zu erreichen. Tatsächlich so, weil alle Menschen sollen von Christus erfahren halt. Mhm. Und das, was mir tatsächlich noch am Herzen zu liegt, ist vielleicht auch für die Zuhörerinnen und Zuhörer, noch die in dem liturgischen Bereich tätig sind oder die sich für Liturgie kümmern, zu schauen, wie der Gottesdienst aussieht. Halt, ist der Gottesdienst auch einladend? Öffnet Gottesdienst die Herzen? Die Predigt, ist die Predigt so über die Köpfe der Menschen oder berührt das Herz? Oder gibt es in der Predigt so Zeugnis von eigenem Glauben? Und das ist das, was unser Gottesdienst ausmacht. Dass manche Menschen aus Neugierde kommen, die haben irgendwo gehört, da ist was, die kommen zu uns und wir haben einmal die Chance, nur eine einzige Chance haben wir, sie davon zu überzeugen, ob sie nochmal kommen oder nicht. Ja? Und, und da liegt tatsächlich auch unsere Fokussierung auf den Gottesdienst, auf die Gottesdienste und diese Lobpreismusik zum Beispiel, die bei uns ist, das öffnet die Herzen. Lobpreismusik ist ein betendes Singen, also was vor dem Heiligen Geist und durch den Heiligen Geist durchdrungen ist. Vor dem jeden Gottesdienst beten wir erstmal zusammen als Team. Jeder, der irgendeinen Dienst da hat, trifft sich in der Sakristei und wir beten erstmal, dass der Herr alle Hindernissen ausräumt, wenn irgendetwas so da steht, dass der Herr die Herzen öffnet, dass der Herr uns heiligt, dass er uns das Nötige

0: möchten Sie noch ein kurzes
1: Ich habe noch einen Aspekt
0: dazu sagen?
1: Ich denke, es kommt nicht darauf an, auf dem Reißbrett etwas zu planen, etwas woanders zu gucken, da funktioniert es so und so. Es kommt darauf an, als Ursprung und als Ziel die Liebe zu Jesus. Der Priester oder auch alle, die mitmachen, müssen brennen für Jesus. Die müssen ihn kennengelernt haben durch die Evangelien, die vielen Nuancen, wie Jesus gesprochen hat und wie er gelebt hat und wie er reagiert hat. Das muss in uns drin sein, weil wir wollen ihn besser kennenlernen, um ihn mehr lieben zu können. Und je mehr wir ihn lieben, umso mehr hilft er uns, seinen Weg zu gehen. So wie er vor Pilatus sagte, wer die Wahrheit tut, hört meine Stimme. Wenn wir seine Stimme hören wollen, müssen wir es tun, was er sagt. Meinetwegen die ganzen Tugenden, die haben wir vergessen. In der Ausbildung der Priester. Also Liebe zu Jesus muss der Ursprung sein und das Ziel.
0: Wunderbar. Alles, vielen Dank, Pfarrer Hoverath.
1: Voneinander,
0: ja, vielen herzlichen Dank für Ihren Beitrag. Dann sende ich einen ganz herzlichen Gruß nach Köln. Schönen Dank, dass Sie angerufen haben und mitgesprochen haben, auch für Ihre Worte jetzt. Ich würde gerne noch, weil die Sendung schon langsam dem Ende zugeht, zu Herrn Neumann noch kommen aus Langenfeld, der schon eine ganze Weile wartet. Grüß Sie, Herr Neumann.
2: Ja, guten Abend. Also bei diesem Kommt und Seht Festival, da gibt es ja noch eine nicht zu unterschätzende Hürde. Also das kostet ja auch ein bisschen Eintritt und das ist nicht gerade wenig, der Eintritt. Und deswegen glaube ich, dass das auch einige, besonders kirchenferne Menschen, dass das die abschrecken könnte, dass sie da überhaupt hingehen. Oder sich das eventuell vielleicht auch gar nicht leisten können.
0: Was sagen Sie, Frau Wiemer? Über die Preise haben wir noch gar nicht gesprochen.
3: Genau, vielen Dank für die Frage. Das ist eine gute und wichtige Frage, die gar nicht so oft gefragt wird, wie man denkt, aber immer mal wieder kommt. Und zwar war das eine bewusste Entscheidung, diese Preise zu nehmen. Wir machen die Erfahrung, und das weiß ich auch aus meiner alten Stelle in Wien, dass gerade die Generation, so alle unter 35, sehr, sehr spontan entscheiden, ob sie zu einer Veranstaltung gehen oder nicht. Also vielleicht kurz, um aus dem Nähkästchen zu plaudern. Im letzten Jahr haben wir 80% der Tickets in den letzten 4 Wochen verkauft. Also das heißt, wir hatten 4 Wochen vor Kommt und Seht erst 200 verkaufte Tickets und hatten dann am Wochenende selbst 1000 Teilnehmer. Man konnte aber schon ab Januar Tickets kaufen für sehr wenig Geld. Das heißt, wir merken, der Ticketpreis ist offensichtlich keine Hürde, sondern die Leute haben scheinbar auch kein Problem damit, erst kurz vor knapp Tickets zu kaufen.
0: Die sind dann kurz vor knapp teurer, Frau Wiemer?
3: Die sind kurz vor knapp teurer. Der Preis wird gestaffelt und das ist auch bekannt. Aber ich möchte dazu sagen, und deswegen bin ich ganz dankbar, dass Sie anrufen, dass wir ein ganzes Kontingent an Tickets haben, die wir sehr gerne abgeben an Leute, für die der Ticketpreis eine Hürde ist. Und wir sagen das wirklich bei jeder Gelegenheit und es hat sich tatsächlich noch niemand gemeldet, keine einzige Person. Wir schauen jetzt aktiv, wie wir die Tickets loswerden können. Also das heißt, wenn Sie jemanden kennen, der gerne zu Kommt und Seht kommen würde, aber sagt, der Ticketpreis ist für mich eine Hürde, aus welchen Gründen auch immer, man muss sich da nicht irgendwie vor uns bloßstellen und irgendwie sagen, warum das denn so ist. Aber wenn Sie jetzt zuhören und sagen, ich würde so gern zu Kommt und Seht kommen oder ich kenne jemanden, der gerne kommen würde, aber die können sich das Ticket nicht leisten, dann bitte zögern Sie nicht, uns eine Nachricht zu schreiben an Kommt und Seht, alles zusammengeschrieben, @erzbistum-köln und köln mit oe.de. Wir würden wirklich gerne jedem ermöglichen, dabei zu sein und es ist kein Problem, uns zu schreiben. Also das ist mir ganz wichtig zu sagen, das mit den Ticketpreisen dient vor allem dazu, dass wir eine Planbarkeit haben und dass wir irgendwie wissen, wie viele Leute jetzt kommen. Aber es ist, genau, wir wollen keinerlei Hürden schaffen und wenn jemand da ein Problem hat, bitte schreiben Sie uns unbedingt. Das wäre uns eine große Freude, jedem, der dabei sein möchte, das zu ermöglichen.
0: Herr Neumann.
2: Ja.
0: Ja?
2: Das war eigentlich schon das, was ich sagen wollte.
0: Wunderbar. Dankeschön, Herr Neumann, für Ihren Anruf, der uns die Möglichkeit gegeben hat, diese Frage auch zu klären. Vielleicht ganz kurz, Frau Wiemer, dass wir dann alle auch wissen und nicht erstmal stundenlang nachsuchen müssen, über welche Preisklassen sprechen wir denn hier überhaupt?

0: Genau, also jetzt muss ich selbst noch mal schauen, wo wir angefangen hatten. Aber wir hatten letztes Jahr eben bei einem ganz niedrigen Einsteigerpreis begonnen und wir sind jetzt bei der teuersten Preisstufe angekommen. Das heißt, also unter 18 ist es sowieso schon mal kostenlos. Also alle unter 18 kriegen ein kostenloses Ticket. Und wenn man jetzt über 18 sein sollte und gerne bei Kommt und Seht teilnehmen möchte und das ganze Wochenende kommt, dann kostet es im Moment pro Person 70 €. Wenn man irgendwie Rentner, Azubi, Student oder sonst was ist, sind es 48 €. Also wir sind weit unter allen christlichen Konferenzen, die es in Deutschland gibt, also große Konferenzen, was den Preis angeht. Also 48 € im ermäßigten Ticket und 70 € im Standardticket. Aber wie gesagt, das soll auf keinen Fall ein Hindernis sein. Schreiben Sie uns bitte eine E-Mail, wenn das ein Problem sein sollte.
1: Okay. Dann haben wir noch Platz für einen letzten Hörer aus Reutlingen. Herr Franz ruft an. Ich grüße Sie.
2: Hallo, mein Name ist Franz aus Reutlingen. War ziemlich langatmig für mich gerade zuzuhören. Und da die Zeit fortgeschritten ist, will ich versuchen, mich sehr kurz zu fassen. Punkt 1.
1: Dankeschön.
2: Es gibt zwei Bibelstellen, die mich seit Jahrzehnten begleiten. Die eine lautet, brich dein Brot mit den anderen. Und die andere, was ihr dem geringsten meiner Brüder angetan habt, habt ihr mir angetan. Die zwei Bibelstellen bemühe ich mich immer wieder, in meinem Alltagsleben umzusetzen. Und das andere, was da so gefallen ist, wie auch Städte gefallen sind, wie Köln und wie London. Bei Köln musste ich an die 80er Jahre denken. Da kannte ich eine ganze Gruppe von Menschen, auch mittlerer bis gehobener Bildungsschicht. Die gingen damals in den Spuren dieses indischen Bhagwans, dieses Gurus da, ja. Und mittlerweile gibt es da in Köln immer noch so einen Ableger, so ein Meditationsstudium, Osho-Studium. Und da muss ich so denken, wenn Leute aus Einsamkeit oder um Kontakte zu suchen irgendwo hingehen, ich glaube nicht, dass die sich an irgendwelche kirchlich-katholisch-evangelische kirchliche Veranstaltungen wenden, sowas. Weil Einsamkeit geht immer, immer zu Mindestpersonen. Otto Normalverbrauchertypen wie bei mir immer mit der Sehnsucht einher nach körperlicher Nähe. Und ich höre seit, ich weiß nicht, sind 15 oder schon 20 Jahre Radio Horeb. Radio Horeb zieht mich an, wie man sagt, die Motte das Licht oder umgekehrt. Ja? Aber ich muss gestehen, ich bin kein Kirchgänger. Ich bin nur guter Katholik beim Finanzamt, wo ich meine Kirchensteuer bezahle. Und doch, wenn mich jemand fragt, ob ich ein gläubiger Mensch bin, kann ich das bejahen. 100 pro, ja. Und wenn ich jetzt hier erklären wollte, wie ich zu meiner Gläubigkeit kam, ich bin Jahrgang 1953, bin also jetzt 73 Jahre alt. Ich habe das in der Schule ja der 60er Jahre alles gehabt. Ich habe zu meinem Herrgott erst gefunden in der tiefsten Scheiße meines Lebens. Und das war im September 1977, als ich meinen Tiefpunkt hatte als Alkoholiker. Ich bin seit September 77 furztrocken, ja. Wenn Gott so will, feiere ich nächstes Jahr 50 Jahre ohne Pille, ohne Pulle, ohne Suizidversuche. Und das ist für mich das. Auf der Basis habe ich zu meinem Herrgott gefunden, ja. Ich habe hier zwei Bibeln stehen, die lutherische und die eine ist Übersetzung. Ich habe das alte Testament, die Psalme rausgeschrieben auf der Maschine für meine Schwester, eine richtig schöne Schrift, ja. Ich brauche zum Beten, kann ich niemanden um mich herum brauchen. Wie es in der Bibel steht bei Jesus, geh in dein stilles Kämmerlein zum Beten. Ich kann aus dem Beten keine Party machen, wie einer der Vorsprecher da. Oder wie der sagte, die Leute sollen süchtig nach sowas werden. Der soll sich mal damit beschäftigen, was es heißt, süchtig zu sein.
1: Ja,
2: Ja, das ist die Kürze.
1: Genau,
2: ich
1: wir versuchen zu verstehen, was damit dann wirklich auch gemeint war.
2: Ja,
1: Herr Franz, aber ich danke Ihnen. Danke für Ihren Anruf. Man spürt, dass es wie authentisch und lebendig Ihr Glaube ist. Also wirklich, Dankeschön, dass Sie das mit beigetragen haben. Sie haben allerdings, und wir haben nur noch ganz, ganz wenig Zeit, jetzt einige Worte in den Raum gestellt, auf die wir wenigstens noch kurz reagieren wollen. Also einmal, genau, ich glaube, das mit dem süchtig, ich möchte, dass die Menschen süchtig nach Jesus werden, wissen wir, was damit gemeint ist, brauchen wir, glaube ich, nicht weiter darauf einzugehen. Aber vielleicht doch die Frage, warum lohnt es sich, nicht nur im stillen Kämmerlein zu beten, sondern sogar eine Party zu feiern und wirklich in die Kirche zu gehen? Pfarrer Knesewitsch, Frau Wiemer.
0: Ja, es macht ja einen Unterschied, eben ob ich alleine zu Hause bin oder ob ich andere erlebe, die genauso alt sind wie ich, die vielleicht einen ähnlichen Style haben, die ähnliche Interessen und Hobbys haben, und zu sehen, wie die innig und inständig beten und wie die eine Freude am Glauben haben. Also in meinem Leben hat das einen wahnsinnig großen Unterschied gemacht. Jetzt hatten wir letztes Jahr bei Kommt und Seht das große Glück, dass über 50% der Teilnehmer unter 35 waren. Und das heißt, das waren circa 500 Personen unter 35. Und das erlebt man ja nicht jeden Tag, dass man mit Leuten im gleichen Alter zusammen beten kann und auch Party machen kann, aber im Kontext des Glaubens. Und ich glaube, es ist wichtig, dass die Leute nicht erst ins Fußballstadion gehen müssen, wenn sie mal eine gute Gemeinschaftserfahrung haben möchten, sondern ich bin davon überzeugt, dass es unsere Pflicht als Kirche ist, dafür zu sorgen, dass auch innerhalb von Kirche Leute großartige Gemeinschaftserfahrungen machen können.
1: Ist ja vielleicht auch was anderes, wie man Kirche erlebt, wenn man jung ist und, keine Ahnung, 15, 16, 17, 18 ist oder jenseits der 60. Der Mensch entwickelt sich ja, und das ist ja auch gut so, und die Jüngeren brauchen vielleicht dann nochmal eine andere Ansprache.
3: Ja, und der Gottesdienst soll froh machen, soll fröhlich machen, soll wirklich Partys nicht sein. Das heißt, die Besetzung ist englischer Sprache, ist eine Feier. Also wir sollen Jesus feiern, unser Leben auch so feiern, und dass er uns das ewige Leben schenkt. Wirklich diese Freude, die im Gottesdienst dann so kommen soll, hochkommen soll, die dann einfach in der Welt ausgebreitet werden soll. In London hat mich wahnsinnig, wirklich bei HTB, hat mich beeindruckt, wie die jungen Menschen dort Gottesdienst wirklich gefeiert haben. Die waren schön angezogen, die waren fröhlich, sie haben sich bewegt, sie haben sich fast getanzt bei den Lobpreisliedern, und das öffnet einfach die Herzen, wenn ich erkenne, wie großartig Gott ist. Und wenn ich nämlich sage, was die theologische Definition des Himmels ist, die glückselige ewige Anschauung Gottes halt, ne, dann soll in unserem Gottesdienst davon etwas spürbar so sein. Und ja, und damit ist eben die Feier beziehungsweise eine Party mit Jesus gemeint. Und also dazu stehe ich.
1: Wir hätten noch über einiges mehr sprechen können, über die geistliche Vision für das Erzbistum Köln. Aber ich denke, die ist schon hier durchgedrungen, was damit gemeint sein könnte, dass man eben gemeinsam auch als Bistum versucht, an einer Vision zu arbeiten, eben die Vision auch missionarisch zu sein, dass die Menschen Christus wieder kennenlernen können. Dann die Fidesz-Gruppen, die leiten sie auch, haben sie auch im Grunde unter ihrer Fittiche, Frau Wiemer. Da geht es, glaube ich, auch darum, dass Glaube wirklich auch solide gefestigt werden kann. Denn es ist ja schon so, wenn wir jetzt diese ganzen Bewegungen zum Beispiel aus Frankreich hören, da sagen die Priester, es kommen sehr viele Taufen, das beeindruckt uns auch, aber nicht alle bleiben, es gehen auch viele wieder nach einer kurzen Zeit. Das heißt, die Menschen sind heute sehr launisch, nicht? Und dann sind sie von was begeistert, und wenn sie nicht mehr begeistert sind, gehen sie wieder woanders hin. Das heißt, dass damit es auch wirklich eine Festigkeit bekommt, da braucht es ja dann auch noch mal mehr als nur Events. Vielleicht sagen Sie dazu noch zwei Worte. Ganz zum Schluss.
0: Ja,
1: hier
0: absolut. Also das ist ein Thema, was uns sehr beschäftigt und was auch unserem Kardinal wirklich ein großes Herzensanliegen ist. Also das, was Sie sagen, ist richtig. Es gibt viele junge Leute, die sich taufen lassen wollen, auch in unserem Erzbistum. Also auch wir im Erzbistum Köln machen die Erfahrung, dass die jungen Leute aus dem Nichts kommen und wir wirklich also eine sehr hohe Nachfrage haben, was das Sakrament der Taufe, Firmung, Konversion, Wiedereintritt im Erwachsenenalter angeht. Aber wir machen auch die Erfahrung, dass die Leute sich eben danach sehen, nach der Taufe auch mitgenommen zu werden, und dass es ihnen eben oft dann nicht leicht fällt, mit Mitte 20, Mitte 30 eine Gemeinde zu finden, wo sie gut andocken können und wo sie sich dann beheimaten können. Und da arbeiten wir gerade dran, da wird es auch noch mal mehr geben. Wir sind gerade in so einer Restrukturierungsphase von der Fidesz, aber wir möchten eben dafür sorgen, dass wir mit den Leuten, wenn der Tauf- und Firmenkurs vorbei ist, dass wir sie dann tiefer führen in den Weg der missionarischen Jüngerschaft und in eine Gemeindebildung, so dass sie dann da wirklich andocken können und beheimatet sind. Und ich glaube, das ist auch ganz natürlich, ne? Man hat eine Freude, man hat ein Feuer, und dann kommt man irgendwo hin und bekommt am Ende im schlechtesten Fall keine Antworten auf seine Fragen. Man ist vielleicht, macht die Erfahrung, ich bin nicht wirklich willkommen. Und das ist was, das wollen wir vermeiden. Also wir wollen unser Allerbestes geben im Erzbistum Köln, dass die Leute, die kommen, sich wirklich willkommen fühlen und dass wir unser Allerbestes gegeben haben, sie gut zu beheimaten und ihnen zu helfen, das Katholische zu verstehen und da immer mehr anzukommen und dass sie eben nicht die Erfahrung machen, ich bin jetzt hier in die Kirche wieder eingetreten oder habe mich taufen lassen und eigentlich interessiert es niemanden. Und das wollen wir auf jeden Fall vermeiden.
1: Kommt und seht pastorale Neuaufbrüche für eine missionarische Kirche. Das war das Thema hier im Standpunkt bei Radio Horeb. Wer sich für das Glaubenstreffen Kommt und seht in Köln interessiert, findet alle Infos dazu im Netz, unter anderem auch auf unserer Internetseite horeb.org und dann unter der Rubrik der Senderei Standpunkt von heute im Programm im Infofeld sind die wichtigsten Angaben verlinkt. Also, oder Sie rufen den Hörerservice an, der ist dann morgen wieder für Sie erreichbar unter 08328921110. Ich werfe noch einen ganz kurzen Blick auf den nächsten Sonntag. Da ist Pfingstsonntag und das Thema im Standpunkt wird sein der Heilige Geist, Licht und Stärkung auf steinigen Wegen. Und unser Gast ist dann Pfarrer Michael Theuerl. Er ist Autor von Leben aus dem sterbenden Weizenkorn und uns aus dem Osten zugeschaltet, aus Teltow. Herzliche Einladung auch dazu. Ja, ich danke Ihnen, Frau Wiemer und Pfarrer Knesewitsch, dass Sie sich Zeit genommen haben hier für uns, für diese Sendung. Ich möchte mich an dieser Stelle schon verabschieden. Mein Name ist Gabi Fröhlich. Ich wünsche allen einen gesegneten Abend und damit es ganz gesegnet wird, bitten wir Pfarrer Knesewitsch noch um seinen priesterlichen Segen zum Schluss.
3: Der Herr sei mit euch.
1: Und mit deinem Geiste.
3: Auf die Fürsprache der allerseligsten Jungfrau und Gottesmutter Maria, des heiligen Josef, aller Engel und heiligen Gottes, segne euch, behüte euch, heile euch an Leib und Seele und schenke euch das ewige Leben, der barmherzige und liebende Gott, der Vater und der Sohn und der Heilige Geist. Amen.
1: Amen. Sie hörten im Radio Horeb Nachtprogramm die Wiederholung der Standpunktsendung vom vergangenen Sonntagabend.

0: 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Im Namen des Vaters und des Sohnes und des Heiligen Geistes. Amen.
1: Das Nachtprogramm bei Radio Horeb. Wir beten, dass Regina Zöli in einer Aufzeichnung mit Papst Benedikt XVI. Und anschließend den glorreichen Rosenkranz auf Latein in einer Aufzeichnung mit Papst Johannes Paul II.

0: Rosarium Beate Maria Virginis.
1: Der glorreiche Rosenkranz.
2: In nomine Patris et Filii Spiritus Sancti.
1: Amen. Wir betrachten die Geheimnisse unseres Heils.
2: Deus in adiutorium meum intende. Gloria Patri et Filio et Spiritui Sancti. Mysteria gloriosa.
1: Die glorreichen Geheimnisse.
2: Jesus a mortuis resurgi.
1: Jesus steht von den Toten auf.
2: Gloriosa es, Sancta Maria, mulier nova, ex te novus homo Christus Jesus natus est.
1: Zu rühmen bist du, heilige Maria, die neue Frau, aus der der neue Mensch, Jesus Christus, geboren wurde.

In einer Aufzeichnung mit Papst Johannes Paul II. Haben wir den glorreichen Rosenkranz gebetet. Wir wünschen Ihnen weiterhin gesegnete Stunden im Nachtprogramm bei Radio Horeb.

Liebe Freunde unseres Radios, liebe Zuhörer, alles, was nur so nebenbei und oberflächlich getan wird, taugt nichts im Leben. Wenn jemand zu Ihnen sagt, ich hab dich gerne, aber Sie merken, der ist mit dem Kopf ganz woanders, der nimmt das gar nicht richtig ernst, dann tut das richtig weh. Und bei Gott ist es genauso. Du sollst den Herrn, deinen Gott, lieben mit ganzem Herzen. Das ist in verschiedenen Versionen im Neuen Testament überliefert. Aber immer steht an erster Stelle, dass wir Gott mit dem Herzen lieben sollen, mit unserem ganzen Sein, auch mit der Emotion, mit allem, was uns ausmacht. Und ähnlich ist es auch mit dem Hören von Radio Horeb. Sie können es natürlich mit dem Ohr nur hören und wahrnehmen, aber es ist eine ganz andere Ebene, wenn Sie es mit dem Herzen tun, weil es dann nämlich Ihr Leben verändert. Und so bitte ich Sie, für sich selbst, aber auch für unsere vielen Zuhörer zu beten, dass sie mit dem Herzen hören, dass ein Wort sie bis ins Innerste trifft und ihr Leben verändert. Glauben Sie mir, es sind so viele, die auf der Suche sind, die geradezu verzweifelt die Radiokanäle durchgehen, ob nicht irgendein Wort für sie dabei ist, das ihnen gilt und das sie in ihrer Not erreicht. Das ist möglich, wenn sie, und in der Not sind sie offen, mit offenem Herzen hören. Beten Sie darum, dass wir Menschen haben, die mit offenem Herzen hören und dann bereit sind, die Saat des Evangeliums in ihrem Herzen aufgehen zu lassen. Das wünscht Ihnen und uns Ihr Pfarrer Kocher.

Herzlich willkommen. Wir begrüßen Sie im Nachtprogramm von Radio Horeb. Sie hören nun eine Wiederholung aus unserem Programm. Sie hörten die Wiederholung einer Sendung vom vergangenen Tag bei Radio Horeb. Schön, dass Sie bei unserem Nachtprogramm mit dabei sind. Wir wünschen Ihnen noch weiterhin eine gesegnete Zeit.

0: Wunderschönen guten Abend wünscht Ihnen, liebe Hörerinnen und Hörer, Radio Horeb. Wir wiederholen jetzt für Sie die Mittagsansprache vom Tag.
1: Der Herr sei mit euch.

0: Als Jesus am See von Galiläa entlang ging, sah er Simon und Andreas, den Bruder des Simon, die auf dem See ihre Netze auswarfen. Sie waren nämlich Fischer. Da sagte er zu ihnen: Kommt her mir nach, ich werde euch zu Menschenfischern machen. Und sogleich ließen sie ihre Netze liegen und folgten ihm nach. Als er ein Stück weiter ging, sah er Jakobus, den Sohn des Zebedäus, und seinen Bruder Johannes. Sie waren im Boot und richteten ihre Netze her. Sogleich rief er sie, und sie ließen ihren Vater Zebedäus mit seinen Tagelöhnern im Boot zurück und folgten Jesus nach. Evangelium unseres Herrn Jesus Christus.
1: Los sei dir, Christus.
0: Liebe pfingstliche Gemeinde hier in Hilders, liebe Hörerinnen und Hörer von Radio Horeb, was man in diesen Tagen oft hört, ich habe es in diesen Tagen im Radio, ein Politiker sagt: Damit wir in bessere Zeiten kommen, braucht es einen Aufbruch. Auf dem Katholikentag vor einer Woche war es zu hören in einer Talkrunde, an der ich teilnahm. Der Bischof sagte: Es braucht in der Kirche einen neuen Aufbruch. Ja, Pfingsten. Pfingsten ist eigentlich das Fest des Aufbruchs, das Fest des Heiligen Geistes. Es ist das Fest, an dem Gott verschlossene Türen wieder öffnet, wo Mauern überwunden werden und wo Herzen in Bewegung kommen. Die Jünger damals, wir kennen die Geschichte, sie ist uns allzu vertraut. Sie sitzen hinter verschlossenen Türen, haben sich zugenagelt. Sie sind verunsichert, sie sind enttäuscht. Sie sind voller Fragen: Wie soll's denn mit uns eigentlich weitergehen? Und was bleibt uns eigentlich von Jesus und seiner Botschaft? Was wird aus uns? Ich denke mir oft, sind das nicht genau die Fragen, in der wir als Christen, als Kirchen, auch in unseren Tagen stehen? Was wird eigentlich aus uns? Wo soll's denn hingehen? Was hat Gott mit uns Menschen und mit seiner Kirche eigentlich vor? Damals bei den Jüngern kommt Pfingsten. Ein Brausen, heißt es da, Feuerzungen erscheinen, und es ist eine innere Verwandlung bei den Jüngern zu spüren. Sie brechen auf, sie treten nach außen, sie öffnen die Türen und sie öffnen vor allem die Türen ihres eigenen Herzens. Da wird deutlich, worauf es ankommt. Der Antrieb zur Bewegung kommt von Gott und kommt vom Heiligen Geist. Aber es braucht immer wieder Menschen, die sich für diesen Geist öffnen. Ich bin ja eingebunden in Osthessen News mit wöchentlichen Impulsen. Und natürlich hat man auch Rückmeldung. Seit einigen Monaten setze ich mich mit einem Mann auseinander, der immer und immer wieder Fragen hat. Und ich sag ihm dann immer: Ich kann hier theologisch große Reden halten, kann's erklären, und Sie werden mir wieder 5 Seiten zurückschreiben, was unklar ist. Ich glaube, eins fehlt noch. Öffnen Sie doch einfach mal Ihr Herz für den Geist Gottes. Vielleicht lässt er dann etwas in Ihnen zu, von neuem Gefühl, was Gott mit uns Menschen vorhat. Pfingsten heißt ja auch: Gott lässt nicht alles beim Alten. Das sind wir ja auch geneigt. Ach, es soll doch am besten so bleiben, wie es schon immer war. Und damals, da war doch alles so gut und so toll. Gott greift ein und Gott will an Pfingsten Erneuerung. Und deshalb passt das Motto des Festivals in diesem Jahr sehr schön: Siehe, ich mache alles neu. Was heißt das? Sehe, ich mache alles neu, heißt, naja, ich bessere mal ein wenig aus. Nein, es heißt auch nicht, ich tue mal wieder oberflächlich reparieren. Wir haben jetzt in einer Kirche die Treppe so ein bisschen provisorisch gemacht, ne, weil damit keine großen Kosten entstehen, aber in ein paar Wochen werden die wieder abblättern. Nein, oberflächlich will Gott seine Kirche nicht erneuern. Und er übertüncht auch nicht nur die Risse, sondern er sagt, ich mache neu. Und das ist Gottes Handschrift. Ich mache neu heißt für mich, wo Menschen sich festgefahren haben in ihren Vorstellungen, da macht er neu. Wo Beziehungen zerbrochen sind, da macht er neu. Wo vielleicht Hoffnungen verdorrt sind, da macht er neu. Wo die Schuld drückt, wir haben es vorhin schon gehört, da macht er neu. Und wo Gemeinden müde geworden sind, da macht er neu. Und gerade an Pfingsten wird das auf wunderbare Weise sichtbar. Gottes Geist ist keine Erinnerung, was früher mal war. Gottes Geist ist Gegenwartskraft. Und sie wirkt hier und heute in uns und unter uns. Und vielleicht ist genau das auch die besondere Bedeutung dieses Pfingstfestivals hier in Hilders, mitten in der Rhön. Die Rhön ist ja eine wunderschöne, weite Landschaft, die uns zur Erholung und zur Entspannung einlädt. Und wer dort steht und über die Hügel schaut und die Täler wahrnimmt, der spürt, der Horizont weitet sich. Pfingsten ist auch so etwas, mein eingeengter Horizont, der weitet sich. So wirkt auch Gottes Geist. Und wie kann er wirken? Ich trage seit vielen Jahren ein wunderschönes Bild in mir, ganz zufällig. Ich habe als Jugendlicher diese, bin ja jetzt schon auch ein bisschen älter, die wenigsten werden das noch wissen, Was ist was? Bände gab's. Und da habe ich, glaube ich, 50 so im Keller sitzen. Da konnte man zu verschiedenen Themenbereichen, und da gab's auch über Indianer. Und ich habe mal so ein Buch vor ein paar Jahren genommen, und blätter da drin und lese, die Navajos, ein besonderer Indianerstamm, die stellen Patchwork-Teppiche her. Und sie machen, wenn sie diesen Teppich beendet haben, bewusst am Ende einen Webfehler ein. Und sie sagen, es braucht diesen kleinen Webfehler, damit der Geist Gottes in diesen Teppich hinein und auch wieder austreten kann. Einen kleinen Webfehler. Der hat ja einen kleinen Webfehler. Das sagen wir eigentlich von einem, wo wir sagen, na ja, der ist nicht so ganz wahrzunehmen. Der ist auch ein bisschen verrückt. Aber vielleicht ist es das. An Pfingsten wird spürbar, ich brauche einen kleinen Webfehler, um den Geist Gottes in mir einzulassen und ihn auch wieder ausströmen zu lassen, um andere Menschen damit zu begeistern. So hat die Kirche Gottes begonnen am Pfingstfest. Die anderen haben gesagt, die sind besoffen. Am frühen Morgen, stellt euch das mal vor, die haben, um in dem Bild zu bleiben, die haben gesagt, schaut euch mal die da an, die haben einen kleinen Webfehler. Mit denen kann's nicht richtig zugehen. Ja, am Anfang der Kirche stand keine konstituierende Mitgliederversammlung und keine Strukturgremien, sondern es stand ein kleiner Webfehler. Menschen, die gesagt haben, wir versuchen einmal aus diesem Geist heraus ganz anders zu ticken. Und es gibt ja viele Menschen, die Heiligen zum Beispiel, da waren es auch Menschen mit Webfehlern, die die Kirche vorangeführt haben. Franz von Assisi, der knallt all seinen Reichtum vor die Füße seines Vaters, steht da nackt am Marktplatz. Die sagen alle, der muss ja einen kleinen Webfehler haben. Aber aus seiner Initiative bewegt sich die Armutsbewegung der Kirche und erhält die Kirche einen ganz neuen Impuls. Vor gut 3 Wochen stand ich am Grab von Papst Johannes dem 23., dem großen Eröffner des Vatikanischen Konzils, dem man auch gesagt hat, der hat ja irgendwie einen kleinen Webfehler, will da die Kirche öffnen. Und der sagt, wir müssen die Türen öffnen, damit der Geist Gottes Einlass findet. Ja, liebe Schwestern und Brüder, ich glaube, es ist durchaus so, wenn Gottes Geist zum Wirken kommen soll, dann braucht er in uns Menschen diesen kleinen Webfehler, um auch in uns Raum greifen zu können. Und so wirkt Gottes Geist. Er hebt unseren Blick, macht uns sensibler. Offene Augen hatten wir eben auch schon. Er führt uns heraus, auch aus dieser Enge und Sorge. Ach, wie soll's denn nur weitergehen? Ich find's immer schlimm. Ich plaudere das jetzt mal so. Manchmal in Pfarrerkonferenzen wird am meisten gejammert. Wo geht's denn jetzt hin und wie soll man die Kirche bewegen? Ja, wir bewegen sie sowieso nicht. Wir bewegen sie nur aus der Kraft des Geistes heraus. Und dann zeigt dieser Geist auch neue Wege und er macht auch Mut, Neues zu wagen. Also ich denke gern zurück, das darf ich hier auch mal sagen, der Björn Hirsch hat mal bei mir begonnen. Wir haben zusammen die City-Pastoral in Fulda begonnen. Und da waren viele skeptisch. Haben gesagt, um Gottes Willen. Und die sind ja nicht mehr richtig katholisch. Und wir haben die Erfahrung gemacht, man muss Neues wagen, auch gegen den Trend der Zeit, um Kirche zu den Menschen zu bringen. Und wir haben viele Menschen erreicht, die plötzlich auch wieder ein Feeling bekommen haben. Naja, vielleicht ist Kirche doch mal was. Oder zumindestens für uns ein Gesprächspartner. Man muss aber dazu aus der Kraft des Geistes etwas wagen. Dieses Festival bringt Menschen zusammen. Junge und Alte, Suchende und Glaubende, Zweifelnde und Begeisterte. Es wird laut gesungen. Wir kommen zur Stille im Gebet. Wir feiern Gottesdienst und es gibt sicherlich auch so manches Gespräch tief in die Nacht. Und ich freue mich auch heute Abend auf die Vigil im Dom in Fulda. Und mitten in diesem Ereignis geschieht, glaube ich, auch Wunderbares. Menschen merken, der Geist Gottes, der spricht auch zu mir, so wie er durch Jesus zu den Jüngern am See gesprochen hat. Und vielleicht spricht er zu einem Erschöpften neu und er macht die Erfahrung, du musst nicht alles alleine tragen. Vielleicht spricht er zu einem Verletzten, haben wir vorhin auch schon mal gehört. Lass einfach Heilung in dir zu. Vielleicht spricht er auch zu unseren Gemeinden neu an diesem Pfingstfest. Hab doch Mut, öffne dich doch, wag doch einfach auch mal Neues. Und dann spricht dieser Gott nicht nur vor 2000 Jahren in Jerusalem, er spricht auch heute hier in Hilders, an jedem Ort, wo Radio Horeb heute gehört wird, in der Rhön, in unseren Häusern, auf den Plätzen unserer Städte und Dörfer. Er spricht auch vor allem in unseren Herzen. Siehe, ja, es war für mich auch was, was mich angesprochen hat. Siehe, ich mache alles neu. Das heißt, schau wieder mal genau hin. Nicht nur mit den äußeren Augen, an denen auch vieles vorbeigeht. Schau mit den Augen deines Herzens und achte darauf. Und übersehe doch nicht die kleinen Dinge. Ich glaube, wir haben auch eine große Schwäche. Wir sehen alles das, was nicht mehr funktioniert und nicht mehr geht und immer weniger wird. Wir sehen aber auch nicht das, was wächst. Und ich hatte vor kurzem einen Führungskurs, Qualifizierungskurs, wir sagen immer scherzhaft für leitende Pfarrer, damit sie nicht leiden. Da war ein spirituelles Thema, trotz allen Abbruchs wachsam sein für Wachstum. Und ich glaube, das ist auch etwas wichtig, was wir an Pfingsten neu lernen können. Die Jünger damals haben ein Bild gegeben, naja, diese Christensache war doch eine Eintagsfliege. Und nein, aus diesen 12 erwächst etwas. Diese 12 Männer und die Frauen dazu, diese kleine Gemeinde bewegt etwas, sie wagt etwas Neues, weil sie aus der Kraft des Geistes handelt. Pfingsten fragt nicht zuerst, was kannst du und was kannst du leisten, sondern Pfingsten fragt, wofür öffnest du dich in deinem Herzen und wem gibst du Raum in deinem Herzen? Komm, Heiliger Geist, das ist der dringliche Ruf, glaube ich, auch von uns Christen in diesen Tagen. Sind wir zufrieden mit dem Gewohnten oder rechnen wir auch im Leben, dass Gott noch einmal ganz Überraschendes und Neues unter uns schaffen kann? Vielleicht, das sage ich jetzt auch mal selbstkritisch, braucht unsere Kirche manchmal ein bisschen weniger Verwaltung und mehr Pfingsten und Pfingstgeist, weniger Angst und mehr Vertrauen, weniger Rückblick, was alles so gut war, sondern mehr Erwartung. Ich erwarte von diesem Gott, dass er Neues auch heute unter uns schafft. Und weniger Enge und mehr Raum für den Heiligen Geist. Vielleicht brauchen wir das auch ganz persönlich, dass Gott frischen Wind hineinbläst in unser Inneres, dass erstarrte Gedanken sich lösen, dass die Schuld nicht das letzte Wort hat, sondern Verzeihung auch gewirkt wird, dass Freude zurückkehrt. Spürt man uns Christen eigentlich noch etwas von der Freude an oder sind wir zu einer Jammergesellschaft geworden, so wie es die gesamte Gesellschaft auch scheinbar heute ist? Und lassen wir Liebe wieder ganz neu wachsen? Es wird keine Weltbewegung sein, aber ich bin der Überzeugung, der Pfingstgeist wirkt im Kleinen. Es fängt im Kleinen an. Mich macht es froh, wahrzunehmen, natürlich, es treten Tausende aus. Und es geht auch über meinen Schreibtisch, Woche für Woche weniger, aber es gehen noch Austritte. Aber seit dem 1. Januar habe ich auch 35 Menschen wieder neu in die Kirche aufgenommen. Und das erzähle ich den Leuten. Ich erzähle, ohne jetzt die Probleme aus der Welt zu schieben. Aber ich glaube, wir brauchen auch mal diese Botschaft. Es gibt auch in dieser Zeit Menschen, die sagen, ich will wieder bewusst Ja sagen zu meinem Glauben und zur Gemeinschaft der Kirche, weil die mir Halt und Orientierung gibt. Aber dann müssen diese Menschen auch auf eine Kirche treffen, wo sie spüren, das bin ich getragen, das sind mehr Menschen. Zu einem Jammerverein brauche ich nicht mehr zu gehen. Aber wo welche etwas ausstrahlen vom Geist Gottes und wo sie sagen, wir packen es neu an und wir gehen voll Zuversicht und im Vertrauen auf diesen Geist in eine neue Zukunft. Da macht's Spaß mitzumachen. Von daher möchte ich dieses Pfingstfestival, und ich werde das morgen auch in der Predigt der Gemeinde sagen, ich möchte mich mit euch allen auf den Weg machen zu einem bewussten Christsein in unserer Welt, dass Menschen spüren, es lohnt sich, dem Geist Gottes anzuvertrauen. Beten wir es gemeinsam in unseren Herzen und auch laut aus. Komm, Heiliger Geist, erfülle die Herzen deiner Gläubigen und erneuere deine Kirche auch heute neu. Amen.
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